0: Endlich aus Villingen-Schwenningen.
1: Durchaus möglich, ja. In Richtung Rottweil fahren die dann, wenn sie in das Schwabenland möchten.
0: Ja, die Schwarzwaldbahn. Eigentlich eine der, ja, wenn nicht sogar ja, die, wobei darüber lässt sich streiten, eine der schönsten Strecken in Deutschland ist es auf jeden Fall.
1: In Süddeutschland auf jeden Fall, das stimmt, ja. Deutschland gibt es sicherlich auch andere schöne Strecken, aber auf jeden Fall in Süddeutschland ist es eine der schönsten Strecken.
0: Ja, die geht einmal quer über den Schwarzwald rüber. Eigentlich bis runter an Bodensee, wenn man es mal so will. Zumindest werden die Züge bis dahin durchgebunden.
1: Genau, ja, die eigentliche Kern-Schwarzwaldbahn, streckentechnisch gesehen, geht ja tatsächlich von Offenburg nach Singen. Die Schwarzwaldbahn als Zuggattung wird ja heute quasi von Karlsruhe bis Konstanz gesehen. Ja, das stimmt, genau.
0: Also ist auf jeden Fall auch eine Strecke, auf der dann sehr viele Urlauber und Ausflügler unterwegs sind. Und ja, dann von eurer schönen Gegend da was sehen möchten.
1: Ja, tatsächlich sind die meisten Reisenden, wenn sie nicht im Schwarzwald aussteigen, tatsächlich Touristen, wo dann auch an dem Bodensee fahren oder durchaus neben den anderen Pendlern und der sonstigen Fahrgästen, die Richtung Bodensee wollen. Also viele fahren nur durch den Schwarzwald, aber auch für den Touristen ist durchaus oft der Fall bei denen, dass sie dann im Schwarzwald aussteigen und eben mit der Schwarzwaldbahn anreisen.
0: Jetzt ist eure Strecke da 150 Jahre alt. Wie fing das denn an mit der Idee, wir brauchen da eine Eisenbahn quer durch den Schwarzwald?
1: Ja, das war einerseits wohl auf lokaler Ebene, dass man da gerne noch einen Anschluss an das Bahnnetz gehabt hätte und zeitgleich war es auch als Abkürzung gedacht, um die ja schon die Badische Hauptbahn, also von Mannheim über Offenburg und Basel nach Konstanz, die Strecke gab es ja schon quasi als Abkürzung von der Strecke, dass man da auch nicht eben diesen riesen Schlenker fahren muss und ja, so nahm das dann mal langsam seinen Lauf, zumal ja auch allgemein überall die Eisenbahnstrecken in ganz Deutschland so nach und nach aus dem Boden gesprießt sind. Und da wollte dann natürlich jeder mal seinen Bahnanschluss haben.
0: Ja, und so wurde dann eine zweigleisige Hauptbahn durch den Schwarzwald gebaut. Da war aber anfangs noch gar nicht so klar, wo die denn überhaupt langlaufen soll. Es war der Anfangs- und der Endpunkt, die standen fest, also Offenburg nach Singen. Aber so der eigentliche Verlauf, da hatte man sich drei Möglichkeiten erst gelassen.
1: Ja, das hängt einmal mit den geografischen Verhältnissen zusammen, da man ja von Offenburg her mal so durchs Kinzigtal das schon mal so grob abgesteckt hatte, dann aber halt hinter Hausach sich da verschiedene Möglichkeiten eben aufgetan haben. Auch war da noch ein bisschen die Politik mit dabei, weil seinerzeit war Baden-Württemberg ja noch nicht Baden-Württemberg, sondern Baden und eben die andere Hälfte das Schwabenland, also Württemberg. Und da gab es zwar eine Variante, die so vom Technischen wohl die beste gewesen wäre, am einfachsten zu realisieren, aber die wäre über württembergisches Gebiet gegangen. Und das war seinerzeit natürlich bei den lokalen Patrioten natürlich nicht gewünscht, dass man da die, sage ich jetzt mal, feindliche Wirtschaft da bevorzugt, dass die da Vorteile hat. Und die andere Variante über Furtwangen wäre zwar auf badischem Gebiet gewesen, hatte aber auch den höchsten Scheitelpunkt und war auch sonst so von den geografischen Verhältnissen auch die schwierigste. Weshalb dann schlussendlich auf die mittlere Variante über die Sommerau, auch Sommerau-Linie genannt, dann hinauslief und die halt heute eben die Schwarzwaldbahn geworden ist. Also.
0: Ja, also interessante politische Dinge, die da waren. Das kann auf keinen Fall über Württemberg gehen. Es ist eine badische Strecke. Ja, wenn man das aus heutiger Sicht sich so betrachtet, wirkt das schon sehr merkwürdig.
1: Ja, aus heutiger Sicht kann man lachen, darüber lachen, aber damals war das wohl der bittere Ernst.
0: Ja. Dabei rausgekommen ist ja jetzt eben diese Streckenführung über Triberg. Und bei Triberg hatte man so einen massiven Höhenunterschied zu bewältigen, dass die Strecke da wirklich mehrere Schleifen macht und ja fast beinahe im Kreis fährt, um den Höhenunterschied irgendwie bewältigen zu können.
1: Ja, das stimmt, weil insgesamt, wenn man das betrachtet, von Hausach bis Sommerau, Sommerau ist ja der höchste Punkt der Schwarzwaldbahn mit 832 Metern, hat man da fast 600 Meter Höhenunterschied, also auf einer relativ kurzen Strecke. Und das musste man ja irgendwie kompensieren. Da waren anfangs auch noch andere Streckenentwürfe mit dabei.

0: wären, aber dann hätte man ja jeweils immer mit der Lok ans andere Ende fahren müssen. Ich glaube, in der ersten Variante sogar zweimal. Und das war natürlich für den Betrieb und auch aus heutiger Sicht, Gott sei Dank, eben hat man das nicht gemacht, weil das wäre heute ein Riesenhindernis. Und so kam dann irgendwann mal bei Robert Gerwig wohl mal die Ideen auf, dass man das Ganze mit Kehrschleifen lösen könnte.
1: Ja, was jetzt dazu führt, dass der Zug, wenn er von, ich sag jetzt mal Hornberg nach St. Georgen fährt, mehrfach die Himmelsrichtung wechselt. Also man sieht es ganz gut, wenn man im Zug sitzt und guckt einfach mal, wo die Sonne steht. Und ja, man wechselt mehrfach die Himmelsrichtung und um diese paar Kilometer vorwärts zu kommen, dauert es auch relativ lange, denn diese ganzen Schleifen kann man nicht so schnell befahren.
0: Ja gut, das stimmt. Das sind tatsächlich auch immer mal wieder der Punkt, wo irgendwelche Auswärtigen durchaus mal die Orientierung verlieren, so nach dem Motto, wo fahren wir denn jetzt eigentlich hin? Das sind ja gut zwischen Hornberg und Sommerau so um die 25 Kilometer, was die Strecke da zurücklegt, während es in Luftlinie, wenn ich das so richtig im Kopf habe, so zwischen 10 oder 11 Kilometer sind, also mehr als der doppelte Weg und ja, aus seiner Zeit natürlich, heute würde man das wahrscheinlich bestimmt großzügiger anlegen, von der Geschwindigkeit, dass man größere Bögen da machen wird, aber seinerzeit war das halt schon mehr als ausreichend und so geht es halt im Schwarzwald relativ gemütlich zu auf dem Bergabschnitt mit 70 bzw. 60 Stundenkilometern.
1: Jetzt hat man ja früher auch noch Strecken gebaut mit Zahnrad. Wenn es zu steil war, kam das für die Schwarzwaldbahn auch mal in Betracht oder hat man gleich gesagt, nee, das müssen wir hier anders lösen?
0: Soweit mein Stand ist, war das eigentlich immer versucht worden zu vermeiden, weil eben das ja durchaus betrieblich einige Herausforderungen auch birgt und eben auch die Geschwindigkeit entsprechend ziemlich niedrig dadurch wird. Vielleicht ganz am Anfang in den allerersten Entwürfen, aber wo das Ganze dann konkreter wurde, hat man da eigentlich immer schon Abstand von genommen.
1: Ja, und da kamen dann diese Schleifen bei raus. Es soll ja wirklich Punkte geben, wenn man da an der richtigen Stelle im Berg steht, kann man den Zug, glaube ich, viermal sehen.
0: Ja, damit wird tatsächlich auf dem Schwarzwaldbahn Erlebnisfahrt geworben, beziehungsweise auch bevor es diesen gab, gibt es schon eine Stelle, das nennt sich der Drei-Bahnen-Blick, der ist oberhalb von Triberg. Und da kann man dann in der Tat auf einem kurzen Tunnel, das ist nur so ein kurzer Felsrücken, wenn man da drauf steht, sieht man einmal die Bahn quasi direkt unter einem, also rechts und links quasi. Und wenn man dann vor sich eine Etage tiefer schaut, sieht man die Bahnstrecke, also quasi die Schleife einmal gemacht. Und dann macht der Zug nochmal eine ganze Schleife und dann kann man an der anderen Talseite drüben nochmals die Bahn sehen. Also da sieht man in der Tat die Strecke dreimal. Das ist immer wieder interessant, weil auch man erstmal so überlegen muss, wenn man das erste Mal dort ist, wenn der Zug jetzt hier verschwindet, wo taucht er denn als nächstes schlussendlich wieder auf und in welche Richtung fährt er dann überhaupt? Also ist immer durchaus interessant, auch mal zum Verweilen, wenn man da oben steht.
1: Ja, das wird ja dann auch mehrere Minuten dauern, bis man den Zug zum ersten Mal bis zum letzten Mal sieht.
0: Ja, ich müsste jetzt gerade überlegen, wie viel genau, aber so im Groben, so zwischen 5 und 10 Minuten kann es durchaus gehen von einer Perspektive bis oder von einer Stelle bis zur nächsten, von einem Blick.
1: Das klingt auf jeden Fall lustig, ja, da zu stehen und dem Zug so irgendwie zuzuschauen. Ich glaube, wenn man das mal wandert, das ist extra ein Wanderweg zur Schwarzwaldbahn. Wie heißt der Schwarzwaldbahn Erlebnissteig?
0: Erlebnispfad, genau, Erlebnispfad. Der wurde 2012 von der Stadt Triberg und noch ein paar anderen Beteiligten, die Bahn war da auch mit involviert als Unterstützer und so, wurde der rund um Triberg quasi ins Leben gerufen, teilweise auf bestehenden Pfaden und teilweise wurden auch dann extra Stationen, unter anderem dieser Vierbahnenblick wurde dann noch neu errichtet, das ist auch so ein quasi so ein Steg, der nochmal aus dem Hang rausguckt, wo man dann eben nochmal ein viertes Mal die Bahn sehen kann. Und da gibt es dann verschiedene Stationen, wo die Strecke auch ein bisschen erklärt ist, so zu Land und Leuten und zur Geschichte und auch zu anderen Themen ein bisschen. Und die haben, also es gibt den oberen und den unteren Schwarzwaldbahn-Erlebnispfad und die haben jeweils den Ausgang am Bahnhof Triberg und eben sind dann entlang der Strecke und auch sonst halt eben mit landschaftlich schönen Blicken.
1: Was ich gemacht habe letztes Jahr, ist von Triberg nach Hornberg gewandert. Das ist teilweise geht es parallel zur Strecke, zumindest so durch dasselbe Tal. Man sieht die Strecke genau. Auch immer wieder mal von den verschiedensten Stellen. Und da ging es gerade am Anfang, erinnere ich mich noch, da stand so eine Lore direkt neben der Strecke und noch so ein paar Infotafeln. Da konnte man richtig was sehen. und ja auch über die Strecke
0: Genau,
1: lernen.
0: das war sogar der untere Teil vom Schwarzwaldbahn-Erlebnisfahrt. Der geht quasi bis fast auf Hornberg runter. Das war also ein Teil davon.
1: Ja, das ist an dieser Stelle mal mein Tipp. Wer im Schwarzwald ist, der sollte da um Triberg mal wandern gehen, entweder auf diesen Erlebnispfaden oder eben, ich kann es empfehlen, nach Hornberg zu wandern. Hornberg ist ja auch bekannt für sein riesengroßes Viadukt, was einmal quer über die Stadt rüber geht. Wenn man da noch, wir sind da noch auf den Berg hochgewandert. Ich glaube, da war irgendeine Burg, irgendeine
0: Genau,
1: Ruine.
0: da ist die Burg Hornberg. Die ist
1: Genau,
0: auch
1: und
0: bekannt für das Hornberger Schießen, wo
1: stimmt,
0: eben
1: das
0: mal in
1: Horn.
0: einem Gefecht dann die Munition ausgegangen ist. Dafür ist auch Hornberg bekannt. Von der aus hat man dann tatsächlich einen relativ schönen Blick auf das Reichenbach-Viadukt. Das ist auch
1: Stimmt,
0: das
1: das.
0: einzig größere Viadukt oder überhaupt die Brücke auf der ganzen Schwarzwaldbahn, weil das hat der Robert Gerwig auch versucht, so große Viadukte nach Möglichkeit irgendwie zu vermeiden. Und das Viadukt ist jetzt tatsächlich, weil andere Strecken haben durchaus mehrere Viadukte, zum Beispiel Semmeringbahn oder so, das sind einige größere. Auf der Schwarzwaldbahn ist nur dieses Viadukt. Wobei das auch in der heutigen Form auch erst später nochmal nachgerüstet worden ist. Das war früher nur eine, ja, so eine Steinkonstruktion mit Stahlträgern drauf. Und das wurde dann in den 20er Jahren, also vor fast 100 Jahren, müsste dann glaube ich in 2 Jahren oder so dann 100 Jahre alt sein, da wurde dann diese Steinbogenbrücke dann da nachgerüstet.
1: Ja, sieht auf jeden Fall toll aus, wenn man da oben an der Burg steht. Und ja, so der Regionalexpress, der passt gut da drauf. Das ergibt sich dann auch für ein schönes
0: Ja, von dort
1: Fotomotiv.
0: oben hat man auch einen schönen Blick ins Gutachtal und auf
1: Ja.
0: den Bahnhof Hornberg und den gesamten Ort.
1: Da
0: Ist
1: kann
0: auch
1: man
0: immer
1: noch
0: ein
1: ziemlich
0: Ausflug
1: weit
0: wert.
1: in Richtung Offenburg die Strecke auch noch sehen und da weit ins Land schauen.
0: Das stimmt, richtig. Da kann man fast bis Hausach runterschauen. Und dann macht die Strecke ja nochmal einen Knick in Richtung Offenburg. Aber wenn das Wetter gut ist, hat man dann einen guten Weitblick. Das stimmt in der Tat.
1: Ja, um diese Schleifen da bei Triberg zu bauen, hat man auf einem Abschnitt von 40 Kilometer 39 Tunnel bauen müssen. Ja, wenn man da im Zug sitzt und fährt das mit, man verliert durchaus die Orientierung. Kinder werden Spaß haben beim Zählen. Teilweise sind die Tunnel auch nicht sehr lang.
0: Das stimmt, ja. Wir haben sogar tatsächlich mittlerweile seit 2010 sogar den kürzesten deutschen Tunnel, andersrum, Entschuldigung, den kürzesten Eisenbahntunnel Deutschlands tatsächlich auf der Schwarzwaldbahn. Das ist der zweite Glasträgertunnel, der hat gerade einmal 18 Meter. Und da davor war der kürzeste Eisenbahntunnel tatsächlich so um die 10 Meter, der war bei Regensburg. Und mittlerweile haben wir jetzt quasi auch diesen Tunnel als Superlativ, wenn man das so nimmt auf der Strecke. Er ist zwar sehr unwahrscheinbar, eben man stellt da fast nichts fest, wenn man da durchfährt, weil 18 Meter sind ja nicht lang,
1: Könnte auch
0: aber
1: eine
0: den haben wir
1: Brücke
0: tatsächlich.
1: sein, ja.
0: Genau, andernorts war das eine Brücke, aber das ist bei uns tatsächlich einer der Tunnel. Das ist auch nur ein kurzer Felsrücken, aber da gibt es eben einige Tunnel, die relativ kurz sind. Da hat
1: Ja.
0: man zwar auch mal versucht in den 20er Jahren, dass man da Tunnel eben zwecks der Instandhaltung wegmacht. Das hat man aber nur bei einem Tunnel kurz vor Triberg gemacht und wenige Wochen später bei irgendeinem Unwetter kam dann der halbe Hang runter und seitdem hat man aber nie wieder versucht, da eben irgendwelche Tunnel aufzuschlitzen und die dann zu entfernen, weil die Kosten nachher für diese Hangsanierung ins Vielfache gingen, was die Instandhaltung gekostet hätte. Deswegen hat sich die Schwarzwaldbahn bis heute ihre Tunnel erhalten, wenn die auch immer auch gewisse Kosten mit sich bringen bis zum heutigen Tag.
1: Ich dachte immer, einer der kürzesten Tunnel, der ist in der Nähe von Betzdorf. Und da habe ich aber gerade nachgeguckt, der ist tatsächlich 32 Meter lang. Also
0: Ja, das ist ja
1: ja,
0: kürzer.
1: euer ist kürzer, ja. Durch den bin ich nämlich mal durchgefahren und dachte auch nur, ja, das könnte man doch auch nur als Brücke bezeichnen. Nee, das ist tatsächlich ein eigener Tunnel. Aber bei euch, das ist natürlich etwas. Du sagtest mir vorher noch, es gibt sogar noch einen 40. Tunnel, aber da fahren gar keine Züge durch.
0: Ja, das weiß eigentlich auch niemand. Das habe ich auch so lange nicht auf dem Schirm gehabt. Und der befindet sich auch nicht mehr auf diesem tunnelreichen Abschnitt, sondern schon ein kleines Stückchen weiter zwischen St. Georgen und Villingen. Da hat Robert Gerwig das Koppertal durchfahren müssen. Und das war zu jener Zeit wohl so eine Art Hochmoor. Und um da halt die Bahn bauen zu können, musste da ein bisschen mit der Wasserführung spielen und hat dann da entsprechend die Flussläufe ein bisschen gebündelt und das Hochmoor, sage ich jetzt mal, trockengelegt, beziehungsweise halt so verlegt. Und da ist an einer Stelle tatsächlich ein Tunnel gegraben worden. und da den Fluss quasi durch den Berg fließen zu lassen. Und der ist neben der Bahn, der ist auch sehr unscheinbar, wenn man den nicht kennt oder weiß, dass der da ist, dann erkennt man den aus dem Zug auch fast gar nicht. Aber eben durch den wird nie ein Zug fahren, weil der, naja, was hat er vielleicht für einen Durchmesser? 5 Meter oder so vielleicht schätzungsweise, so grob, so würde ich mal über den Daumen peilen.
1: Aber er war notwendig, um die
0: Er war
1: Strecke zu
0: notwendig eben,
1: bauen.
0: um dieses Tal, wo dann dieses Moor drin sich befand, das da entsprechend ein bisschen anzupassen. Robert Gerwig hat ja auch im weiteren Verlauf unten im Kinzigtal zwischen Gengenbach und Biberach ja die ganze Kinzig quasi, sage ich jetzt mal, kanalisiert beziehungsweise ein neues Bachbett verlegt, um da die Schwarzerbahn parallel zu bauen. Da fährt man ja von Gengenbach auch bis Biberach eben parallel zur Kinzig. Dieses Flussbett, das heutige, das ist alles mit dem Bahnbau seinerzeit entstanden. Also da wurden damals einige für die Zeit ja, Erdmassen bewegt mit geringsten Mitteln. Also hat seine Spuren hinterlassen, rechts und
1: Ist
0: links der Eisenbahn.
1: erstaunlich, wenn man sich das heute so überlegt, was wegen der Bau einer Eisenbahn für einen Aufwand getrieben wurde. Da wurde dann so ein Tal da irgendwie entwässert. Das kann man sich heute gar nicht mehr vorstellen, dass sowas passiert.
0: Er wollte halt einen ordentlichen Baugrund schaffen, ja, und hat dafür
1: Ja.
0: wahrscheinlich keine Kosten und Mühen gescheut, dass das aber auch funktioniert. Muss man aber heute sagen, die Trassierung von Robert Gerwig so hat sich jetzt relativ gut herausgestellt, auch was so Witterungseinflüsse angeht, so Erdrutsche und dergleichen. Gut, ganz ausschließen kann man es nie, aber er hat das schon so geplant, dass man da möglichst wenig Einschränkungen hat, irgendwie, dass da eben da, wo die, ich sag mal, die gefährlicheren Bereiche sind, da hat er die Strecke versucht, in die Tunnels zu legen, und da, wo es weniger gefährlich war, seiner Ansicht nach aus geologischer Sicht, da hat er die Strecke dann eher mal draußen am Tageslicht geführt.
1: Ja, alles auf jeden Fall ein sehr, sehr aufwendiger Bau gewesen. Die Schwarzwaldbahn war jetzt auch eine der Strecken, die relativ früh elektrifiziert wurden, allerdings gerade wegen der Tunnel auch nicht ganz unaufwendig gewesen.
0: Ja, das ging zwar auch etwas länger, wie jetzt wie eigentlich ursprünglich, glaube ich, mal angedacht. Die ersten Planungen gab es dann, glaube ich, schon in den 60er Jahren. Das hat sich dann aber auch noch ein bisschen verzögert, weshalb man die Schwarzwaldbahn von der Dampftraktion auch erstmal noch voll verdieselt worden ist, also komplett mit Dieselloks, wobei das auch gefühlt 10 Jahre gedauert hat, von der ersten Diesellok bis zur letzten Dampflok. Und danach gut 10 Jahren, eben 1975, ist dann mal der erste Teilabschnitt von der Schwarzwaldbahn nach, ja gut, glaube ich, 2,5 Jahren, 3 Jahren, ist das dann in Betrieb gegangen. Und alles unter laufendem Rad seinerzeit und eben mit Tieferlegung von den Bestandsgleisen um gute 60, 70 Zentimeter, um dann die Fahrleitung einbauen zu können. Und so, da wurde auch wieder einiges an Erde bewegt und ja, umgebaut. Also da war der ganze Schwarzwald quasi eine Riesenbaustelle von Hausach weg bis nach Sommerau auf dem Bergstück.
1: Das muss auch sehr interessant gewesen sein, denn gerade da bei Triebwerken in den vielen Tunneln, da kommt man ja jetzt ja auch nicht irgendwie mit dem Laster dran, um da Baumaterial hinzukriegen. Das musste ja dann zwangsläufig auch über die Schiene gehen, anders kam man ja nicht mehr hin.
0: Ja, da wurde wohl jede Zugpause ausgenutzt, um entsprechend da Mensch und Material an die entsprechenden Baustellen zu fahren oder auch Material wieder abzufahren, diese ganze Aushub und dergleichen. Also da wurde sogar seinerzeit im noch vorhandenen BW Villingen wohl extra auch Lokomotiven beheimatet, die nur für diese Baustellenverkehre da waren. Das war, glaube ich, schon so gut eine Handvoll Maschinen, die da nur rein für diese Baustellenverkehre extra da abgeordnet war. Also das war schon logistisch auch eine riesen Herausforderung.
1: Ja, so ist das eben, wenn das Gelände einfach nicht so einfach erreichbar ist. Gibt andere Stellen in Deutschland, da ist es ähnlich schwierig, aber gerade im Schwarzwald hoch auf dem Berg natürlich noch mal besonders.
0: Ja, und man kommt halt auch nicht so gut an die Strecke ran tatsächlich. Das Wegenetz rund um die Schwarzwaldbahn ist jetzt so Wanderwege oder so gibt es ja schon mal, aber so für Baufahrzeuge oder andere Straßenfahrzeuge ist jetzt die Zufahrt nicht immer so ganz leicht. Ist oft mit langen Fußwegen und dergleichen verbunden.
1: Wenn ich da jetzt gerade mal daran denke, da hast du als Fahrdienstleiter ja auch hin und wieder mal mit zu tun, wenn dann irgendwo doch mal mit einem Zug was passiert und da muss dann ein Notfallmanager an den Zug herankommen. Das ist ja dann auch nicht so eben mal möglich.
0: Ja, das ist dann durchaus, die wissen dann zwar schon ihre Einstiegspunkte, wo sie gut an die Strecke rankommen, um dann entsprechend dahin zu kommen, aber man muss dann durchaus schon mal Kilometer oder wenn es doof läuft, 2 Kilometer oder so an der Strecke langlaufen, um dann da an entsprechende Stellen zu kommen. Das stimmt in der Tat, ja. Das ist bis zum heutigen Tag noch manches Plätzchen da hinten, ja, im Nirvana, wo man halt dann eben nur mit dem Zug oder zu Fuß hinkommt.
1: Ich stelle mir das interessant vor, wenn die Tunnel irgendwann mal saniert werden müssen und dann auf einmal Fluchtwege vorgeschrieben werden. Da kann man eigentlich einen kompletten Schwarzwald umgraben oder die Strecke stilllegen.
0: Ja, der Sommerautunnel wurde ja tatsächlich vor gut 10, 15 Jahren mal begonnen, weil der ja als längster Tunnel von der Schwarzwaldbahn unter gewisse Richtlinien da schon fiel. Der hat schon mal ein bisschen mehr Ausstattung bekommen, dass man die Zuwegung da ein bisschen verbessert hat. Da gibt es Rettungsplätze an beiden Portalen und auch entsprechend so ein bisschen Ausrüstung für den Feuerwehrfunk und Löschleitungen, also vorhandene so trockene Löschleitungen, wo man dann die Feuerwehr das Wasser anschließen kann direkt und noch andere so Features. Die restlichen Tunnel, ja, da muss man immer schauen. Aber Gott sei Dank muss man auch sagen, ist auf der Schwarzerbahn, was das angeht, eigentlich noch nie was Größeres gewesen. Das meiste Problem, das da irgendwie mal vorherrscht, sind dann eher mal, wenn es Sturm oder sowas ist, dass halt dann der Schwarzwald sich ein bisschen im Bestand lichtet und dann halt auch die Bäume da landen, wo sie halt nicht sein sollten oder so. Aber toi, toi, toi.
1: Aber auch da wird es dann spannend, wenn die Feuerwehr kommt und den Baum klein sägen möchte.
0: Ja,
1: Das heißt
0: da
1: dann
0: muss man dann auch mal ein
1: Fußweg.
0: bisschen. Aber da gibt es dann meistens die Verantwortlichen, haben da schon immer so ein Ass im Ärmel, wie man dann da entsprechend an die Sache rangehen kann, dass das dann eben funktioniert. Und
1: Ja.
0: für die Zwecke gab es auch, oder beziehungsweise gibt es auch noch tatsächlich, oder für den, eigentlich für den Sommerautunnel war das mal gedacht, gab es mal noch ein Zwei-Wege-Feuerwehrfahrzeug. Das ist auch eine Besonderheit an der Schwarzwaldbahn. Also, das ist ein Feuerwehrfahrzeug, was auf den Schienen auch fahren kann. Das war auch dann für solche Leistungen mal angedacht, aber hauptsächlich eigentlich für den Sommerautunnel. Aber es wurde auch schon bei diversen Stürmen dann mal dazu benutzt, um da entsprechend tiefe Leistungen durchführen zu können oder so. Also jetzt weniger die Brandbekämpfung, aber halt einfach so eben bei Sturm und so
1: Ja,
0: ein bisschen
1: man
0: was.
1: muss halt rankommen, dann kann man
0: Eben, ja.
1: helfen.
0: Aber das ist auch, ich denke, ich glaube, ständig immer in der auf der Agenda, dass man das irgendwie weiter vorantreibt und Zuwegung. Da, das ist schon auf dem Schirm von den Beteiligten. Und wie gesagt, Gott sei Dank ist da ja relativ selten was. Also bin ich da optimistisch, dass die letzten 150 Jahre ist ja das Gott sei Dank immer relativ gut der Betrieb gelaufen, dass das auch die nächsten 150 Jahre so ist.
1: Natürlich wird irgendwie gut weitergehen. Du sagtest, du machst hin und wieder auch mal Fotos an der Strecke. Und wenn ich mir die Schwarzwaldbahn so vorstelle, da kann die unglaublich verschieden sein.
0: Ja, das ist in der Tat korrekt, genau. Das ist auch noch eben ein Hobby nebenbei. Oder man kann sagen, vom Hobby zum Beruf gekommen. Und ja, die Schwarzerbahn hat im Endeffekt, wenn man das so nimmt, wenn man von Offenburg kommt durchs Kinzigtal, ist das Ganze relativ flach und, sag ich mal, noch weitestgehend unspektakulär. Aber dann spätestens ab Hausach wird dann das Tal ja dann auch enger und der Schwarzwald beginnt dann so langsam. Dann natürlich rund um Triberg so das eigentliche Bergstück von der Schwarzwaldbahn, wo man durchaus auch mal schauen muss, wie man so an die Strecke rankommt, eben auch fürs Fotografieren. Und hinter St. Georgen wird das Tal ja dann wieder flacher und dann die restliche Umgebung und ja, dann hinter Donaueschingen oder Villingen-Donaueschingen wird das ja dann auch wieder relativ breit. Da ist ja dann die Baar, da ist dann auch mit Landwirtschaft geprägten Flächen und so. Und dann geht es ja dann tatsächlich nochmal hinter Immendingen, geht es ja dann nochmal ein Stückchen hoch nach Hattingen, wo dann quasi die Grenze ist, wo dann der Hegau anfängt. Und da hat sie ja dann auch die ehemaligen Vulkane, Hohentwiel und Hohenzähen und wie sie alle heißen, wo es dann Richtung Singen runtergeht. Und da ist die Landschaft dann auch nochmal ganz anders. Also auf gut 150 Kilometern Strecke, ja, mindestens 3 oder 4 Landschaften verschiedene, das ist schon mal so ein Wort. Also das ändert sich gefühlt so alle 20, 30 Kilometern so das Landschaftsbild.
1: Ja, da kann man theoretisch einen und denselben Zug immer mal unter komplett anderen Bedingungen fotografieren.
0: Genau, eben, das ist durchaus möglich, richtig. Da,
1: Und gerade mit den Tunneln oder mit den Schleifen, ja, da stelle ich mir interessante Motive vor.
0: eben, da kann man durchaus mal den ein oder anderen Zug auch zweimal fotografieren. Es gibt immer mal noch ein neues Motiv, im Zweifel im anderen Teil von der Strecke. Natürlich, wohnortnah ist dann immer am einfachsten, aber so rechts und links schaut man auch mal, dass man die jeweiligen Abschnitte auch mal ein bisschen auf die Speicherkarte bannt, wie man das so heute nennen kann.
1: Genau, und das, wie die Sonne steht, ist auch fast egal, weil irgendwo passt dann ja immer.
0: Ja, das ist tatsächlich auch ein Vorteil durch diese Schleifen. Sofern die Sonne irgendwo hinkommt, das ist halt der kleine
1: Ja.
0: Nachteil. Wenn die Berge hoch sind, sind die Schatten oft lang. Aber tatsächlich gibt es eigentlich fast immer zu jeder Tageszeit für jede Richtung eine Möglichkeit, wo man den Zug irgendwie fotografieren kann, weil die Sonne sich entsprechend eben durch die Schleifen irgendwie
1: Ja.
0: passend irgendwo da hin verirrt, wenn sie eben auf die Strecke kommt.
1: Was fährt denn so planmäßig auf der Schwarzwaldbahn? Also ich erinnere mich noch an Regionalexpress, das war ein Doppelstockwagen, modernen Lok 146.
0: Genau,
1: Ich vermute, die hat so die Grundlast.
0: die Schwarzwaldbahn, eben wie das jetzt heute auch im Marketing genannt wird, die Regionalexpresse von Karlsruhe nach Konstanz, die fahren in der Regel eigentlich mit 146 und Doppelstockwagen. Das tun sie jetzt dann auch schon seit 2006, ja. Ansonsten haben wir noch im Personenverkehr ein wöchentliches, also wochenendliches IC-Paar von Emden nach Konstanz und zurück, beziehungsweise nach Dortmund, je nachdem. Also der fährt Freitag und Samstag Richtung Bodensee und Samstag und Sonntag wieder vom Bodensee dann Richtung Dortmund beziehungsweise Emden. Und jetzt dieses Jahr sind wir dann im glücklichen Umstand gelandet, dass wir aufgrund der Gäubahnsperrung und irgendwie hängt das auch mit dieser Schnellfahrstreckensanierung, also soweit geht es tatsächlich auch im Bereich von Würzburg da, dass wir sogar eine ICE-Verbindung haben mittlerweile. Also das ist auch am Wochenende ein ICE von Hamburg nach Konstanz. Der fährt auch Freitag und Samstag runter und Samstag und Sonntag wieder hoch nach Hamburg. Also sind wir auch jetzt tatsächlich seit diesem Jahr erstmalige ICE-Strecke planmäßig. Wobei der ein oder andere ICE hat sich im Laufe der letzten Jahre auch so mal hierher verirrt. Und ja, durch die Gäubahnsperrung auch bedingt haben wir tatsächlich auch noch einen zusätzlichen IC, der mit Doppelstock-Triebwagen, also die KISS, wo von der Westbahn an DB Fernverkehr verkauft worden sind, die normal auf der Gäubahn laufen, da fährt auch täglich ein Zug von Stuttgart nach Konstanz. Der fährt dann halt einmal über Karlsruhe außen rum, aber eben bietet quasi wieder täglichen Fernverkehr auf der Schwarzwaldbahn, so was den Personenverkehr angeht. Und ansonsten gibt es tatsächlich noch auf Teilabschnitten quasi immer so regionale Angebote. Zwischen Offenburg und Hausach fährt die Ortenau-S-Bahn noch auf diesem Abschnitt. Und das sind Regio-Shuttles von der SWG. Selbe Fahrzeugtyp fährt auch zwischen Villingen und Donaueschingen bzw. bis nach Immendingen beim Ringzug. Und ab Engen bis Singen fährt auch noch auf der Schwarzwaldbahn bzw. bis Konstanz weiter. Gibt es auch noch den Seehaas, der wird von der SBB betrieben. Das sind Flirt-Triebwagen. Und das ist dann so im Kern so der Nahverkehr bzw. der Personenverkehr auf der Schwarzwaldbahn. Also auf die Gesamtstrecke gesehen durchaus auch ein bisschen abwechslungsreich.
1: Also die Regionalbahnen haben eigentlich immer nur recht kurze Abschnitte, aber der Regionalexpress, der fährt eigentlich durchgehend.
0: Genau, der ist quasi der einzige Zug, der die Strecke auf der gesamten Länge befährt und die anderen sind halt immer quasi für die regionalen Belange da. So, wenn man das, genau.
1: Würde denn keine durchgehende Regionalbahn da irgendwie auch noch Sinn machen oder ist das dann eh so weit alles wieder auseinander, dass das dann eigentlich Quatsch wäre?
0: Es gab da schon Überlegungen, die Ortenau-S-Bahn mit dem Ringzug zu verknüpfen, weil die, das habe ich jetzt auch noch unterschlagen, die Ortenau-S-Bahn fährt mittlerweile ja auch noch bis Hornberg hoch. Dann wäre jetzt quasi nur noch die Lücke zwischen Hornberg und Villingen. Aber das ist bis jetzt noch nicht so wirklich, ja, das hat sie nicht durchsetzen können. Der Ringzug hingegen, der wird tatsächlich wohl bis St. Georgen mal langfristig verlängert. Dann wäre nur noch die Lücke St. Georgen-Hornberg, aber da bietet es halt kein großes Potenzial für zusätzliche Halte. Und das war eigentlich hauptsächlich der Hintergedanke, dass man da eben mal da zusätzliche Halte generieren kann, um die Leute in der Fläche noch ein bisschen mehr abzuholen. Also eben im Schwarzwald, im Bergabschnitt, da sind halt nicht so viele Siedlungen oder Orte neben der Bahn, wo da in den potenziellen Kreis reinpassen würden.
1: Ja, ich gucke mir das gerade in der Wikipedia an. Da ist ja ein schöner Verlauf der Strecke und eigentlich zwischen St. Georgen und Hornberg, was an Kilometern ja auch ja, 30 Kilometer sind, da ist eigentlich nur noch Triberg und diverse Tunnel eben.
0: Ja, eben, da sind tatsächlich in Bahnnähe nicht so viele Orte. Im Tal, wo die Bundesstraße entlangläuft, gibt es noch das ein oder andere Ort. Es gab ja auch früher ein paar Bahnhöfe mehr, die heute nicht mehr bedient werden. Zum Beispiel Bahnhof Niederwasser, der war aber auch mitten im Wald, warum auch immer, weil die Strecke geht auch am eigentlichen Ort entlang. Aber der Bahnhof war 6 Kilometer weiter oben. Da sind die Leute dann lieber diese 2 oder 3 Kilometer nach Hornberg gelaufen seinerzeit, wie dass sie 6 Kilometer den Berg hochgelaufen sind an dem Bahnhof mitten im Wald. Aber das sind alles so historische Dinge. Oder Bahnhof Nussbach gab es früher. Der liegt halt auch einen guten Kilometer oberhalb vom Ort. Da läuft keiner den Berg hoch. Also.
1: Ja, und dann war ja das Autofahren auch schnell irgendwann in und viel zu billig. Und dann kamen so Orte, also so Bahnhöfe dann halt auch weg.
0: Eben, die sind heute eigentlich nur noch, ja, Niederwasser gibt es heute noch als Überleitstelle zum Wechseln vom Gleis und Nussbach erkennt man heute noch die Bahnsteige, aber eben sonst sind von diesen Bahnhöfen jetzt mittlerweile nichts mehr vorhanden. Also die sind aber wie gesagt auch alle ziemlich ja, ganz hinten versteckt. Also dann muss man zum Teil auch schauen, dass man sie überhaupt findet als Ortsfremder. Die sind nicht so offensichtlich angeordnet, dass man die sofort erkennt.
1: Gut versteckt im Wald, ja.
0: Genau.
1: Früher gab es auf der Schwarzwaldbahn auch noch regelmäßige Interregios, die es ja heute überhaupt nicht mehr gibt.
0: Ja, die kenne ich auch noch so aus meiner Kindheit. Bin ich auch als Kind noch einige Male mitgefahren. War eigentlich früher immer klassisch, wenn man irgendwo weiter weggefahren ist mit dem Interregio nach Offenburg oder so und dann mit dem ICE weiter oder je nachdem auch mit dem Interregio gleich ein ganzes Stück weiter. War ja im Kern auch die Interregio-Linie von Konstanz in Richtung Hamburg hoch oder Kassel zumindest mal. War natürlich mit den alten Interregio-Wagen und den öffentlichen Fenstern natürlich eine feine Sache im Schwarzwald. Also auch von bevor die Doppelstockwagen auf dem Schwarzwald gefahren sind, war das eigentlich immer das Schönste, wenn man irgendwie, wir haben zum Beispiel auch gerne Klassenausflüge oder so nach Karlsruhe gemacht, dann war es da unten im Sommer warm und dann bist du den Schwarzwald hochgekommen, Fenster auf und eben dann wurde es von Minute zu Minute quasi wieder kühler, je mehr man den Berg hochgefahren ist, durch die Tunnels entsprechend. Dann auch noch so dieser typische Eisenbahngeruch von den Schwellen, das war irgendwie so schon ein bisschen anderes Reisen, also schon ein bisschen mehr Erlebnis, auch eben auch mit den Interregio-Wagen, ist ja ähnlich quasi. Es war schon ein anderes Reisen, wie wenn man da in einem klimatisierten Zug irgendwie durch die Gegend gleitet. Das war sicherlich auch schön, aber das hatte schon noch ein bisschen mehr von Eisenbahn.
1: Ja, klingt nach so einem Reiseflair, wie du es so beschreibst, gerade mit dem Geruch, den offenen Fenstern.
0: Genau, eben man hat auch was von der Umwelt eben vom Schwarzwald auch so, weil durchaus sich auch minimal die Geruchskulisse ja durchaus schon da unterscheidet.
1: Ich finde
0: Das
1: ja, den
0: ja.
1: Schwarzwald riecht man. Also ich war ja letztes Jahr im Schwarzwald und man riecht schon, dass da sehr, sehr viele Nadelbäume stehen.
0: Das können jetzt Außenstehende wahrscheinlich sogar besser beurteilen wie ich als Einheimischer.
1: Ja,
0: Ich rieche
1: klar, du
0: das
1: kennst
0: wahrscheinlich schon gar
1: das.
0: nicht mehr bewusst, ja.
1: Nee, mir ist das aufgefallen. Wir waren da zwar im Bereich Titisee, aber da ist es ja auch sehr bewaldet. Und gerade wenn man durch den Wald geht, man riecht schon. Und ja, bei Triberg, da fährt man ja durch den Wald.
0: Genau.
1: Da wird man es auch riechen. Klar, aber als Einheimischer ist man es halt gewohnt.
0: Eben, alles eine Gewohnheitssache. Da fehlt einem wahrscheinlich deswegen andernorts oder was. Das kann natürlich sein.
1: Ja, aber auf der Schwarzwaldbahn, das ist jetzt für Fernverkehr, gerade so durchgehender Fernverkehr eigentlich auch eher schlecht geeignet, gerade wegen der Geschwindigkeiten. Das würde ja natürlich dann auch nur was bringen, wenn er dann da hält, dass ja Urlauber und Reisende auch aussteigen können.
0: Ja, im Durchgangsverkehr ist es wohl in der Tat nicht der extreme Zugewinn. Das wäre tatsächlich eben für den touristischen Verkehr, deswegen auch diese IC-Leistung, die fährt hier auch im Endeffekt jetzt quasi auch nur zu der Urlaubszeit dieses Jahr oder bis Mitte September. Einfach als Versuch eben, weil im reinen Durchgangsverkehr ist der IC tatsächlich auch nicht schneller als die Schwarzwaldbahn. Im Gegenteil, er ist sogar ein bisschen langsamer, aber man muss dazu auch zugutheißen, der wurde erst im laufenden Fahrplanjahr quasi irgendwie damit reingeplant. Der musste sich also auch ein bisschen in das vorhandene Konstrukt schon mit einordnen. Und da gab es halt den einen oder anderen längeren Aufenthalt. Aber dafür ist er sehr pünktlich, was das angeht. Also er kann sehr gut die Verspätung wieder rausfahren und pünktlich ankommen. Das
1: Also
0: ist
1: hat
0: ja auch
1: noch
0: noch mal
1: Reserve,
0: positiv.
1: hat ein bisschen Reserve im Fahrplan.
0: Genau. Aber eben, er dient halt tatsächlich hauptsächlich zur Anbindung von Bodensee und Schwarzwald an die große, weite Welt für die Touristen oder Urlaubsverkehre.
1: Das kriegst du ja am Stellwerk dann vielleicht auch häufiger mal mit. Gibt es hin und wieder Sonderfahrten von irgendwelchen, ja, Eisenbahnvereinen mit historischen Fahrzeugen?
0: Ja, die letzten Jahre jetzt natürlich bedingt durch die äußeren Umstände, die da so alle waren, weniger, aber natürlich in den Jahren davor ist die Schwarzwaldbahn immer wieder mal Ausgangsort gewesen, beziehungsweise Ziel von irgendwelchen Sonderfahrten, sei es zum Beispiel zwischen den Jahren, so eine Tradition ist da quasi von den Eisenbahnfreunden Sonderbahn, dass da entsprechend Tunnelfahrten angeboten werden, ebenso auch an Ostern oder zu anderen Veranstaltungen. Früher hat man das auch zum Teil in den Sommerferien gemacht, quasi auch für die Touristen quasi. dass man da eben von Triberg nach St. Georgen und dann wieder nach Hausach und dann zurück nach Triberg Pendelfahrten gemacht hat. Oder halt auch eben, gab es früher drei Königsdampf, das waren dann meistens Großveranstaltungen, wo dann zum Teil bis zu vier Dampfloks die Schwarzwaldbahn da hochgefahren sind. Also meistens dann eben eine Parallelfahrt von Hausach bis kurz vor Triberg, je nachdem wie es der Fahrplan hergegeben hat, also schön parallel nebeneinander und auf selber Höhe oder sich gegenseitig überholend, dass sich ein Zug wieder zurückfallen lassen hat.
1: Ach so, einer auf dem Regelgleis und einer auf dem Gegengleis.
0: Genau, eben, das gibt die Strecke daher technisch, das ist gut ausgestattet, da kann man auf beiden Gleisen in beide Richtungen fahren und dann hat man das eben auch eben zur Belustigung von den Leuten im Zug, dass die auch noch ein bisschen mehr Spektakel haben, auch eben gemacht. Oder auch sonst sind einige Sonderfahrten da schon durchaus mal durch den Schwarzwald gefahren. Auch jetzt das Stuttgarter Rössle, seitdem das jetzt wieder fährt, war jetzt, glaube ich, schon zwei oder dreimal auf der Schwarzwaldbahn unterwegs für diverse Anlässe, also von bahnintern oder auch so als gemietete Fahrt. Das sind eigentlich schon die verschiedensten Züge durchgefahren. Selbst Rheingold-Sonderzug ist ja schon mal einer gefahren vor ein paar Jahren. Und ja, sind da eigentlich, ich glaube, sowas an Sonderzügen geht, ist da schon alles Mögliche gefahren. Eben von Dampfloks über Dieselloks, E-Loks. Da gab es schon diverse Sachen. Also hin und wieder eben führen sich da auch einige, ein paar Sonderzüge. Eben nur die letzten Jahre halt, bedingt so durch die äußeren Umstände, war das ein bisschen weniger. Aber es kommt so Stück für Stück, glaube ich, langsam wieder ins Rollen, die ganze Sache.
1: Wie sieht es aus so mit Güterverkehr? Gibt es da nennenswerte Mengen an Güterverkehr über die Schwarzwaldbahn oder fahren die lieber andere Wege, weil das gerade auch mit Lasten durchaus schwierig ist auf so einer bergischen Strecke?
0: Also der Durchgangsverkehr ist tatsächlich eigentlich meistens geht er gegen Null. Es gab ja immer mal wieder Versuche, unter anderem auch für den Flughafen Zürich, da entsprechende Kerosinverkehre da anzubinden, zumindest dass man da auf dem Lauf, wo der Zug dann leer ist, da lang zu fahren. Aber so richtig etabliert hat sie das leider nicht. Was wir tatsächlich haben, ist der regionale Güterverkehr mit ein bisschen, der steigert sich auch in gewissen Bereichen mittlerweile ganz gut. Also zum Beispiel Donaueschingen, beziehungsweise von Donaueschingen in Richtung Höllental, der nächste Bahnhof Hüfingen und Immendingen an der Schwarzwaldbahn, das sind große Erzeuger, was Holz angeht. Also da findet regelmäßig Holzverladung statt. Da kann man quasi sagen, einmal in der Woche geht da im Schnitt auf jeden Fall ein Ganzzug mit Holz, also so 400-500 Meter lang oder so, geht da in die große weite Welt. Ansonsten ist Villingen noch als Güterpunkt. Da gibt es ein Tanklager in der Nähe, wo entsprechend Öl hingefahren wird und Heizöl. Dann haben wir in Villingen auch noch ein Betonwerk, was zweimal die Woche mit Kies und Split und so beliefert wird oder auch mit den Armierungseisen für die Betonfertigteile. Und halt auch noch ein metallverarbeitender Betrieb, der da entsprechend noch ein bisschen Güterverkehr macht und auch noch ein bisschen Schrott, also Einzelwagenverkehr. Hausach ist auch noch ein bisschen ein Metallbereich, eine Firma, wo was bekommt. Und weiter unten gibt es Steinach noch einen Steinbruch, der sehr, sage ich jetzt mal hier im Südwesten oder Südbaden, ziemlich starker Lieferant ist in Sachen Bahnschotter. Also sind wir quasi die Bahn eigener Kunde. Da kommt viel Schotter für Süddeutschland her. Aber im Durchgangsverkehr ist es eigentlich eher die Ausnahme. Dieses Jahr sind wir ein bisschen mit Güterverkehr gesegnet worden, weil die Goldbahn ja zweigleisig ausgebaut wird und die meiste Zeit des Jahres gefühlt seit Juni jetzt dann zu ist. Da fahren natürlich dann entsprechend die Güterzüge, die sonst von Singen Richtung Kornwestheim fahren, die fahren hier durch. Und wenn halt alle Stricke reißen, wenn so besondere Ereignisse sind, dann kann es natürlich auch mal sein, dass hier auch Umleitungsverkehre stattfinden. Aber halt auch nur im eingeschränkten Maße, weil halt eben die Strecken Steigung durchaus da ihre Grenzen zieht und auch tatsächlich die Tunnels nicht für alle Containerzüge in dem Ausmaß jetzt da geeignet sind, wie jetzt in anderen Orts. Also da hat man auch gewisse Einschränkungen. Aber die Last ist eigentlich so der Hauptpunkt tatsächlich, weil so die durchschnittliche Drehstromlok so liegt so bei 1100 Tonnen so um den Dreh rum als Grenzlast für eine Maschine. Das heißt, man braucht da relativ bald eine zweite Lok und dann wird es natürlich von der wirtschaftlichen Seite her immer so, lohnt sich das. Wenn natürlich umleitungsmäßig das Ganze stattfindet, dann muss man halt den sauren Apfel beißen, aber planmäßig überlegt sich das natürlich jedes Unternehmen, ob sie dann den Weg da wählen.
1: Also wenn man dann Güterverkehr sieht, dann ist er auch gerne mal mit zwei Loks.
0: Ja, kommt durchaus mal vor, ja. Also nicht immer, aber unsere planmäßigen Güterzüge, die sind dann meistens so an der Last, dass es gerade passt. Die sind auch Gott sei Dank eher talwärts schwerer, dass sie schneller wegkommen. Nee, die sind tatsächlich, wenn sie in Villingen beladen werden, eben dann eben berg runter quasi eher schwerer und berg hoch sind sie leer, dann ist es, gleicht sich das Gott sei Dank gerade aus. Aber wenn die Last passend ist irgendwie oder auch im Herbst oder so, wenn es dann mal ein bisschen schmieriger wird und man das im Vorfeld schon so ahnt, dann kann es schon mal sein, dass an einem Güterzug durchaus zwei Loks mal hängen. Also das hat man durchaus schon. Oder wenn es ganz extrem wird, so Bauverkehre, das machen wir auch gerne mal hier in der Region, dass das über Villingen abgewickelt wird, Baulogistik für eben Schwellen oder Schienen oder so, wenn die entsprechend im Maß kommen, da hat man auch schon so Schwellenzüge, die dann mit zwei Maschinen vorne und einer Maschine hinten gefahren sind. Also wenn die Last entsprechend groß ist, dann kann das durchaus mal vorkommen. Ist zwar nicht die Regel, aber nichts ist unmöglich.
1: Also dann auch nachgeschoben sogar.
0: Genau, auch nachgeschoben, richtig. Zwar nicht so wie an der Geislinger Steige oder so, aber dass die Schublok sich zurückfallen lässt, aber durchaus, dass man auch eine Lok am Schluss nachschiebt, ja.
1: Eine gekuppelte, nachgeschobene Fahrt ist das dann.
0: Genau.
1: Ja. Jetzt ist die Schwarzwaldbahn auch mal etwas negativ in die Presse gekommen durch Probleme mit den Radsätzen. Also gerade dieser Regionalexpress, der mit den Doppelstockwagen gefahren wird, da haben sich die Radsätze irgendwie ja, extrem stark abgenutzt. Was war denn da?
0: Ja, da kenne ich auch nicht alle Hintergründe da dazu, aber augenscheinlich hat es 2021 wurde da die Schwarzwaldbahn im Bergabschnitt saniert. Und da muss irgendwas sich verändert haben an der Infrastruktur im Gleisbereich mäßig, dass das irgendwie ja, zu einer übermäßigen Beanspruchung von den Radsätzen geführt hat, beziehungsweise nach dem alten Prinzip, der Klügere gibt nach, hat er die nicht die Schiene sich abgenutzt, sondern die Räder entsprechend. Und das war auch ein großes Thema die letzten zwei Jahre, was glaube ich immer nicht so 100% durch ist, aber das hat aber entsprechend halt zu einigem Frust und Ärger gesorgt, also bei den Fahrgästen und auch beim Personal, weil in schlimmsten Zeiten sind zwischen ja, Hausach und St. Georgen mal gar keine Regionalexpresszüge mehr gefahren wegen der Abnutzung, weil Regio quasi reihenweise die Wagen aus dem Verkehr nehmen musste. Dann ist man mal wieder eingeschränkt gefahren und dann hat man da auch entsprechend nachgearbeitet. Zwischenzeitlich hat man nur auch mal Schienen getauscht wieder. Ja, aber es ist alles ein bisschen ein schwieriger Fall. Es ist halt eben auch eine Strecke, die nicht so ganz einfach ist. Es ist halt immer noch eine Mittelgebirgsbahn, die so ihre Anforderungen stellt an Menschenmaterial.
1: Ja, ja, und dann ist irgendein Fehler, wird ja wohl passiert sein, wo auch immer der genau liegt. Ich erinnere mich auch noch, wie wir da waren, da fuhr der Regionalexpress nur alle zwei Stunden, dementsprechend voll war er dann leider auch.
0: Ja, das war auch so eine Zwischenmaßnahme, genau. Dann hat man immerhin noch einen Zwei-Stunden-Takt hinbekommen, eben teilweise ist man ja gar nicht gefahren. Und dann war es mal ein Zwei-Stunden-Takt.
1: Also das heißt, die Wagen waren wirklich ausgesetzt, weil die Radsätze zu weit runtergefahren wurden.
0: Ja, eben, die haben sich dermaßen schnell abgenutzt und dann sind die alle unter diese Grenzmaße gekommen und dann war halt da Schicht im Schacht, dann durfte man sie nicht mehr einsetzen, bis die Radsätze getauscht waren. Aber da kam halt dann auch noch das mit der Ukraine zum Zug, mit dem Lieferengpässen und dann kam eins halt zum anderen. Ne?
1: Aber lieber die Züge ausgesetzt, wie dass dann da noch ein Unfall passiert oder irgendwie eine Entgleisung.
0: Eben, das eben lieber zur sicheren Seite hin. Das ist natürlich für alle Beteiligten nicht so toll gewesen. Das wünscht sich ja keiner, dass da sowas passiert, wenn man da frisch fast 40 Kilometer oder sowas Strecke neu macht. Und dann hat man dann so eine Hiobsbotschaft, dass der ganze, ja, die ganze Arbeit von dem guten halben Jahr, was die Strecke insgesamt zu war in zwei Teilabschnitten, dass das war, ja, nicht für die Katz war, aber halt natürlich nicht so zufriedenstellend war. Aber die Beteiligten sind da, glaube ich, alle da dran, mit größtmöglichen Eifer das Ding da wieder ins Rennen zu bringen. Also da wurde sogar, wohl die Systemtechnik von Minden war da auch sogar schon unterwegs, wenn wir dann wieder auf den Fahrzeugeinsatz zurückkommen. Also dieser Mess 612, dieser Neigetechnik-Triebwagen, den sie da haben, der hat da sogar auch mal Testfahrten gemacht. Und das ist auch übrigens einer der großen Punkte, den wir auch tatsächlich auf der Schwarzwaldbahn immer wieder haben, Messzüge oder beziehungsweise Testfahrten. Da hatten wir in der Vergangenheit eigentlich auch schon alles Mögliche auf der Schwarzer Bahn zum Testen.
1: Wegen den Steigungen? Oder?
0: Wegen den Steigungen, ja, und auch tatsächlich wegen dem, sage ich jetzt mal, ja, geringen Verkehr, wie ich es jetzt nicht nenne, aber halt durchaus halt größeren Trassenverfügbarkeiten, dass man auch mal irgendwo auf der Strecke halten kann und wieder Anfahrversuche machen kann. Also da sind die letzten Jahre einige Fahrzeuge da gewesen. Also auch schon seitdem es die Schwarzerbahn gibt, gab es schon Testfahrten, also auch schon in früheren Zeiten. Aber jetzt, ich war jetzt zum Beispiel die letzten Jahre, so die letzten 10 Jahre, die Baureihe 245, also die dieselelektrische Maschine aus der Trax-Familie, die hatte unter anderem hier Probefahrten auf der Schwarzer Bahn bestimmt mal so 3, 4 Wochen lang, also wo die allererste rauskam. Die haben da hier unter anderem mit Bremsloks Versuche gemacht zur Anfahrt am Berg und so Scherze, oder auch die von der Firma Stadler, die Euro-Dual, also diese Dual-Lok mit Hybrid und elektrischem Antrieb, die war hier auf der Schwarzer Bahn vor 4, 5 Jahren mal auf Probefahrten mehrere Tage. Das ist halt einfach immer ein guter Wert, da kann man schön eben Lastanfahren üben und auch sonst Steigungen und hat halt einfach auch ein bisschen Platz, ohne dass jetzt gleich der nächste Zug einen im Nacken sitzt, wenn man da mal auf der Strecke anhält und wieder anfahren übt. Also das ist halt irgendwie dafür prädestiniert. Das müssten jetzt, das sage ich jetzt mal so Messzugleiter beantworten, die werden wahrscheinlich wissen, warum sie hier fahren, aber da hat die Schwarzer Bahn schon so ihren Ruf weg. Wir hatten sogar schon den ICE 4 hier auf Probefahrten mal eine Zeit lang, also beziehungsweise Einweisungsfahrten, das gab es auch mal.
1: Ja,
0: Aber
1: ist
0: wir
1: doch.
0: hatten schon den ECE, bevor planmäßig hier gefahren
1: Ja, ist praktisch, gerade wenn dann doch vergleichsweise wenig fährt und man dann mal etwas länger auf der Strecke was machen kann, bietet sich dann wirklich an. Das ist ja
0: Ja,
1: gerade
0: es ist
1: nicht
0: halt
1: überall
0: händelbar.
1: möglich.
0: Und oder im Zweifel kann man da auch im Gegengleis dann entsprechend ausweichen und drum rumfahren oder ja, überholen. Also da ist man schon ein bisschen flexibel in der Betriebsführung. Und ich denke, das schätzen die auch entsprechend da. Und deswegen sind die hier hin und wieder mal zu Gast, die einzelnen Unternehmen, die das so testen und machen.
1: Ja, gerade auch so Geschichten, was du eben erzählt hast mit den Museumsbahnen, die dann in beiden Gleisen Fahrten gleichzeitig machen, das geht ja auch nur, wenn da nicht so viel los
0: Genau, wenn da nicht
1: ist.
0: so viel, eben das war die Grenze, lag da immer kurz vor Triberg, dann war der nächste Takt, weil die natürlich auch nicht ganz so schnell gefahren sind von Haus auf Arbeit. Aber das waren dann schon mal eine Viertelstunde oder sowas vorneweg, wo man da parallel miteinander gefahren ist. Also das ist ja auch schon mal was. Und dann
1: Ja.
0: halt anschließend Überholungen und dann ging es dann weiter. Hintereinander meistens.
1: Ja.
0: Dann ist die Varianten vielfältig, wie die Programme dann so weiter fortgeführt worden sind. Das war jedes Jahr ein bisschen anders.
1: Ja, jetzt feiert die Schwarzwaldbahn ihre 150-Jahr-Feier, aber eigentlich von offizieller Seite ja, ist das irgendwie wenig beachtet, da ist irgendwie nichts los.
0: Ja, das Einzige, wo man es bis jetzt gesehen hat, es gibt mittlerweile seit gut, glaube ich, 2 Monaten oder so um den Dreh rum, gibt es eine Werbelok eben von den Regionalexpressen 146, die auf das Jubiläum ein bisschen aufmerksam macht, mit einer großen 150 an der Seite und einer Teilreklame und ein bisschen, sage ich jetzt mal, im Social-Media-Bereich wird es auch noch ein bisschen, ja, hier und da erwähnt oder so, aber so Festivitäten wie jetzt Bahnhofsfeste oder Sonderfahrten und dergleichen sind da bis jetzt, ich weiß nicht, ob es vielleicht auch noch mit letzter Auswirkung von Corona oder auch wegen diesen Sperrungen, ob das damit zusammenhängt, dass da halt in der Vorlauf, dass da keiner irgendwie die Hand ins Feuer legen wollte, ob da überhaupt was stattfinden kann. Das wusste man ja vor 2 Jahren noch nicht so, wie sich die Lage da entwickelt. Seitdem ist leider bis jetzt noch nicht so wirklich viel passiert. Ja, das ist zwar irgendwie schade, weil das war 125 Jahre, das weiß ich noch. Da bin ich nämlich als Kind, da waren wir in Triberg, da war nämlich auch ein Bahnhofsfest, wo entsprechend ein bisschen was geboten war mit Sonderfahrten und Fahrzeugausstellungen. Aber dieses Jahr sieht es bis jetzt ja, ein bisschen düster aus, was das angeht.
1: Ja, ist eigentlich schade, irgendwie so ein, was mit Sonderfahrten hätte man ja mal irgendwie organisieren können. Oder so eine Art Plandampfaktion vielleicht auch. Das hätte sich ja auch gelohnt.
0: Wäre in der Tat was, ja, oder auch sonstige Baureihen, die da so früher gefahren sind oder so. Eben, zum Beispiel die V200 war ja lange Zeit im Schwarzwald ein, wie soll man sagen, Klassiker oder Stammgast, waren ja auch früher hier beheimatet. Gibt es ja sogar noch welche, die hier früher gefahren sind. Da hätte man bestimmt auch was machen können. Aber vielleicht, das Jahr ist ja noch nicht rum, vielleicht hört es jetzt ja jemand, der Sonderfahrten macht, vielleicht passiert ja da noch irgendwie was, wer
1: Genau,
0: weiß.
1: Museumsbahnen, überlegt euch mal was. Vielleicht kann man ja
0: Genau.
1: irgendwie, dass irgendwie aus zwei, drei Richtungen was kommt und man macht so selber eine Art Bahnhofsfest irgendwo.
0: Ja, das
1: Vielleicht ja in Villingen, da bist du dann am Stellwerk und dann. kann man
0: Da,
1: da
0: das wäre dann
1: irgendwie.
0: natürlich schade, wenn ich da arbeiten müsste. Dann kann ich dem Ganzen nicht so zuschauen.
1: Ja, erst Dienst und irgendwann Feierabend und dann kannst du selber mal runter. Und
0: Das wäre natürlich eine Möglichkeit, ja, genau.
1: ist ja auch ein größerer Bahnhof. Gerade für so ein Fest braucht man ja ein paar mehr Gleise.
0: Ja, dafür wäre sicherlich geeignet, das stimmt schon, ja.
1: Ja,
0: Hätte noch ein bisschen Infrastruktur, wo man da durchaus was machen könnte.
1: und
0: Also so irgend.
1: Formsignale ist, glaube ich, der einzigste Bahnhof noch an der Strecke, der noch mit alten
0: Ja, genau,
1: mechanischen
0: das stimmt. Das ist
1: Stellwerken.
0: an der Schwarzwaldbahn auch irgendwie das Schöne. Man hat eigentlich alle Stellwerkstechniken, die es noch so gibt. Wenn man da von Offenburg aus startet, hat man noch ein elektronisches Stellwerk. Dann sind im Kinzigtal ein paar ältere Relaisstellwerke. Ja, dann werden sie gefühlt, je weiter man hochfährt, desto neuer werden sie dann. Und dann kommt dann auf der Hälfte der Strecke in Villingen dann der Kulturschock mit einem mechanischen Stellwerk, auch eines der größten jetzt mittlerweile in Deutschland noch, die so im aktiven Dienst sind. Und dann wird es Richtung Bodensee dann wieder mal ein bisschen moderner mit auch Relais-Technik und auch mit elektronischem Stellwerk zwischendrin. Und in Singen gibt es dann noch ein elektromechanisches Stellwerk. Also es ist eigentlich für alles gesorgt, also jede Technik vorhanden.
1: Also macht ein Bahnhofsfest in Villingen.
0: Wäre jederzeit dafür, bin ich sofort dabei.
1: Ja, gibt es denn Bücher oder irgendwie Literatur über die Strecke? Gerade bei so einem Jubiläum bietet sich ja auch immer an. Vielleicht hat sie irgendwer was gemacht.
0: Also ich weiß, es gibt das müsste eigentlich mal wieder neu aufgelegt werden, in meiner Ansicht nach. Das ist, glaube ich, sogar vom Eisenbahnkurier gewesen. Da gab es mal ein Buch, die Schwarzwaldbahn und das Betriebswerk Villingen. Das ist aber auch schon etwas älter. Ansonsten gab es mal zumindest ein Bildband vom Eisenbahnkurier über die Schwarzwaldbahn und ja, diverse andere Verleger haben da auch schon das ein oder andere mal rausgebracht. Aber ich glaube, jetzt so die letzten Jahre war da nichts mehr Neues gerade in der Pipeline. Aber wer weiß, vielleicht ist da auch in nächster Zeit nochmal was geplant,
1: Ja,
0: selbst
1: und
0: wenn es
1: gerade
0: nur
1: so
0: eine
1: ältere.
0: überarbeitete Version ist oder so.
1: Ja, aber gerade auch so ältere Versionen, das kriegt man dann noch auf dem Internet, auch gerade gebraucht noch.
0: Ja, natürlich als Anlieger habe ich die natürlich ja auch vorliegen. Muss ja fast quasi als Standardwerk. Da sind auch durchaus einige interessante Geschichten immer drin, die man so selber auch noch nicht weiß. Also.
1: Zum Beispiel, du kennst wahrscheinlich auch so ein paar Anekdoten, die an der Strecke passiert sind oder passiert sein sollen.
0: Ja, gut, es sind ein paar Sachen, die erkennt man tatsächlich nicht mehr aus den Büchern, aber es ist so, ja. Das ein oder andere Kuriose gab es da hier schon, dass hier mal, eben gerade während der Elektrifizierung war das mal, da sind mal Güterwagen abgehauen und sind dann einfach mal selbstständig davongefahren. Da war dann aber halt irgendwo mal dann noch ein Zug im Weg, wo die Güterwagen dann draufgerollt sind. Aber die sind mal herrenlos durch die Gegend gefahren, weil die irgendwie nicht richtig gesichert waren im Sommer auch. Die waren eben auch für den Aushub von den Tieferlegungen von den Gleisen, dann sind die da einfach mal durch die Lande gerollt. Also,
1: Ja, das gab es hin und wieder überall schon mal und auch nicht selten ist da irgendwie ein schwerer Unfall bei rausgekommen.
0: meistens läuft der Betrieb da eigentlich relativ ruhig und unscheinbar, muss man so sagen.
1: Ja, dann kann man das doch so als Einladung mal auffassen, auf jeden Fall mal einen Trip zu machen in den Schwarzwald, an die Schwarzwaldbahn und ja, auf jeden Fall mal mitfahren und hier und da mal, ja, vielleicht was erleben. Es
0: Genau, da
1: gibt
0: kann man
1: schöne
0: also
1: Orte.
0: eben landschaftlich kann man da immer einen Blick, also auch ich, der da gefühlt schon, naja, das dürfte schon bald in die Tausende gehen, da hoch und runter gefahren bin. Ist immer wieder mal, jetzt in letzter Zeit bin ich da nicht mehr so oft runtergekommen oder so. Während ich in der Ausbildung war, bin ich da eigentlich dann wöchentlich runter oder halt jeden Tag runtergefahren. Aber wenn man dann mal wieder fährt, das ist eigentlich immer wieder schön. Also auch selbst wenn man in einem klimatisierten Zug da sitzt und da nicht so viel von der Umwelt sonst mitbekommt, sondern einen Blick aus dem Fenster
1: Ja, ist
0: wirft, das
1: traumhaft.
0: hat einfach immer wieder mal was. Vor allem, wenn man dann auch als Einheimischer manchmal dann weiß, wo man ein bisschen gucken muss, dass man was sieht, ist das dann auch immer wieder schön.
1: Und die
0: Wobei es dann auch immer
1: Städte.
0: lustig ist, wenn dann irgendwelche Touristen oder so im Zug sind und man dann entsprechend auch mal so einen Tipp geben kann, beziehungsweise dann so die staunenden Gesichter sieht, wenn sie dann selber was entdecken. Also hat immer was. Kann ich also nur empfehlen, Schwarzwaldbahn mitfahren. Das geht eigentlich immer mal, selbst im normalen Zug.
1: Ja, und die Orte kann ich auch nur empfehlen. Triberg, Hornberg, Villingen, Donaueschingen. Da ist auch überall ganz nett. Da kann man mal ein bisschen rumlaufen.
0: Das stimmt, da kann man das durchaus verbinden. Eben. Und der Schwarzwaldbahn-Erlebnispfad ist dann, wenn man wandern oder sich fürs Wandern begeistern kann, durchaus auch eine Empfehlung und in die Richtung. Wobei es da auch noch in der Gegend natürlich auch noch genug andere Wanderwege gibt. Also da kann man dann das Thema Eisenbahn durchaus mit Schwarzwaldurlaub an sich ein bisschen verbinden. Das hat durchaus seinen Charme. Also. Und da wird auch sonst immer geguckt, dass da mit den Leuten was geboten wird in der näheren Umgebung. Also.
1: Ja, dann rufen wir einfach mal dazu auf, in den Schwarzwald zu kommen. Vielen Dank,
0: Alles klar.
1: Andreas Hackenjos, Fahrdienstleiter auf dem Stellwerk in Villingen auf der Schwarzwaldbahn. Und er hat uns ein bisschen was erzählt über die Schwarzwaldbahn, die jetzt 150 Jahre alt wird. Vielen Dank.
0: Ja, bitteschön, hat mich gefreut.
1: Das war wieder Langsamfahrt. Habt ihr Themenvorschläge, Kritik oder Anregungen? Auf langsamfahrt.de gibt es ein Kontaktformular oder ihr schreibt mir über die sozialen Netzwerke Mastodon, Facebook, Twitter oder Instagram. Dort findet ihr diesen Podcast unter @langsamfahrt. Bei Mastodon findet man uns unter langsamfahrt@podcast.social. Ich verabschiede mich nun von allen Hörerinnen und Hörern am Radio, bei Radio Darmstadt, Radio Unerhört Marburg, Radio Swupfurt, Radio RFM und Radio Z. Damit die Sendung immer genau eine Stunde geht, muss ich die Interviews etwas kürzen. 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Damit verabschiede ich mich. Ich bin Gregor Börner. Bis zum nächsten Mal.

Herzlich willkommen zu einer neuen Ausgabe von Jetzt, Heute und Hier. Am Mikrofon ist für euch wie immer Thomas Strauch. Ihr hört das Freie Bürgerradio Swupfort und in der nächsten Stunde gibt es ganz viel feine Folkmusik. Viel Vergnügen!

Nach diesem Start mit Folk My Life möchte ich euch einladen zum Begrüßen eines neuen Albums in dieser Welt. Es heißt Momentaufnahme vom Duo Suchanek und Peters. Und der Name des Albums ist auch direkt die Geschichte des Albums, denn die zwei MusikerInnen haben sich getroffen und dachten, wir müssen mal was zusammen machen und haben es dann zusammen gemacht, haben die Mikrofone mitlaufen lassen beim ersten Zusammentreffen und daraus dann direkt ein wirklich faszinierend gutes Album gestrickt. Auf ihm findet ihr viele Stücke aus Handschriften aus den deutschen Landen in irre guten Arrangements für Quinton und Saiteninstrumente. Also man hört neben dem Quinton auch Gitarre und Mandoline. Und wie sich das anhört, das hört ihr jetzt.

Wenn ihr jetzt mehr wissen möchtet über das Duo aus Ursula Suchanek und Alexander Peters, dann schaut gern auf deren Internetseite. Sie heißt www.duosuchanekpeters.de. Da findet ihr alles zu den beiden, unter anderem natürlich auch den Link zum Album. Auf Bandcamp ist es zu finden. Oder ihr könnt natürlich auch ganz super zu den Konzerten der beiden gehen oder zum Tanz und dort die CD erwerben und natürlich die beiden hören, denn das ist ein absoluter Hochgenuss, eine ganz tolle Empfehlung. Wir machen jetzt einen kleinen Sprung und zwar nach Norden. In Schweden ist auch gerade ein neues Album herausgekommen von einem ganz wundervollen Künstler. Er heißt Freddy Klu und Freddy Klu hat sein Album Bloom Teat herausgebracht und daraus hören wir jetzt auch gleich zwei Stücke.

Ja, Freddy Klue aus Schweden. In diesem Jahr hat er bei Folk im Fluss gespielt und das war denkwürdig schön. Ich lege euch sehr ans Herz, schaut auf die Seite von ihm. Die heißt www.freddy mit Y Klue mit C, freddyklue.com. Und dann erfahrt ihr alles über ihn und sein Wirken. Und natürlich kommt ihr von dort aus auch auf seine Bandcamp-Seite, wo das neue Album Blumtid zu finden ist.

Das waren für euch jeweils ein Stück von Narragonia und Palm by Frost. Und als nächstes möchte ich euch mitnehmen auf einen ganz klitzekleinen Ausflug. Und zwar nach Frankfurt an der Oder. Da war vor ganz kurzem zu Gast der wundervolle, fabelhafte Andy Irvine. In der Kulturmanufaktur spielte er vor ausverkauftem Haus ein Konzert aus zwei Teilen, die in ungefähr ein Stückchen über 2 Stunden hinausgingen. Und das Publikum wollte ihn wirklich nicht weggehen lassen. Also das war ganz, ganz wunderbar. Also er hat sie alle bekommen, wieder einmal. Alle hingen an seinen Lippen und an seinen Fingern. Was da los ist, so als Musiker kann ich sagen, es ist vollständig beeindruckend, wie ein Mensch ganz alleine mehrstimmig quasi agieren kann, gegenläufige Bewegungen auf der Bouzouki zu einem Gesang, der wirklich einmalig ist. Und dann kommen noch seine herzlichen, lustigen und auch traurigen Geschichten dazu. Und dann sein Wesen, sein wirklich einnehmendes, freundliches Wesen, begeistert mich immer wieder. Und ich hoffe, ihr habt irgendwann das Glück, wenn ihr es nicht schon hattet, ihn auch einmal auf einer Bühne zu erleben, denn so wie es aussieht, wird er never tire of the road. Also er wird immer unterwegs sein, bis er eines Tages nicht mehr da sein wird und vielleicht von einer Bühne aus in den Musikerhimmel aufsteigen wird. Doch bis dahin wünsche ich ihm noch ganz, ganz, ganz viel Kraft und Gesundheit und Musik. Und dass ihr hört, was ich meine, habe ich euch 2 Stücke von ihm ausgesucht. Ich habe immer so wechselnde Lieblingsstücke und aktuell sind das Farewell to Kelswater und The Blacksmith.

Der Applaus ist absolut berechtigt, wie ich finde. Wenn ihr mehr über Andy Irvine erfahren möchtet, dann schaut gerne auf seiner Homepage nach. Sie heißt www.andyirvine.com und auf Wikipedia und überhaupt überall im Internet da draußen findet ihr jede Menge Informationen, Videos, CDs, Alben mit den verschiedenen Projekten. Das ist wirklich ein unglaubliches Werk, was da zu finden ist. Schaut einfach nach, wenn ihr das möchtet. Jetzt habe ich noch zwei andere Musiken für euch, zwei Stücken, die mir gerade in den Sinn kamen, nämlich einmal Lemon for Frankie von Solas und dann hatte ich so ein bisschen Lust auf die Bretagne und da kriegt ihr jetzt noch von Skolvan ein Stück von der Platte Swingin' Tears, Boule et Guirlandes. Viel Vergnügen.

Wir sind jetzt am Ende der Sendung angekommen und ich freue mich sehr, dass ihr dabei gewesen seid und mit mir zusammen diese schönen Musiken angehört habt. Wenn euch das gefallen hat oder auch nicht, oder ihr habt Anregungen oder interessante Kommentare oder Rezepte für, sagen wir mal, Osterzopf, dann schreibt gern eine E-Mail an folkradio.ff@gmail.com oder lasst gern einen Kommentar da auf unserer Facebook-Seite. Da findet ihr uns auch unter Jetzt, Heut und Hier. Und wenn ihr nochmal diese Sendung und die zwei Sendungen davor nachhören möchtet, dann empfehle ich euch, uns auf Soundcloud zu suchen. Da haben wir also die letzten drei aktuellen Sendungen immer zum Nachhören. Und ja, wenn ihr es aktuell noch aktueller haben wollt, dann wartet einen Monat und dann kommt im nächsten Monat am zweiten Dienstag hier auf Radio Swupfurt die nächste Sendung. Ich rufe euch jetzt zu: Folkmusik macht glücklich. Ciao, euer Thomas.

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2: Das, was ihr da gerade bei Korax gehört habt, das war Stereo Underground und ihr hört jetzt das Morgenmagazin der Freien Radios. 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Stuttgart, bei Radio Sopwort wollte ich sagen, in Frankfurt oder auf DAB+, bei Radio Unerhört in Marburg auf der 90,1 und auf DAB+ oder im Livestream, bei den Freien Radios Berlin-Brandenburg auf DAB+ und auch beim Freien Radio Stuttgart auf der 99,2. Und heute am Mikro ist für euch Julika. Und bevor wir gleich einen Song zum Aufrütteln hören, bekommt ihr noch einen kleinen Programmausblick. Wir reden heute unter anderem auf KI-Kameraüberwachung, über KI-Kameraüberwachung in Baden-Württemberg. Wir hören Nachrichten aus der ukrainischen Welt. Wir reden über Spiele, nämlich Computergames, konkret Indie-Games. Wir hören Nachrichten, Veranstaltungshinweise und haben heute ein Gespräch zu einem Film. Lacoma heißt der. Und hören schließlich noch einen Beitrag zu... ja, er heißt, wenn selbsternannte Aufklärer scheitern, im Kanitenbau und Schirmmeister. Was es damit auf sich hört, dazu später mehr. Und genau, zum besagten Song, er heißt Approachable von Gorillaz.

Ihr hört die Nachrichten für Mittwoch, den 12. Mai 2026. Das israelische Parlament hat ohne Gegenstimmen die Einrichtung eines Sondertribunals zur Strafverfolgung des Terrorangriffs vom 7. Oktober 2023 beschlossen. Dort sollen sich mutmaßliche Terroristen verantworten, die am Überfall vom 7. Oktober beteiligt gewesen sein sollen. Das berichtet unter anderem die Tagesschau. Das israelische Nachrichtenportal Ynet berichtete, es sollen mehr als 100 mutmaßliche Terroristen angeklagt werden. Ein entsprechendes Gesetz sieht nach Medienberichten auch eine umstrittene Auslegung bestehender Gesetze vor, die die Verhängung der Todesstrafe gegen Verurteilte ermöglichen soll. Die Todesstrafe ist an israelischen Gerichten bei Vorwürfen wie Völkermord, Kriegsverbrechen, Spionage in Kriegszeiten und Verbrechen gegen das jüdische Volk oder die Menschlichkeit grundsätzlich möglich, wurde aber das letzte Mal 1962 gegen den NS-Kriegsverbrecher Adolf Eichmann vollstreckt. Die Verfahren werden teilweise per Livestream aus dem Gerichtssaal übertragen. Menschenrechtsorganisationen kritisieren, dass dadurch das Recht der Angeklagten auf ein faires Verfahren nicht mehr gewährleistet sei. US-Präsident Trump ist zu einem Staatsbesuch in China aufgebrochen. Bei den Gesprächen zwischen Trump und Staats- und Parteichef Xi Jinping soll es um eine Reihe von Streitthemen und um ein mögliches Handelsabkommen gehen. Es ist Trumps erster China-Besuch seit 2017. Dabei soll es zentral um den Krieg im Iran gehen. China bezieht einen Großteil seines Rohöls vom Iran und anderen Golfstaaten. Kurz vor dem Aufbruch Trumps telefonierte der chinesische Außenminister Wang Yi mit seinem pakistanischen Kollegen da und forderte Islamabad dazu auf, die Vermittlungsbemühungen zwischen den USA und dem Iran zu intensivieren, um über eine mögliche Öffnung der Straße von Hormuz zu sprechen. Auch eine Einigung im Zollstreit zwischen China und den USA soll diskutiert werden. Der britische Premierminister Starmer will trotz Rücktrittsforderungen im Amt bleiben. Das berichtet unter anderem die Tagesschau. Bei einer Kabinettssitzung bekräftigte Starmer, er übernehme Verantwortung für die Niederlage seiner Labour-Partei bei den Kommunal- und Regionalwahlen. In der Sitzung erhielt er wohl Bestätigung seiner MinisterInnen. In Großbritannien traten gestern innerhalb weniger Stunden 3 Staatssekretärinnen zurück. Am Dienstag. Die Rücktritte sind eine Reaktion auf Die Rücktritte sind eine Reaktion auf hohe Verluste bei Regionalwahlen in Großbritannien. Sie riefen Starmer auf, einen Zeitplan für seinen Rückzug vorzulegen. Der Premier lehnt den Rücktritt aber weiterhin ab. In Berlin hat sich der Koalitionsausschuss auf baldige Reform zu CO2-Abgaben geeinigt. Das Kanzleramt und die Spitzen von Union und SPD haben ihre Beratung in der gestrigen Nacht beendet. Und man hat sich wohl geeinigt, dass die CO2-Abgaben für das kommende Jahr stabil gehalten werden sollen. Bundeskanzler Friedrich Merz erhielt beim Bundeskongress des Deutschen Gewerkschaftsbund Pfiffe und Buhrufe für Werbung für die geplanten tiefgreifenden Sozialreformen. Auf dem Kongress

0: Kress appellierte Merz, die Reform als Chance und nicht als Bedrohung zu sehen und betonte, dass ohne Wirtschaftswachstum der Wohlstand in Deutschland nicht zu sichern sei. Merz redete als erster CDU-Kanzler seit 8 Jahren bei einem DGB-Kongress. Ja, das waren die Nachrichten um 7:15. Ihr hört das Morgenmagazin der Freien Radios und wir kommen jetzt zu einem ganz anderen Bundesland als dem, aus dem ich hier gerade sende, nämlich Sachsen-Anhalt. In Baden-Württemberg hat sich die neue alte schwarz-grüne Regierung unter Ministerpräsident Cem Özdemir und Innenminister Manuel Hagel auf einen Koalitionsvertrag geeinigt. Nach langwierigen Verhandlungen haben die beiden Parteien letzte Woche das Kabinett und am Mittwoch auch ihren Koalitionsvertrag vorgestellt. In eben diesem heißt es, die intelligente Videoüberwachung nach Vorbild des Mannheimer Modellprojekts werden wir ausweiten. Zitat Ende. Radio Dreieckland aus Freiburg hat mit Martin Schwarzbeck, Redakteur bei netzpolitik.org, der sich mit dem neuen Koalitionsvertrag befasst hat, unterhalten. Und genau, hat als erst gefragt, was das Mannheimer Modellprojekt denn eigentlich genau ist. Und den Beitrag haben wir hier gleich in einem Moment. Ja, wisst ihr noch, was er gefragt hat, was Sie jetzt erst gefragt haben? Was ist das Mannheimer Modellprojekt?
1: Ja, das ist ein deutschlandweit einmaliger Feldversuch. Da ist die Innenstadt steht voller Kameras und diese Kameras sind an eine Software angeschlossen, die automatisch analysiert, was die Menschen dort tun. Also die guckt, ob jemand gerade tanzt, ob jemand rennt, ob jemand taumelt, ob jemand liegt, steht, sitzt, etwas zieht, etwas trägt, alle möglichen Klassen von Verhalten und bei bestimmten Verhalten. Das ist nicht eindeutig festgelegt. Das muss irgendwie mit einer Straftat zu tun haben, gerade mit dem Gesetz. Aktuell wird nach Schlägen und Tritten gesucht. Aber gescannt wird natürlich erstmal alles Verhalten und jeder Mensch, der sich da aufhält. Und wenn ein gesuchtes Verhalten erkannt wird, dann schlägt das System Alarm und dann guckt ein Polizist, ob er da irgendwie Kollegen hinschicken möchte. Die Vision ist, dass die Hauptarbeit die KI macht und quasi die PolizistInnen dann nur noch draufschauen, sobald eine Gefahrensituation detektiert wird. Aktuell ist das immer noch so, das System wird seit 8 Jahren da trainiert in Mannheim. Es ist immer noch so, dass es nur nebenbei läuft, dass die PolizistInnen die Bildschirme beobachten und das System selbst auch eigentlich nur weiter trainiert wird. Die konnten mir keinen einzigen Fall nennen nach 8 Jahren, wo das der bei irgendwie der Aufklärung oder der Verhinderung einer Straftat geholfen hätte. Da werden seit 8 Jahren werden da die Menschen, die da rumlaufen, sind quasi Versuchskaninchen für so eine Technologie, die überhaupt gar nicht polizeilich genutzt werden kann. Noch.
2: Es soll in Baden-Württemberg nun aber nicht nur bei der Erkennung von Verhaltensmustern durch die Kamera bleiben, welche technischen Erweiterungen sind noch geplant jetzt?
1: Ja, die wollen jetzt noch Echtzeit-Fernidentifizierung dazu schalten. Das ist ein ziemlicher Kracher, weil bislang war das deutschlandweit noch total verpönt, auch nur darüber nachzudenken, das beides auf einmal einzusetzen, weil beides, sowohl die Verhaltenserkennung als auch die Gesichtserkennung, so tief in Grundrechte eingreifen. Und ja, ich meine, selbst in Mannheim wurde das als explizit als Datenschutzargument genutzt. Das haben immer alle gesagt, ja, aber wir nutzen ja keine Echtzeit-Gesichtserkennung, deshalb ist es okay, was wir hier tun. Und jetzt das Erste, was da Hagel und Özdemir beschließen, ist genau das, diese beiden Systeme in Mannheim zusammenzuschließen und dieses ganze Pilotprojekt, nennen sie es auch noch, auf 2 weitere Städte zu erweitern.
2: Diese Echtzeit-Fernerkennung, wie hat man sich die vorzustellen?
1: Das gibt es bislang einmal in Deutschland, das ist in Frankfurt am Main. Da funktioniert das System so. Das vermisst erstmal die Gesichter von sämtlichen Passantinnen und wandelt die quasi in einen Wert um und vergleicht dann diesen Wert mit dem Wert von Gesichtern, nach denen gesucht wird. Gesucht wird nach potenziellen Terroristinnen, aber auch nach mutmaßlichen Opfern von Entführungen, Menschenhandel, sexueller Ausbeutung. In Frankfurt ist es auch so, das ist ein absolutes Testfeld so, da sind Menschenversuchskaninchen, das gibt es einmalig und die können auch, es gibt da keine Zahlen zu, wie gut das funktioniert. Das Einzige, was sie rausgegeben haben, ist eine einzige Erfolgsmeldung, wurde wohl mal eine vermisste Jugendliche damit aufgefunden. Genau, das wäre so die Echtzeit-Gesichtserkennung, die Sie dazu schalten. Aber was sich Baden-Württemberg ja laut Koalitionsvertrag auch noch erlauben möchte, ist so eine, man kann es nennen, eine Gesichtersuchmaschine. Also die wollen, wie ja auch im Bund es gerade geplant ist, die wollen Bilder, zum Beispiel Bilder von die Videokameras aufnehmen, die Verhalten analysieren. Und diese Bilder können die dann mit Bildern aus dem Internet vergleichen. Und dann finden die dann, ob die Person irgendwie von ihrem Arbeitgeber ins Netz gestellt wurde oder ob die Person irgendwie auf dem Vereinsfoto ist oder sowas. Das heißt, theoretisch können sie dann auch wirklich fast jeden Menschen, den sie da KI videografieren, dann auch identifizieren. Ja, wir haben es da ja theoretisch mit einem super dystopischen Gesamtsystem zu tun. Da guckt so ein Algorithmus, ob ich mich artig benehme. Und wenn ich mich nie artig benehme, dann guckt er direkt, wer ich bin und was für Hobbys ich habe.
2: Stichwort Gesichtserkennung. Welche Erfahrungen gibt es denn bisher mit Kameraüberwachung, mit Gesichtserkennung in Deutschland?
1: Es wurde ja schon mal am Berliner Südkreuz ausprobiert. 2017/18. Interessant für uns ist ja vor allem die Falsch-Positiv-Rate. Wie viele Menschen werden da zu Unrecht verdächtigt? Die Polizei war da sehr stolz drauf, dass sie eine Falsch-Positiv-Rate von 0,1% hatte. Jetzt muss man sich aber mal ausdenken, an so einem Bahnhof wie am Südkreuz, da laufen am Tag mehrere tausend Menschen lang. Das heißt, man hat jeden Tag mehrere Menschen, die da von der Polizei angehalten werden, sich dann erstmal ausweisen müssen, dann wird dem Ausweis vermutlich nicht mal geglaubt werden, weil die KI hat ja eindeutig gesagt, du bist diese gesuchte Person. Also selbst wenn die Werte sehr niedrig ist, hat man es da immer noch, also jeder Fehlgriff ist da ja ein elementarer Eingriff auch in das Leben eines unbeteiligten Menschen.
2: Diese Kopplung von Kameraüberwachung, die Verhalten erkennen soll und Überwachung mit Gesichtserkennung, die jetzt kommen soll. Wie ist die denn datenschutzrechtlich zu bewerten?
1: Also der Datenschutzbeauftragte des Landes ist im Moment noch, hat sich in seiner Stellungnahme einigermaßen zurückhaltend gezeigt, will sich wohl erstmal die konkrete Ausgestaltung angucken. Aber es zeigt sich natürlich aus den bisherigen Einschätzungen, die Datenschutzexpertinnen zu den einzelnen Technologien abgegeben haben, dass die Kopplung beider eine ultimative Datenschutzkatastrophe ist.
2: Ein weiterer wichtiger Punkt ist, dass der Einsatz von Videoüberwachungskameras nicht mehr nur da stattfinden dürfen soll, wo viel Kriminalität existiert, sondern allgemein dort, wo es die Kommunen für richtig halten. Was bedeutet nun diese räumliche Entgrenzung der Möglichkeiten, Videoüberwachung einzusetzen?
1: Ja, das ist auch ein ziemlicher Kracher. Da waren sich Grün-Schwarz ja schon jetzt vor dem Koalitionsvertrag einig. Es ist so, es gibt immer wieder Bestrebungen, das auszuweiten. Auch in Mannheim wollte man gerne mehr Flächen überwachen, als man aktuell überwacht. Aber da ist dann immer das Gesetz vor. Aktuell braucht es halt eben eine besonders hohe Kriminalitätsbelastung, damit irgendwo Video überwacht werden darf. Das ist auch von so Bundesverfassungsgericht würde das auch sagen. Man braucht schon irgendwie Kriminalität, sonst man kann das nicht einfach überall machen. Deswegen denken die sich jetzt dieses Hilfskonstrukt aus. Das ist auch schon ein paar Jahre in der Mache. Die strukturelle Kriminalitätsbelastung. Also die Kriminalitätsbelastung ist gar nicht mehr unbedingt zwingend hoch, aber weil es zum Beispiel ein hochfluktuierter Platz ist, weil er schwer einsehbar ist. Solche Geschichten, deswegen können die das dann, also so ist der Plan in der Zukunft, einen strukturell kriminalitätsbelasteten Ort nennen. Und diese strukturell kriminalitätsbelasteten Orte wollen die dann auch schon Video überwachen können. Also von Hagel kam das Zitat, dass er es eigentlich gerne hätte, dass die Kommunen alle relativ freihändig entscheiden können, wo und welche Gebiete sie überwachen.
2: Was dann in der Konsequenz wahrscheinlich tatsächlich so wäre, weil das sehr offen ist, dieser Begriff, oder?
1: Also das ist ja so eine Videoüberwachung, die kostet nicht viel, wenn es demnächst dann per KI nicht mal mehr ein Polizist dahinter sitzen muss. Ich kann mir vorstellen, dass, also wenn es diese rechtliche Möglichkeit gibt, dann werden Kommunen davon Gebrauch machen.
2: Dann abschließend nochmal ein bisschen zusammengefasst, wie bewertest du die Pläne dieser doppelten KI-Videoüberwachung in Baden-Württemberg?
1: Ja, ich finde die extrem schwierig. Ich sage schon seit einer ganzen Weile, das habe ich immer gesagt, so geunkt, dass die, ich bin mir sicher, dass die das früher oder später zusammenschließen. Aber es wirkt immer noch so fern, weil halt eben alle so ganz pikiert davon Abstand nahmen, dass sie das, nein, wir tun das doch nicht beides auf einmal machen. Und jetzt geht da Baden-Württemberg einfach mal so in die Vollen, das finde ich schon, also es hat mich erschreckt.
0: Das sagt Martin Schwarzberg, er ist Redakteur bei netzpolitik.org. In Baden-Württemberg soll erstmals in Deutschland demnächst Kameras eingesetzt werden, die sowohl das Verhalten der Abgebildeten analysieren und bewerten, als auch deren Gesichter vermessen. So soll herausgefunden werden, ob sie von polizeilichem Interesse sind. Dies soll in Mannheim getestet werden, als auch in 2 weiteren Kommunen, welche noch nicht bekannt gegeben sind. Und wir hören einen Song, nämlich Olavaria von Worries and Other Plans. Jetzt.
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Ja, das war gerade Olavaria von Worries and Other Plans und wir hören gleich noch einen Track, nämlich von Emiliana Torini ein. Let's Keep Dancing heißt der.

Ja, das war Emiliana Turini mit Let's Keep Dancing und wir hören jetzt Nachrichten aus der ukrainischen Welt. Das sind Meldungen aus ukrainischer Berichterstattung, zusammengetragen und geschrieben von Anastasia. Sie ist Redakteurin in der Radio Korax Redaktion Common Voices in der migrantischen und mehrsprachigen Menschen Radio machen. Ein skandalöser Wiederaufbau des russischen Pavillons bei der Kunstausstellung Biennale in Venedig soll als erstes Thema sein. Die Ankündigung zum Wiederaufbau des russischen Pavillons bei der Biennale in Venedig hat starke Kritik und Proteste schon vor der Pavilloneröffnung am 6. Mai, also heute vor einer Woche, ausgelöst. Aktivistinnen der ukrainischen feministischen Organisation Femen und der russischen Gruppe Pussy Riot hatten für Aufsehen erregt mit einer Protestaktion vor dem russischen Pavillon. Menschen mit leuchtend pinkfarbenen Sturmhauben und Frauen in Lederjacken und mit Blumenkränzen sowie mit entblößter Brust demonstrierten unter dem Motto „Russland tötet, die Biennale stellt aus“. Blut sei Russlands Kunst infolge. Achso, das war das Motto. Infolge der Ereignisse musste der russische Pavillon auf der Biennale in Venedig bereits am zweiten Tag vorübergehend seine Pforten schließen. Außerdem trat die Jury der Biennale geschlossen zurück. Zuvor, bei der offiziellen Eröffnung des britischen Pavillons, war aufgrund der Beteiligung Russlands an der Biennale kein britischer Minister anwesend, obwohl es üblich ist, dass ein Minister den Pavillon eröffnet. Nicht nur Protest war auf der diesjährigen Biennale zugegen. Die Organisatoren der lettischen, litauischen und estnischen Nationalpavillons veranstalteten einen Solidaritätsmarsch zur Unterstützung der Ukraine und gegen die Teilnahme Russlands an der internationalen Kunstveranstaltung. Dabei ging es auch um die Verantwortlichen des russischen Pavillons auf der Biennale. Die russischen KünstlerInnen sind nämlich verbunden mit dem russischen Geheimdienst und auch Großkonzerne und auch den Großkonzernen Gazprom Bank und Rostec, einer der größten russischen Hersteller von militärischer Ausrüstung, darunter Flugzeuge, Hubschrauber, Triebwerke, Munition und Handfeuerwaffen. Im Widerspruch dazu stand das zentrale Thema des ukrainischen Pavillons auf der Biennale: Sicherheitsgarantien. Also, das war das zentrale Thema, nämlich Sicherheitsgarantien. Diese beziehen sich auf das Budapester Memorandum von 1994, in dem die Ukraine ihr Atomwaffenarsenal im Austausch gegen westliche Zusicherungen hinsichtlich ihrer Souveränität aufgab und Gewinn angesichts der aktuellen Spannung, in denen Aggressorstaaten zu internationalen Kulturveranstaltungen eingeladen werden, obwohl die Konflikte weiter andauern, nun neue Dringlichkeit. Es wird um eine Waffenruhe anlässlich der Befreiung von Nazideutschen in der Sowjetunion vergeblich verhandelt. Dieses Jahr, am 9. Mai, feierte Putins Russland den Sieg der Sowjetunion über Nazideutschland ohne eine Militärparade. Putin hatte sie abgesagt wegen seiner Sorge, die Ukraine würde die Siegparade als Angriffsziel nutzen wollen, und bat um eine Waffenruhe. Selenskyj war bereit, diese zu geben, wenn die Waffenruhe von Seiten Russlands schon ab dem 5. Mai gegolten hätte. Das wurde jedoch von Putin abgelehnt, indem er die Drohnenangriffe auf die Ukraine weiterführte und damit mindestens 21 ZivilistInnen in der Ukraine tötete und mindestens 82 verletzte. Danach erließ Selenskyj ein Dekret, in dem er erlaubt hat, dass während der Dauer der russischen Militärparade am 9. Mai der territoriale Sektor des Roten Platzes aus dem Einsatzplan der ukrainischen Waffensysteme ausgeschlossen werde und somit die Parade gefahrlos hätte stattfinden können. Währenddessen gingen die russischen Angriffe fortwährend weiter. Trotz ausgerufener Waffenruhe für den 8. und 9. Mai wurden zwei Ukrainer in der Region Dnipropetrovska Oblast bei einer Rettungsaktion vom russischen Militär getötet. Dies teilte der staatliche Dienst der Ukraine für Notfallsituationen mit. Nachdem in der Nacht auf vergangenen Samstag, dem 9. Mai, russische Drohnen eine Gasförderanlage in Dnipropetrovska
Petrovska Oblast getroffen hatten, trafen Einsatzkräfte des staatlichen Rettungsdienstes der Ukraine ein, um das Feuer zu löschen und ZivilistInnen zu helfen. Daraufhin griff Russland denselben Ort erneut an und zielte dabei auf die bereits dort tätigen Rettungskräfte. Unter ihnen waren der Soldat Viktor Kuzmenko und der Sanitäter Dmitro Skryl, die noch vor Ort ums Leben kamen. Viktor Kuzmenko hatte an mehr als 50 Rettungseinsätzen nach russischen Angriffen teilgenommen. Im Jahr 2024 retteten Rettungskräfte unter seiner Führung 17 Menschen nach einem Angriff auf Poltawa. Dmitro Skryl war seit mehr als 20 Jahren beim staatlichen Rettungsdienst der Ukraine tätig und bekämpfte vor allem komplexe Brände, die durch russische Angriffe auf kritische Infrastruktur verursacht wurden. In der Vergangenheit hatte Russland wiederholt Rettungsaktionen von dem ukrainischen Staatsdienst unter Beschuss genommen und zielt damit auf Rettungskräfte und SanitäterInnen, die an bereits beschossenen Orten den ZivilistInnen helfen möchten. Der Leiter des russischen Desinformationsnetzwerks La Compañía in Lateinamerika wurde in Argentinien festgenommen. Anfang Mai hieß es in einer Mitteilung des argentinischen Geheimdienstes SAID, dass Novikov sich als Tourist im Land aufgehalten habe, also die Gründe für seine Einreise gefälscht habe und eine Gefahr für die nationale Sicherheit dargestellt habe. Laut Angaben von El Periodico wird Novikov vorgeworfen, das Desinformationsnetzwerk La Compañía in Lateinamerika geleitet zu haben, das hunderte von Artikeln mit Desinformationen gezielt verbreitet hatte. Die nationale Einwanderungsbehörde hatte zuvor bereits eine befristete Aufenthaltsgenehmigung widerrufen und plante, ihn nach Russland abzuschieben. Novikovs Einwanderungsakte belegt zahlreiche Ein- und Ausreisen aus dem Land in den letzten 2 Jahren, darunter Reisen nach Chile, in die Dominikanische Republik, nach Kolumbien, Panama und Brasilien. Seine letzte Einreise nach Argentinien erfolgte am 12. April mit einem Flug der Turkish Airlines aus Istanbul. Auch in Europa gibt es russische Desinformationsnetzwerke. Eine der berühmtesten Teile dieses Netzwerks ist Alina Lipp, eine Influencerin, die sich als sogenannte Friedensjournalistin nennt. Auf ihren Kanälen diskreditiert sie die ukrainische Armee. Sie stellt den russischen Angriffskrieg positiv dar und zeigt russische Propaganda. Eine dreiteilige Dokumentarserie über Lipp und ihre Verbreitung von Desinformation mit dem Titel »Die Prinzessin der Desinformation – Alina Lipp und Putins Krieg« wurde 2023 im ZDF ausgestrahlt und ist in der Mediathek noch nachzusehen. Und wir kommen zur letzten Meldung. Die ukrainische Feuerwehr hat 2 kleine Elche im brennenden Tschernobylwald gerettet. Wegen eines russischen Drohnenangriffs am 8. Mai brach ein Feuer im Wald nahe des ukrainischen Waldes Tschernobyl aus. Am selben Tag noch retteten Einsatzkräfte ein erstes hilfloses Tier, das seine Mutter in dem Feuer verloren hatte. Der Elch hatte noch nicht richtig laufen gelernt, war erschöpft, desorientiert und hatte sich wahrscheinlich eine Rauchvergiftung zugezogen. Ein unschuldiges Opfer des Feuers gefangen im eigenen vom Feuer zerstörten Zuhause, Zitat Ende, so kommentiert das die Presseabteilung des ukrainischen Dienstes für Notfallsituationen. 3 Tage später wurde noch ein Elch gerettet aus einem Antidrohnennetz. Bei diesem Kiez war die Mutter noch dabei, trotz der Gefahr des Rauchs und des Lärms wich sie keinen Schritt von der Seite und wartete auf Hilfe für ihr Kind. Seit Tagen brennt der Wald um Tschernobyl und mit ihm das radioökologische Biosphärenreservat Tschernobyl. Nicht nur da herrscht Zerstörung, insgesamt sind infolge der militärischen Aggression Russlands in der Ukraine über 6 Millionen Waldtiere umgekommen. Über 180.000 Quadratmeter Bodenfläche sind mit Schadstoffen verseucht, fast 700.000 Tonnen Erdölprodukte sind durch Beschuss verbrannt, was zu Luftverschmutzung geführt hat, und über ein Viertel der Naturschutzgebiete der Ukraine sind durch den Krieg zerstört worden.
Das waren die Nachrichten aus der ukrainischen Welt. Das sind Meldungen aus ukrainischer Berichterstattung, zusammengetragen und geschrieben von Anastasia. Sie ist Redakteurin in der Radio Korax Redaktion Common Voices, in der migrantische und mehrsprachige Menschen Radio machen. Und genau, bevor wir gleich noch einen Beitrag über Computerspiele und ganz konkret Indie-Games hören, kommen wir noch zu einem weiteren Song. Der heißt Iona von Hamid El-Shairi und ich kann euch leider nicht sagen, ob ich es richtig ausgesprochen habe. Ja, wenn nicht, tut es mir natürlich leid, aber den Track, den höre ich auf jeden Fall sehr gern. Viel Spaß!

0: Iona von Hamid El-Shaeri, das ist ein libysch-ägyptischer Singer-Songwriter, der in Kairo lebt. Und bevor wir zum nächsten Beitrag kommen, hören wir noch einen Song, den sich Anastasia gewünscht hat aus der Ukraine. Genau, sie macht aktuell regelmäßig für uns Nachrichten aus der ukrainischen Welt und sie hat sich Folknery von Salvia gewünscht und genau,
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0: Ja, das war Folknery von Salvia. Das war Salvia von Folknery. So rum nämlich. Den Song hat Anastasia mitgebracht. Die trägt für uns die Nachrichten aus der ukrainischen Welt zusammen und bearbeitet sie redaktionell. Und wir hören jetzt den besagten Beitrag. Letztes Wochenende gab es nämlich mehrere Events bezüglich Indie-Games, wie zum Beispiel das Indie-Game-Fest in Köln und die Lange Nacht der Computerspiele in Leipzig. Aus diesem Grund war Emma von der tagesaktuellen Redaktion von Radio Korax mit dem Hobby-Experten Paul im Gespräch. Zusammen wollen sie die Frage klären: Sind Indie-Games besser für die mentale Gesundheit als AAA-Games? Zuerst erklärt uns Paul, was überhaupt der Unterschied zwischen Indie-Spielen und AAA-Spielen ist.
1: Also Indie-Spiele sind Spiele von kleineren Entwicklergruppen oder einzelnen Entwicklern, die meistens ein kleineres Budget haben und in der Freizeit der Entwickler entstehen. Und AAA-Spiele sind welche von großen Firmen, die viel Budget haben und damit halt Geld verdienen, hunderte, tausende Angestellte haben und sehr viel Zeit reinstecken. Indie-Games merkt man halt, das ist noch, da spürt man noch die einzelne Person da drinne. Und in AAA-Spielen ist es meistens mehr so, dass man merkt, es ist einfach nur eine große Firma, die alle einzeln versucht haben, eine Idee rüberzubringen, aber in Indie-Spielen merkt man noch den Einzelnen. Zum Beispiel in Hollow Knight merkt man, dass es dieser eine Christopher Larkin ist, der die Musik macht. Aber ich würde jetzt nicht einen Unterschied rausfinden, wenn jetzt zum Beispiel bei Call of Duty mehrere unterschiedliche Komponisten das machen. Da ist dann einfach nur eine große Masse, die gemeinsam ein Produkt macht und nicht die einzelne Person oder Personengruppe. Bekannte Beispiele für AAA-Spiele sind Call of Duty. Man könnte sagen, heutzutage Minecraft, weil es wurde ja von Microsoft übernommen. Ursprünglich war es aber ein Indie-Spiel. Bekannte Indie-Spiele sind Hollow Knight, Bellatro, Nine Souls.
2: Welche Indie-Spiele haben dich langfristig beschäftigt und warum?
1: Mich hat besonders Undertale beschäftigt, wegen der Fähigkeit, dass man nicht immer etwas töten muss, weil in den Genres ist es ja meistens der RPGs, dass man ein Monster besiegen muss.
2: Was für ein Genre und was sind RPGs?
1: RPGs, das steht für Role-Playing Games, aber das klingt erstmal so, als würde man so tun, als wäre man ein Charakter, aber sind meistens rundenbasierte Kämpfe, wo man meistens einen Gegner besiegen muss, um im Level aufzusteigen. Dann kommt irgendwann ein Boss und so geht das durch ganze Spiel. Aber bei Undertale war das Besondere, dass man nicht einen Gegner besiegen muss, sondern dass man auch zum Beispiel ihnen ein Kompliment machen kann und da schließt man quasi Frieden und hat dadurch eine Verbindung zu den anderen Charakteren. Und das hat mich sehr mitgenommen, weil sonst kannte ich das nur so, dass man zu einem Monster hingeht, ist besiegt und das 500 Mal oder so, dann wird man stärker, dann geht man zum Boss, nächstes Gebiet. Aber in Undertale ist es halt so, dass man halt eine Beziehung mit den einzelnen Charakteren haben und sich dadurch besser die merken kann und dass halt niemand sterben muss und auch die unterschiedlichen Wege, die man gehen kann. Das heißt, wenn man alle besiegt, dass das in der Welt Konsequenzen hat und dass auch alles so leer ist und auch wie emotional das rübergebracht wurde, dass das beste Ende ist, wenn man alle am Leben lässt und dass die einzelnen Charaktere traurig sind, wenn ein anderer getötet wurde oder dass du am Ende dafür beurteilt wirst für deine Taten.
2: Wir widmen uns ja der Frage, ob Indie-Spiele besser für die mentale Gesundheit sind als AAA-Spiele. Und dabei spielt natürlich auch der Stress eine Rolle. Und jetzt haben Indie-Games diesen Ruf, dass sie entspannter wirken als AAA-Spiele. Warum denkst du, ist das so?
1: Man kann das nicht so einfach sagen. Es gibt einige AAA-Spiele, die sind sicherlich entspannter als Indie-Spiele. Aber bei Indie-Spielen merkt man halt, dass eine einzelne Person ist. Und die machen das meistens entspannter, weil die verkaufen halt nur das Produkt und dann hat man das ganze Produkt. Und bei AAA-Spielen ist manchmal noch, dass man in den Spiel sich selber dann noch was kaufen muss oder die geben einen Druck, dass man etwas erreichen muss und deswegen muss man wieder zu dem Spiel zurückkehren. Aber bei Indie-Spielen ist es so, man kauft es einmal. Und dann hat man das und das könnte entspannter sein. Zum Beispiel in Stardew Valley ist es so, man kauft das Produkt und man hat es. Aber auf der anderen Seite könnte man auch sagen, es gibt auch sehr entspannte AAA-Spiele. Zum Beispiel Animal Crossing New Horizons ist auch ein sehr entspanntes Spiel. Aber es gibt auch recht aufregende Indie-Spiele und es gibt auch aufregende AAA-Spiele. Also ich denke, man kann das nicht einfach so sagen. Aber Indie-Spiele können entspannter sein, weil man halt die einzelne Person hat und die Firma nicht noch mehr Geld aus den einzelnen Individuum rauspressen muss. Also Indie-Spiele könnten entspannter sein, wie schon gesagt, dass halt dass man die einzelne Person hat und dass die auch Risiken nehmen können, dass es zum Beispiel nicht sich an einer bestimmten Form halten müssen wie AAA-Spiele, weil AAA-Spiele müssen einen größtmöglichen Markt gefallen, aber Indie-Spiele können auch einen kleinen Anteil an Spielern gefallen, was es zum Beispiel entspannter macht, weil man muss jetzt nicht irgendwelche besonderen Mechanics mit reinmachen, dass es alle mögen, sondern man kann es auf eine bestimmte Zielgruppe maßschneidern und das macht es vielleicht entspannter. Und Indie-Spiele können auch meistens über düstere oder tiefere Themen reden, wie zum Beispiel Mental Health, Tod, Verluste und mehr, wie zum Beispiel in dem Spiel Celeste. Das hätte sich zum Beispiel Nintendo nicht getraut, aber weil es halt eine kleine Indie-Firma war, konnten die es machen.
0: Was hat sich Celeste getraut, was sich Nintendo nicht getraut hat?
1: Es hat halt darüber geredet, dass man, es hat halt sehr mit inneren Problemen und dass man einige Seiten von sich nicht leiden kann, was Nintendo jetzt nicht machen würde, oder auch Verluste und Tod, wie man zum Beispiel sieht, dass man in diesem Spiel gibt es zwischendrin einen Spiegel, in den man guckt und dann wird man auf einmal von einer bösen Variante von sich selber verfolgt, was quasi seine Probleme sind. Und in dem Spiel ist das Ziel, dass man auf den Berg erklimmt, Celeste, was aber in Wirklichkeit einfach nur für das eigene Leben und das Erreichen von Zielen steht. Und ich denke, Nintendo hätte nicht so etwas in der Art gemacht, weil es könnte einige Menschen abschrecken.
0: Wäre dann schlecht für Profite oder?
1: Indie-Spiele müssen nicht so viel Profit erreichen, um Gewinn zu kriegen. Und meistens machen die es mehr aus Leidenschaft. Aber Nintendo hat ja eine riesen Firma mit vielen unterschiedlichen Menschen, die sie bezahlen müssen. Und deswegen brauchen sie so viele Käufer wie nur möglich. Und das würde dann, deswegen könnt ihr nicht diese Risiken eingehen.
2: Du hast ja gerade schon Celeste erwähnt. Denkst du, dass ein Spiel gut für die mentale Gesundheit sein kann, obwohl es traurig oder belastend ist?
1: Das denke ich ja, das sieht man zum Beispiel auch an dem Beispiel von Omori. Das ist auch ein sehr trauriges Spiel, in dem es darum geht, dass sich jemand nach dem Verlust seiner Freunde einschließt in sein Zimmer und er nur noch in seinen Gedankenwelten unterwegs ist und man immer wieder daran erinnert wird, dass die Freunde tot sind. Aber es hilft sehr stark bei der Verarbeitung, weil diese Themen halt angesprochen werden, weil ich merke, dass man nicht der Einzige ist mit dem Problem. Und dadurch werden die auch behandelt, was den anderen nicht wird. Zum Beispiel in Nintendo-Spielen wird meistens alles gut dargestellt und das alles schön ist und dann fühlt man sich sehr alleine mit seinen Problemen. Und deswegen sind Indie-Spiele dafür besser, weil sie halt diese Themen behandeln.
2: AAA-Spiele setzen oft auf Wettbewerb und Leistungsdruck, was Stress erzeugen kann. Indie-Games haben das Klischee, eher entschleunigender zu sein. Denkst du, an dem Klischee steckt etwas Wahres?
1: Ich denke, das ist ja ein Klischee, es muss nicht immer so sein. Zum Beispiel das Indie-Spiel Pizza Tower ist auch sehr hektisch und da muss man auch sehr schnell etwas schaffen. Und zum Beispiel auch im Bellatrope muss man auch, also muss man nicht, aber man kommt immer wieder zu den Spielen und es gibt immer wieder was Neues. Und das Spiel hält einen quasi am Spielen. Also das können auch Indie-Spiele machen, aber bei Indie-Spielen ist das Schöne, dass sie das nicht machen aus Profit, sondern einfach nur, weil das Spiel dann so spaßig ist. Die schaffen das mit der Qualität des Produkts. Aber bei AAA-Spielen ist es meistens so, dass man wiederkommen soll, damit man möglichst was kauft oder irgendwie Geld ausgibt. Und diese Wettbewerbe sorgen auch meistens dafür, dass sie immer wieder was Neues machen, was jetzt das Beste ist, womit man gewinnt. Und darauf machen sie dann sehr teuer. Das muss man dann wieder kaufen, dann ist nächste Saison wieder anders. Da muss man wieder was kaufen und so machen AAA-Spiele halt sehr viel Geld. Und bei Indie-Spielen ist das meistens eher nicht so, weswegen es entschleunigter wirken kann.
2: Welche Beispiele von AAA-Spielen fallen dir ein, die Stress erzeugen könnten?
1: Counter-Strike, Call of Duty, Modern Warfare und weitere sind sehr kompetitiv.
2: Viele Menschen empfinden The Legend of Zelda als entspannt, obwohl es ein großes AAA-Spiel ist. Woran liegt das deiner Meinung nach?
1: Es liegt wahrscheinlich daran, dass es eine Open World ist. Also man kann von Anfang an überall hingehen und dadurch hat man halt sehr viel zum Entdecken. Und das finden sehr viele Menschen entspannt, weil man hat keinen Stress, dass man irgendwas in der Zeit erreichen soll. Man kann einfach in seiner eigenen Geschwindigkeit rumgehen und alles entdecken. Da mal ein besonderes Item sammeln, da mal was Neues entdecken und das Spiel belohnt einen dafür, dass man halt alles erkundet. Und ich denke, das ist sehr entspannend, weil man hat halt keinen Druck. Man kann alles in seiner Geschwindigkeit machen. Und es gibt halt sehr vieles zu entdecken und das Spiel ist halt auch generell recht leicht, weswegen man es über einfach keinen großen Druck hat und einfach Spaß haben kann.
0: Obwohl es ein AAA-Spiel ist.
1: Ja, ich glaube, das fördert die, dass es so entspannt ist, noch mehr, weil dadurch hatten die Möglichkeit, das Spiel so groß zu machen. Und weil sonst, wenn zum Beispiel ein kleineres Indie-Team wäre, wäre die Open World nicht so groß und dann könnte man nicht so viel entdecken, würde es nicht so viele unterschiedliche Orte geben, die man sehen könnte. Ich denke, das hat geholfen, dass es von Nintendo ist, weil dadurch hatten sie die Möglichkeit, dass man so viel entdecken kann, dass man zum Beispiel auf einen Stein geht und man sieht auf einmal ein riesen neues Gebiet.
2: Kommen wir wieder zu den Indie-Games. Denkst du, die können auch negative Auswirkungen auf die mentale Gesundheit haben?
1: Ja, weil diese Spiele, wie schon genannt, behandeln ja manchmal auch düstere Themen. Und das könnte einen dadurch einfach nur noch weiter runterziehen. Also es muss nicht immer positiv wirken. Und die können auch zum Beispiel für eine Abhängigkeit sorgen, also eine Sucht zu diesen Spielen, was dadurch auch dann negativ wirkt. Aber ich denke, die Mehrzahl von Indie-Spielen sind eher positiv für einen. Und ich denke eher, dass AAA-Spiele negativ auf einen wirken, weil man hat dauerhaft diesen Vergleichsdrang, dauerhaft muss man was kaufen, man muss immer wiederkommen. Und dieser Fear of Missing Out ist da ja sehr stark verbreitet, damit man zum Kauf gezwungen wird.
0: Erklär nochmal die Fear of Missing Out.
1: Das ist, wenn man Angst hat, dass man etwas nicht hat, weil es zum Beispiel zeitlich begrenzt ist, man dann nicht wieder kaufen kann, zum Beispiel in Fortnite, dass man nicht irgendeinen Skin kaufen kann, weil der dann nicht mehr verfügbar ist.
2: Auf der anderen Seite können AAA-Spiele soziale Interaktion fördern. Denkst du, damit könnten sie die mentale Gesundheit verbessern?
1: Ich denke, das kann helfen, wenn man da nette Menschen findet, aber meistens ist es so, dass in diesen Spielen zum Beispiel die Voice-Chats sehr toxisch sind mit sehr vielen Menschen, die einen sehr schnell beleidigen, wenn man den kleinsten Fehler macht. Und ich denke, das würde eher nicht helfen, wenn man von allen Seiten beleidigt wird, wenn man einen kleinen Fehler macht. Und diese soziale Interaktion kann helfen, wenn man zum Beispiel als Team zusammenarbeitet. Man kann darüber auch Freunde finden, aber meistens ist es mehr gefährlich für das Individuum.
2: Könnte es sein, dass wir Indie manchmal romantisieren, also kleinen Spielen mehr Seele zuschreiben als großen Produktionen?
1: Ja, das kann sein, weil nicht alle Indie-Produkte müssen immer gleich aus Liebe erschaffen werden. Es gibt auch einige, die machen das nur für das Geld, weswegen die dann auch etwas seelenloser wirken. Aber es gibt auch sehr viele AAA-Spiele, wo man wirklich merkt, dass Menschen das gemocht haben, daran zu arbeiten, dass sie das wirklich schön fanden. Aber bei Indie-Spielen merkt man das halt häufiger, weil es halt eine einzelne Person, die nicht wusste, ob sie dadurch irgendwie Erfolg hat oder Geld hat, sich trotzdem dazu entschieden hat, das zu produzieren und das dann rausgebracht hat. Weswegen man da mehr spürt, dass es halt besonders für die Person ist. Deswegen gibt es viele Indie-Spiele mit viel Seele.
2: Am Ende die Kernfrage. Glaubst du wirklich, dass Indie-Games besser für die mentale Gesundheit sind als AAA-Games? Oder hängt alles davon ab, wie und warum jemand spielt?
1: Ich glaube, es hängt nicht daran, ob man Indie- oder AAA-Spiele spielt. Es kommt, glaube ich, mehr auf die Art des Spiels an. Also wenn man jetzt ein sehr stressiges oder kompetitives Spiel spielt, kann das einen runterziehen oder schlecht für die mentale Gesundheit sein. Aber wenn man jetzt etwas Entspannteres spielt, wie Stardew Valley oder Animal Crossing, kann das einen entspannen. Ich denke, dass Indie-Spiele einfach nur so wirken, als wäre das von einer richtigen Person gemacht, weswegen das besser sein kann, aber es muss auch nicht immer sein. Bei AAA-Spiele haben zum Beispiel mehr Qualität, weil einfach mehr Menschen daran arbeiten und mehr Ressourcen drin sind. Also ich denke, es können beide gut sein, aber es kommt immer darauf an, warum man das spielt und was man spielt und in welcher Lage. Es gibt unterschiedliche Spiele, die können zum Beispiel, wenn ich gerade einen Verlust habe, mir sehr dolle helfen. Aber wenn ich zum Beispiel Mori, aber wenn es mir gerade gut geht, könnten die mich runterziehen. Also es kommt immer darauf an, wann ich das spiele, was ich spiele und warum.
2: Zuletzt, welches Spiel kannst du empfehlen, was deiner mentalen Gesundheit geholfen hat?
1: Also, ich bin ein Riesenfan der Cat Quest-Reihe. Es hat mir sehr geholfen durch die starke Bindung zwischen einer Vaterfigur und einer Katze, die meistens ein Streuner ist, die gemeinsam ein Abenteuer erleben. Es ist eine sehr leichte Reihe, aber mit sehr viel Herz und man merkt, dass die Menschen, die es gemacht haben, die Spiele wirklich gemocht haben.
0: Das war Paul im Gespräch mit Emma aus der tagesaktuellen Redaktion und gemeinsam wollten sie die Frage klären, sind Indie-Games besser für die mentale Gesundheit als AAA-Games? Und ich denke, daraus lässt sich mitnehmen, das kommt auch immer auf einen selber drauf an, aber auf jeden Fall ein sehr interessanter Input. Und wir hören jetzt den Song Darling von Esp.

US-Präsident Trump ist zu einem Staatsbesuch in China aufgebrochen. Bei den Gesprächen zwischen Trump und Staats- und Parteichef Xi Jinping soll es zentral um Handelsabkommen und den Krieg im Iran gehen. China bezieht einen Großteil seines Rohöls vom Iran und anderen Golfstaaten. Kurz vor dem Aufbruch Trumps hat darum auch der chinesische Außenminister Wang Yi mit seinem pakistanischen Kollegen da telefoniert und forderte Islamabad dazu auf, die Vermittlungsbemühungen zwischen den USA und dem Iran zu intensivieren, um über eine mögliche Öffnung der Straße von Hormuz zu sprechen. Auch eine Einigung im Zollstreit zwischen China und den USA soll bei dem Treffen von Trump und Xi Jinping diskutiert werden. Es ist Trumps erster China-Besuch seit 2017. Nach dem mutmaßlichen Angriff der libyschen Küstenwache auf das Rettungsschiff Sea-Watch 5 hat die EU-Kommission Aufklärung angekündigt. Das berichtet der Deutschlandfunk. Die Kommission in Brüssel kündigte an, die EU-Delegation in Tripolis werde sich an die libyschen Behörden wenden, um Informationen darüber einzuholen. Alle Beteiligten müssten das internationale Recht und das internationale Seerecht uneingeschränkt respektieren. Das Schiff Sea-Watch 5 wurde am Dienstag nach Angaben von Sea-Watch in internationalen Gewässern von einer libyschen Patrouille bedroht und beschossen. Zuvor hat das Schiff laut Deutschlandfunk 90 Menschen aus Seenot gerettet. Der britische Premierminister Starmer will trotz Rücktrittsforderungen im Amt bleiben. Das berichtete die Tagesschau. Bei einer Kabinettssitzung bekräftigte Starmer, er übernehme Verantwortung für die Niederlage seiner Labour-Partei bei den Kommunal- und Regionalwahlen. In der Sitzung erhielt er wohl Bestätigung seiner MinisterInnen. In Großbritannien traten gestern innerhalb weniger Stunden drei Staatssekretärinnen zurück. Die Rücktritte sind eine Reaktion auf hohe Verluste bei Regionalwahlen in Großbritannien. Die Regierungskoalition hat sich im Streit um Kürzungen von Integrationskursen geeinigt. Laut Bundesinnenminister Dobrindt sollen die Ausgaben künftig auf 600 Millionen Euro pro Jahr begrenzt werden. Die drastischen Einschränkungen für AsylbewerberInnen und Menschen mit einer Duldung sind schon länger bekannt. Nun soll der Bund alternativ Erstorientierungskurse ausbauen, die wesentlich kürzer sind und lediglich einfache Deutschkenntnisse sowie praktische Alltagshilfen für das Leben in Deutschland vermitteln. Die SPD-Fraktion sprach von einem Kompromiss, durch den ein vollständiger Zulassungsstopp verhindert worden sei. Die Neuregelung soll wohl zum 1. Juni in Kraft treten. Bundeskanzler Friedrich Merz erhielt beim Bundeskongress des Deutschen Gewerkschaftsbundes, kurz DGB, Pfiffe und Buhrufe für Werbung für die geplanten tiefgreifenden Sozialreformen. Laut Tagesschau appellierte Merz, die Reformen als Chance und nicht als Bedrohung zu sehen und betonte, dass ohne Wirtschaftswachstum der Wohlstand in Deutschland nicht zu sichern sei. Als Reaktion gab es im Publikum Buhrufe und Pfiffe. Merz redete als erster CDU-Kanzler seit 8 Jahren bei einem DGB-Bundeskongress. Ja, das waren die Nachrichten für heute, den 13. Mai 2026. Wir haben es fast 8:10, aktuell noch 8:09. Und wir hören noch einen Track von François Hardy. Ich spreche kein Französisch, bitte korrigiert mich nicht. Comme t'es dit, adieu. Schön ist er auf jeden Fall.

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2: Ja, ihr hört das Morgenmagazin der Freien Radios aus dem Studio von Radio Korax. Und gerade haben wir einen Song von François Hardy gehört. Ich sag den Titel nicht nochmal. Und jetzt kommen wir zu den Veranstaltungshinweisen, ausgewählt von der tagesaktuellen Redaktion von Radio Korax. Egal ob Alkohol, Cannabis oder andere Substanzen, Konsum gehört für viele mal mehr, mal weniger zum Alltag oder zum Feiern dazu. Bis wann sich Konsumverhalten okay anfühlt und wann vielleicht nicht mehr, diese Grenzen sind von Mensch zu Mensch unterschiedlich. Und über die zu sprechen, dazu laden die Drug Scouts heute in Leipzig zu einem Workshop ein. Es gibt dort die Möglichkeit, mehr über Bedürfnisse und Grenzen beim Konsum von Substanzen zu erfahren und über Erfahrungen auszutauschen. Auch zum Fragenstellen kann die Zeit genutzt werden. 17 Uhr geht der Workshop Konsumreflexion im Coney Island in Leipzig los. Und wir blicken nach Dresden. An Pfingsten trifft sich in Coburg wieder der Coburger Konvent. Das ist ein Zusammenschluss von über 90 Studentenverbindungen. Für die machen wir natürlich keine Werbung. Nach außen geben die sich nämlich meist unpolitisch. Tatsächlich sind sie aber geprägt von rechten Netzwerken, Sexismus und rückwärtsgewandten Strukturen. Und was diese Studentenverbindungen sind, was sie unterscheidet und warum sie ein politischer Gegner sind, das könnt ihr heute um 20.30 Uhr im AZ Conny in Dresden erfahren. Studis gegen Rechts Dresden und die Initiative Studentenverbindungen auflösen bietet dort nämlich eine Infoveranstaltung an. Zusätzlich gibt es alle Infos zu einer geplanten Protestveranstaltung in Coburg während des Konvents. Wer eine halbe Stunde früher kommt, also 20 Uhr, kann sogar schon eine warme Mahlzeit abgreifen. Da geht es nämlich mit einer Küfer los. Und nicht nur diesen seltsamen Männerhorden gilt der Protest in Dresden, auch den Horden von saufenden Männern. Am morgigen Männertag soll in Dresden eine Protestveranstaltung entgegengesetzt werden. Mit einer ganztägigen Kundgebung wird aufmerksam gemacht auf sexuelle Belästigungen, Beleidigungen und Übergriffen, zu denen es Jahr für Jahr zwar jeden Tag, aber am Männertag verstärkt kommt. Dass diese Kundgebung am Milchpavillon abgehalten werden soll, kommt nicht von ungefähr, da findet sie nämlich statt. In den vergangenen Jahren ist dieser Ort an Männertag nämlich zum zentralen Treffpunkt faschistischer junger Männer in Dresden geworden. Neben faschistischen Parolen, dem Zeigen des Hitlergrußes, fand hier vor allem eine rechte Raumnahme statt. Ab 12 Uhr morgen wird sich der Raum darum einfach genommen mit Musik und Redebeiträgen, also am Milchpavillon in Dresden. Und in Berlin, genauer gesagt in Wedding, lädt die Initiative Nein zur Bezahlkarte in die Kralle ein. Mit einer Solifeier wird gefeiert, dass die jetzt fester Anlaufpunkt für Gutscheintauschaktionen ist. Die Bezahlkarte zwingt betroffene Menschen anstelle von Bargeld oder direkter Überweisung auf ein eigenes Konto mit der Bezahlkarte zu bezahlen und nimmt ihnen so die Möglichkeit, frei über ihr Geld zu verfügen. Mit solidarischen Tauschorten, an denen UnterstützerInnen Gutscheine gegen Bargeld tauschen können, kann das Bargeld so an Menschen mit Bezahlkarte weitergegeben werden. Und wie das genau funktioniert, kann man an einem Infostand vor Ort erfahren. Gutscheinwert ist meistens 50 Euro, also bringt gern ausreichend Bargeld mit. Und bei Solidrinks und veganen Frühlingsrollen könnt ihr die Ortsgruppe Wedding der Initiative Nein zur Bezahlkarte kennenlernen und erfahren, wie ihr Nein zur Bezahlkarte unterstützen könnt. 19 Uhr geht's in der Kralle los. Und im Gartenlokal der Galle geht es heute ab 20 Uhr los. Da kann man vorbeikommen und einer unruhigen Mischung aus Garage Punk, Surf, Vintage Rock und Psychedelia von der Wiener Band Topsy Turvy lauschen. Außerdem performen wird Salami Recorder. Sein aktuelles Album hat er zur Gänze mit einem Four-Track Recorder auf Tape eingespielt. Und heute ist er zu hören zusammen mit seiner Backing-Band The Hi-Fi Phonos. Die machen eine Mischung aus Grave, Garage Punk und Trash, Mixtape, Power Pop. Und in Potsdam gibt es heute Pizza und Tresen. Die Veranstaltenden schreiben, ich lese es einmal vor, weil es ganz süß ist: wenn aus den Boxen irgendwas mit Amore dudelt und niemand nach Rezepten googelt, wenn einzig der Teig in Ruhe geht, die Küchencrew am Rädchen dreht und manchmal das Rührwerk dreht, dann ist zweiter Mittwoch im Monat im Haus 2 und versprochen, es gibt Reis mit Brei. Ihr müsst wohl nichts weiter machen als hingehen und hin und wieder aufstehen, um euch noch ein Stück zu holen und am Ende etwas Geld für einen guten Zweck in die Spendenbox legen. Und das geht heute 19 Uhr bis 22 Uhr im Haus 2. Wenn ihr in Potsdam wohnt, geht da doch hin. Ich finde, es klingt ganz toll. Und das waren erstmal die Veranstaltungshinweise für euch. Und jetzt hören wir Gorillaz mit Fire Coming Out A Monkey's Head. So heißt der Track doch. Ist auf jeden Fall vom Album Demon Days.
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Ja, das war Darks von Loose Toon zusammen mit Moses Boyd. Und wir hören gleich noch so einen groovy, langsamen Song von Richard Houghton, Red Roses. Ich hoffe, ihr kommt bei dieser slowen Musik gut aus dem Bett, trotz allem. Ich finde, die begleiten eigentlich ganz gut im Morgen, machen gute Laune. Ja, hören wir rein.

Richard Houghton mit Red Roses und ihr hört das Morgenmagazin der Freien Radios bei Radio Korax auf der 95,9, bei Radio Blau in Leipzig, bei Colo Radio in Dresden, für ganz Sachsen online beim Rundfunkkombinat, bei Radio Swupfurt in Frankfurt oder auf der in Frankfurt oder auf DAB Plus, bei Radio Unerhört in Marburg auf der 90,1 und auf DAB Plus oder im Livestream. 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Wir haben es gleich 8:30 und dann spreche ich auch schon mit René Schuster über einen Dokumentarfilm, von dem er Regisseur ist. Und genau, da hören wir gleich mal, wie es dazu kam und worum es da eigentlich geht. Und davor hören wir noch The Truth von Handsome Boy Modeling School.

0: The Truth von Handsome Boy Modeling School. Und wir haben es kurz nach 8:30 und sprechen darum jetzt über den Dokumentarfilm Lacoma, der Kohle im Weg. Der ist nämlich heute online erschienen. Bisher lief der nur im Kino, jetzt kann man ihn auch im Netz schauen. Und dieser Film erzählt die Geschichte des Lausitzer Dorfes Lacoma und des jahrzehntelangen Widerstands gegen den Braunkohleabbau. Der Beginn der Besetzung war 1992. Das war die erste Dorfbesetzung dieser Art in ganz Deutschland gegen Kohleabbau. Und junge AktivistInnen kämpften damals gemeinsam mit Menschen, die den Protest schon in DDR-Zeiten begonnen hatten. Ihnen ging es dabei um Heimat, Landschaft und Energiepolitik, aber auch einfach um Kultur und Freiräume in der Lausitz. Gegen die Abbaggerung des Dorfes gab es Kunstaktionen, Gerichtsverfahren und spektakuläre Proteste auf Dächern und in Bäumen. Trotz des Widerstands wurde Lacoma 2007 von Kohlekonzernen zerstört und abgebaggert. Und der Film wirft nun einen Blick nochmal auf diesen Ort und verbindet persönliche Erinnerungen mit historischen Aufnahmen und Fotografien. Und besonders spannend war für einen Redakteur der tagsaktuellen Redaktion, was von diesem Protest eigentlich bleibt und was Lacoma heute bedeutet in Zeiten neuer Debatten über Energie- und Klimapolitik. Und darüber sprechen wir jetzt mit René Schuster. Er ist Regisseur des Films gewesen. Guten Morgen, René.
1: Guten Morgen.
0: Ja, erstmal die Frage, wie seid ihr denn auf die Idee gekommen, die Geschichte von Lacoma gerade jetzt noch einmal filmisch aufzuarbeiten?
1: Naja, eine Veröffentlichung im Jahr 26 war jetzt nicht direkt der Plan, sondern es ist so gekommen, dass wir im Jahr 2022 ein Treffen veranstaltet haben von Menschen, die damals in Lacoma aktiv waren. Das war ja dann 15 Jahre nach den letzten Protesten. Es kamen natürlich nicht alle, aber es kamen sehr viele und wir wussten nicht genau, ob das vielleicht das letzte Mal ist, dass wir sie alle zusammenbekommen, und haben gesagt, wir müssen unbedingt Videointerviews aufnehmen, um diese Geschichte, sage ich mal, zu dokumentieren, die da passiert ist, weil es ja auch langsam in Vergessenheit geriet. Und als die Interviews dann im Kasten waren, also 24 Menschen haben dann über den ganzen Tag verteilt Interviews gegeben. Das Kamerateam hat wirklich geschuftet bis in die Abenddämmerung. Und als diese Interviews im Kasten waren, dann war klar, das ist so ein Fatz, aus dem müssen wir irgendwas machen, was öffentlich zugänglich ist. Und dann fing praktisch erst die Planung an, daraus so eine Filmdokumentation zu machen. Ja, und die wurde dann eben erst im März 25 fertig. Da hatten wir eine große Premiere in Cottbus und dann sind wir ein Jahr lang durch Deutschland getingelt mit dieser Doku und haben viele Filmgespräche gemacht. Und jetzt haben wir gedacht, ist der Moment, um es einfach frei ins Netz zu stellen, weil wir doch nicht allen eine Veranstaltung anbieten konnten, die es gerne gesehen hätten.
0: Und wie kam es da zu diesem Treffen, 15 Jahre nach den Protesten?
1: Ja, das ist so eine Idee, die hat eine Eigendynamik entfaltet. Irgendwer hat gesagt, man könnte doch mal wieder ein Lacoma-Fest veranstalten und die Leute alle zusammenrufen. Und es fanden alle gut. Also 15 Jahre, wenn 15 Jahre entlang gegangen sind nach so einem verlorenen Kampf, dann nimmt auch das Bedürfnis, glaube ich, wieder zu, darüber zu reden. Ne? Am Anfang wollen manche Leute davon nichts mehr wissen, wenn sie den Kampf verloren haben oder auch nach Umsiedlungen oder solchen Dingen. Und 15 Jahre, habe ich schon öfter gehört, sind so ein Abstand, wo dann das Bedürfnis wieder zunimmt, sich darüber auszutauschen, darüber zu reden. Und das war jetzt mehr oder weniger auch Zufall, dass das hier auch so dieser Zeitraum war. Jedenfalls fanden alle in Cottbus diese Idee gut, das zu veranstalten, und haben dann alle anderen eingeladen, die die Lausitz inzwischen verlassen hatten. Und viele sind gekommen.
0: Ja, schön. Viele heutige Klimaproteste erinnern ja in ihrer Aktionsform an Lacoma. Vielleicht kannst du es noch einmal wiederholen, was das für Aktionsformen waren und vor allem auch, ob ihr da direkte Parallelen zu heutigen Klimaprotesten seht?
1: Also in Lacoma war es relativ typisch, dass Hausdächer besetzt wurden, wenn Abrissbagger anrückten. Das kennt man jetzt von späteren anderen Protesten auch. Aber das war damals einfach war Notwehr praktisch, weil man diesen Ort erhalten wollte und weil es ja auch die Ablagerung lange nicht entschieden war und der Konzern immer versucht hat, trotzdem von Tatsachen zu schaffen, indem Häuser abgerissen werden. Und gegen Ende dieser ganzen Auseinandersetzung gab es halt auch große Baumbesetzungen am Hammergraben. Das war ein ökologisch wertvolles Gewässer mit großen alten Bäumen. Und damals, im Jahr 2007, war es die bis dahin größte Baumbesetzung in Deutschland. Ich glaube aber nicht, dass spätere Proteste jetzt im Hambacher Wald oder so sich an Lakoma orientiert haben, sondern es ist eher so, glaube ich, dass beide sich immer an den Castortransporten orientiert haben. So, ne? Das damals zu Lakoma-Zeiten war Kohle nicht das bundesweite Thema, muss man ja den jüngeren Menschen tatsächlich mal sagen. Aber das, wo alle hingefahren sind zum Protestieren, das waren diese Castor-Proteste. Und daran haben sich, glaube ich, sowohl spätere Kohleproteste als auch Lakoma so ein bisschen orientiert. Wobei natürlich in Lakoma waren sehr wenig Leute, da waren die Möglichkeiten begrenzt, sowas in der Richtung zu machen.
0: Ja, du referierst da zu diesem Aktionscamp in Gorleben oder bei Gorleben. Das war auch Anfang der 90er, richtig?
1: Ja, das hat eine längere Geschichte gehabt. Also das ging, glaube ich, in den 80ern los und das war ja immer wieder. Ne? Fast jedes Jahr gab es ja einen Castortransport und diese Massenproteste dagegen. Mhm. Und an denen haben sich die späteren Massenproteste gegen Braunkohle, glaube ich, sehr stark orientiert.
0: Ah ja, okay. Der Film lebt ja sehr stark von persönlichen Erinnerungen und Fotografien. Gab es da einen Moment oder Momente bei den Recherchen, der euch besonders bewegt hat?
1: Naja, es ist so, dass ich persönlich war ja schon bei den meisten Dingen dabei, die in den Interviews genannt wurden und von den anderen hatte ich auch schon gehört vorher. Das heißt, ich war wenig überrascht von dem, was die Leute erzählt haben. Es war natürlich immer schön, wie sie es erzählt haben, aber für mich war das bewegende, emotional schwierige dann tatsächlich aus 24 Leuten, welche auszusortieren, damit der Film funktioniert, wenn man nicht mit 24 Protagonisten die Geschichte erzählen kann. Und dann sich auf 6 Leute zu konzentrieren, das war für mich das Harte, weil da musste ich 18 Leute rausnehmen, die teilweise sehr schlaue, schöne Dinge gesagt hatten in ihren Interviews. Ja, das war das Schwierigste bei dem Prozess.
0: Ja, kann ich mir vorstellen, dass er schnell viel zusammenkommt. Lakoma wurde ja letztlich dann zerstört. Wirkt dieser Widerstand trotzdem bis heute nach? Und was ist da vielleicht aus eurer Sicht auch geblieben von?
1: Na, der Film zeigt es an 2-3 Beispielen, dass es eine Menge große und kleine Projekte gibt, die sich so ein bisschen als Folgeprojekte von Lakoma verstehen, wo Menschen, die in Lakoma waren und dort weg mussten oder manche auch weg wollten, später andere Projekte begonnen haben, die so für sie so eine Fortsetzung dessen waren, was sie in Lakoma gemacht haben. Da gibt es Verschiedenes, von Hausprojekten über Bio-Bauernhöfe, auch kommerzielle Firmen, alles Mögliche ist dabei und da gibt es noch viel mehr, als wir im Film jetzt zeigen konnten. Das ist ja ein Doku von 41 Minuten. Ne? Da gibt es ja 2-3 Beispiele, was alles aus den Menschen geworden ist auch hinterher. Aber es gäbe eine Menge andere Geschichten zu erzählen, wozu Lakoma inspiriert hat.
0: Kannst du ein Beispiel dafür nennen?
1: Ja, na, wie gesagt, es gibt relativ bekannte Hausprojekte. Da ein Protagonist des Films zum Beispiel hat die alte Mühle Gömmnig, das ist südlich von Potsdam, mitgegründet. Und das zeigen wir auch kurz in einer Einstellung, dieses Projekt dann. Ein anderer Mensch ist aus der Lausitz in die Altmark gezogen und hat dann dort eine Bürgerinitiative mitgegründet, die sich dort gegen die CO2-Entlagerung gewandt hat und die dann dort auch Erfolg hatte und dieses Projekt verhindern konnte.
0: Mhm. Und was wünscht ihr euch, dass ZuschauerInnen nach dem Film mitnehmen oder vielleicht auch neu über Energiepolitik und Strukturwandel nachdenken?
1: Also wir haben jetzt nicht nur eine klare Botschaft. Unser Hauptinteresse war tatsächlich zu dokumentieren, was passiert ist und ins Bewusstsein zurückzurufen, was schon fast vergessen war. Wir wollen mit dem Film jetzt nicht vorgeben, was man hinterher denkt, wenn man den gesehen hat. Also das Wichtigste ist tatsächlich, glaube ich, immer das, was derjenige oder diejenige noch nicht wusste, den Film sieht. Und jetzt zum Beispiel gibt es ja sehr viel Propaganda um diesen Cottbuser Ostsee, der da jetzt an dieser Stelle ist. Es gibt bestimmt Menschen, die nicht wissen, was da vorher war. Also wer später in die Lausitz gezogen ist, hat ja diesen Kampf um Nakoma nicht mitbekommen. Und für alle solche Menschen haben wir diesen Film gemacht.
0: Kannst du das noch einmal ausführen? Propaganda um diesen See, der dann dort entstanden ist?
1: Ja, na, das ist ja nun das große Strukturwandelprojekt in der Cottbuser Region, ist dieser Tagebausee, der an der Stelle entsteht, wo früher Lakoma war. Weil er halt am Rand einer Großstadt liegt und weil es der erste Tagebausee ist, den auch dieses private Bronco-Unternehmen herstellt. Und da hat es natürlich großes Interesse, das als was ganz Tolles, als ein Geschenk an die Region praktisch zu verkaufen. Und das verfängt natürlich bei manchen Leuten, gerade bei denen, die nicht wissen, was da vorher war, die das nie selbst gesehen haben. Und deswegen denken wir, das gehört dazu, ihnen das auch zu zeigen, damit sie sich eine Meinung bilden können.
0: Ja, auf jeden Fall. Dann komme ich damit auch zu meiner letzten Frage schon. Wie kann man euch unterstützen und wo kann man den Film jetzt online sehen?
1: Ja, also der Film ist bei Vimeo online und von der Homepage des Films, die heißt der-kohle-im-weg.de, also www davor, da ist es verlinkt und da kann man den ganzen Film anschauen und das ab heute praktisch, und das wäre natürlich schön, wenn das viele tun und das dann auch weiter sagen, dass das eine interessante Geschichte ist, die ja schon fast vergessen war. Natürlich kann man uns auch immer mit Spenden unterstützen. Das ist auch ein Projekt, das war finanziell sehr knapp. Wir haben mit sehr kleinem Budget gearbeitet. Eigentlich hatten wir das gar nicht beisammen, das Geld. Und dann haben wir gesagt, wir machen es einfach trotzdem. Das konnten wir auch, weil viele Menschen Freundschaftspreise gemacht haben oder ihre Fotos kostenlos zur Verfügung gestellt haben oder so. Im Wesentlichen sind wir jetzt über den Berg. Es hat also funktioniert, das zu stemmen. So, aber ein kleines Defizit ist immer noch da. Aber eigentlich wollen wir gar nicht über das Geld heute reden, sondern darüber, dass man den Film jetzt von überall gucken kann.
0: Okay, ja. Wenn man trotzdem ein paar Taler locker hat, dann gerne auch spenden und den Film schauen über der-kohle-im-weg.de. Genau, da kann man jetzt den Dokumentarfilm Lakoma, der Kohle im Weg, online schauen. Ja, vielen Dank, René Schuster, für das Gespräch.
1: Danke dir.
0: Dann kommen wir zum nächsten Song jetzt. Das wäre da einmal 1, 2, 3, 4 vom Karma Orchestra. Das ist auch aus Potsdam. Und auch das kann ich nur empfehlen.

1, 2, 3, 4 vom Karma Orchestra. Und wenn ihr jetzt nicht wach geworden seid, dann weiß ich auch nicht. Die kann man sich auf jeden Fall mal auf Spotify oder einem ethisch vertretbaren Streaming-Dienst anhören. Die sind auch auf vielen Festivals dieses Jahr total cool aus Potsdam. Und bevor wir um 9 einen Beitrag von Gunnar aus der tagesaktuellen Redaktion hören, darin setzt er sich mit einem kritischen Kommentar in der Berliner Zeitung noch kritischer auseinander, hören wir noch ein paar Liedbeiträge, denn wir haben es noch 8 vor 9 und als erstes wäre da Hardfixer von DFAS.

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Sean and Star mit In the Night. Und wir hören jetzt, es ist ein kleiner Genre- und Energy-Grätsch. Hier, kleiner Umbruch jetzt. Black Box Recorder mit Kidnapping an Heiress.

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2: Das war Blackbox Recorder mit Kidnapping in Ares. Ein brandheißer Tipp einer treuen Morgenmagazin-Hörerin. 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Und es ist kurz nach neun. Wir hören jetzt einen Beitrag von Gunnar aus der tagesaktuellen Redaktion. Der Journalist Johannes Schirmeister von der Berliner Zeitung hat sich im Januar vermeintlich kritisch mit, in Anführungszeichen, Verschwörungstheorien befasst. Gunnar Hamann hat von Radio Korax hat sich mit dem Kommentar über Monate beschäftigt. Und im ersten Teil hat er sich mit der unkritischen Übernahme von Quellen durch Schirmeister in dessen Kommentar auseinandergesetzt. Etwa dem Text eines damals selbst verschwörungsideologisch geprägten Bloggers namens Nemo Jones. Jetzt im zweiten hat Gunnar noch tiefer gegraben, um am Boden des Kaninchenbaus anzukommen. Schirmeister selbst fordert ja in seinem Kommentar eine selbstkritische Auseinandersetzung mit Quellen und Narrativen ein. Wie kritisch ist Schirmeister selbst in der Online-Welt? Und was sagen eigentlich ExpertInnen zu seinem Kommentar? Wir steigen hier noch ein letztes Mal ab in den Kaninchenbau.
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4: Es ist eine Scheinwelt, die man dir vorgaukelt, um dich von der Wahrheit abzulenken.
5: Welche Wahrheit?
4: Dass du ein Sklave bist, Neo. Du wurdest wie alle in die Sklaverei geboren und lebst in einem Gefängnis, das du weder anfassen noch riechen kannst. Ein Gefängnis für deinen Verstand.
6: Sagt der Charakter Morpheus in der deutschsprachigen Version des ersten Teils der Spielfilmreihe Die Matrix. Was Morpheus sagt, könnte durchaus auch auf verschwörungsideologische Weltbilder zutreffen. Sie geben Sicherheit, denn man kann schließlich nie auf der falschen Seite stehen. Oder wie der Satiriker Volker Pispers einmal meinte, bevor er in den vorzeitigen Ruhestand abtauchte.
7: Wenn man weiß, wer der Böse ist, hat der Tag Struktur.
6: Doch was, wenn alles noch ganz anders ist? Der Journalist Johannes Schirmeister hat es in einem Kommentar für die Berliner Zeitung aufgeschrieben. Schirmeister meint:
8: Die letzten Jahre redeten viele über, in Anführungszeichen, Verschwörungstheoretiker oder, auch wieder in Anführungszeichen, Querdenker. Niemand spricht die, die jede Verschwörung

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1: Schirrmeister bezieht Kernbestandteile seiner Argumentation sowie den Begriff Verschwörungsleugner selbst aus dem Essay einer Person namens Tim Foyle. In deutscher Übersetzung lautet der Titel des Essays von Foyle Über die Psychologie der Verschwörungsleugner. Schirrmeister selbst fordert in seinem Kommentar:
2: Wer sich als aufgeklärt versteht, muss heute eine doppelte Verantwortung übernehmen. Machtmissbrauch dort zu benennen, wo überprüfbare Belege vorliegen und zugleich die eigenen Quellen und Narrative kritisch zu hinterfragen.
1: Hier lohnt es sich also hinzuschauen. Steht der aufklärerische Anspruch von Schirrmeister im Einklang mit der Wahl seiner Quellen? Anfang März 2021 wurde der Text zur Psychologie des Verschwörungsleugners im Original On the Psychology of the Conspiracy Denier auf einem englischsprachigen Blog namens Reporting for Beauty veröffentlicht. Während der Einfluss von Foyles Text im englischsprachigen Raum nach meinen Recherchen eher begrenzt blieb, erregte er mehr Aufmerksamkeit während der Pandemie und auch darüber hinaus im deutschsprachigen Raum. Eine erste Übersetzung ins Deutsche erschien nach meinen Recherchen auf dem Blog des in Kreisen der sogenannten Querdenkenbewegung beliebten Bastian B., nur knapp 2 Wochen nach der Veröffentlichung. Von dort schaffte es der Text auf verschiedene weitere entsprechende Plattformen. Selbst der rechte verschwörungsideologische Kopp Verlag verbreitete die Übersetzung des Textes während der Pandemie auf seiner Homepage. Ein weiterer Text, in dem Foyle Menschen als Parasiten bezeichnet, schaffte es in Übersetzung von Bastian B. auf die Plattform Apolut des Verschwörungsideologen Ken Jebsen. Klar ist also, der Text genoss im deutschsprachigen Raum eine lange Rezeptionsgeschichte in esoterischen und verschwörungsideologischen Online-Kreisen. Wer ist nun aber dieser Tim Foyle, auf den Schirrmeister seinen Kommentar ganz grundlegend aufbaut? Dass es sich bei dem Namen Tim Foyle lediglich um ein Pseudonym handelt, das auf das englische Tinfoil, zu deutsch Aluhut, anspielt, wird im Text von Schirrmeister nicht erwähnt, der Name ohne Anführungszeichen genannt. Irgendwann im Verlauf der vergangenen Jahre offenbarte der zuvor anonyme Blog von Tim Foyle, dass hinter den Texten jemand namens Nemo Jones steckt. Anfang 2022 war Nemo Jones unter seinem Pseudonym zu Gast in einem Podcast, dessen Host sonst auch Verschwörungserzählungen über die Mondlandung verbreitete oder gar die Existenz von Nuklearwaffen leugnete. Der Podcaster fragte Jones, der damals noch unter seinem Pseudonym Foyle auftrat, ob er einen Hintergrund in Psychologie habe. Jones verneinte.
3: Do you have a background in psychology?
4: I don't know, not only through what I've read, you know, and whatever understanding I've picked up.
1: Auf Nachfrage bei Jones, ob dieser Expertise im Bereich Sozialpsychologie und oder Psychologie habe oder sich in der Vergangenheit wissenschaftlich mit dem Thema Verschwörungserzählungen befasst habe, antwortete dieser mir schriftlich, dass er unqualifiziert sei, über solche Themen zu sprechen. Das Wort unqualifiziert setzte er dabei in Anführungszeichen. Jones selbst ist seit Jahrzehnten vor allem als Musiker aktiv. Als der Podcaster, der Jones damals interviewte, im Verlauf des Gesprächs behauptete, dass die Luft, die wir atmen, das Wasser, das wir trinken und die Nahrung, die wir essen, von nicht näher genannten Menschen genutzt werden könnte, um unsere Gedanken und Handlungen zu steuern, bejahte Jones dies mehrfach.
5: The air we breathe, the water we drink, the food we ingest. Those things coming into us can be used as, well, parasites, you know, in the literal sense, to make us think differently, act differently. You know, certainly when you think about fluoride in water supply in the United States, it's everywhere.
4: Yeah.
5: Making you a useful...
4: Yeah, and they want to bring that in the UK now.
1: Doch auch Jones selbst verbreitete im direkten zeitlichen Zusammenhang mit seinem Essay Verschwörungserzählung. Er verbreitete etwa die antisemitische Verschwörungserzählung vom sogenannten Great Reset und schrieb in einem anderen Essay folgendes, hier in deutscher Übersetzung.
6: Die ultimative gemeinsame Sache vereint konservative, liberale, Anarchisten, unpolitische, Nationalisten, Verschwörungstheoretiker, Libertäre, Gläubige und Anhänger der New Age-Bewegung, Sozialisten, Hippies, Querdenker.

0: Denker, Kapitalisten, ja sogar Kommunisten und Faschisten. Ob wir es nun wahrhaben wollen oder nicht, es bleibt keine Zeit zum Nachdenken. Das Schicksal der Menschheit liegt eindeutig in unseren Händen.
1: 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Question authority. Think for yourself. Question authority.
2: Das Schicksal der Menschheit hängt von FaschistInnen ab, so Jones damals, wenige Monate nach der Veröffentlichung seines Essays, auf den sich Johannes Schirmeister in der Berliner Zeitung bezieht. Aktuell jedenfalls scheint Jones keine Verschwörungserzählungen mehr zu verbreiten. Zuletzt widmete er sich auf seinem Blog wieder dem, was ihm auch vor der Pandemie umgetrieben hat, seiner Leidenschaft als Musiker. Doch bis heute empfiehlt er dort noch den Blog eines Autors, der selbst aktuell antisemitische Verschwörungserzählungen verbreitet. Nachfragen dazu und zu weiteren hier genannten Kritikpunkten wollte Jones nicht beantworten. Um es kurz zu machen, Nemo Jones hat nicht nur keinerlei nennenswerte Expertise zu den Themen, über die er in seinem Essay geschrieben hat, er war zum Zeitpunkt, als er diesen als Kritik an einer vermeintlich überbordenden Verwendung des Begriffs Verschwörungstheorie geschrieben hat, selbst mindestens in einem verschwörungsideologischen Umfeld aktiv und hat selbst entsprechende Narrative verbreitet. Eine unabhängige Quelle, auf die man ganz wesentliche Argumentationslinien eines Kommentars zum Thema Verschwörungserzählungen aufbauen sollte, ist das mit Sicherheit nicht. Dass es allgemein schwierig werden dürfte, eine nicht verschwörungsideologisch geprägte Quelle für den Text von Jones zu finden, bewies Schirmeister mit der gewählten Verlinkung übrigens selbst. Die Webseite, auf die Schirmeister zu einer übersetzten Variante des Textes von Jones in seinem Kommentar verweist, gehört zu einem dubiosen Unternehmen des früheren Radiojournalisten Markus L. Das entsprechende Unternehmen von Markus L. richtet Veranstaltungen mit interessanten Teilnehmenden aus. Über eine solche Veranstaltung vom Herbst 2023 berichtete die Süddeutsche Zeitung Folgendes.
0: Da wird geraunt über angebliche dunkle Machenschaften und geheime Verbindungen. Meist handeln sie von einer angeblichen Gegnerschaft. Dort eine nationale und internationale, in Anführungszeichen, Elite in Politik, Medizin und in Anführungszeichen Mainstream-Medien mit Geld und Einfluss. Hier die normalen Leute, die gedrängelt und unterdrückt würden. Verschwörungserzählungen zu 9/11 gehören dazu wie jene zur Corona-Pandemie. Meist verbunden mit dem Versuch, demokratische Institutionen zu delegitimieren.
2: Zu Gast war damals auch der ehemalige Präsident des Bundesamt für Verfassungsschutz, Hans-Georg Maaßen. Das Unternehmen von Markus L., auf das der Kommentar in der Berliner Zeitung verlinkt, wollte ursprünglich Mitte März diesen Jahres übrigens eine weitere Veranstaltung ausrichten. Diesmal in Abu Dhabi und mit Gästen wie dem ehemaligen Trump-Berater Scott Atlas. Atlas warb während der frühen Phase der Pandemie für eine Durchseuchung ganzer Bevölkerungsgruppen, die bis dahin noch keinerlei Schutz durch Impfungen erhalten hatten. Seine Strategie, die im Wesentlichen mit der sogenannten Great Barrington Declaration übereinstimmte, hätte zu einer Vielzahl an vermeidbaren Todesfällen führen können, wurde aber glücklicherweise nie vollständig umgesetzt. Mit dabei auf der Konferenz sollte auch der emeritierte Politikwissenschaftler Werner Patzelt sein, dem in der Vergangenheit eine Nähe zur AfD sowie einer Viktor Orban nahestehenden Denkfabrik vorgeworfen wurde. Und natürlich sollte auch Hans-Georg Maaßen anwesend sein, bis die Konferenz dann aufgrund des Iran-Kriegs abgesagt werden musste. Das ist insofern alles bemerkenswert, weil Schirmeister es schafft, in seinem Kommentar kritisch auf die Rolle des Verfassungsschutzes in der mangelhaften Aufarbeitung um den rechtsextremen nationalsozialistischen Untergrund NSU einzugehen und gleichzeitig hier eine Quelle zu wählen, die dann eben jenen Hans-Georg Maaßen heranzieht, der seit Jahren wegen der mangelhaften Aufklärung im NSU-Komplex in der Kritik stand. Eine Quelle, die mit Scott Atlas einen ehemaligen Trump-Berater einlud, der damals ganz offen einforderte, was die sogenannte Querdenkenbewegung in Bezug auf Impfungen sonst staatlichen Stellen vorwarf. Medizinische Menschenversuche während einer laufenden Pandemie. Auf die Frage hin, was Schirmeister denn konkret an seinem Kommentar heute ändern würde, mit dem sich aus meinen Recherchen ergebenden Hintergründen, schrieb Schirmeister mir:
3: Rückblickend mit dem heutigen Wissen würde ich den Kommentar im Kern immer noch so ähnlich schreiben. Was ich anders machen würde? Ich hätte den Autor und die Plattform besser recherchieren sollen. Aber den Artikel selbst würde ich wahrscheinlich genauso wieder schreiben.
1: Think for yourself.

Eine kritische Auseinandersetzung mit einem Kommentar des Journalisten Johannes Schirmeister in der Berliner Zeitung. Gunnar Hamann von der tagesaktuellen Redaktion von Radio Korax ist aber sogar noch viel tiefer in den Kaninchenbau gekrochen. Wie tief das Loch noch ist, das erfahrt ihr hier in wenigen Minuten im zweiten Teil. Aber erstmal hören wir noch ein bisschen Mucke und als erstes wäre da Squeeze von Dog Race.

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Dog Race mit Squeeze, eine fünfköpfige Band aus Bedford, aber machen Musik immer noch in London. Post-Punk, Post-Goth, weiß ich nicht so genau. Ja, der nächste Song ist von Anthony Smirek. Seasoning heißt der und zusammen gemacht mit To Be Frank.

A little seasoning, a little dressing für euren Morgen. Das war Anthony Smirek mit Seasoning und der Track zusammen entstanden mit To Be Frank. Und wir kommen zum zweiten Teil eines Beitrags von Gunnar. Der Journalist Johannes Schirmeister von der Berliner Zeitung hat sich im Januar vermeintlich kritisch mit Verschwörungstheorien befasst. Gunnar Hamann von der tagesaktuellen Redaktion von Radio Korax hat sich mit dem Kommentar über Monate beschäftigt. Und im ersten Teil hat er sich mit der unkritischen Übernahme von Quellen durch Schirmeister in dessen Kommentar auseinandergesetzt, etwa dem Text eines damals selbst verschwörungsideologisch geprägten Bloggers namens Nemo Jones. Jetzt im zweiten Teil hat Gunnar noch tiefer gegraben, um am Boden des Kaninchenbaus anzukommen. Schirmeister selbst fordert ja in seinem Kommentar eine selbstkritische Auseinandersetzung mit Quellen und Narrativen ein. Wie kritisch ist Schirmeister selbst in der Online-Welt und was sagen ExpertInnen zu seinem Kommentar? Wir steigen hier noch ein letztes Mal ab in den Kaninchenbau.

0: Schirmeister spricht in seinem Kommentar von einer doppelten Verantwortung. Machtkritik bei gleichzeitiger kritischer Überprüfung der eigenen Quellen und Narrative. Dem ist prinzipiell nicht zu widersprechen, doch es ist nicht nur der Umgang mit Quellen in seinem Kommentar selbst, der die Frage aufwirft, ob Schirmeister selbst seinen eigenen Ansprüchen gerecht wird. Auf Instagram teilte Schirmeister ein Video, auf dem Israels Ministerpräsident Netanyahu zu sehen ist, wie er über einem großen Schachbrett wacht. Auf dem Schachbrett zu sehen unter anderem die Twin Towers und ein Gebäude, das auf der Insel von Jeffrey Epstein steht. Man muss kein Fan von Israels Ministerpräsident sein, um dahinter klare antisemitische Narrative zu erkennen. In einer anderen Story auf Instagram teilte er folgenden Text, verbreitet von einem anonymen Account auf der Plattform, der unter anderem antisemitische Verschwörungserzählungen zum 11. September teilt.
1: Wer will eigentlich einen Krieg mit dem Iran? Nur zwei Gruppen von Menschen. Erstens zionistische Israelis, um die einzige Nuklearmacht in der Region zu bleiben. Zweitens zionistische Schah-IranerInnen, die bereit sind, die Freiheit ihrer eigenen Leute für ein paar Schekel und den falschen Traum von Miniröcke ist gleich Befreiung zu verkaufen.
0: Ein Text, der neben antisemitischen Narrativen auch eine starke Vereinfachung der zionistischen Strömung in Israel darstellt, denn nicht alle Israelis, die sich selbst als ZionistInnen verstehen, sprechen sich auch per se für eine Intervention im Iran aus. Auch der Bundesverband der Recherche- und Informationsstelle Antisemitismus, kurz RIAS, bestätigte mir auf Nachfrage, dass das von Schirmeister geteilte Video sowie der Beitrag antisemitische und verschwörungsideologische Narrative reproduziert. Die Beiträge würden Chiffren antisemitischer Verschwörungsmythen verbreiten, die eine politische jüdische Allmacht unterstellen, so unter anderem der Bundesverband. RIAS erhielt dafür von mir vorab keine Informationen zu den Hintergründen meiner Recherchen, sondern lediglich die entsprechenden Beiträge auf Instagram, um einen Bias auszuschließen. Zu seiner Positionierung zur Verbreitung der Beiträge gefragt, antwortete Schirmeister schriftlich, dass er betone, eine Pauschalisierung von jedweden Bevölkerungsgruppen abzulehnen. Zudem sei er an der Wahrheit interessiert und seine kritische Haltung ergebe sich aus einer Kriegsrhetorik der israelischen Regierung, der USA und auch der Bundesregierung. Schirmeister betonte mir gegenüber zudem, dass er Freunde in Israel habe. Zudem schrieb er:
2: Ich glaube nicht daran, dass Juden für 9/11 verantwortlich sind. Noch, dass man irgendeine Gruppe pauschal als gesamthaft verschwörerisch einteilen kann. Den genannten Account und das Narrativ Israel oder Jüdinnen und Juden pauschal für 9/11 verantwortlich zu machen, lehne ich daher entschieden ab.
0: Insgesamt auf die kritisierten Inhalte auf Instagram bezogen, die er teilte, antwortete Schirmeister mir zudem schriftlich:
2: Ich werde künftig noch genauer darauf achten, was mir der Algorithmus zeigt und noch sorgfältiger prüfen, welche Intention die Verfasser der Beiträge verfolgen. Insbesondere, ob niedere oder verschwörerische Absichten dahinterstehen. Auf diese Weise versuche ich, meiner doppelten Verantwortung besser gerecht zu werden. In den genannten Fällen auf Instagram bin ich dieser Verantwortung, Machtmissbrauch dort zu benennen, wo überprüfbare Belege vorliegen und zugleich die eigenen Quellen kritisch zu hinterfragen, nach meiner Auffassung bereits gerecht geworden. Sehe jedoch Raum für weitere Sorgfalt in der Zukunft.
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0: Doch inhaltliche Fragen und Widersprüche ergeben sich nicht nur aus dieser einen Stelle des Kommentars oder dem Verhalten von Schirmeister auf Instagram. Jones und auch Schirmeister vertreten die Ansicht, dass wir nicht nur über VerschwörungsideologInnen sprechen müssten, sondern auch über VerschwörungsleugnerInnen, also Menschen, die die Existenz von realen Verschwörungen ausschließen würden. Sowohl Schirmeister als auch Jones stimmen darin überein, dass dieser von ihnen erschaffene Typus psychologisch auf einer kindlichen Einstellung zu Autoritäten beruhe. Schirmeister selbst nennt das einen nie wirklich ausgereiften Vertrauensimpuls, der sich in einer erwachsenen Ausprägung eher auf Prinzipien wie Transparenz und Rechenschaft gründen sollte und nicht auf Autoritäten. Bernd Harder vom Verein Skeptics beschäftigt sich seit Jahrzehnten mit Verschwörungserzählungen. Er meint zum Kommentar:
4: Das ist ja auch ein Kennzeichen von diesem Text. Er nennt ja kein einziges konkretes Beispiel. Ich habe ein paar Epigonen mittlerweile gelesen, also die diesen Text übernommen haben und dann auch selber noch Kommentare hinzufügen. Und ich habe nirgendwo, also weder in dem Originaltext noch in der Version von Herrn Schirmeister noch in den vielen anderen Versionen, die mittlerweile online kursieren, habe ich ein konkretes Beispiel gefunden, wer diese Verschwörungsleugner sein sollen. In einem der Texte wird so am Rande irgendwie gesagt, ja, ich habe mal irgendwie mit einem Nachbarn geredet und der hat gesagt, es gibt keine Verschwörungen. Das scheint irgendwie die einzige Referenz zu sein, aber auf welche Verschwörungen er hinaus will und wer konkret ein Verschwörungsleugner sein soll, das ist mir, wie gesagt, weder in dem Originaltext noch in den zahlreichen Kopien irgendwo klar geworden.
0: Während im Fall von VerschwörungsideologInnen sehr konkrete Beispiele benannt werden können, wie beispielsweise Ken Jebsen oder Xavier Naidoo, gelingt das Jones und Schirmeister im Verlauf ihrer Argumentation nicht. Schirmeister meint, dass das Weltbild von vermeintlichen VerschwörungsleugnerInnen an der Fiktion eines fürsorglichen Staates hänge. Um sein Argument zu stützen, referiert Schirmeister unter anderem auf den Holocaust.
2: Die Geschichte entlarvt diese Fiktion immer wieder. Die systematische Verfolgung und Ermordung von Millionen Menschen unter dem nationalsozialistischen Regime war keine spontane Gewalt, sondern eine bürokratisch geplante, staatlich gelenkte Verschwörung gegen Teile der eigenen Bevölkerung.
0: Nur gelten Personen, die den Holocaust leugnen, also das schlimmste Menschheitsverbrechen aller Zeiten, eben nicht als VerschwörungsleugnerInnen, sondern als antisemitische VerschwörungsideologInnen. Und auch Bernd Harder meint dazu,
4: die Nazi-Diktatur hat sich ja in der Tat massiv auf Verschwörungstheorien gestützt, unter anderem auf die sogenannten Protokolle der Weisen von Zion, wo eine jüdische Weltverschwörung beschrieben wird, gegen die Hitler und seine Schergen da glaubten, vorgehen zu müssen. Also es war tatsächlich eine maßgebliche Rechtfertigung für den Holocaust. Ja, das Ganze basierte auf Verschwörungstheorien.
0: Auch die Publizistin Katharina Nokun, die sich kritisch mit Verschwörungserzählungen beschäftigt, kann dem Kommentar von Schirmeister nicht viel abgewinnen und der Behauptung, dass es eine Antithese zum Begriff VerschwörungsideologInnen brauche. Schriftlich antwortete sie:
5: Generell ist aber die präsentierte Behauptung aber ein alter Hut in der Verschwörungsszene. Es ist ein Strohmann-Argument. Tatsächlich geht die aktuelle Aufarbeitung der Epstein-Files vor allem auf die investigative Recherche seriöser JournalistInnen zurück, die mit den Opfern gesprochen haben. Ebenso wie die Snowden-Files von seriösen Medien weltweit analysiert wurden. Ich selbst habe damals für Asyl für Edward Snowden in Deutschland demonstriert. Währenddessen hat sich die Verschwörungsbubble einmal mehr an fiktiven Themen abgearbeitet. Auch diverse Umwelt- und Wirtschaftsskandale wurden von seriösen Medien aufgedeckt und nicht von jenen, die überall eine Verschwörung vermuten. Daher stellt diese Behauptung vor allem den Versuch dar, sich mit all jenen auf eine Stufe zu stellen, die der Wahrheit in Form von echter Recherche verpflichtet sind. Es ist außerdem kompletter Unsinn, dass jene, die sich kritisch mit dem verschwörungsideologischen Milieu beschäftigen, echte Korruption und Betrugsfälle, Missbrauch etc. ausblenden würden. Der Unterschied ist eben, dass Menschen, die sich den Fakten verpflichtet fühlen, nicht ohne Belege Behauptungen in den Raum stellen. Gleichzeitig muss man doch sagen, dass viele aus diesem Milieu die Augen vor Missständen verschließen, die nicht zu ihrem Narrativ passen. Etwa wenn es um politische Einflussnahme Russlands innerhalb der EU, etwa durch Social Media, Desinformationskampagnen geht.
0: In ihrem Buch Fake Facts, wie Verschwörungstheorien unser Denken bestimmen, schreiben Katharina Nokun und die Sozialpsychologin Pia Lamberti übrigens auch:
5: Menschen, die ein gesundes Misstrauen gegen Machtstrukturen haben, pauschal in eine Verschwörungsecke zu stellen, wäre falsch. Gleichwohl wird spätestens an dem Punkt eine Schwelle überschritten, wenn es nicht länger darum geht, Hypothesen und Wahrscheinlichkeiten zu diskutieren, in dem Wissen, das eben noch an Belegen mangelt, sondern wenn aus dem Zweifel ein Glaube, eine Ideologie wird.

0: Fazit. Der Kommentar von Johannes Schürmeister ist für mich der Fall eines Scheiterns. Schürmeister meint in seinem Kommentar zwar:
1: Wer sich als aufgeklärt versteht, muss heute eine doppelte Verantwortung übernehmen. Machtmissbrauch dort zu benennen, wo überprüfbare Belege vorliegen und zugleich die eigenen Quellen und Narrative kritisch zu hinterfragen.
0: Doch genau das ist Johannes Schürmeister nicht gelungen. Weder in seinem Kommentar noch auf Instagram. Aber Schürmeisters Scheitern ist auch die Geschichte eines Scheiterns, aus dem man einiges lernen könnte. Darüber, ob man eigenen Ansprüchen gerecht wird, die man für andere anlegt. Darüber, wie man journalistisch quellenkritisch auf eine mögliche eigene Agenda abklopfen sollte, bevor man sie selbst unkritisch übernimmt und als Grundlage der eigenen und in diesem Fall auch fremden Meinungsbildung verwendet. Darüber, was es heißt, eigene Argumente und Narrative kritisch zu hinterfragen. Insbesondere dann, wenn sie aus der Besprechung einer eben nicht unabhängigen Quelle folgen. Meine persönliche Meinung: Johannes Schürmeister ist kein Verschwörungsideologe. Aber er liefert diesen Nahrung. Und es zeigt sich. Er selbst ist anfällig für solche Erzählungen. Wie prinzipiell wir alle, ohne Ausnahme. Die Frage ist jedoch: Wie möchten wir damit umgehen? Und ja, Verschwörungshypothesen, die können wahr werden. Diese Hypothesen aufzugreifen und kritisch sowie selbstkritisch abzuklopfen, das wäre Voraussetzung eines kritischen Journalismus. Die Betonung liegt jedoch auf kritisch und selbstkritisch. Dabei kann man und darf man auch scheitern, so wie Johannes Schürmeister. Scheitern bedeutet eben nicht, dass man als Person scheitert, es sei denn, man ist selbst vielleicht in einem ideologischen oder verschwörungsideologischen Weltbild gefangen, um das eigene Selbstbild zu stabilisieren. Also den Käfigen, in denen wir Menschen uns selbst einsperren, die wir nicht anfassen oder riechen können.
2: Du wurdest wie alle in die Sklaverei geboren und lebst in einem Gefängnis, das du weder anfassen noch riechen kannst. Ein Gefängnis für deinen Verstand.
0: Niemand spricht über die, die Verschwörungen leugnen, meint Schürmeister in seinem Kommentar. Die Antwort lautet: Doch. Das tun JournalistInnen, das tun AktivistInnen und all diejenigen, die Autoritäten konfrontieren. Schürmeister, dessen Kommentar in wesentlichen Punkten eine Fortführung des Essays von Nemo Jones ist, also einem mindestens damals tief in einem verschwörungsideologischen Weltbild verstrickten Musiker, Schürmeister würde diesen Kommentar mit dem heutigen Wissen aber noch einmal wahrscheinlich genauso schreiben. Johannes Schürmeister wollte sich zu den anderen hier besprochenen Kritikpunkten nicht äußern. Für mich bleibt die Erkenntnis: Schürmeister hat trotz seines Scheiterns in einem Punkt recht. Es geht um doppelte Verantwortung. Es geht um die Ambivalenz im eigenen Umgang mit Autorität. Dazu gehört nicht nur die Aufgabe, selbst zu denken und Autoritäten in Frage zu stellen, sondern gleichzeitig auch über sich selbst nachzudenken und die eigene Autorität, die man über sich selbst und damit auch über andere hat, immer wieder kritisch auf den Prüfstand zu stellen.

Eine kritische Auseinandersetzung mit einem Kommentar des Journalisten Johannes Schirmeister in der Berliner Zeitung. Das war eine Recherche von Gunnar Hamann von der tagesaktuellen Redaktion von Radio Korax. Und wir haben es 9.40 Uhr. Ich habe gleich noch ein paar Veranstaltungshinweise für euch. Und davor hören wir noch Tunnel Visions von Guava.

Das war Tunnel Visions mit Guavas, habe ich eben falsch rum gesagt. Ist natürlich der Interpret Tunnel Visions mit Guava. Und wir kommen jetzt zu den Veranstaltungshinweisen, ausgewählt von der tagesaktuellen Redaktion von Radio Korax. Wir blicken als allererstes auf Leipzig wieder. Die unangepasste Tänzerin, Kabarettistin, Pantomimen, Schauspielerin und Sängerin Valeska Gerd wurde in der Weimarer Republik international berühmt und überlebte durch ihre satirischen Tanznummern zwei Weltkriege, die Shoah und mehrere Exilaufenthalte. Obendrauf war sie noch Geschäftsfrau und führte bis zu ihrem Lebensende den Nightclub Ziegenstall in Kampen auf Sylt. Mit dem Stück Die Katze von Kampen möchten die Puppen und Schauspielerin Bianca Droschtig und Eva Winke das Leben der Ausnahmekünstlerin Valeska Gerd widmen und vor dem Vergessen bewahren. Heute 20 Uhr wird es aufgeführt in Leipzig in den Kammerspielen. Und in Pfingsten trifft sich in Coburg wieder der Coburger Konvent. Das ist ein Zusammenschluss von über 90 Studentenverbindungen. Die geben sich nach außen meist unpolitisch. Tatsächlich sind sie aber geprägt von rechten Netzwerken, Sexismus und rückwärtsgewandten Strukturen. Was diese Studentenverbindungen sind, was sie unterscheidet und warum sie ein politischer Gegner sind, das könnt ihr heute um 20.30 Uhr im AZ Conny in Dresden erfahren. Studis gegen Rechts Dresden und die Initiative Studentenverbindung auflösen bietet dort nämlich eine Infoveranstaltung an. Zusätzlich gibt es alle Infos zu einer geplanten Protestveranstaltung in Coburg während des Konvents. Und wer eine halbe Stunde früher kommt, also 20 Uhr, kann sogar eine warme Mahlzeit abgreifen. Da geht es nämlich los mit Küfer. Und nicht nur diesen seltsamen Männerhorden gilt der Protest in Dresden, auch den Horden von saufenden Männern. Am morgigen Männertag soll in Dresden eine Protestveranstaltung entgegengesetzt werden. Mit einer ganztägigen Kundgebung wird aufmerksam gemacht auf sexuelle Belästigung, Beleidigung und Übergriffen, zu denen es zwar jeden Tag, aber am Männertag verstärkt kommt. Diese Kundgebung findet am Milchpavillon statt und dass sie dort abgehalten wird, das kommt nicht von ungefähr. In den vergangenen Jahren ist dieser Ort an diesem Tag, also dem Männertag, nämlich zum zentralen Treffpunkt faschistischer junger Männer in Dresden geworden. Neben faschistischen Parolen und dem Zeigen des Hitlergrußes fand hier vor allem eine rechte Raumnahme statt. Ab 12 Uhr morgen wird sich der Raum darum einfach genommen mit Musik und Redebeiträgen am Milchpavillon in Dresden. Und in Berlin gibt es heute alternativ zur Soli-Party der Initiative Nein zur Bezahlkarte eine weitere Soli-Party. Dort sind zu hören die fleischfressenden Pflanzen, die machen Keyboard-Punk und sind aus Berlin. Es gibt 100 Kicks zu hören, die machen Orgel-Punk und noch eine Überraschungsband. Dabei handelt es sich nämlich um noch mehr Punk aus Berlin. 20 Uhr geht's los in der Villa Curiosum. Davor gibt es noch vegane Küfer und währenddessen hausgemachte Soli-Schnäpse und danach elektronische DJs. Und im Lux-Kino in Halle hat heute der Film Ultras seine Premiere. Darin geben Ultras aus 8 Ländern bekannt, was sie antreibt, zu den überzeugtesten Fußballfans ihrer Heimat zu gehören. Während die einen dabei im gewalttätigen Widerstand aufgehen, feiern andere ihr gemeinsames Fantum durch Gesänge, Trommelwirbel, Fahnen und reichlich Rauchbomben. 19 Uhr geht das los im Lux-Kino. Und in Potsdam gibt es heute Pizza und Tresen. Die Veranstaltenden schreiben dazu: Wenn aus den Boxen irgendwas mit Amore dudelt und niemand nach Rezepten googelt, wenn einzig der Tag in Ruhe geht, die Küchencrew am Rädchen und manchmal das Rührwerk dreht, dann ist zweiter Mittwoch im Monat im Haus 2 und versprochen, es gibt kein Reis mit Brei. Finde ich ganz süß und ihr müsst wohl nichts weiter machen, als hin und wieder aufstehen und euch noch ein Stück Pizza holen und am Ende etwas Geld für einen guten Zweck in die Spendenbox legen. Das geht heute ab 19 Uhr bis 22 Uhr im Haus 2. Und wir haben es 10 von 10, also noch 10 Minuten
sind übrig des Morgenmagazins. Und wir hören noch einen Track, bevor wir zum Ende und zu einem Programmausblick kommen. Ebenfalls ein Tipp einer treuen Morgenmagazins-Hörerin. Das wäre Viajan Paz von Termiti.

Ja, das war Termiti mit Vjeran Pas und genau, eine kroatische bzw. jugoslawische New Wave Band, die von 78 bis 82, haben die Musik gemacht. Und wir hören jetzt noch Walking von Amygdala. Ganz andere Sprache, jetzt nämlich Spanisch.

Amygdala mit Walking, und wir sind in den letzten 4 Minuten des Morgenmagazins der Freien Radio. Deswegen gebe ich euch hier noch einen kleinen Programmausblick, was gleich auf den Sendern zu hören ist. Bei Radio Korax wäre das einmal Korax Intim, da könnt ihr mal hinter die Kulissen des Senders hören. Bei Radio Blau läuft die Musik- und Infosendung Extra Blau. Bei Radio Unerhört in Marburg gibt es gleich Plattenbau zu hören. Bei den Freien Radios Berlin-Brandenburg könnt ihr ab 13 Uhr wieder einschalten zu Companio Green Voices. Und beim Freien Radio in Stuttgart hört ihr jetzt gleich DRC. 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Ab 21 Uhr läuft bei Korax Bars für Bitches. Da ist mit im Studio heute, aber auch gerade noch auf Tour gewesen, Paula aka Pig. Die macht einiges, nämlich Schauspiel, Content, DJ-Sets. Sie ist angehende Musikjournalistin und am Tresen in der Eckkneipe. Das ist eine Frage, die wird heute Abend geklärt. Und es geht in der Sendung darum, warum sie ihre Jobsuche und ihren Weg zur Musikjournalistin auf Insta dokumentiert, um das feministische Veranstaltungskollektiv Root, von dem sie Teil ist, die Girlband ihrer Mutter aus den 90ern und natürlich ganz viel um Rap. Und diesen Samstag ab 20 Uhr bei Korax zu hören ist das Camp Radio. Das wird über das lange Wochenende direkt am idyllischen Ufer des wunderschönen Bodensees entstehen. Dort veranstalten RadiomacherInnen nämlich verschiedener freier Radios, nämlich einmal im Jahr ein Camp. Das gibt es jetzt schon seit 1995. Und da kann man lernen, plaudern, Kontakte knüpfen und produzieren. Und zum Anschluss ist Korax da live dabei, wenn JournalistInnen, Nerds, PolitikaktivistInnen und TechnikerInnen ihre Köpfe zusammenstecken. Und das war's von mir. Heute am Mikro war Julika. Das war das Morgenmagazin der Freien Radios, und zum ganz kurzen Abschluss hören wir jetzt hier noch Pay for HID von Mac Homie. Mac Homie heißt er. 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

0: jeden Fall. Also man fragt immer, wie es uns geht, aber die Antwort kann ein bisschen länger ausfallen, weil man erzählt nicht nur, ob das, also erstmal sagt man nicht immer gut, man kann auch sagen, nicht gut oder so lala, etwas so. Und man erzählt auch, warum. Also zum Beispiel, ich bin gut aufgewacht heute oder ich hatte kein Problem mit meinem Kind auf die, zur Kita bringen oder im Gegenteil, ja, mir geht's nicht gut, ich fühle mich vielleicht ein bisschen krank oder ich bin im Stau mit dem Auto durchgefahren und sowas. Also man kann schon ein bisschen, nicht so persönlich, aber ein bisschen erzählen.
1: خب فلورا توضیح داد که اینجوری نیستش که مثلا داخل کشور ما وقتی سوال میشه چطور هستی کلن با یک جواب کوتاه جواب داده بشه، خب توضیح میدن راجع به مثلا زندگی روزمره شون که چه اتفاقایی افتاد، مثلا خب حالا امروز چه ساعتی از خواب بیدار شدم، مثلا چه کارهایی انجام دادم و این که میگه که چرا این کارا رو مثلا انجام دادم، راجع بهش توضیح میده. میگه اینجوری نیستش که مثلا خب بگه که حالت چطوره و من بگه اوکی خوب یا بد.
0: Als ich nach Deutschland gekommen bin, habe ich auch angefangen, wenn man mir wie geht's gefragt hat, ein bisschen länger zu erzählen. Und die Leute, also wenn wir uns im Flur begegnet haben, und die Leute wurden ganz schnell ungeduldig. Die wollten einfach weiter, die wollten nur gut hören und weiter. Und am Anfang, das hat mich ein bisschen verwirrt.
1: میگه که زمانی که تازه به آلمان اومده بودم، خب همون عادتی که داخل فرانسه داشتم و اینجا همون جوری بود و از مردم میپرسیدم مثلا ویگتس دیگه یا حالت چطوره، اوناها هیچ انتظار، یعنی نمیتونستن منتظر باشن و بخوان جواب بدن، هیچ تحمل نداشتن، خیلی سریع راشونو میگرفتن میرفتن و این که خیلی امکان داره جواب امکان داشت خیلی جواب کوتاهی بخوان بدن. دقیقاً
0: entsprechend, ich glaube, man sagt, wie geht's auf Französisch, wenn man die Zeit hat, die ganze Antwort zu hören. Wenn man vorbeikommt, man sagt nur Hallo, weil man hat keine Zeit.
1: میگه داخل فرانسه اگه زمان داشته باشن خب سوال میکنن حالت چطوره و اگه زمان داشته باشن میاد راجع بهش توضیح میده که حالا چه کارهایی کرده، خوب هست نیست، و اگه این که زمان نداشته باشه خب از کنار هم رد میشن به یک سلام احوالپرسی خیلی کوتاه و دیگه تمام میشه.
2: Und Flora, würdest du es noch mal kurz sagen, auf Französisch, wie man es sagen würde, so kurz, wie geht's, und dann vielleicht so eine typische Antwort, auch wenn wir es jetzt nicht alle verstehen, aber einfach, dass man es mal hört.
0: Salut, comment ça va? Oui, aujourd'hui, ça peut aller. Je suis un peu fatiguée, mais je suis contente d'avoir réussi à faire quelques petites choses dans ma journée.
1: خب من فرانسوی متوجه نمیشم، فقط متوجه شدم که گفتش که سلام حال شما چطوره، همین. Also ich habe gesagt, also ich kenne kein Französisch, ich habe nur so verstanden, dass sie gesagt hat, okay, hallo, wie geht's dir? Das war's.
2: Ich habe noch ein bisschen verstanden, dass du noch erzählt hast, es geht, ich bin ein bisschen müde, und danach habe ich nicht so viel verstanden.
1: Ach so, na gut.
2: Aber gut. Ja, genau, was du gesagt hattest, in Deutschland fällt es, glaube ich, ein bisschen knapper aus und man erwartet auch nicht so eine ehrliche Antwort, sondern man sagt eher, ja gut, oder muss ja, oder irgendwie sowas Kurzes.
0: Man spricht nicht unbedingt über ganz persönliche Sachen mit Leuten, die zum Beispiel Kollegen, die man nicht so super persönlich kennt. Aber man kann auch über negative Sachen sagen, also zum Beispiel, ich weiß nicht, man spricht auch über die Politik oder über irgendwelche Sachen organisatorisch und man erzählt seine Stimmung ein bisschen länger über sowas.
1: 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Genau, ich wollte Shabnam einfach fragen, wie es dann in Afghanistan, wenn man so fragt, wie geht's dir oder halt schon mal Chetore. Also in Deutschland ist es ganz anders. Es ist so einfach und es geht eigentlich, es ist auch, kann höflich sein. Aber bei uns ist anders, soweit ich weiß. Also wenn man so kurz geantwortet, dann ist es wie irgendwie unhöflich. Besonders wenn zwei Personen einander so kennen. Und auch so einfach so antworten, okay, muss ja, geht und vorbeilaufen. Ich denke mal, es ist so unhöflich.

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0: 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Die Sendung ist wie immer bei den freien Radios Agora 105,5, Flora, Mora, Proton und Swupfurt in Österreich und Deutschland und teilweise in den angrenzenden Regionen in Polen, in der Slowakei und in Tschechien hören können. 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Heute gibt es wieder ein Live-Special mit Bob Seger und der Silver Bullet Band. Das Album Live Bullet steht am Programm. Dieses Album, das ist eben auch 50 Jahre alt geworden und wurde in der legendären Cobo Arena in Detroit, Michigan, der Heimatstadt des Sängers und Gitarristen Bob Seger, aufgenommen und begründete gemeinsam mit dem im selben Jahr erschienenen Album Night Moves auch den weiteren Ruhm von Bob Seger und führte zu seinem landesweiten Durchbruch in den USA. Auf dem Album sind zahlreiche Hits oben, die es vorher in der Studioversion bereits gab, aber da eher vom Radiopublikum und von den Stationen negiert worden waren, wie zum Beispiel Looking Back, Turn the Page oder Nutbush, City Limits. Gemäß einiger Kritiker ist dieses Album eines der besten je gemachten Live-Alben und der Rolling Stone, also die Zeitung, hat im Jahr 2015 Live Bullet auf Platz 26 der 50 größten Live-Alben aller Zeiten eingestuft. Die Silver Bullet Band, da sind Bob Seger am Leadgesang, an der Gitarre und am Klavier, Drew Abbott an der Leadgitarre, Alto Reed am Tenorsaxophon, Altsaxophon, Baritonsaxophon und Percussion, Robin Robbins an der Orgel, Chris Campbell am Bass und Charlie L. Martin am Schlagzeug und den Hintergrundgesang, den steuerten alle der Herren bei. Alle Songs des Doppelalbums gehen sich leider nicht aus. Sie hören folgende Songs: Nutbush City Limits, Traveling Man, I've Been Working, Turn the Page, UMC, Bo Diddley, Ramblin' Gamblin' Man, Heavy Music, Kathmandu, Get Out of Denver und Let It Rock, Little Queenie. Viel Spaß mit Bob Seger und der Silver Bullet Band, Live Bullet, live aus dem Jahr 1975.
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Das war ein Live-Special mit Bob Seger und der Silver Bullet Band, Live Bullet, aufgenommen 1975, erschienen 1976. Und zum Abschluss hören Sie noch Let It Rock, Little Queenie. Und damit sage ich, Let It Rock and Rock On.

Hallo liebe Menschen hinter dem Weltempfänger, hier heute bei Radio Slowfurt. Am Arbeitsplatz eines Glaubensnichts meldet sich heute wieder Franziska Schneider und zwar mit einem neuen Interviewgast zu den Themenbereichen Medien, Politik und Strafrecht.

0: Ja, ich begrüße Sie ganz herzlich hier zur Sonder- und Spezialsendung des Freien Bürgerradios Lupfurt vom Strafrecht und Thomas Fischer. Ein Interview, welches wir heute Vormittag oder Mittag geführt haben. Gehen wir jetzt gleich weiter zu einem Gespräch mit Daniela Dahn, die sich seit Jahren als kritischer Geist mit scharfer Analyse dem Mainstream verweigert. Abwechselnd vor und hinter dem Mikro begrüßen Sie oder begleiten Sie heute Abend Franziska Schneider und Frank Brettag. Ja, Frau Dahn, Sie sind uns jetzt per Zoom zugeschaltet. Herzlich willkommen und gleich am Anfang möchte ich nochmal mich bedanken, dass Sie trotz der Angeschlagenheit und der Krankheit heute für uns zur Verfügung stehen. Hallo.
1: Ja, hallo. Vielen Dank für die Einladung. Ein Gruß in die Runde. Ja, ich bin recht erkältet, aber ich wollte unsere Verabredung jetzt auch trotzdem einhalten. Klinge nur ein bisschen tief, glaube ich.
0: Das ist sehr nett von Ihnen. Also ich würde jetzt mal eine kleine Vorstellung machen. Frau Dahn ist in Kleinmachnow, also ganz hier in der Nähe, aufgewachsen, hat dort ihr Abitur gemacht. Dann folgte ein Volontariat bei der DEFA, dem DDR-Fernsehen und ein Journalistikstudium in Leipzig. Ja, doch als Fernsehjournalistin kündigte sie 1981 und seitdem ist sie als freie Schriftstellerin in Berlin tätig. Ja, und im Herbst 1989 war sie auch Gründungsmitglied des Demokratischen Aufbruchs und zog sich danach auch hier zurück. Ich würde jetzt gerne von vorne anfangen, Frau Dahn. Alle wissen es ein bisschen, es interessiert mich immer besonders, die Faszinität für Journalismus. Also wie würden Sie sagen, unterscheidet sich das Rote Kloster, also das Journalistikstudium, von dem Journalismus, den wir heute erleben?
1: Naja, wenn man was vergleichen will, müsste man die Ausbildungen vergleichen. Also ich kann jetzt nur für die Leipziger sprechen. Eigentlich hätte ich lieber ein Fach studiert, weiß ich, Geschichte, Ökonomie, Philosophie. Aber das war damals nicht möglich, wenn man Journalist werden wollte. Also sollte man an diese Uni gehen. Das war eigentlich eher ein Schmalspurstudium. Besonders unsere Ökonomieausbildung war völlig improvisiert, weil das neue ökonomische System war gerade abgeschafft. Die Lehrbücher galten alle nicht mehr und neue gab es noch nicht. Es war insofern auch ganz lebendig, weil da heiß diskutiert wurde in den Seminaren, weil man ein Scheitern hatte man gerade vor sich und was wird nun kommen. Aber es gab auch ein paar Sachen, die ich interessant fand. Also ich bin im Studium eigentlich, deshalb vielleicht auch der Begriff Rotes Kloster, erstmalig konfrontiert worden mit Originalschriften von Marx und Engels. Und das fand ich schon faszinierend und interessant. Das war nicht unbedingt überflüssig. Und dann gab es ein journalistisches Übungssystem, das hieß, dass man jedes journalistische Genre, angefangen von Nachrichten über Kommentar, Reportage bis hin zu Feuilleton, das war sozusagen die Krönung einmal praktiziert.

0: Wochenpost veröffentlichte, der stellte uns zum Anreiz in Aussicht, dass er die 5, 6 ihm am meisten gefallenen Feuilletons dann auch in der Zeitung veröffentlichen würde. Und das hat Spaß gemacht und gehörte zu diesen, die dann da veröffentlicht durften. Zum ersten Mal war das meine erste Veröffentlichung. Und der Kontakt ist dann nie ganz abgerissen. Der Heinz Knobloch wurde so eine Art Mentor. Und das war dann doch etwas von dem Studium, was sich gelohnt hat.
1: Und was haben Sie noch mitgenommen als ja für Ihre Arbeit, die Sie jetzt machen als Autorin? Was meinen Sie, hat Sie da besonders geprägt?
0: Naja, ich habe zum Beispiel meine Diplomarbeit, also wir hatten einige noch so ganz bürgerliche Dozenten. Ich erinnere mich an einen Dr. Kral, der hat über formale Logik gelehrt. Und ich habe meine Diplomarbeit dann geschrieben über formale Logik in argumentierenden Texten. Also da geht es eben darum, wie macht man eine korrekte Conclusio, ein Syllogismus, eine Schlussweise. Also da gibt es ja die Methoden, Deduktion vom Allgemeinen zum Besonderen oder Induktion vom Einzelnen zum Allgemeinen. Und ich habe da DDR-journalistische Texte analysiert und habe lauter Fehler festgestellt in formallogischen Schlussweisen. Und das war eine ganz gute Schule für das eigene logische Denken. Also wie muss man ein Argument aufbauen, damit es am Ende logisch und überzeugend ist? Und das hätte ich auch gar nicht gedacht. Das sind richtige mathematische Formeln, die man da einzuhalten hat. Irgendwann muss man das dann auch wieder vergessen, weil wenn man bei jedem Satz so eine Formel im Kopf hätte, könnte man gar nicht mehr schreiben. Aber dass man mal davon gehört hat und dass man mal analysiert hat, was andere auch für Fehler dabei machen, das hat, glaube ich, dem Schreiben nicht geschadet.
1: Und ich glaube auch, dass Sie, also dass gerade vielleicht diese Logik, diese Konklusio und diese Argumentationsaufbau, dass das ja wahrscheinlich auch die Leser an Ihren Büchern so fasziniert. Also ich glaube, wir haben ja alle im Saal schon sehr viele von Ihnen gelesen. Sie geben halt Argumente und bauen sie aufeinander auf. Und jetzt möchte ich gleich mal übergehen zu Ihrem neuen Buch. Sie sind ja gerade von Ihrer Lesereise zurückgekehrt. Und das neue Buch heißt, im Krieg verlieren auch die Sieger, nur der Frieden kann gewonnen werden. Und es geht in dem Buch um die Ukraine, soweit wir es gelesen haben, um Texte, die Sie vor dem Überfall Russlands geschrieben haben. Und Sie berichten dort von Mythen. Welche Mythen meinen Sie dort? Können Sie das kurz erläutern?
0: Ja, also das Buch, von dem Sie gerade reden, ist eine Sammlung von Texten so aus den letzten 2, 3 Jahren, wobei die aktuellen durchaus nach dem Überfall geschrieben sind. Und es geht auch nicht nur um die Ukraine, es sind eigentlich 2 Hauptkapitel. Einmal geht es um Kriege der letzten Zeit und einmal um Frieden, also was man eigentlich für einen künftigen Frieden bedenken muss, um die Frage, wenn diese fürchterlichen Kriege endlich vorbei sind, welchen Frieden wollen wir denn dann eigentlich? Das sind so die beiden Hauptfragen in dem Buch. Was die Ukraine betrifft, habe ich gerade in dem ersten Essay nach dem Kriegsbeginn so eine Art Gespräch mit ukrainischen Künstlern, die sich an deutsche Künstler mit Fragen gewandt haben, geführt. Und das hat sozusagen mein eigenes, weil wir dabei waren, argumentieren, auch nochmal herausgefordert, aber das schien die mir gemäße Art. Und jetzt fragen Sie nach Mythen. Also da gibt es natürlich zahlreiche. Ein Mythos westlicher Geschichtsschreibung ist ja der, dass die Ukraine-Krise mit der Annexion der Krim begonnen hätte. Das ist natürlich Unfug, denn sie hat viel früher begonnen und das ist im Journalismus immer ganz wichtig, ab welchem Zeitpunkt beginne ich eine Erzählung, weil das natürlich auf den Fortgang der Erzählung heftige Auswirkungen hat, wenn man die ganze Vorgeschichte weglässt. Also aus meiner Sicht hat dieser Konflikt sehr viel früher begonnen. Man könnte sagen, vielleicht schon 2007, als Präsident Putin bei der Münchner Sicherheitskonferenz ziemlich scharf gesagt hat, wo die roten Linien für Russland sind und dass man es nicht mit ansehen wird, dass ein Feind, dass die Ukraine an den russischen Grenzen zu einem feindlichen Bollwerk aufgerüstet wird. Aber das hat niemand ernst genommen. Im Gegenteil, 2008 bei der NATO-Konferenz in Bukarest wurde dann Ukraine ausdrücklich die Ukraine und Georgien nur die Mitgliedschaft in der NATO angeboten. Überhaupt diese ganze NATO-Osterweiterung, NATO-Mitgliedschaft heißt natürlich, dass sich, also NATO ist im Grunde vollkommen unter dem Kommando der USA, NATO-Mitgliedschaft, dass man sich diesem Kommando unterwirft. Egon Bahr, den ich noch ganz gut kennenlernen konnte, hat mal gesagt, diese NATO-Osterweiterung war ein Jahrhundertfehler, weil es diese Spannungen angeheizt hat und weil es die Chance vertan hat, nach dem Zusammenbruch des Realsozialismus tatsächlich eine neue Sicherheitsagentur zu schaffen, so wie Gorbatschow das vorgeschlagen hat, ein europäisches Haus unter Einbeziehung Russlands. Das wäre die Chance gewesen, für Europa Kriege zu verhindern. Aber daran hatte eben die NATO unter Vorherrschaft der USA kein Interesse. Und man könnte den Kriegsbeginn auch 1999 mit dem Krieg in Jugoslawien, mit dem Völkerrechtswidrigen erzählen. Das war aus meiner Sicht das Ende der Idee einer gemeinsamen Sicherheit. Ein völlig überflüssiger Krieg mit vielen Opfern, ohne UN-Mandat, völkerrechtswidrig, der so gegen einen Verbündeten Russlands nebenbei gesagt, der die Idee der gemeinsamen Sicherheit eigentlich endgültig verworfen hat, gegen alle möglichen Rechte verstoßen hat. Also man muss Geschichten früher erzählen und allerspätestens muss man natürlich den Ukraine-Konflikt mit dem Putsch auf dem Maidan beginnen, wo ein immerhin demokratisch gewählter Präsident, er mag auch korrupt gewesen sein und sonstige Schwächen gehabt haben, aber er war demokratisch gewählt. Damals haben sogar EU- und UN-Beobachter, die Wahl verfolgt haben, gesagt, das ist wunderbar, dass in Jugoslawien jetzt so demokratische Wahlen stattfinden können. Also finden diese Maidan-Proteste statt. Müssen wir jetzt vielleicht nicht im Detail darauf eingehen, wie die vorbereitet und finanziert und übernommen von militanten Kräften dann waren. Am Anfang waren das noch Studenten, die aus nachvollziehbaren Gründen demonstriert haben, aber das kippte ja dann sehr. Also spätestens da müsste man die Geschichte erzählen und würde dann vielleicht doch zu etwas anderen Schlüssen kommen.
1: Und jetzt gibt es zwei Aspekte, die mich daran interessieren. Sie haben jetzt einmal angesprochen, quasi die Bezeichnung, wann etwas beginnt, also die kausale Herleitung von Ursache und Wirkung. Sie meinen also im Journalismus, aber nicht nur, so habe ich Sie auch verstanden, sondern auch von der Politik, von der politischen Seite her, wird quasi der Anfang eines Konfliktes bewusst oder unbewusst falsch gelegt.
0: Zumindest in der Erzählung.
1: In der Erzählung, genau. Aber wer macht denn diese Erzählung? Ist sie ein gesellschaftlicher Common Sense, wie ich es immer so schön betone, oder ist es eher, es ist ja nicht von oben aufoktroyiert? Oder doch?
0: Naja, also allein das Pentagon hat, glaube ich, 25.000 PR-Spezialisten.
1: Ja.
0: Was machen die eigentlich? Die geben Erzählungen vor. Und jetzt im Ukraine-Krieg gab es absolutes Wording, das kam aus den USA und ist hier von allen Sendern übernommen worden, auch jetzt in dem Gaza-Krieg. Also man darf Hamas niemals ohne Terrororganisation sagen oder so. Kann man in jeder Nachrichtensendung verfolgen, stimmt ja auch. Aber das ist derart festgeschrieben, dass ich habe am Anfang auch immer gedacht, es gibt doch hier im Westen nicht sowas, wie es bei uns gab, so eine Argumentation vom Politbüro oder so. Aber es spricht sich offenbar über die Chefredaktionen schon sehr genau herum, was erwünscht ist und was nicht und wofür man Aufträge kriegt und wofür nicht. Also diese Selbstgleichschaltung der Medien im Moment ist schon atemberaubend.
1: Ja, und was auch.
0: Es gibt ja darüber auch verschiedene Bücher, auch dieses Buch Die vierte Gewalt, die beschreibt, dass es tatsächlich eine Selbstgleichschaltung ist. Das ist, klang auch ziemlich einleuchtend. Nur eine Frage blieb dabei immer offen. Warum endet diese Selbstgleichschaltung immer in absoluter Regierungs- und NATO-Nähe und nie in der Kontroverse dazu? Warum schaltet man sich nie selbst gleich in einem oppositionellen oder kritischen oder anderen Denken, sondern immer im Mainstream? Und das hat dann wieder doch erklärliche Ursachen, weil man möchte eben dazugehören, man möchte noch zugelassen sein in der Bundespressekonferenz, man möchte noch mitgenommen werden zu Auslandsreisen und ja, man möchte dazugehören und da muss man dann all diese Anpassungsleistungen offenbar führen.
1: Und Sie haben sich dem natürlich immer verweigert und haben einen sehr klaren, kritischen Blick und analytischen natürlich auch. Deswegen gleich die Frage, die zweite, die mich da noch interessiert, wie ist denn dann überhaupt noch einen Frieden möglich?
0: Sie meinen generell Frieden?
1: Nee, wir können auch jetzt erstmal die Ukraine nehmen, aber wir können uns sicherlich nicht durch alle Kriegsherde durcharbeiten.
0: Ja. Naja, also das ist natürlich eine der schwierigsten Fragen der Welt im Moment, weil die Chancen für Frieden eigentlich verpasst wurden. Die gab es ja alle. Also wenn man relativ spät anfangen, die aufzuzählen. Ich will jetzt nicht nochmal bei Gorbatschow anfangen, aber im Dezember 2021 hatte der Kreml, bin auch dagegen, dass man immer alles so personalisiert und alles auf Putin festschreibt, also kam von Russland an die USA und die NATO ein Vorschlag, wie man den Konflikt friedlich beenden kann. Der wurde hier kaum kommuniziert, es gab keine Übersetzung. Irgendein ganz kleines Institut in Wismar hat dann mal eine Übersetzung gemacht, die man heute noch nachlesen kann auf der Seite der russischen Botschaft in Berlin. Und da war vorgeschlagen, dass die Ukraine eben ein neutraler Staat bleibt, so wie sie es sich ja laut Verfassung auch mal vorgenommen hatte. Und dass die NATO-Osterweiterungsstaaten, ihre durch die NATO hinzugekommenen Waffen zurückgeben an die NATO, ihre eigenen Waffen behalten und NATO-Mitglied bleiben können natürlich mit ihren eigenen Waffen und dass all die abgebrochenen Friedensabkommen und Rüstungskontrollabkommen und Rüstungsbegrenzungsabkommen und vertrauensbildende Maßnahmen. Also da drei, vier Seiten halten, handeln nur von diesen Maßnahmen, die man künftig machen sollte, um gegenseitiges Vertrauen aufzubauen. Also das war auch ein Vorschlag, das war kein Ultimatum. Und man hätte unbedingt darauf eingehen müssen und zumindest Verhandlungen aufnehmen. Aber es war nicht mal bekannt, man hat falsche Fakten darüber gesagt, man hat gesagt, es sind Maximalforderungen und hat behauptet, die ganze NATO-Osterweiterung soll rückgängig gemacht werden, was natürlich wirklich maximal gewesen wäre, aber eben auch nicht stimmt. Also gut, diese Chance hat man verstreichen lassen. Dann war bekanntlich unmittelbar nach dem Überfall der russischen Truppen Friedensverhandlungen zwischen der Ukraine und Russland, als in Istanbul. Heute weiß man sehr genau, dass die ziemlich weit gediehen waren und dass die möglicherweise nach 5-6 Wochen der Krieg hätte beendet sein können, wenn nicht die USA und Großbritannien dazwischen gegrätscht wären und gesagt hätten, nein, wir unterstützen euch sozusagen bis zum Endsieg, macht keine Kompromisse. Also das wurde bewusst verhindert und steuerte auf einen Stellvertreter- und Abnutzungskrieg zu, in dem wir uns im Moment befinden. Es ist tragisch, wie viel Soldaten und Zivilisten, aber hauptsächlich betrifft es ja Soldaten, geopfert werden für dieses völlig sinnlose militante Denken. Und es gibt ja auf westlicher Seite ja Zögerungen und man sagt, die ukrainische Armee ist erschöpft und so weiter. Aber es gibt dennoch nicht die Überzeugung, wir hören jetzt mal auf und reden miteinander. Hm. wäre die einzige Möglichkeit, einen Waffenstillstand und sehen, wie man sich einigen kann, welche Konflikte man vielleicht auch erstmal einfrieren kann und auf 15 Jahre verschieben kann. Das war ja schon mal im Gespräch. Also das darin sehe ich als, ich kenne mich ja als pragmatische Pazifistin. Ich vertraue der militanten Logik überhaupt nicht. Ich glaube, dass keine politischen Probleme mit militärischen Mitteln zu lösen sind. Das wäre aus meiner Sicht die einzige Möglichkeit, aber ich sehe nicht, dass Politik irgendwie in diese Richtung denkt.
1: Ich würde dann gerne noch auf den Gaza-Konflikt jetzt eingehen, wollte aber im Publikum mal mich umschauen, ob es vielleicht zur Ukraine noch Fragen gibt zum Thema Ukraine, Medien. Ich sehe hier ganz viele, achso, Sie sehen es ja auch, Frau Dahn, grübelnde Gesichter. Nein? Möchte einer eine Frage stellen? Noch nicht. Okay, dann würde ich erstmal mit Gaza weitermachen, weil Sie haben in der Monatszeitschrift Osjetski ja auch bei Untertacheles sich zu dem ja nicht geklärten Israel-Palästina-Konflikt geäußert. Und da wollte ich Sie einfach nochmal bitten, dass Sie vielleicht das nochmal kurz wiedergeben, um einen kleinen Input zu diesem Konflikt herzubekommen.
0: Ja, das ist natürlich auch wieder die Frage, an welchem Punkt beginnt das Narrativ? Wenn das beginnt an diesem wirklich mittelalterlichen Pogrom der Hamas in Israel, in dem Kibbutz, auf diesem Eid-Festival, dann mag das vielleicht sogar die Reaktion Israels als nachvollziehbar gelten. Aber wenn man die Vorgeschichte kennt, wie die Palästinenser seit Bestehen Israels auch behandelt werden. Oder man muss auch wieder da beide Seiten sehen. Die Kriege begonnen haben meistens die arabischen Länder, die mit diesem UNO-Beschluss, dass dort sich ein Israel bilden soll, von Anfang an nicht einverstanden waren. Denn es war ja kein leeres Land, sondern ein bewohntes Land. Und Menschen wurden vertrieben von ihren Grundstücken. Also das hat auch eine furchtbar lange Geschichte, die sehr unerfreulich ist. Und ohne diese Vorgeschichte wäre meines Erachtens ein solcher Überfall gar nicht zu erklären. Ich erkläre den auch nicht in erster Linie mit Antisemitismus, sondern mit Antipolitik, also mit einer verfehlten Politik dieser Besatzung, also dieser Siedlungspolitik eben auch, die eine Zwei-Staaten-Lösung inzwischen, und das ist sicher auch die Absicht, unmöglich gemacht hat, weil die Territorien, die für die Palästinenser in Frage kommen, derart zerstückelt sind, dass gar kein geschlossenes Land mehr zustande kommen könnte. Also ohne diese Vorgeschichte ist dieser Überfall, der ist schon fast paradox ist, überhaupt zu erwähnen, der in gar keiner Weise zu rechtfertigen ist, nicht zu erklären. Und dennoch gibt es ja auch das Gebot der Verhältnismäßigkeit, ist die Reaktion überhaupt nicht verhältnismäßig. Das ist unfassbar, was da an Leid jetzt im Gazastreifen erzeugt wird. Und ich verstehe nicht, was die Zielrichtung sein soll. Man kann Terror nicht mit militärischen Mitteln ausmerzen, sondern Terrorismus ist wie ein Drache mit 7 Köpfen. Wenn man einen abschlägt oder mehrere wachsen, umso mehr nach. Vielleicht nicht sofort am selben Ort, aber anderswo. Also aus meiner Sicht wäre auch hier die einzige Lösung, und das hat der Vorsitzende der Imame in Deutschland, ich habe jetzt den Namen nicht parat, auch gesagt, man kann die Hamas den Nährboden nur durch eine Friedenslösung entziehen. Dann hat sie eigentlich keinen Grund mehr, derart aggressiv aufzutreten. Das wäre also... wäre das einzig Positive dieser ganzen schrecklichen Entwicklung, wenn alle Seiten jetzt verstehen würden, wir können die Situation der Palästinenser nicht mehr derart offen lassen. Es muss jetzt, das hat ja sogar die USA, haben das Biden jetzt bekräftigt, es muss jetzt eine Zwei-Staaten-Lösung oder andere sagen auch eine Ein-Staaten-Lösung her, um diese Spannungen endlich aus der Welt zu schaffen. Bloß wenn man sich derart neue Feindeschaft und Hass auf sich zieht, ist das natürlich auch umso schwerer. Also ich sehe da im Moment auch keine wirkliche Lösung.
1: Genau, das würde ich bestätigen. Also denke ich auch, mit so einer Gegenreaktion schafft man es nur, dass die neuen Generationen noch mit viel mehr Hass aufwachsen. Mhm. Und dieser Konflikt geht ja nun schon so lange, da sind ja schon ganze Generationen voller Hass geprägt. Und damit wird es erschwert das natürlich total.
0: Ja.
1: Die Hoffnung auf Frieden, was ich auch sehr interessant fand, ist, was Sie gesagt haben, dass es schon vorher nicht möglich war mit der Zwei-Staaten-Lösung, so zerstückelt, wie das war. Mhm. So kommt es mir nämlich auch vor, schon der, wann war das, 1999, der Gaza-Konflikt, wo es über Weihnachten, Neujahr auch war. Es war nur eine kurze Zeit, das war auch schon wieder so aufblühend, wo ich gedacht habe, selbst wenn man sich Mühe geben würde, ich weiß nicht, wie man diese Region befrieden kann, aber es kann nur mit Reden gehen. Ich denke, da sind wir einer Meinung, nur wenn man sich an einen Tisch setzt und wenn natürlich international dabei auch unterstützt wird, aber nicht eben durch Waffen, sondern indem man Dialogbereitschaft signalisiert. Mhm. Wollen Sie, ich habe hier ein, wir versuchen es mal mit dem Publikumsmikro. Oder weiter ran?
2: Und dann hier in das Mikro sprechen und hier in diese Richtung.
1: Ja.
3: Ja, ich freue mich sehr, Frau Daniela Dahn. Mein Name ist Gunnar Weidner, dass wir mit Ihnen sprechen können oder dass Sie sich uns zur Verfügung stellen. Ich habe zur Problematik Nahostkrieg folgende Frage. Vielleicht können Sie mir da weiterhelfen. Ich kann diese Hamas-Gruppe nicht so richtig einschätzen. Wie hoch schätzen Sie die religiöse Komponente der Hamas ein? Gibt es bei denen sowas wie ein Manifest? Die bezeichnen sich ja, ich verwende ungern das Volk, das Wort, vielleicht bezeichnen sie sich als Gotteskrieger. Wie stark schätzen Sie das ein, dass da also eine religiöse Komponente bis hin in den Krieg hineinmündet? Dann ist es ja auch eine große Struktur, die machen ja auch andere Funktionen, soziale Funktionen, vielleicht, weiß nicht, irgendwelche ideologischen Betreuer, keine Ahnung, vielleicht können Sie mir da weiterhelfen, danke.
0: Ja, das ist eine sehr berechtigte Frage. Also zunächst muss man sagen, dass sich die Hamas ja abgespalten hat von den Palästinensern im Westjordanland, von Arafat, die zum Teil auch Atheisten waren, während die Hamas natürlich auf ihren Islamismus bestehen und da auch eine Art Manifest in verschiedenen Fassungen veröffentlicht haben, wo es einem etwas gruselig wird. Sie haben ganz recht, zunächst haben sie sich als soziale Einrichtung beliebt gemacht im Gazastreifen. Aber dadurch, dass sie sozusagen die Spaltung der Palästinenser vorangetrieben haben, hatte Israel auch ein gewisses Interesse an der Existenz der Hamas, um die Palästinenserorganisation zu schwächen. Und hat zu gewissen Zeiten sogar gar nicht so wenige finanzielle Mittel an die Hamas übergeben, die dann in den Moscheen ankamen und wo sich die Hamas auch bestärkt gefühlt haben muss. Also das ist ja alles völlig irrational, was da läuft. Manche sagen, die Hamas ist eigentlich ein Produkt Israels, weil Israel sie bestärkt hat, um die Palästinenser zu schwächen. Natürlich nicht, um eines Tages einen solchen Überfall zu erleben, sondern um die Palästinenserorganisation zu schwächen. Dieser Islamismus, der hat, wenn man das ernst nimmt, dieses eine, weiß nicht genau, ob es Manifest oder Grundsatzpapier oder was heißt, das hat tatsächlich zum Ziel, ganz Palästina zu erobern, die Juden dort, weiß ich, zu vertreiben oder zu vernichten. Das klingt sehr martialisch. Wie viele Leute da dahinter stehen oder ob das nur eine Handvoll Führer verfasst haben oder ob das eine Mehrheit hat, das kann ich alles nicht durchschauen. Da bin ich auch keine Fachfrau dafür. Ich weiß nicht, ob es überhaupt jemanden gibt, der das so genau durchschaut. Es gibt da auch ganz widersprüchliche Angaben. Aber es ist eine durchaus schillernde Organisation und man muss sicher etwas dagegen tun. Nur Krieg scheint mir das völlig falsche Mittel. Ich habe mal im Jemen eine interessante Erfahrung gemacht. Wir waren da mit einer Schriftstellerdelegation unter Leitung von Günter Grass und wir haben sehr interessante Gesprächspartner gehabt, unter anderem einem international bekannten Rechtsgelehrten in Sana'a, der dort ein interessantes Projekt unterhalten hat. Im Jemen waren gar nicht wenige Al-Qaida-Kämpfer in Haft. Und es wurde eine Art Gesprächstherapie mit denen gemacht. Ich nenne es jetzt mal Therapie. Man stellte fest, dass es zwar sehr gläubige Menschen sind, aber dass es auch Analphabeten sind, dass sie den Koran nicht richtig verstanden haben. Der ist ja auch schwierig zu verstehen, weil er so viele Deutungsmöglichkeiten hat. Die Bibel ja übrigens auch, aber der Koran offenbar noch mehr. Und man hat ihnen erklärt, was zum Thema Frieden und verschiedene Völker da wirklich drin steht. Und man konnte sie nach mehrmonatigen Gesprächen sozusagen als aufgeklärt entlassen und die sind auch nicht rückfällig geworden. Das war für mich ein sehr interessantes Experiment. Und als ich nach ein paar Jahren wiederkam und hören wollte, wie es damit weiterging, musste dieser Imam oder Rechtsgelehrte einräumen, dass die Gelder dafür von den USA nicht verlängert wurden. Man hatte kein Interesse mehr an dieser Art von Umgang mit Terrorismus, weil Bomben bringen ja viel mehr. Und ja, da ist wieder ein Gewaltdenken, hat sich da durchgesetzt. Und deshalb fürchte ich, dass es diese humanen Wege auch nicht geben wird.
1: Danke, sagt er dir. Die Frage würde ich damit als geklärt anerkennen. Gibt es noch weitere Fragen zu dem Thema Gaza? Weil Frau Dahn ja sehr angeschlagen ist, würde ich jetzt noch eine Frage gerne zum Schluss stellen. Da geht es natürlich auch um ihr politisches Engagement. Zunächst würde mich interessieren, wie Sie denn jetzt weiter die Zukunft von der Linken sehen. Der Partei Die Linke, sagen wir es so.
0: Ach ja, noch so ein leidiges Thema.
1: Ja, wir haben nur leidige Themen. Ich würde gerne ein fröhliches nehmen. Aber,
0: Ja, es gibt derzeit überhaupt nur leidige Themen. Also, ja, wüsste gar nicht, was wir Erfreuliches ansprechen sollten. Also ja, mir wäre es lieber gewesen, auch diese Konflikte hätten sich ausgleichen lassen durch Kompromisse, durch Aufeinanderzugehen. Vielleicht hätte Sarah Wagenknecht gehalten werden können, wenn man ihr eine führende Position angeboten hätte, entweder in Europa oder in der Fraktion, die ja also Mühe hat, überhaupt einen Vorsitz zu finden. Aber so viel Großzügigkeit war dann nicht möglich. Es haben ja verschiedene Leute versucht, das noch zu retten, also wohl auch Gregor Gysi mit Gesprächen und so, aber es war schon zu verhärtet. Und nun, wo das sozusagen vollzogen ist, auch dieser demütige Akt, dass die Fraktion ausziehen müsste aus den Räumen und nun den ja Rechte hat und so weiter. Nun kann ich eigentlich nur hoffen, dass beide Seiten der Linken bei den nächsten Wahlen es dennoch ins Parlament schaffen und sich nicht als hauptpolitischer Gegner ansehen, sondern so wie Gesine Lötsch das auch gesagt hat, in den Punkten, wo sie doch immer noch gemeinsame Ansichten sind und sich vielleicht daran erinnern, dass sie mal gemeinsame Genossen waren, auch miteinander arbeiten und da, wo sie sich eben unterscheiden, ihren Weg gehen. Also ich bin da auch zerrissen. Also bestimmte Positionen kann ich bei Sarah Wagenknecht besser nachvollziehen. Die ganze Friedenslogik, die ist viel konsequenter. Da hat die Linke weitgehend versagt. Konsequenter ist auch ihr Umgehen mit der Frage der Pandemie, was die Asylpolitik betrifft. Da neige ich mehr zu dem, was die Linke bisher gesagt hat. Also ja, man ist zerrissen und wünscht sich, dass beide noch miteinander umgehen können und beide die Positionen, wo sie stärker sind, im Parlament noch werden vertreten können. Aber ob das alles klappen wird, das weiß im Moment niemand. Und wenn es ein Parlament ganz ohne linke Opposition wäre, das wäre angesichts einer Zeit, wo wir überall Rechtsrucke feststellen müssen, ob in Deutschland oder in Europa oder Lateinamerika, also gut, da wird die kleine Linke im deutschen Parlament auch nicht alles ausgleichen können. Aber allein das Zeichen, dass in Deutschland keine linke Opposition mehr im Parlament wäre, wäre ein sehr verheerendes Zeichen. Und dann wäre man zum Teil auch selber daran schuld. Und das macht die Sache ja besonders bitter.
1: Aber ich frage mich, wie sich der Bürger jetzt zwischen beiden was raussuchen soll, zwischen beiden Wahlmöglichkeiten. Dafür war die Linke ja bis jetzt viel zu klein. Da müsste Sarah Wagenknecht natürlich ordentlich an Stimmen woanders herziehen, ne? Damit beide in den Landtag, beide kommen.
0: Anzusehen. Ich gehe mal davon aus, dass da noch eine Art Gründungsprogramm kommen wird. Bisher war das ja recht allgemein bei der Initiative Sarah Wagenknecht. Und man hat ja genügend Äußerungen. Und dann muss man halt doch sehen, wem man dann doch mehr zustimmen kann.
1: Aber ich frage mich halt, wenn die Linke weiter in der Opposition bleibt. Ich fand sie in der Legislaturperiode jetzt nicht als Bereicherung, sodass ich sie gehört hätte im Diskurs. Ne? Das, da frage ich mich dann, warum. Da müsste sie ja wirklich auch. Da müsste die Linke ja als Oppositionspartei jetzt schon hörbar sein. Ich finde, sie ist nicht hörbar.
0: Ja,
1: und deswegen frage ich mich, wie sie.
0: Theoretisch ist sie eine Oppositionspartei, was denn sonst? Ja. Aber es hat sich leider keine klare Kante als Opposition gezeigt. Ne? Weder in der Friedensfrage, noch bei Corona, noch bei Aufrüstung. Also wenn ein linker Ministerpräsident auch für Waffenlieferungen ist, ja, dann tut's mir leid.
1: Ja. Vielleicht gibt es aus dem Publikum hierzu noch eine Anmerkung oder eine Frage zur Zukunft der Partei. Ja,
0: ja,
1: es gibt
0: noch
1: eine.
0: Bin ich da.
3: Ja, Frau Dahn, schon wieder derselbe. Guten Herr Weidner, ich bin Mitglied der Partei Die Linke, bin auch vollkommen hin und her gerissen. Für wen mache ich Politik, wen unterstütze ich und wen darf ich wählen? Wählen darf ich jeden, das ist ja klar. Ich habe mal gehört, ich sage es ungern, es gibt jetzt eine linke Konkurrenz zwischen, wenn sie beide in den Bundestag kommen, beide Gruppen. Aber von Konkurrenz will ich überhaupt nichts wissen, sondern ich habe mal gehört, um der AfD Wähler abzuziehen, ist es ganz günstig, wenn das Bündnis Sarah Wagenknecht in den Bundestag bekommt, also so viele Stimmen bekommt, dass man von der AfD sie wegnimmt. Vielleicht können Sie das nachvollziehen. Danke.
0: Ja, das wird ja erhofft als eine Folge dieser Parteibildung. Und das hat durchaus auch reale Chancen, glaube ich, weil bei der AfD war vermutlich wirklich viele sogenannte Protestwähler sind, die meinten, dass die Linke eben keine wirkliche Oppositions- und Protestpartei mehr ist und dass man also mit nichts mehr Aufmerksamkeit erzielen kann als mit der Wahl einer so verfemten Partei. Und das Bündnis sah, oder wie immer es dann heißen wird, ist ja auch, wie man heute immer, ja, unabänderlich unumstritten heißt es dann. Nicht unumstritten, eine umstrittene Partei. Das ist schon immer so ein Stempel. Also es ist auch eine Partei, die man als Protestpartei einordnen wird. Und also, dass da Wähler abgezogen werden, kann ich mir durchaus vorstellen. Wenn dafür allerdings die traditionelle Linke gar nicht mehr im Parlament ist, ist das schon auch ein ziemlicher Preis, muss ich sagen. Also mein Wunsch wäre insofern, kann ich Sie da nur bestärken, dass Sarah Wagenknecht Erfolg hat und dass die Linke zumindest noch ins Parlament kommt.
1: Ich gebe mal eine Prognose ab. Ich glaube nicht, dass die Linke nochmal ins Parlament kommt.
0: Deshalb sage ich das ja als Hoffnung. Also das würde ich schon doch auch als Verlust ansehen. Vielleicht würde ja, es ist eben der Begriff Konkurrenz gefallen, vielleicht würde ja dann doch die Profilierung als Oppositionspartei auf beiden Seiten etwas bewirken.
1: Ja, wir grübeln hier beide. Wollen Sie noch was sagen? Bitte weiter rankommen.
3: Frau Dahn, mir hätte das weitaus mehr gefallen, wenn die Sarah ihre Funktion, die sie ja bisher hatte in der Linken, weiter bekommen hätte, weiter mehr Raum bekommen hätte. Denn sie ist ja groß geworden in diesem, darf man das sagen? Es gibt ja innerhalb der Partei Spannungen und immer auch Auseinandersetzungen, aber auch Produktivität. Und da wünsche ich mir eigentlich ihren Platz und auch die Gruppe, die mit ihr gegangen ist. Zum Beispiel Sevim Dardelen finde ich hervorragend. Also sie fehlt mir natürlich jetzt in der Partei Die Linke. Danke.
0: Ja, kann ich nur bestätigen. Ich habe ja eingangs gesagt, das wäre für mich auch die beste Lösung gewesen, wenn man über seinen Schatten hätte springen können, beide Seiten, und aufeinander zugegangen wäre. Aber Sarah Wagenknecht meinte, sie hätte in den Funktionärsebenen, auch auf Landesebenen, keine Chance gehabt und musste diesen schweren Weg gehen. Und nun müssen wir sehen, was das Beste daraus zu machen ist.
4: Ja, nun darf auch ich mich mal zu Wort melden. Ich sitze ja ganz daneben. Eine Frage. Wir bleiben mal so im politischen Bereich. Wir gehen mal in den grünen Bereich. Die waren ja auch mal eine pazifistische linke Partei. Und Ukraine haben sie ja nun nicht sich gerade mit Ruhm bekleckert. Wie schätzen Sie da so die Prognosen ein? Wie wird es weitergehen? Werden wir noch 2 Jahre diese Ampel haben oder... Prognose einer.
0: Jetzt bewegen wir uns in den Bereich der Spekulation, was ich ungern mache.
4: Okay.
0: Ich fürchte, wir werden die noch 2 Jahre haben. Ich meine, ob es besser würde, wenn wir dann die CDU kriegen, sei mal dahingestellt. Aber diese Regierung mit ihrer absoluten Unterwürfigkeit durch die USA und dabei die eigene Wirtschaft und jede Art von Selbstbewusstsein und Souveränität ruinieren, die Grünen immer vorneweg. Aber SPD jetzt mit ihrem Parteitagsbeschluss zur Ukraine ist ja auch nicht besser. Ist ein Trauerspiel, aber ich fürchte, dieses Trauerspiel hält noch an. Aber das ist jetzt nichts als eine Befürchtung. Ich möchte keine Spekulationen betreiben.
4: Ja, diese Befürchtung habe ich leider auch. Wir haben ja als Radio immer die Möglichkeit, wir spielen ja zum Beispiel mal bei unserer Wochensendung Europa, du gute alte Dame, können sich ja mal raussuchen von der EAV. Das ist ein sehr markanter Titel, das ist unser Eröffnungstitel immer. Ja, ich gebe mal weiter an Franzi, die ist ja dann diejenige Weg.
1: Ich würde jetzt erstmal auf die Uhrzeit gucken. Da, wie lange sind wir jetzt schon dabei? Nein, liebe Frau Dahn, ich würde sagen, wir danken Ihnen ganz herzlich, dass Sie sich heute diesen Nachmittag die Zeit genommen haben, sich bei uns einzuschalten, sich den Fragen zu stellen, und wünschen Ihnen noch gute Besserung und eine gute Zeit bis zum neuen Jahr. Noch eine letzte Frage wäre allerdings, wann sehen wir Sie denn das nächste Mal oder können Sie erleben?
0: Ja, die Frage kommt ein bisschen spät. Ich habe jetzt wirklich 40 Veranstaltungen zu meinem letzten Buch hinter mir. Vielleicht deshalb auch ein bisschen die Stimmüberspannung hier. Und habe jetzt eigentlich im nächsten Jahr vor, erstmal wieder mir mehr Zeit fürs Schreiben vorzunehmen und weniger Veranstaltungen zu machen. Aus Frankfurt oder, wenn ich mich recht entsinne, kam auch keine Einladung. Ich war da oft, aber in diesem Falle war ich wohl nicht da. Aber natürlich mache ich dann in einiger Zeit auch wieder mehr Lesungen. Ich möchte auch einen Gruß noch loswerden an die polnischen Zuhörer im Raum oder vielleicht auch am Radio. Möchte noch mal auch für mich daran erinnern, dass natürlich zu DDR-Zeiten wir viel mehr in Polen waren, auch weil die Welt ja noch nicht so offen war. Aber das war auch gar keine Beschränkung und kein Nachteil. Ich habe das sehr geliebt, schon als Schülerin und dann als Studentin im Winter nach Zakopane zu fahren, auf den Kasprowi. Krakau ist eine wunderschöne Stadt. Also ich bin wirklich immer sehr gern nach Polen gefahren und habe das auch wieder vor. Und grüße unsere polnischen Zuhörer.
4: Ja, nun schalte ich mich noch mal kurz ein, bevor wir abschalten. Also es wird dankend genickt.
1: Ja, es wird genickt und gegrüßt, Frau Dahn. Das war sehr schön.
4: Frau Dahn, wir haben im Sommer nächsten Jahres immer eine Veranstaltung hier bei uns hinten auf der Sommerbühne der Oderhine. Könnten Sie sich vorstellen, uns da zu besuchen und ich Ihnen jetzt hier mit einer Einladung nach Frankfurt ohne ausspreche?
0: Das ist jetzt der Versuch, mich festzulegen. Also vorstellen kann ich mir vieles, aber reden müssen wir darüber, wenn es dann soweit ist. Ja,
4: ich melde mich dann wieder und wir würden Sie dann gerne einladen hier auf diese Freilichtbühne. Die ist wirklich super mit, also das Sommertheater von den Oderhähnen auch immer. Wir können die nutzen und wir würden Sie dann gerne einmal einladen nach Frankfurt Oder, hier auch zu mehreren Büchern von Ihnen Stellung zu beziehen.
0: Gut, wir können das ja mal als Plan im Hinterkopf behalten.
4: Alles klar. Dann bedanke ich auch mich und auch im Namen der Zuhörer. Herzlichen Dank. Und
0: ja, danke auch für das Interesse und ebenfalls gute Wünsche für die Feiertage und für ein besseres neues Jahr, aber dazu gehört ja nicht viel.
1: Ein friedliches vor allem. Ne?
4: Vor allem ja, ein friedliches eben. Neues Jahr. Wünschen wir Ihnen auch,
1: Frau Dahn. Okay, Frau Dahn. Vielen herzlichen Dank.
4: Auf Wiedersehen. Ja.
1: Tschüss.
0: Tschüss, ciao.

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Am Arbeitsplatz eines Glaubensnichts meldet sich heute wieder Franziska Schneider und zwar mit einem neuen Interviewgast zu den Themenbereichen Medien, Politik und Strafe.

0: Hallo, liebe Menschen hinter dem Weltempfänger, hier bei Radio Slupfurt. Am Arbeitsplatz eines Glaubenichts meldet sich wieder Franziska Schneider und heute mit einem neuen Interviewgast zu dem Themenbereich, diesmal Soziologie. Analog zum letzten Interview mit dem Kommunikationswissenschaftler Michael Main möchte ich heute der Frage nachgehen, was ist eigentlich aus der DDR-Soziologie geworden? Und dazu begrüße ich ganz herzlich mir gegenüber sitzend Frau Professorin Karin Lohr. Hallo Frau Lohr.
1: Hallo Frau Schneider.
0: Frau Lohr hat in den 70er Jahren mit kleineren Unterbrechungen ihr Studium, aber auch ihr Arbeitsleben nur an der Humboldt-Universität zu Berlin verbracht. Zunächst studierte sie Wirtschaftswissenschaften und Soziologie und schloss das dann mit einer Promotion ab, worauf sie dann auch die Habilitation, also die höchste Prüfung, die man in einer Hochschule machen kann, die auch zu einer Professur nötig ist, eingereicht hat. Und die letzten Jahre hatte sie am Institut für Sozialwissenschaften die Professur für Soziologie der Arbeit und Geschlechterverhältnisse inne. Frau Lohr, da wäre jetzt gleich meine erste Frage. Was haben Sie denn in den letzten Vorlesungen der Soziologie der Arbeit und Geschlechterverhältnisse gemacht?
1: Also Vorlesungen habe ich schon lange nicht gemacht, weil das Studium hier anders aufgebaut ist, dass im Grundstudium, also in Grundlagenmodulen, werden so Standards angeboten, Standardvorlesungen angeboten zu den Fächern Soziologie und Politikwissenschaften, Sozialstruktur, politische Theorie, soziologische Theorie, politisches System der BRD. Da war ich eher nicht beteiligt. Und ich habe in erster Linie Seminare gemacht, sowohl im Bachelor als auch im Master. Da gibt es hier normale Seminare und dann gibt es forschungsorientierte Seminare. Und diese beiden Veranstaltungstypen habe ich in der Regel gemacht. Thematisch in den letzten Jahren, so durchgängig die letzten 3 Jahre, Digitalisierung. Ich bin ja Arbeitssoziologin und Digitalisierung ist ja gerade das Thema. Und da habe ich sowohl normale Seminare als auch so forschungsorientierte Seminare durchgeführt. Dann habe ich Seminare durchgeführt zu Methoden empirischer Sozialforschung, zur Einführung in Geschlecht und Ungleichheit, zu, muss ich erst mal überlegen, Gesellschaftsdiagnosen, ne? Also weil es halt auch eine große Diskussion darum gibt, in welcher Gesellschaft leben wir eigentlich, und da gibt es ganz viele verschiedene Diagnosen, die man gut diskutieren kann. Und das letzte Seminar, was ich durchgeführt habe, oder das vorletzte Seminar, was ich durchgeführt habe, hieß im Osten nichts Neues, Fragezeichen. Weil ich gedacht habe, dass ich zum Ende meiner Berufstätigkeit mich nochmal mit Ostdeutschland und was daraus geworden ist, beschäftigen möchte.
0: Ja, Punkt. Das passt ja sehr gut zu unserem Thema auch. Also haben Sie quasi nochmal aufgearbeitet, wie es im Osten war, oder?
1: Nee, eher nicht, wie es im Osten war.
0: Das sondern was jetzt noch hier ist.
1: Das hat natürlich eine große Rolle gespielt, ne? Also in der Diskussion. Aber so ein Seminar ist ja beschränkt, ne? Man hat 15 Veranstaltungen und wir haben da so verschiedene Themen diskutiert. Also wie ist die wirtschaftliche Entwicklung in Ostdeutschland gelaufen? Warum haben wir es in Ostdeutschland mit Rechtsradikalismus zu tun? Wie hat sich Geschlechterverhältnis verändert? Was war noch Thema? Identität? Also gibt es eine ostdeutsche Identität? Also eher solche Themen. Ne? Und in der Diskussion kam natürlich von, überraschenderweise war die Mehrzahl der Studierenden, haben sozusagen eine westdeutsche Herkunft, die natürlich sehr interessiert daran waren, auch etwas zu erfahren über die Vergangenheit. Aber dazu haben wir kaum Texte gelesen oder so, sondern das ist in die Diskussion eingeflossen.
0: Da habe ich kürzlich ein Buch gelesen von Jana Milev, Treuhandtrauma. Kennen Sie, haben Sie es auch gelesen?
1: Ja, mit Treuhand haben wir uns auch beschäftigt, also in diesem Wirtschaftskontext.
0: Ja. Ja. Aber sie hat dann halt auch erzählt, wie die verschiedenen Generationen noch weiterleben und zu welchen Kategorien man gehört. Das sehr interessantes Buch. Ja, nämlich Frau Lohr ist kurz vor der Rente, oder nennt man das Ruhestand hier?
1: Ruhestand klingt besser.
0: Deswegen ist der Raum auch recht leer. Das waren also Ihre letzten Vorlesungen, mit denen Sie sich beschäftigt haben. Aber wie sind Sie denn an die Uni überhaupt gekommen, an die HU? Warum haben Sie sich für Wirtschaftswissenschaften und Soziologie an der HU entschieden, damals?
1: Ich habe mich gar nicht so direkt dafür entschieden. Ne? Also wenn man 18 Jahre alt ist, das Abitur hat, weiß ich jetzt nicht, ob ich das erzählen soll, aber zu DDR-Zeiten gab es Prädikate. Also neben der Abiturnote gab es Prädikate. Zum Studium besonders geeignet, zum Studium geeignet und zum Studium nicht geeignet. Und wenn man dieses Prädikat hatte, zum Studium besonders geeignet, bedeutete das, dass man auf alle Fälle den Studienplatz kriegt. Mhm. Unbedingt den, den man haben will, aber dass man einen bekommt. Und es gab ja gleichzeitig Studienplatzlenkung, ne? Also nach Planung, nach gesellschaftlichem Bedarf. Und als ich mein Abitur gemacht habe, war der gesellschaftliche Bedarf Lehrer, Zahnärzte, Offiziere für Jungs. Mhm. Und diese Fächer haben mich nicht so angesprochen. Mhm. Also habe ich mich beworben für Psychologie. Und dann habe ich einen Brief bekommen von der Humboldt-Universität, dass ich leider keinen Studienplatz in Psychologie bekommen kann, aber sie mir einen Studienplatz in Soziologie anbieten.
0: Ach so.
1: Daraufhin bin ich nach Berlin gefahren und habe mir das erklären lassen. Ich war vorher auch bei dem Schuldirektor und habe ihn gefragt, was ist denn das, Soziologie? Also dann weiß er auch nicht. Hat irgendwie in einem Lexikon nachgeguckt und hat mir auch irgendwas erzählt. Und dann bin ich nach Berlin gefahren und habe mich beraten lassen. Und was bei mir hängen geblieben ist, war, naja, Soziologie ist so ungefähr ähnlich wie Psychologie. Und da habe ich gedacht, dann mache ich das doch. So bin ich zur Soziologie gekommen.
0: Also auch eher zufällig über Umwege und...
1: Eher zufällig.
0: Ja. Ne?
1: Weil... Wir waren auch der erste Studiengang, der direkt für Soziologie immatrikuliert wurde.
0: Ach, es gab vorher an der HU keinen Studiengang?
1: Kein. Es gab vorher Wirtschaftswissenschaften mit der Fachrichtung Soziologie und Philosophie mit der Fachrichtung Soziologie.
0: Ah.
1: Und irgendwann wurde das umgedreht. Es gab weiterhin Soziologie auf der einen Seite bei den Wirtschaftswissenschaften und auf der anderen Seite bei den Philosophen. Aber mein Abschluss ist eben Diplom-Soziologe. Mhm.

0: sehr viel Betriebswirtschaftslehre, Volkswirtschaftslehre, Buchführung.
1: Ach Gottchen.
0: Naturwissenschaftlich technische Grundlagen, also wie funktioniert ein Atomkraftwerk.
1: Wow.
0: Und solche Sachen. Und Soziologie im Grunde genommen erst nach dem Grundstudium.
1: Hm.
0: Ne? Und da waren so die zentralen Bestandteile Geschichte der Soziologie, Methoden, soziologische Methoden und dann so ein bisschen Organisationssoziologie, Arbeitssoziologie, zum damaligen Zeitpunkt noch keine Stadtsoziologie, die kam erst später, ja. Also im Wesentlichen Arbeitssoziologie.
1: Hm. Und wie haben Sie sich dann entschieden, noch eine Dissertation an das Studium ranzuhängen? Also Herr Mayen hatte gesagt, es gab schon so Auserwählungen, wo man sagte, hier, du kannst danach noch eine Promotion anschließen. Wurde das angeboten oder?
0: Das ist auch bei mir persönlich eher Zufall.
1: Auch Zufall?
0: Ja, oder na, Zufall würde ich vielleicht nicht unbedingt sagen, aber umwegige Geschichte. Also es ist richtig, so habe ich das auch wahrgenommen. Es wurden sozusagen, ich gehörte nie zu den total Besten. Ne? Und es wurden sozusagen die Besten auserwählt, 3 oder so aus der Seminargruppe, die für eine Promotion vorgeschlagen wurden. Da war ich nicht dabei. Und es gab auch wiederum, man hat ja vor dem Studium unterschrieben, dass man nach Abschluss des Studiums dahin geht, wo die Gesellschaft einen braucht.
1: Mhm.
0: Und dann gab es eine sozusagen Arbeitsplatzvergabe, also auch wieder nach Plan.
1: Okay.
0: Und das hat aber für die Soziologie nie wirklich funktioniert, ne? Sondern auf der anderen Seite wurden dann die Betriebe und Institutionen eben auch beauftragt, Soziologinnen zu nehmen. Und mich brauchte die brauchte die Gesellschaft im BWF Marzahn, Berliner Werkzeugmaschinenfabrik Marzahn. Und da war ich dann zum Gespräch und dann hat dann man mir erzählt, dass ich in der Abteilung wissenschaftliche Arbeitsorganisation eingesetzt werde und dort Arbeitsnormung machen soll.
1: Mhm.
0: Meine Vorstellung von Arbeitsnormung war, ich stehe hinter irgendwelchen Arbeitern mit der Stoppuhr.
1: Optimierung Arbeitszeit.
0: Nicht Arbeitszeit, Leistung.
1: Okay.
0: Leistung. Und das hat mich ziemlich frustriert und dann bin ich zurückgegangen an die Universität und habe gesagt, nee, das mache ich nicht. Und der Seminarberater hat mir dann, wir hatten Seminargruppen und Seminarberater, und der Seminarberater hat mir dann angeboten, ein Promotionsstudium zu machen.
1: Mhm.
0: So bin ich dazu gekommen.
1: Und die anderen aus Ihrem Studiengang wurden aber quasi in der Gesellschaft eingesetzt, so wie Sie zugewiesen wurden?
0: Genau, also diese Stelle hat dann eine Studienkollegin von mir genommen, da in den BWF Marzahn. Viele sind sozusagen in Betriebe vermittelt worden, manche in irgendwelche Institutionen. So genau weiß ich das nicht, ne? Aber ich würde mal schätzen, dass nicht viele lange dort geblieben sind, mhm, wo sie ursprünglich hingeschickt wurden, sondern sich dann schon irgendwie was anderes gesucht haben.
1: Hm. Und dann haben Sie die Promotion noch hier weitergemacht, neben einem Forschungsstipendium wahrscheinlich.
0: Na, die Promotion, das ist wie ein Gebrauchsstipendium. Hm. Ne? Bloß das Stipendium gab es nicht von irgendwelchen Stiftungen, sondern von der Universität. Ne? Also es gab 3 Jahre ein Stipendium, in den 3 Jahren sollte man promovieren. Und das war natürlich sehr eng angebunden an das Institut. Das war nicht so frei wie jetzt, ne? Sondern es gab ja auch einen 5-Jahres-Plan für Forschung und da wurden bestimmte Themen sozusagen bearbeitet von dem Institut, sozusagen in der Forschung. Und im Rahmen dieser Themen, die da bearbeitet wurde, haben dann die Leute promoviert, die eben Promotionsstudenten waren.
1: Hm. Und Sie sind ja dann quasi auch weiter an der Uni geblieben. Nachdem Sie die Dissertation in der Tasche hatten, sind Sie weiter an der Uni geblieben und haben quasi auch sehen können, wie sich dieser Lehrstuhl oder wie nennt sich das Institut entwickelt hat mit der Zeit.
0: Da muss man wieder ein bisschen weiter ausholen. Ne?
1: Weil Gerne.
0: Ich

0: Ich würde sagen, also ich habe meine Promotion 1980 abgeschlossen und dann einen Arbeitsvertrag bekommen. Und das eine, was man sagen muss, ist, dass es sozusagen staatlich oder mir fallen schon die Begriffe gar nicht mehr ein, heute würde man sagen, Bildungsministerium vorgegebene Studienpläne gab, ne? Also die überall gleich waren. So dass man auch nicht viel Bewegung hatte, da was anders zu machen. Ne? Wenn da drin stand, weiß ich nicht, so und so viele Stunden Marxismus, Leninismus und so viele Stunden Betriebswirtschaftslehre, dann war das eben so. Ich habe auch die alten Pläne da alle noch da. Und da hat sich erstmal sozusagen nach 1980 hat sich gar nichts getan. Nicht gleich. 86, dann sage ich gleich was dazu. Und das andere, was man erwähnen muss, ist, dass die Soziologie in der DDR ja eine sehr randständige Rolle hatte. Also es wurden insgesamt pro Jahr 40 Studierende immatrikuliert. 20 in Berlin, 20 in Halle und Leipzig im Wechsel.
1: Also für meine Ohren klingt das sehr wenig, aber im Vergleich zu DDR-anderen Studiengängen?
0: Das war sehr wenig.
1: Sehr, sehr wenig.
0: Also okay. Das kenne ich die Zahlen nicht, aber bei den Wirtschaftswissenschaften, die Vorlesungen, in denen ich da gesessen habe, wo alle dabei waren, ne? Also alle, die im gleichen Jahr Wirtschaftswissenschaften, egal welche Fachrichtung, studiert haben, waren das bestimmt 300.
1: Okay, ja, also sehr kleiner Studiengang.
0: Also der Studiengang war extrem klein, weil er eben ein sehr randständiger Studiengang war. Und da haben sich auch keine Studierendenzahlen entwickelt, ne? Sondern es gab sozusagen eine Vorgabe, es gibt 20 in Berlin und das eine Jahr 20 in Halle und das andere Jahr 20 in Leipzig. Und das war's. In Berlin hat sich was geändert an dem Studiengang. 1986 mit einem neuen Institutsdirektor, der auch, sagen wir mal, international durchaus anerkannt war oder zumindest international eine Rolle gespielt hat, was, glaube ich, schon auch sozusagen für die Politik relevant war. Und auf der anderen Seite würde ich auch sagen, dass es ja in den letzten Jahren der DDR durchaus Öffnungsbewegungen gab. Und im Rahmen dieser Öffnungsbewegungen 1986 wurde dann eine Reform des Studiengangs angestrebt. Und die ist auch gelungen. Ne, da wurden die Anteile von Marxismus-Leninismus, allgemein Grundstudium Marxismus-Leninismus, die wurden ganz, ganz stark reduziert. Die Soziologie ist schon in früheren Semestern dann auch Soziologieveranstaltungen oder Soziologie, ja, wie soll man sagen, ist halt Soziologie schon sehr viel früher dann im Studium aufgetaucht.
1: Und am Forschungsprofil sonst noch, was sind dann noch für Themen so vorgekommen? Hat man sich mit der DDR, mit der Gesellschaft dann beschäftigt und versucht zu optimieren oder wie kann ich mir dieses...
0: Ja klar, Soziologie ist eine also heute würde man sagen Sozialwissenschaften, zu DDR-Zeiten wurde gesagt die Gesellschaftswissenschaften, also Gesellschaftswissenschaft, also der Gegenstand der Soziologie ist die Gesellschaft. Mhm. Ne? Aber, und das war sie auch zu DDR-Zeiten. Aber dabei ging es nicht darum, wie soll man sagen, jetzt große Gesellschaftsdiagnosen aufzustellen, ne, sondern es wurden kleine Themen bearbeitet. Und dafür gab es einen Plan. Ne? Also einen Forschungsplan sozusagen. Und die Themen, die an dem Institut in Berlin bearbeitet wurden in den letzten Jahren, waren in erster Linie solche, deswegen bin ich auch Arbeits- und Industriesoziologin, weil es ja gar keine andere Möglichkeit gab. Ne? Aber trotzdem würde ich nicht sagen, ich würde was anderes machen wollen. Haben sich die Themen immer mit Arbeit, Betrieb, Organisation beschäftigt. meine Promotion oder Promotion B oder Habilitation heißt zum Beispiel Innovation und Organisation. Ne? Da ging es darum, wie betriebliche Organisationen Innovationsprozesse vorantreiben können. Und dabei hat natürlich Technik eine große Rolle gespielt. Ne? Was in der DDR hieß, wissenschaftlich-technischer Fortschritt. Und ich würde sagen, dass die Themen sehr nah an dem waren, was auch in der Bundesrepublik zum damaligen Zeitpunkt geforscht wurde, nur eben aus einer anderen Perspektive. Ein weiteres großes Thema, also neben diesem Arbeitszugang, ein weiteres großes Thema war sozialistische Lebensweise. Mhm. Und da wurden, das war sozusagen, würde man heute sagen, Verbundprojekt, da wurden ganze Vielfalt von Themen bearbeitet. Ne? Also Arbeit, Freizeit, Stadt und Stadtentwicklung und wahrscheinlich noch vieles anderes mehr.
1: Und die Ergebnisse hat man publiziert?
0: Es wurde kaum publiziert. Es gab eine soziologische Reihe, wo so die zentralen Themen dann auch publiziert wurden. Also zum Beispiel Arbeitssoziologie oder was natürlich auch eine große Rolle gespielt hat, habe ich jetzt vergessen, war durchaus Sozialstrukturforschung. Ne? Also welches Verhältnis haben die verschiedenen Klassen und Schichten zueinander, wobei natürlich immer von der führenden Rolle der Arbeiterklasse ausgegangen wurde. Und die empirischen Ergebnisse das nun mal nicht so bestätigt haben, dass wir eine gleiche Gesellschaft sind. Mhm. Also es gab schon ein relativ breites Themenspektrum, aber publiziert, wie gesagt, diese Reihe, weiß ich nicht, vielleicht sind in der Reihe insgesamt, wenn es viel ist, 40 Bücher erschienen.
1: Oh.
0: Mehr nicht.
1: Aber gut, also Sie haben 80 die Promotion abgeschlossen, Sie waren der erste Jahrgang, so lange gab es ja das Institut Soziologie dann auch gar nicht, ne? Von 70 wahrscheinlich an.
0: Müsste ich nachgucken, weiß ich jetzt gar nicht mehr so genau. Ich glaube, das Institut ist gegründet worden 1976.
1: Ja. Ja,
0: also es gab vorher an der Sektion Wirtschaftswissenschaften eine Abteilung Soziologie und an der Sektion Philosophie eine Abteilung Soziologie. Und 1976 wurde aus diesen beiden Abteilungen ein Institut für marxistisch-leninistische Soziologie gebildet, als eigenständige Institution, hier an der Humboldt-Universität.
1: Okay, also man hat weniger auf Publikationen gesetzt?
0: Nee, es wurden Forschungsberichte geschrieben. Ne? Also es ist nicht so, dass das nicht geforscht wurde, oder es wurde sehr viel geforscht und es wurden Forschungsberichte geschrieben, die aber nicht veröffentlicht wurden. Ne, sondern die wurden den entsprechenden zuständigen Gremien, also Ministerien, Partei und so weiter zur Verfügung gestellt. Die waren in der Regel nur für den Dienstgebrauch und manche waren auch vertrauliche Verschlusssache. Also die vertrauliche Verschlusssache durfte dann gar niemand lesen, sondern nur höhere Beamte oder Parteifunktionäre. Also es gab, ne, und damit sind die sozusagen nicht in der Öffentlichkeit diskutiert worden oder nicht an die Öffentlichkeit gekommen. Ne, es gab dann noch so eine Reihe, so eine Heftchen, wo auch so kürzere Artikel über Forschungsergebnisse veröffentlicht wurden, aber das war, glaube ich, ein ganz zentraler Punkt, dass ganz wenig publiziert wurde. Ja, sodass die Soziologie gar nicht in den gesellschaftlichen Diskurs irgendwie einsteigen konnte, relevant wurde oder so.
1: Aber dann war es ja auch ein sehr kleiner Kreis, der dann noch quasi 10 Jahre bis 1990, bis zum Umbruch, bis zur Wende gekommen ist. Wie hat man denn dann in diesem kleinen Kreis den Einheits- oder Nicht-Einheitsprozess wahrgenommen und wie hat man versucht, den mitzustellen? Ich meine, als Soziologen hat man natürlich auf die Gesellschaft geguckt, man hat vielleicht auch schon vorher brodeln hören. Das könnte ja auch ein Forschungsergebnis gewesen sein, dass man schon vorher gesehen hat, da läuft was schief und man spürt, dass in der Bevölkerung irgendetwas nicht, irgendwas bald hochkochen wird.
0: Natürlich hat das die Soziologie wahrgenommen. Ne? Aber ich würde nicht behaupten, dass sie eine aktive Rolle gespielt hat. Ne? Also in diesem Umbruchprozess oder vor 1989. Da gibt es auch ein bisschen Streit darüber. Ne? Ich denke, dass man nicht behaupten kann, dass die Soziologie sozusagen eine kritische Stimme innerhalb der Gesellschaft war. Vielleicht einzelne Personen, aber nicht die Soziologie als solche. Und insofern war sie, glaube ich, von dem, was dann passiert ist, eher auch überrascht. Hm.
1: Und wie hat sich das dann in der Uni weitergestaltet?
0: Also ich fange mal vielleicht ein bisschen eher an, nochmal anschließend an die Frage vorher. Ne? Also es wurde durchaus wahrgenommen, also es ist vielleicht ein ganz gutes Beispiel dafür. Es wurde durchaus wahrgenommen, dass es brodelt. Ne? Ich weiß jetzt nicht mehr, wann das war, das letzte Pfingsttreffen der FDJ, wurden die Studierenden aufgefordert, wie immer, dort ihren Anteil zu leisten. Ne? Und es war immer klar, dass unsere Studierenden nicht sozusagen da an vorderster Front stehen und irgendwelche großen politischen Beiträge machen, aber sie haben immer im Hintergrund gewirkt. Hm. Ne? Also Ordner gemacht und Würstchen verkauft und sowas. Und bei diesem letzten Pfingsttreffen der FDJ haben die Studierenden formuliert, sie spielen nicht mehr mit. Sie hofieren nicht mehr den alten Männern. Also sie machen auch keine rückwärtigen Dienste. Was zu erheblichen Auseinandersetzungen im Institut geführt hat, weil natürlich das Institut auch von oben sozusagen beobachtet wurde. Und da wurde versucht, das alles irgendwie unter der Decke zu halten.
1: Ne? Und das war 1989 dann?
0: Ich weiß nicht mehr, wann das Pfingsttreffen war. Also 89 oder im Frühjahr 89 oder 88, das weiß ich jetzt nicht mehr so genau. Also da war sozusagen schon Bewegung. Ne? Und als dann 1989 die Mauer gefallen ist, war natürlich eine totale Aufbruchstimmung. Wir könnten jetzt alles tun, was das Studium anbelangt, also wir können das Studium reformieren, wir können Strukturen reformieren, wir können forschen, was wir wollen, wir können publizieren, wir gestalten jetzt alles neu. Und genau das hat nicht funktioniert. Also es hat mir für eine sehr kurze Zeit funktioniert, ne? Vielleicht für ein Jahr. Da war auch hier in der Humboldt-Universität sehr viel los, also Studierendenproteste und Arbeitskreise und Arbeitsgruppen und Forderungen und wie machen wir das jetzt und so weiter. Es wurden Ideen entwickelt, es wurden Konzepte geschrieben, es wurden neue Strukturen geschaffen, also zum Beispiel die Fakultätsstruktur. Ne, das wurde alles gemacht, aber es kam ja dann, zumindest für die Geistes- und Sozialwissenschaften, der Abwicklungsbeschluss. Hm. Ne, und Abwicklungsbeschluss bedeutete, dass alle die Fächer, die als systemnah bezeichnet werden, abgewickelt wurden, insofern, dass die Arbeitsverträge der dort Beschäftigten zum 31.91 oder so endeten.
1: Einfach
0: ausgelaufen sind. Ne, da wurde nicht gekündigt, sondern da wurde einfach nur abgewickelt halt. Und gleichzeitig wurden Struktur- und Berufungskommissionen eingesetzt, die die Fächer wieder neu aufbauen sollten. An der Humboldt-Universität waren die Struktur- und Berufungskommissionen zusammengesetzt aus der Hälfte Westdeutsche und die andere Hälfte Ostdeutsche. Hm. Ob das an anderen Universitäten auch so war, weiß ich nicht. Aber man muss dazu sagen, das Institut für Soziologie, das marxistisch-leninistische, wurde ganz schnell gestrichen, wurde nicht abgewickelt. Also ich habe nie meinen Arbeitsvertrag verloren. Das Institut für marxistisch-leninistische Soziologie wurde nicht abgewickelt, was aber eher eine Berlin-interne Ursache hat, ne, wo es auch unterschiedliche Deutungen dazu gibt. Die damalige Wissenschaftssenatorin war Frau Riedmüller. Frau Riedmüller war Soziologin. Mhm. Und es gab gerade irgendwie Konflikte mit der Soziologie an der Freien Universität, sodass wir nicht abgewickelt wurden. Das Institut war aber auch sehr, sehr klein. Und schon vorher wurde komplizierte Geschichte, ne? Also ich habe ja schon gesagt, dass es dass so aus eigener Kraft heraus eine Fakultätsreform angestrebt wurde. Und da wurde eine Fakultät für Sozialwissenschaften gegründet, die bestand aus dem Institut für Soziologie, einem neu gegründeten Institut für Politikwissenschaften, welches größtenteils aus der ehemaligen Sektion Marxismus-Leninismus hervorgegangen ist, welches aber abgewickelt wurde, die Menschen wurden abgewickelt. Einem Institut für Friedens- und Konfliktforschung, eine Neugründung, Dieter Segert und Dieter Klein. Und einem Institut für Sozialökologie, Rudolf Barrow, auch sozusagen eine Neugründung. Das sollte die Fakultät für Sozialwissenschaften sein. Und schon zum damaligen Zeitpunkt wurde innerhalb der Fakultät sozusagen besprochen, dass es keinen Sinn macht, in Berlin einen dritten Studiengang oder eine dritte Institution einzurichten, die Soziologie als Studiengang anbietet, weil es Soziologie an der Freien Universität und an der Technischen Universität gab. Hm. Und daher wurde damals schon sozusagen die Idee geboren, wir bieten hier Sozialwissenschaften an als Studiengang, welche sozusagen eine Mischung ist aus Soziologie und Politikwissenschaft. Und so ist es bis heute. Diese Entscheidung ist sozusagen schon
1: von den Studierenden und den damals hier Arbeitenden getroffen worden. Und das wurde dann aber auch übernommen, als dann das neu berufen, oder wie haben Sie eben gesagt?
0: Dann kam sozusagen die Strukturberufungskommission, und die Strukturberufungskommission hat diese Überlegungen durchaus aufgegriffen und hat eine Struktur für die Sozialwissenschaften entwickelt, also wie viele Professuren brauchen wir für welche Themen. Und auch einen Studiengang, weil das ja eng miteinander zusammenhängt. Und dann auch die Berufungsverfahren durchgeführt. Und das haben wir noch gar nicht besprochen, was vielleicht wichtig ist. Ich habe ja gesagt, dass es ganz wenig Studierende gab, also 40 pro Jahr. Das bedeutete natürlich auch, es gab ganz wenig Personal.
1: Stimmt. Ja?
0: Es gab Institute für Soziologie an diesen drei Universitäten mit vielleicht zwei, drei Professoren und Professorinnen und dann noch ein paar einzelne Professorinnen an anderen Universitäten, die aber keinen eigenen Studiengang hatten, also in Dresden, in Rostock, in Jena, die keinen eigenen Studiengang hatten, sondern Soziologie im Kontext anderer Fächer unterrichtet haben. Und das Institut für Soziologie an der Humboldt-Universität hatte drei Professoren und ungefähr 40 Mitarbeiterinnen, wenn es hochkommt. Nach der Tätigkeit der Struktur- und Berufungskommission hatte das Institut für Sozialwissenschaften 16 Professoren.
1: 16?
0: 16.
1: Hui.
0: Und jede Professur ausgestattet mit anderthalb Stellen für wissenschaftliche Mitarbeiterinnen. Also es ist ein Aufbau im Vergleich zu dem, was
1: vorher war.
0: Und von den 16, 8 in der Soziologie und 8 in der Politikwissenschaft.
1: Also hat man hier quasi gar nicht rebellieren können, so groß oder so enttäuscht sein können über das, was sich verändert hat in diesem kleinen Segment nur Soziologie, Sozialwissenschaften?
0: Nein, also man muss unterm Strich sagen, dass sozusagen für die Soziologie das eher ein Aufschwung war. Ne? Wenn Sie jetzt mit Personen sprechen, dann gab es ganz viele Enttäuschungen.
1: Ja, ja. Ne?
0: Weil eben die, es waren ja auch einige oder...
1: Nein, machen wir nochmal die Frage, von diesen vier Professoren sind dann welche übernommen worden?
0: Hier an der Humboldt-Universität nicht.
1: Okay.
0: Was aber mit dem Alter zu tun hat.
1: Zu alt gewesen?
0: Ja.
1: Ah, okay.
0: Ja, also ich kriege das gar nicht richtig rekonstruiert. Ja, ja, es gab, ich glaube, es gab nur drei. Ne? Der eine ist sozusagen der Vertrag nicht verlängert worden. Der andere durfte weiter unterrichten, bis die Rente eintritt. Mhm. Die dritte war Stasi belastet.
1: Okay.
0: Und ist von alleine, glaube ich, gegangen. Und dann gab es Dozenten, Frau Professor Nickel und ich, oder jetzt Frau Professor Nickel, damals wir waren Dozentinnen. Ne? Es gab nicht dieses W3, W4 und wir beide sind übernommen worden.
1: Als Professoren oder dann als noch angestellte wissenschaftliche Mitarbeiter?
0: Frau Nickel als Professorin,
1: mhm.
0: Ich als wissenschaftliche Mitarbeiterin.
1: Okay.
0: Mit einer Daueraufgabe, also mit einer Dauerstelle.
1: Also unbefristet?
0: Unbefristet.
1: Mit der Möglichkeit auch eine Professur?
0: Da stimmt der Einstieg nicht ganz. Ich bin außerplanmäßige Professorin.
1: Ah, okay.
0: Ja, also ich habe dann irgendwann, weiß jetzt auch nicht mehr wann das war, in den 90er Jahren den Titel sozusagen als außerplanmäßige Professorin verliehen bekommen.
1: Also das mit diesem außerplanmäßig, vielleicht verstehe ich das auch noch nicht ganz. Was heißt außer, also man, die Stelle ist nicht, es die gab es gar nicht zu besetzen quasi.
0: Es ist keine Stelle.
1: Mhm.
0: Ja, es ist keine Stelle und kein Lehrstuhl, sondern es ist sozusagen ein Titel qua Ehre und Leistung. Aber hier in dem konkreten Lehrbereich hat das nie sozusagen eine Rolle gespielt. Weder früher war Frau Professor Nickel sozusagen die Lehrstuhlinhaberin, jetzt ist es Christine Wimbauer. Ne? Und es hat nie eine Rolle gespielt. Klar, die Entscheidung liegt sozusagen bei den beiden, wenn irgendwas zu entschieden werden ist, aber ansonsten hat das nie eine Rolle gespielt, dass ich außerplanmäßig.
1: Hm. Aber Sie sind dann die ganze Zeit auch hier geblieben und haben diesen Prozess der Veränderung der Universität wahrgenommen. Ich habe irgendwo auch gelesen in einem anderen Interview, dass ja viele Studenten auch erstmal vielleicht weg wollten, was anderes testen.
0: Also was die Studierenden anbelangt, da muss man sagen, dass 1989, also direkt nach dem Mauerfall, alle weg waren.
1: Alle?
0: Na, da waren vielleicht noch zwei, drei da im Seminar. Ne? Aber erstmal waren sie alle weg. Sie sind alle an die FU gegangen oder an die TU gegangen und haben sich dort Lehrveranstaltungen angeguckt.
1: Okay.
0: Das hat aber nicht, also sie haben nicht ihr Studium aufgegeben, sie waren einfach nicht mehr da. Ne, zu den Lehrveranstaltungen. Sie sind aber auch relativ schnell wiedergekommen. Der Eindruck war, dass sie einfach auch überfordert waren.
1: Mhm.
0: Ne, also mit einmal sozusagen, ne, und auf der anderen Seite auch die Absicht hatten, ihr Studium abzuschließen. Und wir haben dann auch ganz viel getan. Ne? Also da hatten wir ganz viele westdeutsche Gastdozentinnen, Lehraufträge und so weiter, so dass man nicht mehr an die FU fahren musste. Was mich jetzt betrifft, warum hier geblieben, es war ja dann sozusagen auch eine Zeit also was ich vorhin erzählt habe über die Struktur- und Berufungskommission, das war eine Zeit der großen Unsicherheit, ne? Dass man nicht dass man nicht wusste, wie geht das jetzt weiter und behält man seinen Arbeitsplatz oder nicht oder wie oder was. Gleichzeitig haben sich aber auch eine Reihe von Kontakten zu westdeutschen Soziologinnen und Soziologen aufgetan. Ne, man ist dann sozusagen reingekommen in die soziologische Community, mhm, ne, und hat Leute kennengelernt und hat mit denen gesprochen, die waren ja sehr interessiert und aufgeschlossen und so weiter. Und hat sich an den Konferenzen beteiligt und an den Tagungen und so weiter. Und dann kam sozusagen das Angebot, also da habe ich relativ schnell mit einem Kollegen aus Erlangen, Rudi Schmidt, mhm, haben wir gemeinschaftlich ein Projekt gemacht. Da gab es schon zu innerbetrieblichen Austauschbeziehungen, das gab es schon sozusagen für Westdeutschland und die Idee war, wir machen das Gleiche jetzt nochmal für Ostdeutschland, haben sozusagen in ostdeutschen Betrieben erforscht, wie sich die Arbeitsbeziehungen verändern und wie sie sich darstellen. Und daher ist der Kontakt nach Erlangen gekommen und dann habe ich das Angebot bekommen, anderthalb Jahre in Erlangen eine Professur zu vertreten, die Professur von Kreckel, der ja gerade nach Halle gegangen war. Mhm. Und das hat mich natürlich ein Stück weit auch sozialisiert, ne? Also kennenzulernen, wie eine funktionierende westdeutsche Universität halt funktioniert, wie die Studierenden sind, wie Studium anders ist. Und das war 93, 94, ne? Da war ja hier auch schon ganz viel passiert, aber es war, glaube ich, für mich sehr wichtig. Und danach habe ich mich natürlich beworben an westdeutschen Universitäten und ich bin auch des Öfteren eingeladen worden. Und dann habe ich mal, ich glaube, das war in Bochum, auf der Platte da von der Universität gestanden und habe mir nach dem Gespräch und habe mich gefragt, will ich nach Bochum? Mhm. Und habe dann beschlossen, nee, ich will nicht nach Bochum. Und ich hatte auch den Eindruck, dass ich immer bei diesen Verfahren die ostdeutsche Alibi-Frau war. Mhm. Und dann habe ich beschlossen, nee, dann bleibe ich eben hier. Ne? Also ich muss nicht unbedingt Professorin werden. Ich habe hier eine Dauerstelle und ich bleibe in Berlin und Humboldt-Universität macht mir Spaß und ja. Mhm.
1: Aber Sie haben den Bewerbungsprozess nach außen schon mitgemacht. Kennen Sie von anderen Kollegen, die sich auch quasi aus der Soziologie der DDR beworben haben, ob die noch was bekommen haben?
0: Ja, ich würde schon sagen, dass der größte Teil der nach 1990 ausgeschriebenen Professuren in der Soziologie von Westdeutschen besetzt wurden. Aber es gibt durchaus, und ich habe ja vorhin auch gesagt, dass die ältere Generation einfach raus war. Ne? Also
1: es war also sicherlich, ne, auch ein Generationenwechsel dann in dem Punkt.
0: Auch ein Generationenwechsel. Aber es gibt eine, schon aus sozusagen der mittleren Generation gibt es schon einige, die man aber, glaube ich, an 10 Fingern abzählen kann, die dann irgendwann eine Professur bekommen haben. Also Frank Ettrich, ne? Thomas Edeling in Potsdam, dann ein Kollege in Leipzig, da fällt mir der Name nicht ein, der ist dort auch geblieben, der war auch vorher an den Instituten, ist dort geblieben. Und sicherlich, und dann schon wieder eine Generation später, ne? Mhm. Also die bei uns Soziologie studiert haben und die jetzt Professorinnen sind. Und irgendwann kann man ja gar nicht mehr sagen, hat da jemand eine ostdeutsche oder eine westdeutsche Herkunft. Zum Beispiel Steffen Mau hat ja eine ostdeutsche Herkunft und wollte auch bei uns Soziologie studieren an der Humboldt-Universität 1990, hat sich dann anders entschieden. Hm. Ne, ist er jetzt ostdeutsch oder ist er westdeutsch? Kann man ja nicht mehr.
1: Nee, nein, jetzt kann man es nicht mehr machen. Aber Weil Sie gemeint haben, aus dieser Struktur- und Findungskommission war ja 50-50, also 50% Westdeutsche und 50% Ostdeutsche. Und die Frage ist jetzt, wie hat sich das ausgewirkt?
0: Ja, wie soll man, also das denke ich, sind zwei Aspekte. Der eine Aspekt ist die Struktur- und Berufungskommissionen, also jetzt der personelle Aspekt, ne? Die Struktur- und Berufungskommission, und die hatten ja, sagen wir mal, relativ wenig, auf das sie zurückgreifen konnten. Ne? Also an der Humboldt-Universität ist Frau Professor Nickel sozusagen diejenige, die eine Professur bekommen hat. Mhm. Ne? Aber ansonsten war ja relativ wenig da. Ne? Und inwiefern sich dann sozusagen ostdeutsche Soziologinnen in diesen, die Professuren wurden ja ausgeschrieben, inwiefern sich dort ostdeutsche Soziologinnen dann auch auf die Professuren beworben haben, das weiß ich nicht. Mhm. Ne? Das sind ja sozusagen, da müssen wir vielleicht mit Frau Nickel reden, die weiß das besser, weil sie dabei war. Mhm. Ne? Das weiß ich einfach nicht, aber ich würde mal denken, dass sich da nicht so viele beworben haben. Ich habe mich auch nicht beworben.
1: Naja, ein Punkt ist ja auch, man muss ja heutzutage viel Publikationen nachweisen, und Sie haben ja schon...
0: Nee, das war auch eine Zeit, das war einfach so eine Zeit von Unsicherheit, ne? Und man wusste doch, man kann da nicht mithalten, ne? Das war doch klar. Ne? Also nicht nur was die Publikationen anbelangt, auch so, ne? Dass man nicht, wir hatten doch auch keinen freien Zugang zu Literatur. Ne? Wir konnten doch die ganze Diskussion in Westdeutschland nicht wirklich mitverfolgen.
1: Naja gut, aber die haben wahrscheinlich auch nicht mitverfolgt, was hier gemacht wurde. Also das ist ja
0: auch nicht interessiert.
1: Und für die war es auch nicht mehr wichtig eben.
0: Ja, das ist die andere Seite, ne? Also wenn man sich fragt, was ist von der Soziologie geblieben, mit der DDR-Soziologie, dann ist das sicherlich heute nur noch von historischem Interesse. Und ich würde sagen, dass die Soziologie ja immer sich sozusagen viel auf aktuelle gesellschaftliche Problemlagen bezieht. Und die Welt dreht sich einfach weiter. Ja. Ne? Was ist noch? Ich muss ja gerade meine Bücher aufräumen, ne? Und ich weiß nicht, was mit den vielen Büchern soll. Also da sind Texte oder Bücher von westdeutschen Soziologinnen aus den ja, 80er, 90er Jahren. Das interessiert halt auch niemanden mehr. Hm. Die Welt dreht sich einfach weiter. Die Themen werden anders, die werden aktueller. Es gibt andere gesellschaftliche Problemlagen, mit denen sich die Soziologie beschäftigt. Und das gilt, glaube ich, für beide Teile, also sowohl für die ostdeutsche Soziologie als auch für die westdeutsche Soziologie. Und insofern bleibt da von der Forschung oder so, da bleibt nichts mehr, also außer aus historischen Gründen. Was das Studium anbelangt, da würde ich sagen, dass es durchaus Fachbestandteile gibt, die heute genauso bedeutsam sind wie damals. Ne? Also Methoden empirischer Sozialforschung, Geschichte der Soziologie, das durchaus, aber natürlich auch wiederum auf einem anderen Niveau, weil es ja weitergeht. Aber ja, Statistik aber musste ich in meinem Studium machen, und Statistik, die Studie sollte auch noch machen.
1: Ja, also. Aber ich frage mich gerade, ob die Richtung nicht dann also eine andere ist, nämlich, dass man eben das, was geforscht wird, eben nur auf den Westeuropa, Amerika bezieht. Weil wissen wir denn eigentlich jetzt, also meine Generation, welche Forschungsstand die Soziologie in Asien hat? Ist es dann nicht genauso eng, also nicht genauso, ist jetzt vielleicht auch falsch gedrückt, aber ist es nicht auch in gewisser Weise engstirnig?
0: Ja, das würde ich teilen. Ne? Also das hat auch eine große Rolle gespielt in dem Seminar, jetzt was Ostdeutschland anbelangt. Es gab ja zu Beginn der 90er Jahre die sogenannte Transformationsforschung. Ne? Da sind auch ganze Büchereien erschienen, wie läuft der Transformationsprozess in Ostdeutschland, auch zu verschiedenen Themen, also zu Stadt und zu Sozialstruktur und zu politischen Systemen und zu Arbeit und so weiter. Ne? Das wurde ja recht umfassend erforscht und in dem Seminar wurde dann auch sozusagen thematisiert, das interessiert doch heute niemanden mehr, auch wie die Situation heute ist, ne? Was Ostdeutschland anbelangt. Also worüber es viel sozusagen Diskussion gibt, ist über ostdeutsche Identitäten und warum haben wir da das Problem, dass so viele Menschen AfD wählen? Mhm. Die Themen interessieren durchaus, aber andere Themen interessieren nicht und vor allen Dingen nicht, auch nicht im Vergleich mit Westdeutschland.
1: Ja.
0: Und dann denke ich, dass auch für die Soziologie insgesamt, weiß nicht, ob ich sagen kann, gilt, aber für mich persönlich ist die Soziologie sehr auf Deutschland fokussiert.
1: Mhm.
0: Ja? Also wir nehmen durchaus die englischsprachige Soziologie wahr, also wir gucken nach Großbritannien, wir gucken nach Amerika, wir gucken nicht in die andere Richtung.
1: Mhm.
0: Ja? Und uns interessiert auch nicht sonderlich Osteuropa,
1: mhm.
0: ja? Was ja durchaus auch spannend wäre.
1: Ja.
0: Also die Soziologie ist nicht, meiner Meinung nach, nicht sehr international orientiert. Naja, ich meine, wir haben ja hier sozusagen Soziologie und Politikwissenschaft. Und bei den Politikwissenschaftlern spielt eine große Rolle die vergleichende Politikwissenschaft.
1: Hm.
0: Ne? Und sie beschäftigt sich ja aber hauptsächlich mit politischen Systemen und mit internationalen Beziehungen. Also sie guckt nur die Politikebene an.
1: Hm.
0: Ne? Und weniger sozusagen, was in anderen gesellschaftlichen Bereichen passiert. Und das wäre meiner Meinung nach eine Aufgabe der Soziologie. Und da denke ich, dass man da zu sehr westeuropäisch orientiert ist.
1: Also eher vergleichende Soziologie.
0: Ja, dass man, weiß ich nicht, ob man das so nennen muss, mhm. aber dass es eben durchaus in Projekten auch mal über den deutschen Tellerrand hinausgeguckt wird. Ja, und mein zentrales Argument wäre wirklich, dass sich Wissenschaft eben schnell auch weiterentwickelt. Ne?
1: Ja.
0: Dass man nicht was übernehmen kann. Und was ist halt solche, das habe ich ja am Anfang auch gesagt, solche gesellschaftsdiagnostischen Dinge, ne? Die spielen in der DDR keine Rolle, sondern es war sozusagen Forschung in klein. Ne? Also man kann jetzt, weiß ich nicht, Becks Risikogesellschaft, ne? Da redet man heute noch darüber und da kann man weiter dran arbeiten und gerade im Kontext von Klimawandel und so weiter kann man weiter darauf Bezug nehmen. Sowas gab es in der DDR einfach nicht.
1: Mhm.
0: Ne? Also da würde mir jetzt nichts einfallen, wo man jetzt sagt, was sozusagen Theorien sind oder Diagnosen sind, an die man anschließen kann. Ne? Dazu war sie zu unbedeutend und zu im Kleinen verfangen. Mhm. Ne?
1: Also hat die nach 1990 der Soziologie für die HU eigentlich sehr gut getan?
0: Ja, würde ich so sagen.
1: Und so viele neues Personal, viel mehr Studenten in der Hauptstadt.
0: Und durchaus sozusagen Freiheit, ne? Also mhm. Freiheit in Lehre und Forschung.
1: Und eben kein Jahresplan mehr, wie Sie es am Anfang gesagt
0: haben. Kein Jahresplan und keine Vorgaben, ne? Also welche Kurse wann gemacht werden müssen und mit welchen Inhalten.
1: Mhm. Also diese Vorschriften gibt es alle gar nicht mehr. Es gibt nur noch höchstens wahrscheinlich das Grundstudium, was da alles abgefragt sein muss.
0: Ja, und es gibt durchaus so thematische Felder, würde ich mal sagen, Module, die eine thematische Bezeichnung haben.
1: Ja.
0: Aber welche konkreten Veranstaltungen dann dazu angeboten werden, das obliegt den Lehrenden und das kann man auch immer sozusagen aktualisieren.
1: Hm.
0: Also
1: deswegen konnten Sie letztes Semester, um auf unseren Anfang zu kommen, auch ein eine Vorlesung oder ein Seminar machen zu Osten, nichts Neues.
0: Genau.
1: Frau Lohr, dann danke ich Ihnen erstmal ganz herzlich und wünsche Ihnen ganz viel Erfolg jetzt für den Ruhestand oder und hoffe trotzdem noch von Ihnen zu hören. Vielleicht publizieren Sie ja noch etwas oder haben noch andere Vorhaben. Dann danke ich auch dem Radio Slupfurt für die technische Bereitstellung und natürlich euch, lieben Hörern. Und ich hoffe, ihr schaltet beim nächsten Mal wieder ein, hier beim Arbeitsplatz eines Glaubenichts im Radio Slupfurt. Herzlichen Dank.
0: Vielen Dank.

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0: Hallo, liebe Menschen hinter dem Weltempfänger, hier bei Radio Slupfurt. Am Arbeitsplatz eines Glaubenichts meldet sich wieder Franziska Schneider und heute mit einem neuen Interviewgast zu dem Themenbereich, diesmal Soziologie. Analog zum letzten Interview mit dem Kommunikationswissenschaftler Michael Main möchte ich heute der Frage nachgehen, was ist eigentlich aus der DDR-Soziologie geworden? Und dazu begrüße ich ganz herzlich mir gegenüber sitzend Frau Professorin Karin Lohr. Hallo Frau Lohr.
1: Hallo Frau Schneider.
0: Frau Lohr hat in den 70er Jahren mit kleineren Unterbrechungen ihr Studium, aber auch ihr Arbeitsleben nur an der Humboldt-Universität zu Berlin verbracht. Zunächst studierte sie Wirtschaftswissenschaften und Soziologie und schloss das dann mit einer Promotion ab, worauf sie dann auch die Habilitation, also die höchste Prüfung, die man in einer Hochschule machen kann, die auch zu einer Professur nötig ist, eingereicht hat. Und die letzten Jahre hatte sie am Institut für Sozialwissenschaften die Professur für Soziologie der Arbeit und Geschlechterverhältnisse inne. Frau Lohr, da wäre jetzt gleich meine erste Frage. Was haben Sie denn in den letzten Vorlesungen der Soziologie der Arbeit und Geschlechterverhältnisse gemacht?
1: Also Vorlesungen habe ich schon lange nicht gemacht, weil das Studium hier anders aufgebaut ist, dass im Grundstudium, also in Grundlagenmodulen, werden so Standards angeboten, Standardvorlesungen angeboten zu den Fächern Soziologie und Politikwissenschaften, Sozialstruktur, politische Theorie, soziologische Theorie, politisches System der BRD. Da war ich eher nicht beteiligt. Und ich habe in erster Linie Seminare gemacht, sowohl im Bachelor als auch im Master. Da gibt es hier normale Seminare und dann gibt es forschungsorientierte Seminare. Und diese beiden Veranstaltungstypen habe ich in der Regel gemacht. Thematisch in den letzten Jahren, so durchgängig die letzten 3 Jahre, Digitalisierung. Ich bin ja Arbeitssoziologin und Digitalisierung ist ja gerade das Thema. Und da habe ich sowohl normale Seminare als auch so forschungsorientierte Seminare durchgeführt. Dann habe ich Seminare durchgeführt zu Methoden empirischer Sozialforschung, zur Einführung in Geschlecht und Ungleichheit, zu, lass uns mal überlegen, Gesellschaftsdiagnosen, ne? Also weil es halt auch eine große Diskussion darum gibt, in welcher Gesellschaft leben wir eigentlich, und da gibt es ganz viele verschiedene Diagnosen, die man gut diskutieren kann. Und das letzte Seminar, was ich durchgeführt habe, oder das vorletzte Seminar, was ich durchgeführt habe, hieß im Osten nichts Neues, Fragezeichen. Weil ich gedacht habe, dass ich zum Ende meiner Berufstätigkeit mich nochmal mit Ostdeutschland und was daraus geworden ist, beschäftigen möchte.
0: Ja, Punkt. Das passt ja sehr gut zu unserem Thema auch. Also haben Sie quasi nochmal aufgearbeitet, wie es im Osten war, oder?
1: Nee, eher nicht, wie es im Osten war.
0: Das sondern was jetzt noch hier ist.
1: Das hat natürlich eine große Rolle gespielt, ne? Also in der Diskussion. Aber so ein Seminar ist ja beschränkt, ne? Man hat 15 Veranstaltungen und wir haben da so verschiedene Themen diskutiert. Also wie ist die wirtschaftliche Entwicklung in Ostdeutschland gelaufen? Warum haben wir es in Ostdeutschland mit Rechtsradikalismus zu tun? Wie hat sich das Geschlechterverhältnis verändert? Was war noch Thema? Identität? Also gibt es eine ostdeutsche Identität? Also eher solche Themen. Ne? Und in der Diskussion kam natürlich von, überraschenderweise war die Mehrzahl der Studierenden, haben sozusagen eine westdeutsche Herkunft, die natürlich sehr interessiert daran waren, auch etwas zu erfahren über die Vergangenheit. Aber dazu haben wir kaum Texte gelesen oder so, sondern das ist in die Diskussion eingeflossen.
0: Da habe ich kürzlich ein Buch gelesen von Jana Milev, Treuhand, Trauma. Kennen Sie, haben Sie es auch gelesen?
1: Ja, mit Treuhand haben wir uns auch beschäftigt, also in diesem Wirtschaftskontext.
0: Ja. Ja. Und sie hat dann halt auch erzählt, wie die verschiedenen Generationen noch weiterleben und zu welchen Kategorien man gehört. Das sehr interessantes Buch. Ja, nämlich Frau Lohr ist kurz vor der Rente, oder nennt man das Ruhestand hier?
1: Ruhestand klingt besser.
0: Deswegen ist der Raum auch recht leer. Das waren also Ihre letzten Vorlesungen, mit denen Sie sich beschäftigt haben. Aber wie sind Sie denn an die Uni überhaupt gekommen, an die HU? Warum haben Sie sich für Wirtschaftswissenschaften und Soziologie an der HU entschieden, damals?
1: Ich habe mich gar nicht so direkt dafür entschieden. Ne? Also wenn man 18 Jahre alt ist, das Abitur hat, weiß ich jetzt nicht, ob ich das erzählen soll, aber zu DDR-Zeiten gab es Prädikate. Also neben der Abiturnote gab es Prädikate. Zum Studium besonders geeignet, zum Studium geeignet und zum Studium nicht geeignet. Und wenn man dieses Prädikat hatte, zum Studium besonders geeignet, bedeutete das, dass man auf alle Fälle einen Studienplatz kriegt. Mhm. Unbedingt den man haben will, aber dass man einen bekommt. Und es gab ja gleichzeitig Studienplatzlenkung. Ne? Also nach Planung, nach gesellschaftlichem Bedarf. Und als ich mein Abitur gemacht habe, war der gesellschaftliche Bedarf Lehrer, Zahnärzte, Offiziere für Jungs. Mhm. Und diese Fächer haben mich nicht so angesprochen. Also habe ich mich beworben für Psychologie. Und dann habe ich einen Brief bekommen von der Humboldt-Universität, dass ich leider keinen Studienplatz in Psychologie bekommen kann, aber sie mir einen Studienplatz in Soziologie anbieten.
0: Ach so.
1: Daraufhin bin ich nach Berlin gefahren und habe mir das erklären lassen. Ich war vorher auch bei dem Schuldirektor und habe ihn gefragt, was ist denn das, Soziologie? Also, dann weiß er auch nicht. Hat irgendwie in einem Lexikon nachgeguckt und hat mir auch irgendwas erzählt. Und dann bin ich nach Berlin gefahren und habe mich beraten lassen. Und was bei mir hängen geblieben ist, war, naja, Soziologie ist so ungefähr ähnlich wie Psychologie. Und da habe ich gedacht, dann mache ich das doch. So bin ich zur Soziologie gekommen.
0: Also auch eher zufällig über Umwege und...
1: Eher zufällig.
0: Ja. Ne?
1: Weil wir waren auch der erste Studiengang, der direkt für Soziologie immatrikuliert wurde.
0: Ach, es gab vorher an der HU keinen Studiengang?
1: Kein. Es gab vorher Wirtschaftswissenschaften mit der Fachrichtung Soziologie und Philosophie mit der Fachrichtung Soziologie.
0: Ah.
1: Und irgendwann wurde das umgedreht. Ne? Es gab weiterhin Soziologie auf der einen Seite bei den Wirtschaftswissenschaften und auf der anderen Seite bei den Philosophen. Aber mein Abschluss ist eben Diplom-Soziologe.
0: Hm. Und wie war das Studium damals dann aufgebaut? Also einfach als Sie studiert haben, als Sie dann hier angefangen haben zu arbeiten, hat sich sicherlich nochmal gewandelt. Was waren dann die Inhalte und womit hat man sich dann beschäftigt?
1: Also das war, als ich angefangen habe, war das Grundstudium immer noch sehr stark wirtschaftswissenschaftlich ausgerichtet. Ne? Also erstmal sozusagen Marxismus-Leninismus, das war ja in jedem Studiengang. Also historischer und dialektischer Materialismus, politische Ökonomie und den dritten Bestandteil weiß ich jetzt nicht mehr. Sehr stark.

0: Soziologie, Arbeitssoziologie, zum damaligen Zeitpunkt noch keine Stadtsoziologie, die kam erst später, ja. Also im Wesentlichen Arbeitssoziologie.
1: Mhm. Und wie haben Sie sich dann entschieden, noch eine Dissertation an das Studium ranzuhängen? Also Herr Mayen hatte gesagt, es gab schon so Auserwählungen, wo man sagte, hier, du kannst danach noch eine Promotion anschließen. Wurde das angeboten oder?
0: Das ist auch bei mir persönlich eher Zufall.
1: Auch Zufall?
0: Ja, oder na, Zufall würde ich vielleicht nicht unbedingt sagen, aber umwegige Geschichte. Also es ist richtig, so habe ich das auch wahrgenommen, es wurden sozusagen, ich gehörte nie zu den total Besten. Ne? Und es wurden sozusagen die Besten auserwählt, 3 oder so aus der Seminargruppe, die für eine Promotion vorgeschlagen wurden. Da war ich nicht dabei. Und es gab auch wiederum, man hat ja vor dem Studium unterschrieben, dass man nach Abschluss des Studiums dahin geht, wo die Gesellschaft einen braucht.
1: Mhm.
0: Und dann gab es eine sozusagen Arbeitsplatzvergabe, also auch wieder nach Plan.
1: Okay.
0: Und das hat aber für die Soziologie nie wirklich funktioniert, ne? Sondern auf der anderen Seite wurden dann die Betriebe und Institutionen eben auch beauftragt, Soziologinnen zu nehmen. Und mich brauchte die brauchte die Gesellschaft im BWF Marzahn, Berliner Werkzeugmaschinenfabrik Marzahn. Und da war ich dann zum Gespräch und dann hat dann Manni mir erzählt, dass ich in der Abteilung wissenschaftliche Arbeitsorganisation eingesetzt werde und dort Arbeitsnormung machen soll.
1: Mhm.
0: Meine Vorstellung von Arbeitsnormung war, ich stehe hinter irgendwelchen Arbeitern mit der Stoppuhr.
1: Optimierung Arbeitszeit.
0: Nicht Arbeitszeit, Leistung.
1: Okay.
0: Leistung. Und das hat mich ziemlich frustriert und dann bin ich zurückgegangen an die Universität und habe gesagt, nee, das mache ich nicht. Und der Seminarberater hat mir dann, wir hatten Seminargruppen und Seminarberater, und der Seminarberater hat mir dann angeboten, ein Promotionsstudium zu machen.
1: Mhm.
0: So bin ich dazu gekommen.
1: Und die anderen aus Ihrem Studiengang wurden aber quasi in der Gesellschaft eingesetzt, so wie Sie zugewiesen wurden?
0: Genau, also diese Stelle hat dann eine Studienkollegin von mir genommen, da in den BWF Marzahn. Viele sind sozusagen in Betriebe vermittelt worden, manche in irgendwelche Institutionen. So genau weiß ich das nicht, ne? Aber ich würde mal schätzen, dass nicht viele lange dort geblieben sind, wo sie ursprünglich hingeschickt wurden, sondern sich dann schon irgendwie was anderes gesucht haben.
1: Und dann haben Sie die Promotion noch hier weitergemacht, neben einem Forschungsstipendium wahrscheinlich?
0: Na, die Promotion, das ist wie ein Gastarbeitsstipendium. Ne? Bloß das Stipendium gab es nicht von irgendwelchen Stiftungen, sondern von der Universität. Ne? Also es gab 3 Jahre ein Stipendium, in den 3 Jahren sollte man promovieren. Und das war natürlich sehr eng angebunden an das Institut. Das war nicht so frei wie jetzt, ne? Sondern es gab ja auch einen 5-Jahres-Plan für Forschung und da wurden bestimmte Themen sozusagen bearbeitet von dem Institut, sozusagen in der Forschung. Und im Rahmen dieser Themen, die da bearbeitet wurde, haben dann die Leute promoviert, die eben Promotionsstudenten waren.
1: Und Sie sind ja dann quasi auch weiter an der Uni geblieben. Nachdem Sie die Dissertation in der Tasche hatten, sind Sie weiter an der Uni geblieben und haben quasi auch sehen können, wie sich dieser Lehrstuhl oder wie nennt sich das Institut entwickelt hat mit der Zeit.
0: Da muss man wieder ein bisschen weiter ausholen. Ne? Weil
1: gerne.
0: Ich würde sagen, also ich habe meine Promotion 1980 abgeschlossen und dann einen Arbeitsvertrag bekommen. Und das eine, was man sagen muss, ist, dass es sozusagen staatlich oder mir fallen schon die Begriffe gar nicht mehr ein, heute würde man sagen Bildungsministerium, vorgegebene Studienpläne gab. Ne?
1: Mhm.
0: Also die überall gleich waren. So dass man auch nicht viel Bewegung hatte, da was anders zu machen. Ne? Wenn da drin stand, weiß ich nicht, so und so viele Stunden Marxismus, Leninismus und so viele Stunden Betriebswirtschaftslehre, dann war das eben so. Ich habe auch die alten Pläne da alle noch

0: da. Und da hat sich erstmal sozusagen nach 1980 hat sich gar nichts getan. Nicht gleich. 86, dann sage ich gleich was dazu. Und das andere, was man erwähnen muss, ist, dass die Soziologie in der DDR ja eine sehr randständige Rolle hatte. Also es wurden insgesamt pro Jahr 40 Studierende immatrikuliert. 20 in Berlin, 20 in Halle und Leipzig im Wechsel.
1: Also für meine Ohren klingt das sehr wenig, aber im Vergleich zu DDR anderen Studiengängen?
0: Das war sehr wenig.
1: Sehr, sehr wenig.
0: Also das kenne ich die Zahlen nicht, aber bei den Wirtschaftswissenschaften, die Vorlesungen, in denen ich da gesessen habe, wo alle dabei waren, ne? Also alle, die im gleichen Jahr Wirtschaftswissenschaften, egal welche Fachrichtung, studiert haben, waren das bestimmt 300.
1: Okay, ja, also sehr kleiner Studiengang.
0: Also der Studiengang war extrem klein, weil er eben ein sehr randständiger Studiengang war. Und da haben sich auch keine Studierendenzahlen entwickelt. Ne, sondern es gab sozusagen eine Vorgabe, es gibt 20 in Berlin und das eine Jahr 20 in Halle und das andere Jahr 20 in Leipzig. Und das war's. In Berlin hat sich was geändert an dem Studiengang 1986 mit einem neuen Institutsdirektor, der auch, sagen wir mal, international durchaus anerkannt war oder zumindest international eine Rolle gespielt hat, was, glaube ich, schon auch sozusagen für die Politik relevant war. Und auf der anderen Seite würde ich auch sagen, dass es ja in den letzten Jahren der DDR durchaus Öffnungsbewegungen gab. Und im Rahmen dieser Öffnungsbewegungen 1986 wurde dann eine Reform des Studiengangs angestrebt. Und die ist auch gelungen. Ne, da wurden die Anteile von Marxismus-Leninismus, allgemein Grundstudium Marxismus-Leninismus, die wurden ganz, ganz stark reduziert. Die Soziologie ist schon in früheren Semestern dann auch Soziologieveranstaltungen oder Soziologie, ja, wie soll man sagen, ist halt Soziologie schon sehr viel früher dann im Studium aufgetaucht.
1: Und am Forschungsprofil sonst noch, was sind dann noch für Themen so vorgekommen? Hat man sich mit der DDR, mit der Gesellschaft dann beschäftigt und versucht zu optimieren? Oder wie kann ich mir dieses...
0: Ja klar, Soziologie ist eine, also heute würde man sagen Sozialwissenschaften, zu DDR-Zeiten wurde gesagt die Gesellschaftswissenschaften, also Gesellschaftswissenschaft. Also der Gegenstand der Soziologie ist die Gesellschaft. Ne? Aber, und das war sie auch zu DDR-Zeiten. Aber dabei ging es nicht darum, wie soll man sagen, jetzt große Gesellschaftsdiagnosen aufzustellen, ne? Sondern es wurden kleine Themen bearbeitet. Und dafür gab es einen Plan. Ne? Also einen Forschungsplan sozusagen. Und die Themen, die an dem Institut in Berlin bearbeitet wurden in den letzten Jahren, waren in erster Linie solche, deswegen bin ich auch Arbeits- und Industriesoziologin, weil es ja gar keine andere Möglichkeit gab. Ne? Aber trotzdem würde ich nicht sagen, ich würde was anderes machen wollen. Haben sich die Themen immer mit Arbeit, Betrieb, Organisation beschäftigt. Meine Promotion oder Promotion B oder Habilitation heißt zum Beispiel Innovation und Organisation. Ne? Da ging es darum, wie betriebliche Organisationen Innovationsprozesse vorantreiben können. Und dabei hat natürlich Technik eine große Rolle gespielt. Ne? Was in der DDR hieß, wissenschaftlich-technischer Fortschritt. Und ich würde sagen, dass die Themen sehr nah an dem waren, was auch in der Bundesrepublik zum damaligen Zeitpunkt geforscht wurde, nur eben aus einer anderen Perspektive. Ein weiteres großes Thema, also neben diesem Arbeitszugang, ein weiteres großes Thema war sozialistische Lebensweise.
1: Mhm.
0: Und da wurden, das war sozusagen, würde man heute sagen, Verbundprojekt, da wurden ganze Vielfalt von Themen bearbeitet. Ne? Also Arbeit, Freizeit, Stadt und Stadtentwicklung und wahrscheinlich noch vieles anderes mehr.
1: Und die Ergebnisse hat man publiziert?
0: Es wurde kaum publiziert. Es gibt es gab eine soziologische Reihe, wo so die zentralen Themen dann auch publiziert wurden. Also zum Beispiel Arbeitssoziologie oder was natürlich auch eine große Rolle gespielt hat, habe ich jetzt vergessen, war durchaus Sozialstrukturforschung. Ne? Also welches Verhältnis haben die verschiedenen Klassen und Schichten zueinander, wobei natürlich immer von der führenden Rolle der Arbeiterklasse ausgegangen wurde. Und die empirischen Ergebnisse, das nun mal nicht so bestätigt haben, dass wir eine gleiche Gesellschaft sind.
1: Mhm.
0: Also es gab schon ein relativ breites Themenspektrum, aber publiziert, wie gesagt, diese Reihe, weiß ich nicht, vielleicht sind in der Reihe insgesamt, wenn es viel ist, 40 Bücher erschienen.
1: Oh.
0: Mehr nicht.
1: Aber gut, also Sie haben 80 die Promotion abgeschlossen, Sie waren der erste Jahrgang, so lange gab es ja das Institut Soziologie dann auch gar nicht, ne? Von 70 wahrscheinlich an.
0: Müsste ich nachgucken, weiß ich jetzt gar nicht mehr so genau. Ich glaube, das Institut ist gegründet worden 1976.
1: Ja.
0: Ne? Also es gab vorher an der Sektion Wirtschaftswissenschaften eine Abteilung Soziologie und an der Sektion Philosophie eine Abteilung Soziologie. Und 1976 wurde aus diesen beiden Abteilungen ein Institut für marxistisch-leninistische Soziologie gebildet, als eigenständige Institution, hier an der Humboldt-Universität.
1: Okay, also man hat weniger auf Publikationen gesetzt?
0: Nee, es wurden Forschungsberichte geschrieben. Ne? Also es ist nicht so, dass das nicht geforscht wurde, oder es wurde sehr viel geforscht und es wurden Forschungsberichte geschrieben, die aber nicht veröffentlicht wurden. Ne, sondern die wurden den entsprechend zuständigen Gremien, also Ministerien, Partei und so weiter zur Verfügung gestellt. Die waren in der Regel nur für den Dienstgebrauch und manche waren auch vertrauliche Verschlusssache. Also die vertrauliche Verschlusssache durfte dann gar niemand lesen, sondern nur höhere Beamte oder Parteifunktionäre. Also es gab, ne, und damit sind die sozusagen nicht in der Öffentlichkeit diskutiert worden oder nicht an die Öffentlichkeit gekommen.
1: Mhm.
0: Ne, es gab dann noch so eine Reihe, so eine Heftchen, wo auch so kürzere Artikel über Forschungsergebnisse veröffentlicht wurden. Aber das war, glaube ich, ein ganz zentraler Punkt, dass ganz wenig publiziert wurde.
1: Hm.
0: Ja, sodass die Soziologie gar nicht in den gesellschaftlichen Diskurs irgendwie einsteigen konnte, relevant wurde oder so.
1: Aber dann war es ja auch ein sehr kleiner Kreis, der dann noch quasi 10 Jahre bis 1990, bis zum Umbruch, bis zur Wende gekommen ist. Wie hat man denn dann in diesem kleinen Kreis den Einheits- oder Nicht-Einheitsprozess wahrgenommen und wie hat man versucht, den mitzustellen? Ich meine, als Soziologen hat man natürlich auf die Gesellschaft geguckt, man hat vielleicht auch schon vorher brodeln hören. Das könnte ja auch ein Forschungsergebnis gewesen sein, dass man schon vorher gesehen hat, da läuft was schief und man spürt, dass in der Bevölkerung irgendwas bald hochkochen wird.
0: Natürlich hat das die Soziologie wahrgenommen. Ne? Aber ich würde nicht behaupten, dass sie eine aktive Rolle gespielt hat. Ne? Also in diesem Umbruchprozess oder vor 1989. Da gibt es auch ein bisschen Streit darüber. Ne? Ich denke, dass die dass man nicht behaupten kann, dass die Soziologie sozusagen eine kritische Stimme innerhalb der Gesellschaft war. Vielleicht einzelne Personen, aber nicht die Soziologie als solche. Und insofern war sie, glaube ich, von dem, was dann passiert ist, eher auch überrascht. Hm.
1: Und wie hat sich das dann in der Uni weitergestaltet?
0: Also ich fange mal vielleicht ein bisschen eher an, nochmal anschließend an die Frage vorher. Ne? Also es wurde durchaus wahrgenommen, also es ist vielleicht ein ganz gutes Beispiel dafür. Es wurde durchaus wahrgenommen, dass es brodelt. Ne? Ich weiß jetzt nicht mehr, wann das war, das letzte Pfingsttreffen der FDJ, wurden die Studierenden aufgefordert, wie immer, dort ihren Anteil zu leisten. Ne? Und es war immer klar, dass unsere Studierenden nicht sozusagen da an vorderster Front stehen und irgendwelche großen politischen Beiträge machen, aber sie haben immer im Hintergrund gewirkt. Hm. Ne? Also Ordner gemacht und Würstchen verkauft und sowas. Und bei diesem letzten Pfingsttreffen der FDJ haben die Studierenden formuliert, sie spielen nicht mehr mit. Sie hofieren nicht mehr den alten Männern. Also sie machen auch keine rückwärtigen Dienste. Was zu erheblichen Auseinandersetzungen im Institut geführt hat, weil natürlich das Institut auch von oben sozusagen beobachtet wurde. Und da wurde versucht, das alles irgendwie unter der Decke zu halten.
1: Ne? Und das war 1989 dann?
0: Ich weiß nicht mehr, wann das Pfingsttreffen war. Also 89 oder im Frühjahr 89 oder 88, das weiß ich jetzt nicht mehr so genau. Also da war sozusagen schon Bewegung. Ne? Und als dann 1989 die Mauer gefallen ist, war natürlich eine totale Aufbruchstimmung. Wir könnten jetzt alles tun, was das Studium anbelangt. Also wir können das Studium reformieren, wir können die Strukturen reformieren, wir können forschen, was wir wollen, wir können publizieren, wir gestalten jetzt alles neu. Und genau das hat nicht funktioniert. Also es hat mir für eine sehr kurze Zeit funktioniert, ne? Vielleicht für ein Jahr. Da war auch hier in der Humboldt-Universität sehr viel los, also Studierendenproteste und Arbeitskreise und Arbeitsgruppen und Forderungen und wie machen wir das jetzt und so weiter. Es wurden Ideen entwickelt, es wurden Konzepte geschrieben, es wurden neue Strukturen geschaffen, also zum Beispiel die Fakultätsstruktur. Ne, das wurde alles gemacht, aber es kam ja dann zumindest für die Geistes- und Sozialwissenschaften der Abwicklungsbeschluss. Hm. Ne, und Abwicklungsbeschluss bedeutete, dass alle die Fächer, die als systemnah bezeichnet werden, abgewickelt wurden, insofern, dass die Arbeitsverträge der dort Beschäftigten zum 31.91 oder so endeten.
1: Einfach
0: ausgelaufen sind. Ne? Da wurde nicht gekündigt, sondern da wurde einfach nur abgewickelt halt. Und gleichzeitig wurden Struktur- und Berufungskommissionen eingesetzt, die die Fächer wieder neu aufbauen sollten. An der Humboldt-Universität waren die Struktur- und Berufungskommissionen zusammengesetzt aus der Hälfte Westdeutsche und die andere Hälfte Ostdeutsche. Ob das an anderen Universitäten auch so war, weiß ich nicht. Aber man muss dazu sagen, das Institut für Soziologie, das marxistisch-leninistische, wurde ganz schnell gestrichen, wurde nicht abgewickelt. Also ich habe nie meinen Arbeitsvertrag verloren. Das Institut für marxistisch-leninistische Soziologie wurde nicht abgewickelt, was aber eher eine Berlin-interne Ursache hat, ne, wo es auch unterschiedliche Deutungen dazu gibt. Die damalige Wissenschaftssenatorin war Frau Riedmüller. Frau Riedmüller war Soziologin. Und es gab gerade irgendwie Konflikte mit der Soziologie an der Freien Universität, sodass wir nicht abgewickelt wurden. Das Institut war aber auch sehr, sehr klein. Und schon vorher wurde komplizierte Geschichte, ne? Also ich habe ja schon gesagt, dass es dass so aus eigener Kraft heraus eine Fakultätsreform angestrebt wurde. Und da wurde eine Fakultät für Sozialwissenschaften gegründet, die bestand aus dem Institut für Soziologie, einem neu gegründeten Institut für Politikwissenschaften, welches größtenteils aus der Sektion, ehemaligen Sektion Marxismus-Leninismus hervorgegangen ist, welches aber abgewickelt wurde, die Menschen wurden abgewickelt, einem Institut für Friedens- und Konfliktforschung, eine Neugründung, Dieter Segert und Dieter Klein, und einem Institut für Sozialökologie, Rudolf Barrow, auch sozusagen eine Neugründung. Das sollte die Fakultät für Sozialwissenschaften sein. Und schon zum damaligen Zeitpunkt wurde innerhalb der Fakultät sozusagen besprochen, dass es keinen Sinn macht, in Berlin einen dritten Studiengang oder ein drittes Institution einzurichten, die Soziologie als Studiengang anbietet, weil es Soziologie an der Freien Universität und an der Technischen Universität gab. Hm. Und daher wurde damals schon sozusagen die Idee geboren, wir bieten hier Sozialwissenschaften an als Studiengang, welche sozusagen eine Mischung ist aus Soziologie und Politikwissenschaft. Und so ist es bis heute. Diese Entscheidung ist sozusagen schon
1: von den Studierenden und den damals hier Arbeitenden getroffen worden. Und das wurde dann aber auch übernommen, als dann das neu berufen, oder wie haben Sie eben gesagt?
0: Dann kam sozusagen die Strukturberufungskommission, und die Strukturberufungskommission hat diese Überlegungen durchaus aufgegriffen und hat eine Struktur für die Sozialwissenschaften entwickelt, also wie viele Professuren brauchen wir für welche Themen und auch einen Studiengang, weil beides ja eng miteinander zusammenhängt. Und dann auch die Berufungsverfahren durchgeführt. Und das haben wir noch gar nicht besprochen, was vielleicht wichtig ist. Ich habe ja gesagt, dass es ganz wenig Studierende gab, also 40 pro Jahr. Das bedeutete natürlich auch, es gab ganz wenig Personal.
1: Stimmt. Ja?
0: Es gab Institute für Soziologie an diesen drei Universitäten mit vielleicht 2-3 Professoren und Professorinnen und dann noch ein paar einzelne Professorinnen an anderen Universitäten, die aber keinen eigenen Studiengang hatten, also in Dresden, in Rostock, in Jena, die keinen eigenen Studiengang hatten, sondern Soziologie im Kontext anderer Fächer unterrichtet haben. Und das Institut für Soziologie an der Humboldt-Universität hatte 3 Professoren und ungefähr 40 Mitarbeiterinnen, wenn es hochkommt. Nach der Tätigkeit der Struktur- und Berufungskommission hatte das Institut für Sozialwissenschaften 16 Professuren.
1: 16?
0: 16.
1: Hui.
0: Und jede Professur ausgestattet mit 1,5 Stellen für wissenschaftliche Mitarbeiterinnen. Also es ist ein Aufbau. Im Vergleich zu dem, was
1: vorher war.
0: Und von den 16, 8 in der Soziologie und 8 in der Politikwissenschaft.
1: Also hat man hier quasi gar nicht rebellieren können, so groß, oder so enttäuscht sein können über das, was sich verändert hat in diesem kleinen Segment nur Soziologie, Sozialwissenschaften?
0: Nein, also man muss unterm Strich sagen, dass sozusagen für die Soziologie das eher ein Aufschwung war. Ne? Wenn Sie jetzt mit Personen sprechen, dann gab es ganz viele Enttäuschungen.
1: Ja, ja.
0: Ne? Weil eben es waren ja auch einige, oder...
1: Nein, machen wir doch mal die Frage, von diesen 4 Professoren, sind dann welche übernommen worden?
0: Hier an der Humboldt-Universität nicht.
1: Okay.
0: was aber mit dem Alter zu tun hat.
1: Zu alt gewesen?
0: Ja.
1: Ah, okay.
0: Ja, also ich krieg's das gar nicht richtig rekonstruiert. Ne? ja, es gab, ich glaube, es gab nur drei. Ne? Der eine ist sozusagen der Vertrag nicht verlängert worden. Der andere durfte weiter unterrichten, bis die Rente eintritt. Mhm. Die dritte war Stasi belastet.
1: Okay.
0: Und ist von alleine, glaube ich, gegangen. Und dann gab es Dozentin, Frau Professor Nickel und ich, oder jetzt Frau Professor Nickel, damals wir waren Dozentinnen. Ne? Es gab nicht dieses W3, W4 und wir beide sind übernommen worden.
1: Als Professoren oder dann als noch angestellte wissenschaftliche Mitarbeiter?
0: Frau Nickel als Professorin.
1: Mhm.
0: Ich als wissenschaftliche Mitarbeiterin.
1: Okay.
0: Mit einer Daueraufgabe. Also mit einer Dauerstelle.
1: Also unbefristet.
0: Unbefristet.
1: Mit der Möglichkeit auch eine Professur.
0: Da stimmt der Einstieg nicht ganz. Ich bin außerplanmäßige Professorin.
1: Ah, okay.
0: Ja, also ich habe dann irgendwann, weiß jetzt auch nicht mehr wann das war, in den 90er Jahren den Titel sozusagen als außerplanmäßige Professorin verliehen bekommen.
1: Also das mit diesem außerplanmäßig, vielleicht verstehe ich das auch noch nicht ganz. Was heißt außer, also man, die Stelle ist nicht, es die gab es gar nicht zu besetzen quasi.
0: Es ist keine Stelle.
1: Mhm.
0: Ja, es ist keine Stelle und kein Lehrstuhl, sondern es ist sozusagen ein Titel qua Ehre und Leistung. Aber hier in dem konkreten Lehrbereich hat das nie sozusagen eine Rolle gespielt. Weder früher war Frau Professor Nickel sozusagen die Lehrstuhlinhaberin, jetzt ist es Christine Wimbauer. Ne? Und es hat nie eine Rolle gespielt. Klar, die Entscheidung liegt sozusagen bei den beiden, wenn irgendwas zu entschieden werden ist, aber ansonsten hat das nie eine Rolle gespielt, dass ich außerplanmäßig bin.
1: Hm. Aber Sie sind dann die ganze Zeit auch hier geblieben und haben diesen Prozess der Veränderung der Universität wahrgenommen. Ich habe irgendwo auch gelesen in einem anderen Interview, dass ja viele Studenten auch erstmal vielleicht weg wollten, was anderes testen.
0: Also was die Studierenden anbelangt, da muss man sagen, dass 1989, also direkt nach dem Mauerfall, alle weg waren.
1: Alle?
0: Na, da waren vielleicht noch zwei, drei da im Seminar. Ne? Aber erstmal waren sie alle weg. Sie sind alle an die FU gegangen oder an die TU gegangen und haben sich dort Lehrveranstaltungen angeguckt.
1: Okay.
0: Das hat aber nicht, also sie haben nicht ihr Studium aufgegeben, sie waren einfach nicht mehr da. Ne, zu den Lehrveranstaltungen. Sie sind aber auch relativ schnell wiedergekommen. Der Eindruck war, dass sie einfach auch überfordert waren.
1: Mhm.
0: Ne? Also mit einmal sozusagen, ne, und auf der anderen Seite auch die Absicht hatten, ihr Studium abzuschließen. Und wir haben dann halt auch ganz viel getan. Ne? Also da hatten wir ganz viele westdeutsche Gastdozentinnen, Lehraufträge und so weiter, so dass man nicht mehr an die FU fahren musste. Was mich jetzt betrifft, warum hier geblieben, es war ja dann sozusagen auch eine Zeit der, also was ich vorhin erzählt habe über die Struktur- und Berufungskommission, das war eine Zeit der großen Unsicherheit, ne? dass man nicht wusste, wie geht das jetzt weiter und behält man seinen Arbeitsplatz oder nicht oder wie oder was. Gleichzeitig haben sich aber auch eine Reihe von Kontakten zu westdeutschen Soziologinnen und Soziologen aufgetan. Ne, man ist dann sozusagen reingekommen in die soziologische Community,
1: mhm,
0: ne, und hat Leute kennengelernt und hat mit denen gesprochen, die waren ja sehr interessiert und aufgeschlossen und so weiter. Und hat sich an den Konferenzen beteiligt und an den Tagungen und so weiter. Und dann kam sozusagen das Angebot, also da habe ich relativ schnell mit einem Kollegen aus Erlangen, Rudi Schmidt, haben wir gemeinschaftlich ein Projekt gemacht. Da gab es schon zu innerbetrieblichen Austauschbeziehungen, das gab es schon sozusagen für Westdeutschland und die Idee war, wir machen das Gleiche jetzt nochmal für Ostdeutschland, haben sozusagen in ostdeutschen Betrieben erforscht, wie sich die Arbeitsbeziehungen verändern und wie sie sich darstellen. Und daher ist der Kontakt nach Erlangen gekommen und dann habe ich das Angebot bekommen, 1,5 Jahre in Erlangen eine Professur zu vertreten, die Professur von Kreckel, der ja gerade nach Halle gegangen war. Mhm. Und das hat mich natürlich ein Stück weit auch sozialisiert, ne? Also kennenzulernen, wie eine funktionierende westdeutsche Universität halt funktioniert, wie die Studierenden sind, wie Studium anders ist. Und das war 93, 94, ne? Da war ja hier auch schon ganz viel passiert, aber es war, glaube ich, für mich sehr wichtig. Und danach habe ich mich natürlich beworben an westdeutschen Universitäten und ich bin auch des Öfteren eingeladen worden. Und dann habe ich mal, ich glaube, das war in Bochum, auf der Platte da von der Universität gestanden und habe mir nach dem Gespräch und habe mich gefragt, will ich nach Bochum? Mhm. Und habe dann beschlossen, nee, ich will nicht nach Bochum. Und ich hatte auch den Eindruck, dass ich immer bei diesen Verfahren die ostdeutsche Alibi-Frau war. Mhm. Und dann habe ich beschlossen, nee, dann bleibe ich eben hier. Ne? Also ich muss nicht unbedingt Professorin werden. Ich habe hier eine Dauerstelle und ich bleibe in Berlin und Humboldt-Universität macht mir Spaß und ja. Mhm.
1: Und Sie haben den Bewerbungsprozess nach außen schon mitgemacht. Kennen Sie von anderen Kollegen, die sich auch quasi aus der Soziologie der DDR beworben haben, ob die noch was bekommen haben?
0: Ja, ich würde schon sagen, dass der größte Teil der nach 1990 ausgeschriebenen Professuren in der Soziologie von Westdeutschen besetzt wurden. Aber es gibt durchaus, und ich habe ja vorhin auch gesagt, dass die ältere Generation einfach raus war. Ne? Also
1: es war also sicherlich auch ein Generationenwechsel dann in dem Punkt.
0: Es war auch ein Generationenwechsel. Aber es gibt eine, schon aus sozusagen der mittleren Generation gibt es schon einige, die man aber, glaube ich, an 10 Fingern abzählen kann, die dann irgendwann eine Professur bekommen haben, also Frank Ebrich, ne? Thomas Edeling in Potsdam, dann ein Kollege in Leipzig, da fällt mir der Name nicht ein, der ist dort auch geblieben, der war auch vorher an dem Institut und ist dort geblieben. Und sicherlich, und dann schon wieder eine Generation später, ne? Mhm. Also die bei uns Soziologie studiert haben und die jetzt Professorinnen sind. Und irgendwann kann man ja gar nicht mehr sagen, hat da jemand eine ostdeutsche oder eine westdeutsche Herkunft. Zum Beispiel Steffen Mau hat ja eine ostdeutsche Herkunft und wollte auch bei uns Soziologie studieren an der Humboldt-Universität 1990, hat sich dann anders entschieden. Hm. Ne, ist er jetzt ostdeutsch oder ist er westdeutsch? Kann man ja nicht mehr.
1: Nee, dann, jetzt kann man es nicht mehr machen. Aber weil Sie gemeint haben, aus dieser Struktur- und Findungskommission war ja 50-50, also 50% Westdeutsche und 50% Ostdeutsche. Und die Frage ist jetzt, wie hat sich das ausgewirkt?
0: Ja, wie soll man, also das denke ich, sind zwei Aspekte. Der eine Aspekt ist die Struktur- und Berufungskommissionen, also jetzt der personelle Aspekt, ne? Die Struktur- und Berufungskommission, und die hatten ja, sagen wir mal, relativ wenig, auf das sie zurückgreifen konnten. Ne? Also an der Humboldt-Universität ist Frau Professor Nickel sozusagen diejenige, die eine Professur bekommen hat. Mhm. Ne? Aber ansonsten war ja relativ wenig da. Ne? Und inwiefern sich dann sozusagen ostdeutsche Soziologinnen in diesen, die Professuren wurden ja ausgeschrieben, inwiefern sich dort ostdeutsche Soziologinnen dann auch auf die Professuren beworben haben, das weiß ich nicht. Ne? Das sind ja sozusagen, da müssen wir vielleicht mit Frau Nickel reden, die weiß das besser, weil sie dabei war. Ne? Das weiß ich einfach nicht. Aber ich würde mal denken, dass sich da nicht so viele beworben haben. Ich habe mich auch nicht beworben.
1: Ne? Naja, ein Punkt ist ja auch, man muss ja heutzutage viel Publikationen nachweisen und Sie haben ja schon...
0: Nee, das war auch eine Zeit, das war einfach so eine Zeit von Unsicherheit. Ne? Und man wusste doch, man kann da nicht mithalten. Ne? Das war doch klar. Ne? Also nicht nur was die Publikationen anbelangt, auch so, ne? Dass man nicht, wir hatten doch auch keinen freien Zugang zu Literatur. Ne? Wir konnten doch die ganze Diskussion in Westdeutschland nicht wirklich mitverfolgen.
1: Naja gut, aber die haben wahrscheinlich auch nicht mitverfolgt, was hier gemacht wurde. Also das ist ja...
0: auch nicht interessiert.
1: Für die war es schon nicht mehr wichtig eben.
0: Ja, das ist die andere Seite. Ne? Also wenn man sich fragt, was ist von der Soziologie geblieben, mit der DDR-Soziologie, dann ist das sicherlich heute nur noch von historischem Interesse. Und ich würde sagen, dass die Soziologie ja immer sich sozusagen viel auf aktuelle gesellschaftliche Problemlagen bezieht. Und die Welt dreht sich einfach weiter.
1: Ja. Ne?
0: Was ist noch? Ich muss ja gerade meine Bücher aufräumen. Ne? Und ich weiß nicht, was mit den vielen Büchern soll. Also da sind Texte oder Bücher von westdeutschen Soziologinnen aus den 80er, 90er Jahren. Das interessiert halt auch niemanden mehr.
1: Ne?
0: Die Welt dreht sich einfach weiter. Ne? Die Themen werden anders, die werden aktueller. Ne? Es gibt andere gesellschaftliche Problemlagen, mit denen sich die Soziologie beschäftigt. Und das gilt, glaube ich, für beide Teile, also sowohl für die ostdeutsche Soziologie als auch für die westdeutsche Soziologie. Und insofern bleibt da von der Forschung oder so, da bleibt nichts mehr, also außer aus historischen Gründen. Was das Studium anbelangt, da würde ich sagen, dass es durchaus Fachbestandteile gibt, die heute genauso bedeutsam sind wie damals. Ne? Also Methoden empirischer Sozialforschung, Geschichte der Soziologie, das durchaus, aber natürlich auch wiederum auf einem anderen Niveau, weil es ja weitergeht. Aber ja, Statistik musste ich in meinem Studium machen und Statistik, die Studie soll auch noch machen.
1: Ja, außer. Aber ich frage mich gerade, ob die Richtung nicht dann also eine andere ist, nämlich, dass man eben das, was geforscht wird, eben nur auf den Westeuropa, Amerika bezieht. Weil wissen wir denn eigentlich jetzt, also meine Generation, welche Forschungsstand die Soziologie in Asien hat, ist es dann nicht genauso eng, also nicht genauso, ist jetzt vielleicht auch falsch gedrückt, aber ist es nicht auch in gewisser Weise engstirnig?
0: Ja, das würde ich teilen. Ne? Also das hat auch eine große Rolle gespielt in dem Seminar, jetzt was Ostdeutschland anbelangt. Es gab ja zu Beginn der 90er Jahre die sogenannte Transformationsforschung. Ne, da sind auch ganze Bücherreihen erschienen, wie läuft der Transformationsprozess in Ostdeutschland, auch zu verschiedenen Themen, also zu Stadt und zu Sozialstruktur und zu politischen Systemen und zu Arbeit und so weiter. Ne, das wurde ja recht umfassend erforscht und in dem Seminar wurde dann auch sozusagen thematisiert, das interessiert doch heute niemanden mehr. Auch wie die Situation heute ist, ne, was Ostdeutschland anbelangt. Also worüber es viel sozusagen Diskussion gibt, ist über ostdeutsche Identitäten und warum haben wir da das Problem, dass so viele Menschen AfD wählen. Mhm. Ne, die Themen interessieren durchaus, aber andere Themen interessieren nicht und vor allen Dingen mich auch nicht im Vergleich mit Westdeutschland.
1: Ja.
0: Und dann denke ich, dass auch für die Soziologie insgesamt, ich weiß nicht, ob ich sagen kann, gilt, aber für mich persönlich ist die Soziologie sehr auf Deutschland fokussiert.
1: Mhm.
0: Ne? Also wir nehmen durchaus die englischsprachige Soziologie wahr, also wir gucken nach Großbritannien, wir gucken nach Amerika, wir gucken nicht in die andere Richtung.
1: Mhm.
0: Ne? Und uns interessiert auch nicht sonderlich Osteuropa,
1: mhm.
0: ne? Was ja durchaus auch spannend wäre.
1: Ja.
0: Also die Soziologie ist nicht, meiner Meinung nach, nicht sehr international orientiert. Naja, ich meine, wir haben ja hier sozusagen Soziologie und Politikwissenschaft. Und bei den Politikwissenschaftlern spielt eine große Rolle die vergleichende Politikwissenschaft.
1: Hm.
0: Ne? Und sie beschäftigt sich ja aber hauptsächlich mit politischen Systemen und mit internationalen Beziehungen. Also sie guckt nur die Politikebene an.
1: Hm.
0: Ne? Und weniger sozusagen, was in anderen gesellschaftlichen Bereichen passiert. Und das wäre meiner Meinung nach eine Aufgabe der Soziologie. Und da denke ich, dass man da zu sehr westeuropäisch orientiert ist.
1: Also eher vergleichende Soziologie.
0: Ja, dass man, weiß ich nicht, ob man das so nennen muss, mhm. aber dass es eben durchaus in Projekten auch mal über den deutschen Tellerrand hinausgeguckt wird. Ja, und mein zentrales Argument wäre wirklich, dass sich Wissenschaft eben schnell auch weiterentwickelt, ne?
1: Ja.
0: Dass man nicht was übernehmen kann. Und was ist halt solche, das habe ich ja am Anfang auch gesagt, solche gesellschaftsdiagnostischen Dinge, ne? Die spielen in der DDR keine Rolle, sondern es war sozusagen Forschung in klein.
1: Ja.
0: Ne? Also man kann jetzt, weiß ich nicht, Becks Risikogesellschaft, ne? Da redet man heute noch darüber und da kann man weiter dran arbeiten und gerade im Kontext von Klimawandel und so weiter kann man weiter darauf Bezug nehmen. Sowas gab es in der DDR einfach nicht.
1: Mhm.
0: Ne? Also da würde mir jetzt nichts einfallen, wo man jetzt sagt, was sozusagen Theorien sind oder Diagnosen sind, an die man anschließen kann. Ne? Dazu war sie zu unbedeutend und zu im Kleinen verfangen. Mhm.
1: Also hat die nach 1990 der Soziologie für die HU eigentlich sehr gut getan.
0: Ja, würde ich so sagen.
1: Und so viele neues Personal, viel mehr Studenten in der Hauptstadt.
0: Und durchaus sozusagen Freiheit, ne? Also mhm. Freiheit in Lehre und Forschung.
1: Und eben kein Jahresplan mehr, wie Sie es am Anfang gesagt
0: haben. Kein Jahresplan und keine Vorgaben, ne? Also welche Kurse wann gemacht werden müssen und mit welchen Inhalten.
1: Mhm. Also diese Vorschriften gibt es alle gar nicht mehr. Es gibt nur noch höchstens wahrscheinlich das Grundstudium, was da alles abgefragt sein muss.
0: Ja, und es gibt durchaus so thematische Felder, würde ich mal sagen, Module, die eine thematische Bezeichnung haben.
1: Ja.
0: Aber welche konkreten Veranstaltungen dann dazu angeboten werden, das obliegt den Lehrenden und das kann man auch immer sozusagen aktualisieren.
1: Hm.
0: Also
1: deswegen konnten Sie letztes Semester, um auf unseren Anfang zu kommen, auch eine Vorlesung oder ein Seminar machen zu Osten nichts Neues.
0: Genau.
1: Frau Lohr, dann danke ich Ihnen erstmal ganz herzlich und wünsche Ihnen ganz viel Erfolg jetzt für den Ruhestand oder und hoffe trotzdem noch von Ihnen zu hören. Vielleicht publizieren Sie ja noch etwas oder haben noch andere Vorhaben. Dann danke ich auch dem Radio Slupfurt für die technische Bereitstellung und natürlich euch, lieben Hörern. Und ich hoffe, ihr schaltet beim nächsten Mal wieder ein, hier beim Arbeitsplatz eines Glaubenichts im Radio Slupfurt. Herzlichen Dank.
0: Vielen Dank.

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1: Lässig, entspannt, cool und apathisch zu sein, ist jetzt im Trend. Ich sehe so viele Videos auf Pinterest und YouTube darüber, wie man lässig ist oder wie man sich nicht zu sehr anstrengt oder wie man mühelos ist.

0: You're moving much too fast. Du machst viel zu schnell, warnte schon 1967 Jim Morrison.
1: Wie wir alle, oder?
2: Es fängt schon an in unseren Beziehungen. Kopfüber wird sich in die neue Liebe gestürzt.
0: Zwar wird sich gegenseitig versichert, möglichst immer ehrlich zu bleiben und mögliche, natürlich bei uns nicht zu erwartende, Probleme sofort anzusprechen.
1: Aber die werden im folgenden Rausch leider oft auch aktiv beiseite geschoben.
2: Weil die Erkenntnis lauert, das könnte schwierig werden.
0: Und diese eigentlich vielleicht kleinen Probleme bekommen eine völlig übertriebene Schwere.
1: Statt die Probleme als natürlichen Teil einer jeden Liebesbeziehung einfach zuzulassen und sie nicht als Bedrohung derselben zu sehen.
2: Was ja auch meist nicht stimmt.
0: Und so sehen sich viel zu große Teile der Bevölkerung von realen Kleinigkeiten teils existenziell bedroht.
1: Während die wirklichen Bedrohungen teils krampfhaft und mit teils katastrophalen Folgen für viele Beteiligte ignoriert werden.
0: Lässigkeit ist die Haltung derer, die nichts zu verlieren und das meiste noch vor sich haben.
2: Behauptet Harry Nutt in der Taz.
1: Michael Roth dagegen in der Welt.
0: Wir leben in einer politischen Kultur der ständigen Erregtheit, die Destruktivität belohnt und Nachdenklichkeit bestraft. Das Gebot der Stunde ist mehr Gelassenheit. Sie ist kein Zeichen von Schwäche, sondern von Stärke.
1: Voraussetzung für Lässigkeit ist natürlich Mut zur Langeweile.
2: Meint jedenfalls Caroline Kebekus.
3: Auf TikTok läuft jetzt ganz oft bei Videos nebenbei noch ein anderes Video, damit das Gehirn visuell noch mehr stimuliert wird und bloß keine Langeweile aufkommt. Also, ich weiß nicht, ob das jetzt hier Old Talk ist, aber denen ist langweilig, während die was gucken.
1: Die wüssten ja gar nicht mehr, was Langeweile ist.
3: Oder? Wenn mir früher langweilig war und ich habe gesagt am Telefon, ja, ich mache gerade nichts, da habe ich auch nichts gemacht. Wir haben früher manchmal nichts gemacht, nichts, stundenlang. Und wenn mir das dann zu langweilig wurde, wisst ihr, was ich dann gemacht habe? Gar nichts.
0: Lässigkeit oder auch Gelassenheit oder Nonchalance erklärt das Magazin metamorphosen.de.
2: Hier in Auszügen.
4: Yes, I care if she brings me spring. 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
1: Nonchalance im Berufsleben beschreibt eine Herangehensweise, bei der die Arbeit mit Leichtigkeit und Effizienz erledigt wird. Diese lässige Haltung wird oft mit einem ungezwungenen Stil assoziiert, der sich ebenfalls in der gewählten Arbeitskleidung widerspiegeln kann. Menschen, die nonchalant auftreten, vermitteln in zwischenmenschlichen Beziehungen eine ruhige und entspannte Atmosphäre, ohne dabei aufdringlich oder besorgt zu wirken.
2: Diese Haltung zeigt sich in unterschiedlichen Facetten, sei es durch eine entspannte Körpersprache oder einen gelassenen Umgangston.
1: Obwohl Nonchalance oft positiv bewertet wird, kann übermäßige Gelassenheit auch als Desinteresse gedeutet werden. Ein ausgewogenes Maß an Nonchalance fördert die Fähigkeit, stressige Situationen mit Leichtigkeit zu meistern.
2: Nonchalante Menschen zeigen eine bemerkenswerte Fähigkeit, selbst in herausfordernden Umständen gelassen zu bleiben. Sie nehmen Kritik oft nicht persönlich und können negative Erfahrungen leicht hinter sich lassen. Ihre positive Einstellung und die Fähigkeit, innere Ratgeber wahrzunehmen, verdeutlichen ihr Selbstbewusstsein. Die Harmonie zwischen seelischer und körperlicher Energie führt oft zu einem Gefühl von Freiheit und Gelassenheit, was ihnen ermöglicht, erfolgreich mit Stress umzugehen.
1: Einige politische und mediale Stimmen beschreiben eine unfassbare Nonchalance gegenüber den potenziellen Gefahren, die mit nuklearer Eskalation verbunden sind. In diesem Sinne könnte eine solche Haltung als mangelnde Verantwortung oder als unzureichende Berücksichtigung der psychologischen Auswirkungen auf die Gesellschaft interpretiert werden.
2: Die Gefahr, die von einer solchen nonchalanten Sichtweise ausgeht, könnte in der Unfähigkeit liegen, die Ernsthaftigkeit der Situation zu begreifen.
0: Denn

0: Die Lassie Singers 1991. So gibt es aktuell Warnungen wie von der am Anfang gehörten YouTuberin Kai Saya.
1: Ich verstehe nicht, wie es logisch sein soll, Anstrengung und harte Arbeit für Dinge zu verteufeln. Ich finde es immer bewundernswert, wenn Menschen leidenschaftlich sind und hart für etwas arbeiten, das sie wirklich lieben und viel Mühe investieren, um etwas zu erreichen und zu verwirklichen.
0: Dagegen stehe die aktuell von vielen InfluencerInnen verbreitete Anspruchsmentalität.
1: Ich verdiene das, aber du bist zu nichts verpflichtet. Niemand ist verpflichtet oder du bist zu nichts im Leben verpflichtet.
2: Falsche Gedanken, nein!
0: Interessant findet die geneigte Hörerinnenschaft hoffentlich auch diese Eilmeldungsfolge 87 zum Thema Nonchalance oder die neue Lässigkeit.
3: Heute am Sonntagmittag, alle etwas unausgeschlafen, aber sehr entspannt nach langer Theatersaison im Studio, Margie da Silva.
0: Moin. Und Claudia Jakobshagen.
4: Moin. Und Elke Wittig.
5: Moin. Und Ari Gosch.
3: Moin. Heute in entspannender Kürze der
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0: Die finnische Hauptstadt Helsinki hat die längste, höchste und langlebigste Brücke des Landes für Fußgängerinnen und Radfahrerinnen eröffnet. Ab 2027 verbindet diese dann auch per Straßenbahn den Stadtteil Lajasalo mit dem Stadtzentrum. Die Brücke ist damit die erste dieser Größenordnung weltweit, die vollständig auf den Autoverkehr verzichtet. Ungestört wachsende Urwälder spielen einer Analyse zufolge im Kampf gegen die Klimakrise eine weit größere Rolle als bisher angenommen. Sie speichern wesentlich mehr Kohlenstoff als bewirtschafteter Forst. Die Folgen der zunehmenden Umwandlung natürlicher Wälder in bewirtschafteten Forst auf das Klima seien womöglich deutlich größer als bisher angenommen. In Norwegen gilt in Städten und Dörfern künftig grundsätzlich Tempo 30. Höhere Geschwindigkeiten müssen begründet werden. Im Fokus stehen mehr Sicherheit und bessere Bedingungen für Menschen, die zu Fuß oder mit dem Fahrrad unterwegs sind. Die zu durchschnittlich 95% der Zeit geparkten E-Autos könnten als Stromspeicher dienen. Bei hoher Stromnachfrage wird Energie aus der Autobatterie zurück ins Netz gespeist. Danach wird wieder aufgeladen. Autobesitzerinnen könnten durch das Einspeisen Geld verdienen, bis zu 3.000 US-Dollar im Jahr.
6: Prima Klima.
0: Eigentlich eine Kleinigkeit. Ein Schuhkarton großes Gerät, das den aktuellen Strompreis berücksichtigt und ein entspanntes Stromsparen mit einem noch entspannteren Blick auf die Stromrechnung ermöglicht, beziehungsweise ermöglichen würde. Ein intelligenter Stromzähler, genannt Smart Meter. In der Energiekrise gehe es verrückt zu, so das ZDF-Politmagazin Frontal.
7: Während die Spritpreise an den Tankstellen gerade wieder gestiegen sind, geschieht an der Strombörse das krasse Gegenteil. Da sanken die Preise an mehreren Tagen in Folge zur Mittagszeit auf Null. Hei nun für geschenkten Strom, weil die Sonne scheint, der Wind weht und der viele Ökostrom die Börsenpreise sogar ins Minus drückt.
0: Einige E-Autofahrerinnen hätten sofort für lau geladen. Aber es könnten viel mehr Verbraucherinnen profitieren.
7: Wenn Deutschland das mit den modernen Zählern mal in den Griff bekommen würde. So wie Spanien, Frankreich, Italien, Finnland, Dänemark, Schweden und so weiter und so weiter.
0: Smart Meter sind Zähler, die den Verbrauch kontinuierlich messen, damit gezielt dann Strom genutzt werden kann, wenn der Preis gerade niedrig ist.
8: Das ist der intelligente Stromzähler in Spanien. Den gibt es schon seit fast 10 Jahren. Den hat fast jeder Haushalt hier. Die Auslesung des Stromverbrauchs läuft automatisiert.
0: Roberto Gina, Geschäftsführer Octopus Energy.
9: Mit dem Smart Meter Rollout ist Spanien längst fertig. So gut wie alle Haushalte haben den intelligenten Zähler. Ebenso in Portugal, Italien, Dänemark, Schweden und Finnland. In Österreich sind es 97% und in Frankreich immerhin 94%.
0: Warum klappt das hierzulande nicht, fragt Frontal.
9: Hier haben gerade einmal 5,5% der Haushalte einen Smart Meter.
7: Und wer profitiert dann vom Schnäppchenstrom?
0: Es sind vor allem die großen Kraftwerksbetreiber. Sie haben ihren Strom zu festen Preisen lange im Voraus verkauft. An Stadtwerke und Industriebetriebe. Und dann optimieren sie den

0: Sehr teuer, sehr kompliziert, sehr sicher, Datenschutz, Datensicherheit, alles auf allerhöchstem Niveau gemacht, was dazu führt, dass wir praktisch den Rollouts in homöopathischen Dosen nur bekommen.
1: Robert Busch, Geschäftsführer Bundesverband Neue Energiewirtschaft.
2: Gesundheit.
3: Wenn schon Kriminalbeamte im ZDF Frauen raten, aus Sicherheitsgründen lieber keine Beziehung zu einem Mann aufzunehmen, dann ist das pure Gegenteil von gesunder Lässigkeit in zwischenmenschlichen Beziehungen erreicht.
4: Danke, Merz!
5: Dazu kommt, so die Jungle World,
3: Männer kommen fast immer, Frauen deutlich seltener. Der sogenannte Orgasm Gap, Orgasmuslücke, gehört zu den stabilsten Befunden der Sexualforschung.
5: Frauen erleben beim Sex mit Männern typischerweise in etwa 30-60% der Fälle einen Orgasmus. Männer dagegen in 70-100%. Im Schnitt ergibt sich eine Lücke von rund 30 Prozentpunkten. Je nach Situation kann sie sogar noch größer ausfallen. Etwa beim ersten Sex oder bei unverbindlichen Begegnungen.
3: Zu diesem Ergebnis kamen Nicola Döring und Emro Hangis-Mohseni von der Technischen Universität Ilmenau, die dafür 22 Studien aus den vergangenen 4 Jahrzehnten auswerteten, bei denen TeilnehmerInnen vor allem in den USA, aber auch in Finnland, Russland und Kanada befragt worden waren.
5: Dass sich dieser Abstand seit Jahrzehnten kaum verändert hat, spricht für tiefer liegende Ursachen. Der entscheidende Hinweis zeigt sich im Vergleich. In sexuellen Begegnungen zwischen Frauen kommen sie signifikant häufiger zum Orgasmus als beim Sex mit Männern. Lesbische Frauen berichten zu 86%, regelmäßig zum Höhepunkt zu kommen.
3: Wenn sich der Unterschied je nach Beziehungskonstellation so stark verändert, kann er kaum biologisch festgelegt sein. Er ist vielmehr das Ergebnis sozialer Praxis im heterosexuellen Kontext.
5: Der Schlüssel zum Verständnis liegt in dem, was Forscherinnen als heterosexuelles Script bezeichnen. Gemeint ist ein kulturell geprägtes Drehbuch, das vorgibt, wie Heterosex typischerweise abläuft. Dieses Script ist auffällig einseitig. Penetration steht im Mittelpunkt, der männliche Orgasmus markiert das Ende. Ist er erreicht, gilt Sex als abgeschlossen. Der Orgasmus der Frau erscheint dagegen nicht als selbstverständlicher Bestandteil, sondern eher als optionales Extra.
3: Besonders aufschlussreich ist, dass dieses Muster nicht nur Ergebnis männlicher Rücksichtslosigkeit ist. Vielmehr wird es in heterosexuellen Begegnungen von beiden Seiten mitgetragen. Studien zeigen, dass Frauen ihre Partner häufiger oral befriedigen, als sie selbst entsprechende Praktiken erleben. Gleichzeitig orientieren sich beide daran, den männlichen Orgasmus als Hauptziel zu erreichen.
5: Der Orgasm Gap ist also kein einseitiges Problem, sondern ein gemeinsam reproduziertes Muster. Ein System aus Erwartungen und Routinen, das innerhalb heterosexueller Beziehungen die Lust des Mannes priorisiert.
3: Dass Frauen ihre sexuellen Bedürfnisse oft nicht wahrnehmen oder mitteilen, hängt, surprise, mit patriarchalen Prägungen zusammen. Kinder und Jugendliche wachsen mit Bildern auf, in denen Sex überwiegend aus männlicher Perspektive gezeigt wird, ob in Liebesfilmen oder Pornos.
5: Die feministische Theoretikerin Laura Mulvey prägte dafür in den 70ern den Begriff des Male Gaze, männlicher Blick. Ein Blick, der Frauen objektiviert und ihre Lust dem männlichen Begehren unterordnet. Diese Perspektive prägt heterosexuelle Vorstellungen von Sexualität. Wenn weibliche Lust darin kaum sichtbar ist, wird sie auch weniger selbstverständlich eingefordert, weder vom Partner noch von der Frau selbst.
3: Studien zeigen zudem, dass genau jene Praktiken, die im Zentrum des heterosexuellen Skripts stehen, für Frauen am wenigsten zuverlässig zum Orgasmus führen. Vaginale Penetration reicht meist nicht aus. Deutlich wahrscheinlicher machen das klitorale Stimulation, Oralsex oder längere, variantenreiche Interaktion.
5: Viele Frauen kommen durch Selbstbefriedigung problemlos zum Orgasmus. Wenn sie in heterosexuellen Begegnungen jedoch nicht selten einen Höhepunkt vorspielen, um den Partner nicht vor den Kopf zu stoßen, trägt das dazu bei, dass Frauen ihre Befriedigung beim Sexualakt nicht stärker fordern. Um das Ego des Partners zu schonen und ihm das Gefühl zu geben, ein guter Liebhaber zu sein.

0: stellen sie ihre eigene Lust zurück. Laura Merritt betont, wie wichtig die Auseinandersetzung mit dem eigenen Körper ist. Wer die eigene Sexualität kennt, habe nicht nur besseren Sex, sondern auch ein anderes Körperbewusstsein.
1: Frauen erleben in heterosexuellen Konstellationen Orgasmen eher in festen Partnerschaften als in unverbindlichen Begegnungen. Der Grund liegt weniger in größerer Routine als in besseren Bedingungen. Kommunikation ist offener, Bedürfnisse können klarer geäußert werden und der Partner hat mehr Gelegenheit zu lernen. Denn genau diese Aufmerksamkeit ist entscheidend.
0: Die Wahrscheinlichkeit weiblicher Orgasmen steigt vor allem dort, wo Partner bereit sind, aufeinander einzugehen. Durch Kommunikation, gegenseitige Responsivität und die Bereitschaft, das bestehende Skript zu hinterfragen.

0: Verkehrtwende.
1: Ein Uber per App bestellen, einsteigen, losfahren. Bequemer und günstiger geht Mobilität kaum.
2: Lässiger geht's kaum. Doch
3: Uber-Fahrer beklagt, das System ist nicht menschlich.
4: What the ist der gute Deal für mich am Ende ein schlechter für andere?
5: Fragt Milena Virchow im ZDF.
2: Na, für die Fahrenden offenbar schon.
3: Rund 30% des Fahrpreises gingen an die Fahrer, 40% an das jeweilige Subunternehmen und die restlichen 30% an Uber. International fuhr Uber 2025 rund 5 Milliarden US-Dollar Gewinn ein.
6: Heißt das also riesige Gewinne bei Uber und gleichzeitig harte Arbeitsbedingungen und wenig Lohn bei vielen Fahrern?
5: Laut Jens Ahland vom Hauptzollamt Köln werden viele angestellte Fahrende von Uber als geringfügig beschäftigt angemeldet, den Hauptteil des Lohns bar ausgezahlt und somit Sozialbeiträge in großem Stil hinterzogen.
7: In der Größe der Verstöße haben wir das tatsächlich gerade bei Uber sehr häufig und das ist kein legales Modell, so muss man das mal bezeichnen.
2: Fazit:
3: Durch Steuerhinterziehung und Sozialbetrug fehlen den Kassen Millionen. Zahlen müssen am Ende wir, die Steuerzahlenden.
5: Aber auch bei der Arbeit selbst können sich Uber-Angestellte Lässigkeit nicht auch nur ansatzweise leisten. Denn massenweise nachgewiesen werden Uber beispielsweise in München unter anderem
3: Verletzungen des Arbeitszeitgesetzes, zum Beispiel bei der Einhaltung von Höchstarbeitszeiten und Ruhepausen.
2: Die Chefin des zuständigen Kreisverwaltungsreferats sage dazu,
3: die hohe Zahl an Verstößen zeige, dass es den Unternehmen aufgrund der niedrigen Einnahmen faktisch nicht möglich ist, den Betrieb rechtskonform zu führen. Es sei in aller Regel nicht wirtschaftlich.
5: Fazit: Schuld ist vor allem, wie so oft, schlicht der Kapitalismus. Was sich eine ZDF-Reporterin hütet zu sagen. Aber immerhin, die Symptome dürfen benannt werden.
6: Der wirtschaftliche Druck ist groß. Und am Ende zahlen den Preis vor allem die Fahrer und teilweise auch wir als Steuerzahlende.

0: Toxische Männlichkeit.
1: Ratschlag für alle, vor allem noch nicht so erfahrene junge Männer im Club. Passivität entspannt.
2: Und? Nach Anschluss suchen ist das Gegenteil von lässig.
1: In der Kontext-Wochenzeitung dokumentiert Cornelius C.M. Oetle satirisch solche Verhaltensweisen.
2: Viele Männer sind verunsichert. Wenn es heutzutage schon verboten sein soll, die Identität der eigenen Ehefrau zu klauen und ihre Stimme mit künstlicher Intelligenz zu klonen, um Telefonsex mit dem gemeinsamen Versicherungsvertreter zu haben, was darf man dann überhaupt noch?
1: Wie sie rechtssicher übergriffig bleiben, erklärt unser Kolumnist.
3: Klar ist doch, schrieb jüngst ein männlicher Internetnutzer, dass Colin Fernandes Sick mit ihrem Sick-Nacktfotos viele Männer virtuell missbraucht hat. Denn welchen Sinn hatten diese Nacktfotos ansonsten als Männer aufzugeilen? Dieser Kommentar spricht vielen Menschen im Land aus der Seele. Der deutsche Mann will bekanntlich nur in Frieden leben und dabei nicht von weiblichen Körpern behelligt werden. Doch die deutsche Frau regaliert ihn allerorten mit An- und Auszüglichkeiten, drängt sich ihm pausenlos auf wie einem gekürten Eber. Schon morgens am Bahnhofskiosk wird der deutsche Mann genötigt, Playboy-Hefte zu kaufen und die Mittelseite über die seit 8 Jahren unbenutzte Hantelbank in seinem Hobbykeller zu pinnen. Später erträgt er die enervierenden Pornoseiten, die er in der Mittagspause auf seinem Smartphone oder Laptop aufrufen muss. Abends schleppt er sich widerwillig in den Puff. Der harte Alltag des deutschen Mannes fiel im Furor der Demonstrationen der letzten Wochen unter den Tisch. Immer mehr Gesetze sollen sein Leben künftig noch vertrackter machen. Laut der Organisation Hate Aid, mit der ZDF-Mitarbeiterinnen wohl nicht mehr sprechen dürfen, weil sie auf Trumps Sanktionsliste steht, gibt es bislang keinen Straftatbestand für das Anfertigen sexualisierter Deepfakes, also gefälschter pornografischer Szenen, die ohne Einverständnis der Betroffenen erstellt werden. Soweit, so normal. Nun aber hat die Bundesregierung einen schier unglaublichen Gesetzesentwurf zum Schutz vor digitaler Gewalt vorgelegt. Bald soll es allen Ernstes strafbar sein, Bilder anderer Menschen herzustellen, die diese bei sexuellen Handlungen zeigen.
4: Trägerwarnung.
3: Das Gesetzvorhaben bedroht das Hobby von Millionen von Männern, die arglos zu Hause an ihrem Rechner sitzen und die Gesichter ihrer Nachbarin, Kollegin oder Mitschülerin auf die Leiber von Hardcore-Pornodarstellerinnen basteln. Männer wie die der niedersächsischen CDU, die sich in einer WhatsApp-Gruppe namens Mitglieder an einem Video erfreuten, das den Kopf einer Mitarbeiterin zeigt, den ein Mitglied auf den Körper einer sich lasziv räkelnden Tänzerin montiert hatte. Wie das Handelsblatt berichtet, soll der Täter das Video gepostet haben, um damit aufzuzeigen, welche Gefahren durch KI-Manipulationen drohen.
4: Triggerwarnung Ende.
3: Ich weiß, was Sie jetzt denken. Diese wichtige Präventionsarbeit soll kriminalisiert werden? Ein Schlag ins Gesicht der vielen, vielen fürsorglichen Männer, die einander tagtäglich im Internet Gefahren aufzeigen, die durch KI-Manipulationen drohen.
0: National nicht egal.
5: Die Zahl politisch motivierter Straftaten in Deutschland ist rasant gestiegen. Für 2024 wurden rund 40% mehr Vorfälle von Polizeibehörden registriert als noch im Jahr davor.
3: Angefeuert von den Wahlerfolgen der Neonazi-Partei AfD.
2: Das Verbot derselben würde also die Situation für Fremdgelesene in Deutschland deutlich entspannen.
1: Mit Gelassenheit geht Stefan A.K. Weichelt das Thema an.
2: Wir zitieren.
3: Vor 2 Tagen habe ich einen Beitrag veröffentlicht. Titel: Warum fallen immer noch so viele auf die AfD herein? Der Titel war bewusst provokant, klar. Wenn man mit einem Stock in einen Ameisenhaufen sticht, darf man sich nicht wundern, wenn es krabbelt. Und genau das ist passiert. Über 2500 Kommentare. Eine Lawine aus Wut, Beleidigungen, Spiegelungen. Und dazwischen, wie Goldstaub in einem Sandsturm, ein paar durchdachte Beiträge. Im Beitrag selbst konkrete Belege. Ermittlungen gegen AfD-Funktionäre in Niedersachsen. Interne Widersprüche zur Sicherheitspolitik. Klimaleugnung gegen über 90% der Wissenschaft. Alles mit Quellen, alles auf Substack nachlesbar. Ich habe mir einen Querschnitt angesehen. Rund 250 Kommentare, also etwa 10% im Detail ausgewertet. Die Verteilung darin war so konsistent, dass sich die Muster naheliegend auf die gesamte Kommentarspalte hochrechnen lassen. Und was dabei rauskommt, ist aufschlussreicher als der Beitrag selbst. Diese Kommentarspalte ist kein Gespräch. Sie ist ein Röntgenbild. Aber, und das ist wichtig, es ist ein Röntgenbild einer ganz bestimmten Reaktion, nicht Deutschlands. Denn ein provokanter Titel funktioniert wie ein Filter. Wer sich angesprochen fühlt, reagiert. Wer differenziert liest und Sachverhalte einordnen kann, klickt meistens weiter oder liest still mit. Das verzerrt das Bild massiv. Ich habe andere Beiträge zu ähnlichen Themen veröffentlicht, nur anders betitelt, weniger konfrontativ formuliert. Da sieht die Kommentarspalte komplett anders aus. 95% sachlich, vielleicht 5% AfD-Pöbelei. Zum exakt gleichen Thema.
2: Die NSDAP sprach von Systemparteien.
1: Die AfD nennt sie Kartellparteien oder Altparteien.
2: Die NSDAP diffamierte die Presse als Lügenpresse.
1: Die AfD verwendet denselben Begriff im selben Tonfall.
2: Die NSDAP sprach vom Volkswillen, den nur sie vertrete.
1: Die AfD behauptet, die einzige Stimme des Volkes zu sein.
2: Die NSDAP erklärte Wahlergebnisse für manipuliert, wenn sie nicht passten.
1: AfD-Anhänger sprechen bei jeder ungünstigen Wahl von Wahlbetrug.
2: Die NSDAP nannte Wissenschaftler, die ihr widersprachen, gekauft.
1: Die AfD tut dasselbe beim Klimawandel.
2: Die NSDAP bezeichnete Kritiker als Volksverräter.
1: In AfD-Kommentarspalten heißt es Vaterlandshasser und Deutschlandfeinde.
2: Die NSDAP inszenierte sich als Bewegung jenseits des Parteiensystems.
3: Die AfD nennt sich Alternative und stellt sich außerhalb des demokratischen Spektrums.
1: Fassen wir zusammen, was in 2500 Kommentaren passiert.
3: Ich schreibe einen Beitrag mit konkreten Belegen und verlinke die Quellen. Die Antwort: geschätzt 600 Beleidigungen, 1200 Spiegelungen, 200 Verschwörungstheorien und der flächendeckende Vorwurf, ich sei ein Hetzer. Kein einziger meiner Fakten wurde widerlegt. Kein einziges meiner Argumente wurde inhaltlich entkräftet. Stattdessen wird mir erklärt, ich sei ein Spalter. Von Leuten, die im selben Atemzug ganze Bevölkerungsgruppen als Vollidioten, Schafe, linksversiffte Arschlöcher oder geistig Behinderte bezeichnen. Das ist kein Widerspruch, das ist ein Muster. Und es ist exakt das Muster, das mein Beitrag beschrieben hat.
1: Not fun fact.
2: In Sonneberg, dem thüringischen Landkreis mit dem ersten AfD-Landrat, ist ein Jahr nach dessen Wahl eine deutliche Zunahme rechter Gewalt dokumentiert.
1: Plüschcafés.
3: Der Duft des Kaffeeklatsches.
6: Früher, als es noch richtigen Erdbeerkuchen gab und die Omas sich zum Kaffeeklatsch in Schale warfen, war nicht alles besser. Denn je feiner der Anlass, desto größer die Gefahr, einen Fauxpas zu begehen.
2: Das Medium.
1: Von und mit der Lässigkeit in Person. Elke Wittig.
6: Bald ist wieder Erdbeerkuchenzeit. Was schön ist, sofern es sich nicht um das handelt, was Berliner Bäckereien unter Erdbeerkuchen verstehen, nämlich rötlich überzuckerte Matsche auf durchgesupptem, ohnehin zu weichem Kuchenboden. Aber gut, muss man ja nicht kaufen. Anderswo war der Erdbeerkuchen dagegen ganz ausgezeichnet, fand allerdings unter traumatisierenden Bedingungen statt, nämlich in dem Café, wo Oma und ihre Freundin einmal pro Woche einen sogenannten Kaffeeklatsch abzuhalten pflegten. Das war rein optisch betrachtet immer ein besonderer Moment. 5, 6 perlenbekettete Frauen in pastellfarbenen Twinsets saßen um einen zierlichen Kaffeetisch herum und trugen Hüte auf dem Kopf. Warum diese Wunderwerke der Chapelier-Kunst nicht mitsamt Bläsern und Mänteln ausgezogen und an der Garderobe abgegeben worden war, man weiß es nicht. Es könnte natürlich sein, dass sie so eine Art Sichtschutz sein sollten, denn es wurde ziemlich undamenhaft getratscht und geklatscht. Und natürlich wäre es schade gewesen, wenn unbemerkt eines der Opfer ins Café gekommen wäre und, sozusagen auf den ersten Blick, in allen Einzelheiten erfahren hätte, welche der Frauen sie für eine modische Totalversagerin hielt. Oder dass alle Welt, halt nein, alle Kleinstadtwelt, genauestens über die Affäre mit dem Chef des örtlichen Tapetenhandels informiert ist. Zum Kaffeeklatsch mitgenommen zu werden, war gleichwohl eine tolle Aussicht, denn es würde Erdbeerkuchen geben und Bilderbücher, die man angucken konnte. Blöd nur, dass man seit dem vorigen Mal den olfaktorischen Overload vergessen hatte, der sich zwangsläufig aus 5, 6 reichlich mit dem jeweiligen Lieblingsparfüm besprühten Kuchenesserinnen ergab. Und das Taschentuch, das immer blütenweiß in Omas Handtasche verwahrt wurde, bis das Unvermeidliche passiert war. Kuchenkrümel oder Sahne. Am Mund. denn dann kam besagtes Taschentuch zum Einsatz. Zum Glück hatte Oma Stil und spuckte nicht drauf und man wurde sauber gewischt, während man gleichzeitig am Parfumduft zu ersticken drohte. Und dann wird man plötzlich im Hier und Jetzt zu Kaffee und Kuchen eingeladen und vielleicht geht man hin. Oder auch nicht.
4: Danke, Elke!
0: Brief aus Weimar.
3: Von Pierre Diesen-Tomori.
1: Ausgabe April. Er ist wieder da.
2: Orbán verliert Ungarn.
3: Straßenumfrage in Budapest.
1: Warum haben Sie für Peter Modja gestimmt?
2: Habe ich gewählt in Modja, weil Orbán hat verkauft halbes Land.
1: Was erwarten Sie von Modja?
2: Dass er verkauft anderes Hälfte von Ungarn und mir gibt meine Anteil.
3: Adult Entertainment.
1: Der Dritte Weltkrieg ist in seine nachdenkliche Phase eingetreten. Die USA und Iran verhandeln. Die Gespräche wurden zwischenzeitlich unterbrochen, weil sich US-Präsident Trump nicht auf seine Forderungen einigen konnte. Das werden sie büßen, twitterte Trump. Und so ging es dann weiter.
2: Am Montag drohte er damit, die gesperrte Straße von Hormus zu sperren. Am Dienstag sagte er, die Sperrung der Straße von Hormus gelte nur für Humus. Am Mittwoch korrigierte er sich.
7: Die Sperrung der Straße von Hormus gilt nur für Homos.
2: Donnerstag.
7: Jetzt gilt die Sperrung der Straße von Hormus für Homos, China and the radical left.
2: Am Freitag hatte Trump keine Lust und ging golfen. Und Homos, Mullahs, Chinesen und radikale Linke organisierten eine Love Parade mit 23 Öltankern und passierten tanzend die Straße von Hormus.
1: Daraufhin wurde Kriegsminister Hexet verhaftet. Trump rief der Journalie zu.
7: Er ist ein Feigling oder ein Schwein. Er hat minderjährige Kampfpanzer missbraucht.
2: Eine Frage zur Straße von Hormus.
7: Keine Zeit, ich muss das Frühstück vorbereiten.
2: Was gibt's heute, Mr. President?
7: Kuba.
3: Deutsche am Golf.
2: Die BRD weigert sich, bei der Sperrung der gesperrten Straße von Hormus mitzumachen. Offizielle Begründung? Die Gorch Fock ist nach sechsjährigen Instandsetzungsarbeiten ruiniert und muss versenkt werden.
3: Deutsche im Golf.
1: Auf die hohen Spritpreise hat die Regierung Merz sofort reagiert. Sie ist abgetaucht in die trübe Spree neben dem Kanzleramt. Dort im Schlick zwischen Weltkriegsgerümpel und Fässern mit Sondermüll fand der Kanzler nach 6 Wochen Blubbern eine Lösung, den Tankrabatt. Sauteuer, aber zielgerichtet. Die Übergewinne der Mineralölindustrie sind gerettet.
2: Als Gegenfinanzierung kündigte das Arschloch von SPD-Finanzminister eine Erhöhung der Tabaksteuer an. Die Zeche zahlt wieder der kleine Diesen-Tomori, der jeden Morgen aufsteht und den ganzen Tag Pfandflaschen sammelt, damit er sich abends eine Schachtel Kabinett leisten kann. Es reicht. Wir müssen die Raucherbefreiungsfront gründen und in den Untergrund gehen und erstmal eine rauchen.
3: Saubere Straßen.
1: Unterdessen kämpft Merz gegen gewisse Probleme im Stadtbild mit ausländischen Paketboten. Diejenigen darunter, die sich weigern, Waschmaschinen in den 5. Stock hochzutragen, sollen nach Syrien abgeschoben werden.
2: Außerdem will die Regierung endlich mehr Platz für Zustellfahrzeuge schaffen. In den Großstädten könnte man jeden 3. Häuserblock sprengen, in den Kleinstädten auch tagsüber die Bürgersteige hochklappen.
3: Provinzwahlen.
1: Die CDU und die Grünen haben die Landtagswahlen in Rheinland-Württemberg und Baden-Pfalz gewonnen. Aber wen kümmert's? Ab Herbst wird ganz Deutschland von Faschisten regiert. Direkt nicht nur über Reichsministerin Reiche.
2: Die Bildung einer Regierung der nationalen Niedertracht aus Union und AfD ist längst ausgemachte Sache. Es fehlt nur noch ein Quisling für Kanzleramt und Briefmarken.
3: Letzte Meldung.
4: Wolfgang Kubicki hat sein Comeback angekündigt.
8: Nein, doch. Oh.

0: Das Wetter wird nicht so niederschlagsreich wie angekündigt. Ansonsten empfehlen wir den norwegischen staatlichen Wetterdienst yr.no. Abschließend zum Verkehr. Nicht vergessen, Sie stehen nicht im Stau. Sie sind der Stau.
1: Im Übrigen sind wir der Meinung, dass Fahrräder auf die linke Straßenseite gehören. Das war Eilmeldung Folge 87 mit Elke Wittig,
2: Maggie da Silva,
3: Claudia Jakobshagen
0: und Ari Gosch.
1: Eilmeldung Folge 88 nach zweimonatiger Sommerpause.
0: Passend zur Zahl mit dem Thema Die neuen Nazis.
1: Am Dienstag, dem 4. August 2026.
3: Denn First Tuesday is Newsday.
1: Gleiche Welle.
0: Gleiche Stelle.
3: Herzlichst.
4: Auf Wiederhören.
5: Nein, doch.
6: Natürlich können Sie uns in Häppchen hören, aber dieser Podcast lohnt sich noch mehr als Gesamtkunstwerk. Oh, wei.

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Hallo und herzlich willkommen. Heute hören Sie die Ausgabe Nummer 587 von Radio DARC. Das Datum der Erstveröffentlichung ist Freitag, der 8. Mai 2026. Hier bei uns dreht sich alles um Technik und vor allem um Funktechnik und wir laden Sie ein, spannende Neuigkeiten aus diesem Sektor kennenzulernen. Ich bin Cody Farron und werde Sie durch die kommende Sendestunde führen. Die Raumsonde Voyager 1 ist das am weitesten von der Erde entfernte menschengemachte Raumfahrzeug und hat eine äußerst rätselhafte Entdeckung gemacht. Weit hinter dem Pluto wurde eine stehende Welle gemessen. Diese kann durch kein physikalisches Phänomen erklärt werden. Wir berichten heute davon. Starten wir aber rein in diese Sendung mit einem Feuerwerk der guten Laune. Hier ist der Gitarristenpapst Ricky King mit seinem Titel Halle, hey Louise.

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1: Heute mit diesen Themen. Frequenzwechsel bei Radio DARC nur teilweise erfolgreich. Schweizerischer Amateurfunkverband startet Kooperation mit dem DARC. Europatag der Schulstationen und Hamlib zum Gewinner des Amateurfunk-Softwarepreises gekürt. Seit Sonntag, dem 3. Mai, ist Radio DARC mit seiner Hauptsendung um 11 Uhr Lokalzeit wieder auf 6070 kHz im 49-Meter-Band zu hören. Genutzt werden hierfür die Anlagen des britischen Sendepartners Encompass aus Wooferton, von wo wir bisher auf 9670 kHz abgestrahlt haben. Das Redaktionsteam hat rund 500 E-Mails mit Empfangsberichten erhalten. Wir danken ganz herzlich dafür. Jedoch, das Echo ist gemischt. Während im Westen Deutschlands, etwa im Ruhrgebiet, eine teilweise deutliche Verbesserung der Empfangsqualität festzustellen war, hatten andere Regionen das Nachsehen. In Bayern und im Raum Dresden war die Feldstärke oft nicht mehr zufriedenstellend. Das Radio DARC-Team bemüht sich um eine Lösung. Es könnte ein Kompromiss in Frage kommen, etwa eine Aussendung im 41-Meter-Band oder eine Verlegung der Hauptsendung auf einen Abendtermin. Kommentare und Anregungen hierzu sind gerne willkommen. Senden Sie uns gegebenenfalls eine E-Mail an die Adresse radio@darc.de. Mit einer Absichtserklärung haben der Deutsche Amateur-Radio-Club e.V. und der Schweizerische Amateurfunkverband USCA ihre gewohnt enge Zusammenarbeit auf eine neue Ebene gehoben. Die am 2. Februar in Kraft getretene Vereinbarung verfolgt das Ziel, die Zusammenarbeit zwischen den beiden Verbänden im Bereich der Amateurfunkausbildung zu verbessern. Die Bedeutung der Vereinbarung unterstreicht auch der verantwortliche DARC-Referent Professor Dr. Matthias Jung, Delta Lima 9 Mike Juliet. Im Rahmen ihrer Bestrebungen, Inhalte und didaktischen Aufbau der Amateurfunkausbildung kontinuierlich zu aktualisieren und zu modernisieren, will die schweizerische USCA eine an die dortigen Verhältnisse angepasste Variante der vom DARC entwickelten Unterrichtsmaterialien erstellen. Für Deutschland gibt es seit einiger Zeit das Lernportal 50ohm.de zur Vorbereitung auf die Lizenzprüfungen. Dessen Nutzung hat der DARC unter einer freien Lizenz kostenlos der Allgemeinheit zur Verfügung gestellt. Die Bedeutung der Vereinbarung für den Amateurfunk in der Schweiz unterstrich USCA-Präsident Bernhard Wehrli, Hotel Bravo 9, Alpha Lima Hotel, wie folgt. Amateurfunk ist international. Die Schweiz ist dreisprachig. Es bietet sich an, auch in der Ausbildung über Landes- und Sprachgrenzen hinweg international zusammenzuarbeiten. Denn eine gute und moderne Ausbildung ist der entscheidende Schlüssel, um den Bestand aktiver Funkamateure langfristig zu sichern. Im Jahr 2024 trat eine neue Amateurfunkverordnung in Deutschland in Kraft, die neben den bekannten Amateurfunkklassen E und A eine neue Klasse N umfasst. Für die Prüfung zu dieser sogenannten Einsteigerklasse hatte der DARC e.V. im Auftrag der Bundesnetzagentur einen Single-Choice-Fragenkatalog erstellt. Außerdem hatte das DARC-Referat für Ausbildung, Jugend und Weiterbildung unter Leitung von Professor Dr. Matthias Jung die Lernplattform 50ohm.de entwickelt. Den Erfolg dieses Projektes belegen die Statistiken der zuständigen Bundesnetzagentur. Im Jahr 2024 verdoppelte sich die Zahl der abgelegten Prüfungen im Vergleich zum Durchschnitt der Vorjahre und erstmals seit über 10 Jahren wuchs die Gesamtzahl der Funkamateure in Deutschland wieder an. Die neue Klasse N erwies und erweist sich dabei als eine Art Sprungbrett. Viele Funkamateure steigen bereits kurze Zeit nach ihrer Erstprüfung auf die Klassen E oder A um, die deutlich weitreichendere Nutzungsmöglichkeiten im Amateurfunk zulassen. Die Erfolge des neuen Prüfungs- und Lernsystems führten zu internationaler Aufmerksamkeit und mit der Unterzeichnung der Absichtserklärung trägt diese Aufmerksamkeit nun erste Früchte. Entsprechend zufrieden zeigte sich das zuständige DARC-Vorstandsmitglied Ronny Järke, Delta Golf 2, Romeo Oscar November. Dass unsere Lernplattform adaptiert wird,

die Zeit für einen kurzen Austausch nehmen und auch Geduld mit den meist jungen Funkerinnen und Funkern haben. Die Aktivitäten fanden von 7 bis 17 Uhr UTC sowohl auf Kurzwelle als auch auf VHF, UHF statt. Auch die Nutzung des geostationären Satelliten QO100 für Weitverbindungen hat sich aufgrund der sicheren Ausbreitungsbedingungen bewährt. Ausgerichtet wird der Europatag der Schulstationen vom Verein Arbeitskreis Amateurfunk und Telekommunikation in der Schule, abgekürzt AATIS, auf dessen Webseite auch die Teilnahmebedingungen zu finden sind. Der AATIS e.V. war sehr erfreut, dass der Aktionstag auch in diesem Jahr wieder zahlreich angenommen wurde. Viele Schulen, Hochschulen und Ausbildungsstätten waren on the air und haben junge Funkamateure dazu ermutigt, erste Schritte auf den Bändern zu wagen. Damit gelingt häufig die Nachwuchsgewinnung oder bei jungen Menschen Interesse für Naturwissenschaft und Technik zu wecken. Das Hamley-Projekt ist zum Gewinner des Amateurfunk-Softwarepreises 2026 gekürt worden. Der diesjährige Preis würdigt die Arbeit der derzeitigen Kernentwickler. Das sind Nate Barkmann, November 0, November Bravo. George Balz, November 3, Golf Bravo. Daniele Forsi, India Uniform 5, Hotel Kilo X-Ray. Und Michael Nusiainen, Oscar Hotel 3, Bravo Hotel X-Ray. Hamlib wurde aufgrund seiner langjährigen und unverzichtbaren Rolle bei der Anbindung von Software an Transceiver oder andere steuerbare Geräte ausgewählt. Seit mehr als einem Vierteljahrhundert bietet Hamlib eine einheitliche, zuverlässige Möglichkeit, Steuerbefehle zu senden und den Gerätestatus abzurufen, zum Beispiel über eine CAT-Schnittstelle. Trotz seines Alters wird das Projekt weiterhin aktiv gepflegt, wobei regelmäßig neue Funkgeräte und Geräte hinzugefügt werden. Viele moderne Transceiver verfügen über Schnittstellen, die eine softwarebasierte Steuerung ermöglichen. Es gibt Anbindungen über USB, RS-232 oder Ethernet. Hamlib abstrahiert all diese Schnittstellen und erleichtert es Anwendungsentwicklern erheblich, mit Funkgeräten, Antennenrotoren, Endstufen und anderen steuerbaren Geräten zu interagieren. Von WSJT-X und FL-Digi bis hin zu JS8-Call, LOG4OM und CQR-LOG basieren fast alle heute verbreiteten Amateurfunkanwendungen auf Hamlib. Die Arbeiten an Hamlib 5 sind bereits im Gange. Es gibt noch keinen festen Termin zur Veröffentlichung, man hofft allerdings auf 2027. Weitere Informationen zu dieser Software gibt es im Internet. Der Amateur Radio Software Award ist eine jährliche internationale Auszeichnung, die Softwareprojekte würdigt, die den Amateurfunk bereichern und Innovation, Freiheit und Offenheit in der Entwicklung von Amateurfunksoftware fördern. Nominierungsrichtlinien, Veranstaltungskalender und Informationen zu früheren Preisträgern finden Sie auf der Webseite der Organisation. Das waren unsere heutigen Meldungen aus der Funkwelt für Sie. Der nächste Titel ist ein Musikwunsch unseres Hörers Dirk Peterek. Ihm ist beim Umschichten seines Musikarchivs eine schöne Country-Ballade aufgefallen, die heute praktisch nicht mehr zu hören ist. Es ist eine späte Produktion von Mary Ford mit Les Paul aus dem Jahr 1962 und sie heißt Another Town, Another Time. Interessant daran ist zu hören, wie verbunden Mary Ford auch mit dem Country-Musikgenre war, obwohl man sie ja aus viel differenzierteren Produktionen und Aufnahmen kannte. Und noch was ist interessant. Die schwedische Supergruppe ABBA veröffentlichte im Jahr 1973 einen Song mit einem ganz ähnlichen Titel, nämlich Another Town, Another Train. Könnte das Original von Mary Ford eine Anregung dafür gewesen sein? Urteilen Sie selbst. Und dass man diesen Titel heute praktisch nicht mehr im Radio hören kann, das hat nun ein Ende. Hier bei Radio DARC.

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1: Am 30. Mai 2026 ist eine Radiobörse im Rundfunkmuseum KAM, also ein Flohmarkt für alte Radios. Das ist von 9 bis 12 Uhr, also am Vormittag. Und anschließend gibt es auch noch einen Depotverkauf. Da verkauft also das Museum selbst überzählige Stücke. Das ist dann von 13 bis 15 Uhr. Ist allerdings an verschiedenen Orten, dazu gleich mehr. Die Radiobörse, also der Flohmarkt für jedermann, findet auf dem Parkplatz des Museums im Freien statt. Das ist das Rundfunkmuseum KAM in der Sudetenstraße 2a in KAM. Am einfachsten mal im Internet nachschlagen oder jetzt mitschreiben. Tische und gegebenenfalls Regenschutz bitte selber mitbringen. Reservierung ist nicht notwendig und es werden auch keine Gebühren verlangt. Die Teilnahme am Flohmarkt ist also kostenlos. Spenden ans Museum sind jedoch willkommen. Informationen zu der Börse gibt es bei Gunter Krämer. Der hat die folgende Telefonnummer: 0911 642 6964. 0911 642 964. Und das Ganze findet am Rundfunkmuseum KAM in der Sudetenstraße 2a statt. Von 13 bis 15 Uhr werden dann eben die Dubletten aus dem Depot des Museums verkauft. Und das ist dann nicht am Ort des Rundfunkmuseums, sondern in der Werner-von-Siemens-Straße 23 in KAM. Und um die Sache komplett zu machen, wenn der Depotverkauf vorbei ist, dann öffnet auch noch das Rundfunkmuseum selber, und zwar von 15 bis 18 Uhr. Mit Führungen und Vorführungen. Und das ist dann wieder in der Sudetenstraße 2a. Muss man ein bisschen hin und her, aber keine Sorge, das ist nicht so weit auseinander. Und am Sonntag, den 31. Mai 2026, ist dann Frühlingsfest im Rundfunkmuseum KAM. Und da ist dann komplett von 10 Uhr bis 17 Uhr geöffnet. Normal ist das ja immer nur stundenweise. Da macht man also ein Fest, wo es den ganzen Tag offen ist, mit Museumsbetrieb, mit Verköstigung, Führung und Vorführung, Hochspannungsshow, Lasershow und vielen Überraschungen. Also Ende Mai ist KAM wieder mal eine Reise wert. Und wer sich's jetzt nicht mitgeschrieben hat, der kann das auch auf der Website des Museums finden, des Rundfunkmuseums KAM. Ein Beitrag von Wolf Dieter, Delta Lima 2, Mike Charlie Delta.

Mesh-Netzwerke sind immer gefragter und werden auch von Funkamateuren weltweit eingesetzt, obwohl oder gerade weil zwei der drei Systeme, Meshcom, Meshtastic und Meshcore, nicht auf Amateurfunkfrequenzen arbeiten. Sie nutzen das LoRa, das heißt Long-Range-Protokoll, mit der wenig störanfälligen Chirp-Modulation mit einer sehr geringen Datenrate und daher einer hohen Reichweite im zweistelligen Kilometerbereich, trotz minimaler Sendeleistungen im Milliwatt-Bereich. Wir werden in einem kommenden Beitrag näher auf diese Technologien eingehen, die Strom- und Telekommunikationsnetzunabhängige Textkommunikation auch in Notfällen verspricht. Das kann dann also zum Beispiel auf einem Handy angezeigt werden, geht aber nicht über die Handy-Mobilfunknetze. Die sind ja zentral organisiert, mit Servern und Netzknoten. Das ist zwar ein leistungsfähiges System, aber anfällig gegenüber Störungen, Naturkatastrophen und auch Überwachung. Die LoRa-Mesh-Netzwerke arbeiten dagegen ähnlich wie Packet Radio früher, ohne große Netzknoten, ohne zentrale Infrastruktur. Das ist dann weniger leistungsfähig, aber dafür auch ausfallsicherer. Wobei einige der Systeme trotzdem ein intelligenteres Routing verwenden, denn das reine Weitergeben der Nachrichten von Knoten zu Knoten, wie in den ersten Packet-Radio-Protokollen, führt sehr schnell zu Verstopfungen. Aber 2024 gelang beispielsweise die Organisation der Rettungsdienste in Tennessee nach den Zerstörungen durch den Hurrikan Helen mit dann noch funktionierenden Mesh-Netzwerken. Anderswo in den USA, in Nevada, in der Wüste, fanden sich auch Mesh-Knoten, welche die Naturschutzbehörde allerdings aufspürt und entfernt, weil sie da nicht genau weiß, wer die eigentlich aufgestellt hat und Drogenhändler als Ursachen vermutet. Naja, warum Drogenhändler ausgerechnet in Nevada in der Wüste sein sollten, das ist fragwürdig. Es wäre eigentlich eine sehr gute Notlösung, wenn jemand in der Wüste in Not gerät. Aber da sieht man, dass halt nicht immer das Verständnis für solche Netzwerke da ist. Und in den USA schon gar nicht. Jetzt hat sich auch Arte des Themas angenommen. Sie stellen Mesh-Netzwerke weltweit vor, und zwar in der Sendereihe Trax. Da gibt es den Beitrag Off-Grid. Dazu kann man einfach auf Arte TV nach Mesh oder nach Off-Grid suchen. Der Beitrag wird bis 2029 verfügbar sein, der ist also längerfristig gespeichert. Man kann natürlich auch direkt in einer Suchmaschine nach Mesh und Arte TV suchen, dann findet man das auch. Der Beitrag stellt dezentrale Funknetzwerke als Alternative zu den kommerziellen Mobilfunknetzen vor. Wie geht das nun ohne Internet oder gar 5G? Und wo ist das interessant? Ja, zum Beispiel auch in Gesellschaften, die zunehmend überwacht werden oder in denen die Regierungen die Telekommunikation von heute auf morgen blockieren können, wie im Iran oder in der Ukraine, wo Russland ja als erstes die Internetstrukturen zerstört hat. Dort wurde dann Starlink verwendet, das aber natürlich sehr teuer ist und auch nicht ausfallsicher. Doch inzwischen sind diese dezentralen und offen zugänglichen Netzwerke nicht nur eine Fantasie von Preppern und Überlebenskünstlern. Arte Trax trifft Mesh-Fans in London, in Barcelona und in der Nähe von Bologna in Italien. In Barcelona installiert das Aktivistenduo Radical Data Repeater Antennen für Mesh-Tastic. In London hat Jack 44, ein britischer Elektronikingenieur und Spezialist für Spionagetechnologien, Tutorials erstellt, um Alternativen zu WLAN für alle zugänglich zu machen. Und in der Region Bologna in Italien bietet das von Christina Carnevali ins Leben gerufene Projekt des ultralokalen Netzwerks Antennini, das deckt also ein Dorf ab, den Einwohnern dort, wo die öffentliche Infrastruktur es nicht mehr zulässt, einen gemeinsamen Zugang zum Internet über LibreMesh, das mit WLAN statt LoRa-Mesh-Technik auch höhere Datenraten bietet. Mit kommerziellen Anbietern hatten die Einwohner dort kein Glück und deswegen haben sie es jetzt über Mesh selbst organisiert. Es gibt also viele Anwendungen und ähnlich wie die kleinen Arduino-Computer sind auch die Mesh-Komponenten inzwischen relativ preisgünstig als Fertigbausteine erhältlich und müssen dann nur entsprechend programmiert und beispielsweise mit einem Smartphone gekoppelt werden. Ein Beitrag von Rolf Dieter, Delta Lima 2, Mike Charlie Delta.

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1: Stehende Wellen, ja, das kennen wir als eher unerwünschten Effekt, wenn die Antennenanpassung nicht so gut funktioniert. Dann verschlechtert sich das Stehwellenverhältnis, das SWR. Dann haben wir stehende Wellen auf der Antennenleitung, was man dann durchaus wörtlich nehmen kann. Die Sendeleistung steht auf der Leitung, statt zur Antenne zu wandern. Das hat also eine schlechte Abstrahlung zur Folge und kann zur Beschädigung der Endstufe führen, weil die Spannungen zu hoch werden. Stehende Wellen entstehen aber auch anderweitig bei Resonanzen, wenn also Wellen reflektiert werden, nicht nur in Antennenanlagen, beispielsweise in Lasern, tja, und jetzt auch im ganz großen Maßstab, am Rande des Sonnensystems. Das hat die Raumsonde Voyager 1 gerade entdeckt. Sie hat am Rande des Sonnensystems etwas entdeckt, das jedem jeweils entwickelten theoretischen Modell widerspricht. Eine physikalische Struktur, die so unerwartet ist, dass die NASA-Wissenschaftler erst mal 18 Monate damit verbracht haben, eine Fehlfunktion der Instrumente auszuschließen, bevor sie es schließlich bekannt gaben. Ja, und zwar hat in einer Entfernung von 23,5 Milliarden Kilometern von der Erde das Plasmawellenmessinstrument von Voyager 1 eine kohärente elektromagnetische Welle entdeckt, die mit genau 3,84 kHz über die Heliopause hinweg schwingt. Also die Grenze, an der der Einfluss unserer Sonne endet und der eigentliche interstellare Raum beginnt. Stehende Wellen benötigen zwei reflektierende Grenzen, um sich zu bilden. Auf der Antennenleitung ist das halt dann das Funkgerät und die Antenne, beim Laser sind es zwei Spiegel. Aber hier ging man eigentlich davon aus, dass die Heliopause eine einseitige Grenze ohne entsprechende reflektierende Struktur auf der interstellaren Seite ist. Das Vorhandensein einer solchen Welle deutet darauf hin, dass im interstellaren Raum jenseits der Heliopause eine bisher unbekannte zweite physikalische Grenze existiert, die als zweite Wand wirkt und die Plasmawellen wieder nach innen zurückreflektiert. Diese stehende Welle hat während 847 aufeinanderfolgenden Tagen kontinuierlicher Messungen angehalten, gab also keine Unterbrechungen oder Instabilitäten, was damit vorübergehende oder zufällige Phänomene ausschließt. Die Frequenz stimmt mit keiner bekannten natürlichen elektromagnetischen Emissionsquelle, keinem Wechselwirkungsmuster kosmischer Strahlung und keiner Korrelation der Sonnenaktivität überein. Am rätselhaftesten ist, dass die Amplitude der Welle seit ihrer ersten Erfassung langsam um 0,3% pro Jahr zugenommen hat, was darauf hindeutet, dass sich das, was sie erzeugt oder reflektiert, auf eine Weise verändert, für die die aktuelle Physik keinen Erklärungsmechanismus hat. Das Team des Interstellar Boundary Explorer der NASA beschreibt dies als die ungewöhnlichste Messung, die jemals von einem Raumfahrzeug in der Geschichte der Weltraumforschung geliefert wurde. Dokumentiert ist das Ganze vom NASA Jet Propulsion Laboratory in den Astrophysical Journal Letters. Ein Beitrag von Wolf Dieter, Delta Lima 2, Mike Charlie Delta.

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1: Hallo liebe DX-Freunde und Funkamateure. Ohne Strom geht keine Telekommunikation. Eigentlich geht ohne Strom gar nichts mehr in unserer modernen Welt. Das ist eine Binsenweisheit und deshalb wird das Thema Stromversorgung ständig überall diskutiert, nicht nur in der Politik. Auch viele Funkamateure machen sich ihren Strom mittlerweile selbst, in Form von PV-Anlagen auf dem Hausdach, idealerweise kombiniert mit einem Speicher, der die Nachtstunden oder sonnenarme Tage überbrücken kann. Auch wird so manche Outdoor-Funkaktivität heute aus Solarzellen versorgt. Soweit so gut. Erneuerbare Energien sind sauber, umweltfreundlich und machen uns unabhängig von politischen Krisen, wie man aktuell wieder ganz anschaulich an der Zapfsäule sieht. Wenn man wie ich ein Elektroauto fährt, können einem die Spritpreise ziemlich egal sein. Ob ein Robert Habeck oder heute Katharina Reiche, für viele liegt die Lösung von Energiekrisen primär im Bau von immer mehr Solar- und Windenergieanlagen. Aber alle diese Technologien haben ein Problem. Sie sind nicht immer verfügbar. Auch nachts scheint bekanntlich die Sonne nicht. Auch da wollen wir funken oder unser Abendessen kochen. Abhilfe kann nur geschaffen werden, wenn man Strom aus Überflusszeiten auch speichern könnte, etwa in Batterien oder in Form von Wasserstoff. Auch Pumpspeicherwerke sind eine Lösung, vor allem hier in Bayern, wo ich wohne, aber deren Kapazität ist begrenzt. In letzter Zeit entstehen auch viel mehr riesige Batterieparks in der Größe eines Fußballfeldes, auf dem Tausende von Lithium-Ionen-Akkus stehen, um die Versorgung zu puffern. Allerdings, das ist alles nur ein Tropfen auf dem heißen Stein. Wirklich bedeutsame Anteile und Mengen an elektrischem Strom kann man bis heute nicht speichern. Das könnte sich aber nun ändern, denn es gibt eine vielversprechende neue Speichertechnologie, welche die zehnfache Energiedichte verspricht als herkömmliche Lithium-Ionen-Batterien, und diese heißt Zinn-Thermotechnik. Entwickelt wurde diese vielversprechende Lösung von Forschern des Massachusetts Institute of Technology. Kommerzialisiert wird sie nun von dem Start-up Forth Power, einem jungen Unternehmen in unmittelbarer Nachbarschaft der amerikanischen Elite-Universität. Das technische Prinzip dahinter ist die Speicherung von elektrischem Strom in Form von Hochtemperaturwärme. Damit meine ich wirklich hohe Temperaturen, etwa 2400 Grad Celsius. Es ist gewissermaßen eine Art Super-Nachtspeicherheizung, allerdings mit weiß glühenden Speichermedien. Das Team um den Entwickler Professor Esken Henry hat nämlich erkannt, dass man mit sehr hohen Temperaturen wesentlich schneller übertragen und das System dadurch deutlich verkleinern kann, was letztlich alles deutlich preisgünstiger macht. Auch werden nur billige Zutaten eingesetzt wie Graphit und Zinn, die in Massen überall verfügbar sind. Und so funktioniert's. Als Wärmetransportmittel wird flüssiges Zinn eingesetzt, das durch extrem hitzebeständige keramische Rohre fließt. Aufgeheizt wird es zunächst mit einer elektrischen Widerstandsheizung, und zwar auf 2400 Grad. Das resultierende weißglühende Zinn erhitzt anschließend Graphitblöcke auf die besagten höllischen Temperaturen, sodass diese ebenfalls weißglühend werden. Schmelzen tun sie da aber noch nicht, da Graphit bei etwa 3600 Grad im festen Zustand verbleibt. Dieser Höllenofen speichert bei so hohen Temperaturen natürlich enorme Mengen an Energie, da diese in vierter Potenz mit der Temperatur wächst. Soweit alles klar, alles nachvollziehbar. Frage ist nun, wie man die gespeicherte Energie wieder in Strom zurückverwandelt bekommt. Naheliegend wäre, sie mit einem Wärmetauscher in Dampf zu verwandeln und damit eine Turbine anzutreiben. Aber es gibt eine viel bessere Methode, die einen deutlich höheren Wirkungsgrad verspricht. Und sie ist geradezu genial. Die Technik hat heute fast jeder auf dem Hausdach. Es wird schlicht und einfach Photovoltaik eingesetzt. Da die Graphit-Speicherblöcke weiß glühen, geben sie sichtbares Licht ab und auch jede Menge Infrarot, sprich Wärmestrahlung. Diese kann man mit Solarkollektoren wieder in Strom zurückverwandeln. Es wird gewissermaßen eine kleine künstliche Sonne geschaffen mit den ultraheißen Steinen und mit einer PV-Anlage, die daraus Strom erzeugt. Wir sprechen natürlich nicht von handelsüblichen PV-Anlagen. Diese haben ihre beste Effizienz im Bereich des sichtbaren Lichts. Gefragt waren Module, die auch im Infrarotbereich empfindlich sind. Hier wurden von Professor Henry spezielle Module entwickelt, die das können. Thermophotovoltaik heißt diese Technik und sie wandelt nicht nur das sichtbare Licht in Strom um, sondern auch die fühlbare Wärme der Graphitblöcke. Der Wirkungsgrad liegt bei etwas mehr als 40%. Das ist deutlich höher als beim Einsatz eines Dampferzeugers und einer mechanischen Turbine. Das flüssige Zinn, das anfangs 2400 Grad heiß ist, kühlt beim Fließen durch die Graphitblöcke ab, da es seine Energie an die Photovoltaik abgibt und wird anschließend im Kreislauf wieder aufgeheizt. Kompakte Speicher für die Zukunft der Energiewende also. Die Stromproduktion lässt sich dabei flexibel steuern, man kann die Zellen einfach herausziehen und so die Stromproduktion unterbrechen. Allerdings, der Teufel steckt auch hier im Detail. Damit diese bestechende Technik funktioniert, müssen die PV-Module die enorme Hitzeschlacht in der Nähe der glühenden Graphitblöcke überleben können. Dazu werden sie auf der Rückseite permanent mit Wasser gekühlt. Zudem hat das Team ein patentiertes System mit einem reinigenden Edelgasvorhang entwickelt. Dieses verhindert Ablagerungen auf den Zellen, welche die stromerzeugende Strahlung behindern würden. Die Hochtemperaturspeichertechnologie nimmt rasch Fahrt auf. Noch in diesem Jahr will das Unternehmen Forth Power mit seinem Hauptsitz in Bedford, Massachusetts, eine 1 Megawattstunden Pilotanlage in Betrieb nehmen. Eine ausgewachsene kommerzielle Anlage soll später schon eine Leistung von 25 Megawatt und eine ziemlich beeindruckende Speicherkapazität von 250 Megawattstunden haben. Neben den Kostenvorteilen besticht die Zinn-Thermobatterie durch ihren extrem geringen Platzbedarf. Die meisten Batteriespeichertechnologien brauchen für die 10 Megawattstunden eine Fläche von gut 4000 Quadratmetern. Forth Power liegt eher bei 100 Megawatt, also 10-mal so hoch als mit bisherigen Systemen. Zudem ist das Modell gut skalierbar. Man kann mit einem kleinen System beginnen und dieses bei Bedarf einfach um weitere Einheiten ergänzen. Also, die Zinn-Thermotechnik wird wohl niemals unsere Smartphones und Funkgeräte mit Strom versorgen, auch nicht das eigene Haus. Aber für Netzbetreiber oder andere staatliche Akteure könnte sie ein Gamechanger für die Nutzung erneuerbarer Energien werden. Die Speicherung von erneuerbarem Strom in wirklich großem Maßstab rückt deutlich näher. Die Ölmullahs und Gasdespoten dürfen langsam nervös werden. Aber so ist das halt. Clevere Technik ändert mal wieder alles. Bis zum nächsten Mal, Eva Maria, DG9 MFG.

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1: Nun wieder am Ende der Sendung der übliche Funkwetterbericht. Die Sommersaison ist gestartet und viele Funkamateure nutzen eine Ferienreise, um auch vom Urlaubsort mal aktiv zu werden. Oder auch die vielen DX-Expeditionen momentan beleben die Bänder und es gibt viel zu jagen auf den Frequenzbändern. Schauen wir mal, wie sich die aktuelle Situation darstellt. Und der Spezialist hierfür ist, wie immer, Christian Reiber, Delta Lima 8 Mike, Delta Whisky vom HF-Referat des DARC.
2: Ja, es sind ständig Stationen aus eher selten aktivierten Gebieten zu hören. Oft sind es Funkamateure, die einen beruflichen oder privaten Aufenthalt mit dem Hobby verbinden, dann aber natürlich nicht rund um die Uhr auf den Bändern aktiv sein können, so wie das bei den ausgewachsenen DX-Expeditionen der Fall ist. Umso schöner, wenn man so einen Kontakt ins Log bekommt. Die letzten Tage boten dafür so manche Gelegenheit, zumal die Sonnenaktivität angehoben war mit einem solaren Flux, der sich zwischen 130 und 150 Einheiten bewegte. Der Trend zeigt allerdings nun nach unten, weil sich einige aktive Regionen auf die Sonnenrückseite verabschieden. Dafür wird am Wochenende eine größere Region hereinwandern, die bereits durch rege Flair-Tätigkeit aufgefallen ist, obwohl sie für uns noch gar nicht sichtbar war. So ließ sie am Donnerstag ein Flair vom Stapel, das auf der Erde noch als M2 gemessen wurde, tatsächlich aber deutlich stärker gewesen sein muss. Das wird den Abwärtstrend des Flux aufhalten. Wir erwarten 115 bis 145 solare Fluxeinheiten. Im Erdmagnetfeld war es relativ ruhig, mit Ausnahme des Donnerstagabends, wo uns eine schwache Störung erreichte und vor allem des Montags. Dort traf ein Masseauswurf bei der Erde ein, der es 12 Stunden lang stürmisch werden ließ. Das drückte die Muff bis zum Mittwoch deutlich, streckenweise reichte es nicht mal mehr für das 15-Meter-Band. Das war einer von den Magnetstürmen, der eine richtig deutliche Handschrift in der Ionosphäre hinterließ, der also so viele freie Elektronen abfließen ließ, dass die anschließende Erholung mehrere Tage erforderte. Am Sonntag vor 2 Jahren hatten wir das ja in noch wesentlich stärkerer Form, mit Aurora über ganz Mitteleuropa, der sogenannte Gannon-Storm vom 10. Mai 2024. Und das kann durchaus wieder passieren, gerade in diesem und im nächsten Jahr. Für die nächsten Tage sieht es allerdings ganz und gar nicht danach aus. Die Flair-Tätigkeit ist durch die verringerte Anzahl aktiver Regionen sehr mäßig und potentere koronale Löcher sind im Moment auch keine in Sicht. Es sieht also nach einigen relativ ruhigen Tagen aus, was sicher kein Schaden ist. Was die am Wochenende neu auftauchende Region dann wirklich bringt, muss man sehen. Aber zumindest bis zur Wochenmitte werden von ihr ausgehende Masseauswürfe es kaum bis zur Erde schaffen. Die besten Ausbreitungsbedingungen finden wir tagsüber von 20 bis 15 Meter vor. 12 und 10 Meter werden zeitweise öffnen. 20 Meter bleibt die erste Nachthälfte meist nutzbar. In der zweiten Nachthälfte ist dann 30 Meter das höchste offene Band. Der Sporadic-E-Motor springt langsam an. In der ersten Maiwoche gab es mehrere Öffnungen auf 10 und auch 6 Meter, unter anderem Richtung Skandinavien und Iberische Halbinsel. Davon wird es in den nächsten Wochen noch deutlich mehr geben. Und auch wenn wir auf 10 Meter auf F2-Ausbreitung weitgehend verzichten müssen, lohnt sich trotzdem der Blick auf die Short-Skip-Bedingungen via sporadischer E-Schicht. Good DX!

Das war's nun für heute. Wir sind leider schon wieder am Ende von Radio DARC angelangt. 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Wir hoffen, die Sendung hat Spaß gemacht. Wenn ja, sagen Sie es doch einfach weiter. Wenn Sie wollen, hören wir uns nächste Woche wieder. Gleiche Zeit, gleiche Frequenz. 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Auf Wiederhören, moin, tschüss, servus und 73, gut DX, bis zum nächsten Mal.

Und damit herzlich willkommen zu Urbi et Orbi, dem Städtemagazin fürs Wupfurt und den Rest der Welt und aus Wupfurt. Am Mikrofon ist wie immer oder meistens der Frank. Wir bleiben so ein bisschen im Sommer und im Rhythmus.

In den letzten Tagen haben wir es gemerkt, wir sind nicht in Kalifornien, sondern in Frankfurt an der Oder, in Brandenburg, und es hat mal wieder geregnet. Die Eisheiligen sind Realität geworden und man sollte nie vergessen, für die Bauern ist es wichtig, Mairegen bringt Segen, und deswegen freuen wir uns alle über den Regen, den wir gerade hatten und den wir noch bekommen. Der Sommer wird noch lang genug und trocken genug werden, denn die Sommer werden ja immer trockener, auch hier in Brandenburg.

So kann man das natürlich auch sagen. Roxette, Dressing for Success. Ja, gekleidet für den Erfolg. Eine Textzeile nun mal aus dem Lied. 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Ich will dein Herz nähren und den Dreck auspusten.

0: Redneck Wonderland, jawohl, Midnight Oil. Ja, wir kommen so ein bisschen zur Sprache oder dem Text. Ich will nicht rennen, ich will nicht bleiben, denn alles, was nah und lieb ist, ist alt und im Weg. Der Notfall ist vorbei, die Apathie geht weiter. Zeit, Stellung zu beziehen, Redneck Wonderland. Warum sage ich dieses? Wir haben jetzt hier mal so einen kurzen Ausschnitt aus einer Stand-up-Comedy-Geschichte. Und die ist sehr, sehr lehrreich und da sollten wir einfach mal zuhören.
1: Mich hat die allgemeine Wortfindungsstörung erwischt, die zurzeit grassiert. Ständig wird falsch bezeichnet und wegetikettiert. Karin Mioska zum Beispiel befragt gar nicht kritisch Tino Chrupalla, sondern sie normalisiert Rechtsextremismus. Und wenn in Amerika, liebe Tagesschau, ein Wehrloser von den Eisschergen erschossen wird, dann ist das kein tödlicher Schusswechsel, sondern vielleicht eher eine Hinrichtung. Unter den Vergewaltigungsopfern von Jeffrey Epstein gibt es auch, liebe deutsche Medien, keine minderjährigen Frauen, weil es sowas nicht gibt. Sie sind minderjährig, dann sind es Kinder, oder sie sind volljährig, dann sind es Frauen. Minderjährige Frauen, das ist ein Oxymoron, ein Widerspruch in sich, so wie SPD-Hoffnungsträger oder rechtes Gedankengut. Bei der Causa Epstein handelt es sich auch um Menschenhandel und sexualisierte Gewalt gegenüber Frauen und Kindern und nicht um einen Sexskandal. Sex ist immer einvernehmlich. Von einem Sexskandal könnte man allenfalls sprechen, wenn tatsächlich irgendwann mal jemand freiwillig Sex mit der royalen Bumsbirne Prince Andrew gehabt hätte. Sprache schafft Bewusstsein. Die Sprache von Donald Trump schafft sogar Bewusstlosigkeit. Vor ein paar Wochen in der Schweiz, da wo es teuer ist, Sprache muss auch mal wehtun, Freunde, hat die Föhnfrisur des Grauens eine Rede gehalten, die die Grenzen der Rhetorik geöffnet hat. Weit, weit in Bereiche, die nie zuvor ein Mensch betreten hat. Originalzitat Donald Trump: There are windmills everywhere. They are losers. There are windmills everywhere. They are losers. Und wie hat die versammelte Weltöffentlichkeit reagiert? Statt ihn sanft am Arm zu nehmen, in ein Nebenzimmer zu führen, wo sich ein Arzt um die richtige Dosis der Medikamentierung kümmert, gab es am Ende der Rede eine orthopädische Sensation. Standing Ovations trotz fehlendem Rückgrat. Manchmal ist es nur ein schmaler Grat zwischen Standing Ovations und stillgestanden.

0: Wir bleiben einfach mal noch drauf.
1: Ja, ja. Donald Trump, der Horrorclown. Ohne rote Nase, aber dafür mit rotem Knopf. Ich fürchte, der wird uns noch viel länger erhalten bleiben, als wir uns das wünschen. Der schafft womöglich noch eine zweite Amtszeit. Wie gesagt, mit den Stimmen von Entenhausen. Aber auch ohne Donald Trump ist die Welt doch alles andere als in Ordnung. Wohin wir zurzeit schauen, sind Kriege, Krisen, Katastrophen. Über 70 Millionen Menschen sind derzeit weltweit auf der Flucht, darunter über 30 Millionen Kinder. Bitte sag doch einmal, auf der Flucht sind die, nicht auf Abenteuerurlaub. Auf der Flucht ist man dann, wenn etwas das Leben bedroht. Und auf dieser Flucht riskiert man dann auch gleich wieder dieses Leben. Bei uns wiederum seit 70 Jahren keine Kriege, also jetzt Wahlkämpfe ausgeschlossen. Und seit 70 Jahren Frieden. Frieden, das ist Europarekord. Das hat es noch nie gegeben. Und das ist auch keine Selbstverständlichkeit. Das haben viele vergessen. Oder haben überhaupt noch nie was anderes erlebt. Selbstverständlich ist das nicht. Also im Vergleich dazu würde ich sagen, geht es uns gar nicht so schlecht. Weil was haben wir für ein Glück gehabt, hier geboren worden zu sein.

Bruce Springsteen, Streets of Minneapolis. Mindestens einmal die Woche bei uns zu hören, weil wir wollen nicht vergessen, was da drüben über den großen Teich passiert. Wir kommen aber ganz irdisch zurück nach Frankfurt an der Oder. Da heißt es am Montag, den 18. Mai um 10 Uhr im Kleistforum, ein verrücktes Theaterstück mit Hip-Hop, Musical und Tanzelementen. Das Ganze ist natürlich unter dem Namen Rubisch. Für die zweiten bis vierten Klassen, da soll so ein bisschen Lust machen. Es geht um die Themen Ordnung, Unordnung, Müll und Chaos und soll Lernanfängern Lust auf die englische Sprache machen. Erwachsene zahlen 12 und Kinder oder ermäßigt zahlen 6 Euro. Ein politischer Escape Room im Stadtzentrum am Montag, den 18. Mai ab 10 Uhr, Escape Room, Fluchtraum. Eine verschwundene Stadt, ein verschwundener Stadtverordnungsbeschluss gefährdet ein Jugendprojekt und die Teilnehmenden müssen den demokratischen Prozess retten. In Frankfurt oder nicht so abwegig, schon öfter passiert. Nicht nur mit Jugendprojekten. Ein Durchlauf dauert ca. eine Stunde. Die Zeitslots müssen über Wilde Wasser gebucht werden. Und zwar wildewasser@pewobe-ffo.de. Die Veranstaltung findet auf Deutsch statt und ist kostenlos. Gelassen erziehen im Familienalltag. Dieses gibt es in der Regionalbibliothek um 15.30 Uhr am Montag, den 8. Mai, im Haus 2 natürlich. Kennerkino gibt es im Smog in Swobice um 19 Uhr am Montag, Rambo 1. Erwachsene zahlen 5 Euro und wenn es ins Body geht, sind es 20 bzw. 15 ins Body. Wie man einen Drachen besiegt und dann eine Prinzessin heiratet, diese Frage wird am Dienstag, den 19. Mai um 9.30 Uhr im Theater des Lachens beantwortet. Weiter geht's am 19. Mai um 10 Uhr im Kleistforum, ein Schauspiel in englischer Sprache, diesmal für die 5. bis 6. Klassen. Money Matters heißt das Ganze. Drei junge Erwachsene treffen sich zufällig am Berliner Flughafen, 20 Jahre nachdem sie sich zuletzt gesehen haben. Und wie alles so weitergeht, erfahren wir für 12 bzw. 6 Euro am 19. Mai um 10 Uhr im Kleistforum. Liebe, Sex und Respekt. Unter dem Thema geht es dann weiter. In der Europa-Universität Viadrina im Gräfe-Dönhoff-Gebäude, GD 312 um 15 Uhr am 19. Mai. Das Ganze in Kooperation mit dem Gesundheitsamt Frankfurt-Oder und dem Sozialarbeiterinnen in der Beratungsstelle für TBC, HIV und sexuell übertragene Krankheiten geben wir allen Menschen die Möglichkeit, sich anonym in den Uniräumen testen zu lassen. Das Ganze ist natürlich kostenlos. Tischtennis gibt es wieder ab 19. Mai um 15 Uhr in den Lenny-Passagen. Der Ball Vogt, der klassische, um 19 Uhr in der Kulturmanufaktur. Und auch am Mittwoch früh morgens um 9.30 Uhr wird die Frage beantwortet, wie man einen Drachen besiegt und dann eine Prinzessin heiratet im Theater des Lachens. Nach Heiligen Lebensart mit Wolfgang, mit Joachim Feidner, Geschichten aus Holz, immer noch in der Galerie Kunigam. Immer so ab 10 Uhr die Kreativwerkstatt im Familienzentrum, Mehrgenerationenhaus ist das. Da ist ja jeden dritten Mittwoch zwischen 15.30 Uhr und 17 Uhr, kann man hier malen, schnipseln, basteln und kleben. Und jedes Mal entstehen ja andere fantasievolle Kreationen. Ab 4 Jahre ist das Ganze kostenfrei, natürlich die Erwachsenen nehmen auch dran teil. Begegnung mit der Natur, da geht es um Störche in der Bibliothek in Swobice und Maisstorch erkennt wohl jeder, aber es gibt eben noch andere Störche. Die Veranstaltung findet in polnischer Sprache statt und ist kostenfrei. 16 Uhr in der Bibliothek in Swobice. Friedhofsflüstern, wo Erinnerungen lebendig werden, wo kann es natürlich nur sein, ein Spaziergang auf dem Hauptfriedhof. Die Wichern-Diakonie lädt zum dritten Friedhofsflüstern einen geführten Spaziergang ein, mit dem man dieses Mal zum Thema Neubeginn ins Gespräch kommen will. Der Treffpunkt ist am Haupteingang Leipziger Straße. Eine Anmeldung ist nicht erforderlich, der Friedhof ist ja groß genug. Alles andere ist kostenfrei.

Eine große Dame, Susi Quadro, Michael. Musik aus dem Jahre 2017. Wir holen ja Kuba immer öfter mal aufs Tableau, weil Öffentlich-Rechtliche machen das ja immer nur mit ein bisschen sehr viel Kritik im Text. Wir nehmen einfach das Land so, wie es ist. Und wir sind nicht unbeteiligt, dass es in Kuba so ist, wie es ist, so bettelarm oder besser gesagt eine Mangelwirtschaft. Deutschland beteiligt sich ja an den Sanktionen, die ja Amerika vor zig Jahren, in den 60er Jahren des vorigen Jahrhunderts verhängt hat. Und wir nehmen es wortlos hin oder beteiligen uns dran. Die Türkei ist da anderer Meinung. Sie schickt einfach mal eine Tankschiffflotte los, also mit Öl, und bringt die nach Kuba. Amerika ist da wohl ein bisschen frustriert, aber nichtsdestotrotz, die Flotte ist angekommen. Aber warum sage ich das? Kein Strom, kein Wasser und trotzdem fröhliche Menschen. So heißt es am 20. Mai um 17 Uhr in der Heilandskapelle. Pfarrerin in Ruhe Gabriele Neumann und Dr. Reinhard Richter waren zu Gast in der Partnergemeinde der Kirchengemeinde Frankfurt-Oder in Cama Juhani. Das ist in Kuba. Und da lernt man natürlich Land und Leute anders kennen, als wenn man als Touri dahin fährt und sich nur die Meeresgebiete anguckt oder eventuell mal einen Ausflug bucht. Also das Ganze nochmal 17 Uhr am Mittwoch, den 20. Mai in der Heilandskapelle oben, die kleine Kapelle oben in Klisto. Nee, Klisto ist nicht, wie heißt das? Naja, jedenfalls in Heimkehrsiedlung, jetzt habe ich es. Heimkehrsiedlung heißt ja die Siedlung da oben. Da ist dann die Heilandskapelle, das kleine Ding, was da steht. Und da gibt es dann diesen Vortrag. Das Ganze ist natürlich kostenfrei, aber wie immer, wenn Kirche etwas macht, sind Spenden erbeten. Warum auch nicht?

Ein Lied, das damals in Ost und West gesungen wird und heute noch bei uns. Hasta siempre, Kommandante Che Guevara. Wir sehen uns für immer, Che Guevara. Kommandante Che Guevara. Ja, und ihr werdet es nicht glauben, ich mache mal immer bei solchen Sachen, wenn ich die Worte Kuba und sowas erwähne, mal mein Internet an und gucke mal, wo wir empfangen werden können. Und ihr glaubt es gar nicht, wie viele Punkte dann in Amerika angehen, wenn man das Wort Kuba einfach mal. Ja, künstliche Intelligenz macht es natürlich möglich, ein Wort. Und schon gehen da irgendwelche Lichter an, Stationen, die uns jetzt hören. Uns freut's. Je mehr uns hören, umso besser. Ob es denen gefällt oder nicht. Nach Amerika wollen wir ja sowieso nicht. Aber was soll's. Es ist einfach so, wie es ist. Und Amerika ist so, wie es ist. Wenn wir uns nicht dagegen wehren, haben wir auch bald Stress. Aber nun kommen wir mal zu einer Veranstaltung hier in Frankfurt-Oder, wo es heißt, bloß kein Stress. Älter werden, bloß kein Stress. Wer Radio Subfurt regelmäßig hört, weiß, dass wir mit Maria, Sigrid Maria Suschek schon mehrere Lesungen hatten. Und diesmal ist sie um 18.30 Uhr im Kukriku am 20. Mai und liest aus ihrem Buch Älter werden, bloß kein Stress. Sehr viel Spaß ist dabei. Ich kann euch sagen, die Frau hat Humor. Dann kommen wir mal Radek Knapp im Gespräch über Herkunft, Humor und das Leben dazwischen. In der Stadt- und Regionalbibliothek im Haus 1 am Mittwoch, den 20. Mai um 18.30 Uhr. Im Anschluss gibt es die Möglichkeit, ins Gespräch zu kommen und gemeinsam über die Literatur und gesellschaftliche Themen zu diskutieren. Hier auch die Veranstaltung kostenlos. Einen Doppelkopfabend gibt es am 20. Mai um 19 Uhr im City Park Hotel. Der Blaue Mittwoch, den gibt es dann um 19.30 Uhr im Kleistforum Obstgarten Ost. Hört sich erstmal schon ganz gut an. Mit der Frankfurter Gruppe spielen, also die Obstgarten Ost mit der Gruppe Frankfurter spielen in Frankfurt. So rum geht es. Ein kleines Dorf nach der Wende im Oderbruch zwischen Bananen, Warteschlange, Bier und Gerüchten. Das Ganze wird erzählt und erzählt und erzählt, macht viel Spaß. Eine vielstimmig bitterkomische Chronik vom Umbruch zwischen alten Weisheiten, westlichen Versprechen und einem Grundstück, das plötzlich mehr wert ist als Heimat. Für 16 Euro und ermäßig 12 Euro inklusive Imbiss und Freigetränk kann das Ganze erlebt werden im Theater im Schuppen um 19.30 Uhr am 20. Mai. Liebe, Sex und Respekt, da geht es nochmal um die Testgeschichten, die man anonym machen kann. Das Ganze auch am 21. Mai ab 12 Uhr in der Europa-Universität Viadrina. Diesmal Gräfe-Denhoff-Gebäude GD05. Kostet nichts. Fußball, Straßen, Fußball, Tor. Tour sollte man langsam lesen. Die Serie Tour, eingeladen ist jeder, der mitmachen möchte, kommt einfach zu unseren drei Veranstaltungsorten und kickt los. Die Termine sind 21.05. und 26.05. 21. ist um 18 Uhr, der 26. um 15 Uhr. Anmelden solltet ihr auch euch auch https://ssb, also stadtsportbund-ffo.de/aktuelles-termine. 21. Mai 15 Uhr im Mehrgenerationenhaus. Gemeinsam, der Spaziergang, der für alle da ist, die Gemeinsamkeit suchen, Gemeinschaft suchen und die sich vielleicht einsam fühlen. Jeden ersten und dritten Donnerstag im Monat um 16 Uhr findet das Ganze statt. Der Treffpunkt ist immer Bischofstraße 17 am Steinbockbrunnen neben der Bibliothek. Entspannte Bewegung, an der frischen Luft, gute Gespräche, nette Leute und vielleicht auch neue Ecken unserer schönen Stadt kennenlernen, das erwartet euch. Ist natürlich kostenlos. So, Frankfurter Geschichten in Postkarten im Haus der Begegnung am 21. Mai um 16 Uhr. Dann gibt es den Lesezirkel im Theater Frankfurt, eine sehr sinnige Erfindung, sage ich mal so ganz profan. Da können Leute, die nicht mehr lesen können oder nicht lesen können, ab 16.30 Uhr sich Bücher, Geschichten vorlesen lassen und einfach nur zuhören.
Dann gibt es an der Volkshochschule eine interessante Veranstaltung am Donnerstag, den 21. Mai um 17 Uhr, Schutztruppe der Republik. Das Reichsbanner Schwarz-Rot-Gold in Berlin und Brandenburg. Ist eine Autorenlesung und Gespräch in Kooperation mit der Gedenk- und Dokumentationsstätte. Das Ganze geht natürlich um die Zeiten, als Schwarz-Rot-Gold noch die Fahne war, hinter der man hinter ihm hermarschiert ist, um die Zeit des Deutschen Reiches und natürlich der Ersten Republik, der Deutschen Republik, nicht der Demokratischen, sondern der Ersten Deutschen Republik. Und das Ganze findet statt im Raum 101.07 im Haus 1 der Volkshochschule. Eintritt ist hier frei. Das Zeichnen von Augen kann man erlernen im einen Abendkurs am 21. Mai 17.30 Uhr Brandenburgischen Landesmuseum für moderne Kunst im Packhof. Dann gibt es eine Vernissage zwischen Berg und Tiefental Tandelranda in der Galerie B. Wer ist das? Tandelrandas Arbeitsaufenthalt basiert auf der vergleichbaren Studie über ethnische und deutsche Folklore, Kolonialgeschichte und kollektive individuelle Psychologie. Der Künstler interessiert sich dafür, wie kollektive Identität uns beeinflusst und wie wir dazu stehen. 27.04. bis 24.05. geht die und die Vernissage ist dann, wie gesagt, am 21. Tischtennis in den Lenné-Passagen, Donnerstag, den 21. Mai um 18.30 Uhr. Ja, warum auch nicht? Hoi!

0: russisches Roulette.
1: Hi. Kennen wir aus Deutschland, in der Politik, zurückgetreten, Lobbyistin und von da aus wieder parallel Ministerin geworden. Aber wir haben es so gewollt oder viele haben es so gewollt. Wir kommen nach Frankfurt-Oder zurück. Sex, Liebe und Respekt in Love. Wie Bodies, ein Zeichenkurs. Das Ganze am Freitag, den 22. Mai um 17 Uhr im Brandenburgischen Landesmuseum für moderne Kunst am Packhof. Ströme der Zeit. Auch das im Brandenburgischen Landesmuseum für moderne Kunst am Packhof ab 17 Uhr. Wer macht das Licht aus? Geschichten aus Moldawien. Ein Treffen mit Miroslav Szymanski im Club Provincia um 19 Uhr am Freitag, den 22. Mai. Best of Poetry Slam heißt es dann wieder um 19.30 Uhr im Kleistforum. Freitag, der 22. Mai. Stolz und Eigensinn heißt der Film im kleinen Kino. Der ist dann ein einfühlsames Porträt über Frauen aus einem Land, das es nicht mehr gibt, die sich ihren Stolz und ihren Eigensinn bis heute bewahrt haben. 8 € kostet der Eintritt. Ein Jubiläumskonzert in der St. Gertrud-Kirche am Freitag um 19.30 Uhr. Hermann Nering and Friends heißt das Ganze. Percussions, Improvisation und Rhythmus. Eintritt ist frei. Wer gerne möchte, oder Pokallauf am Samstag 9 Uhr im Stadion der Freundschaft, ist der 73. Eine öffentliche Stadtführung gibt es auch wieder am 23. Mai um 11 Uhr. Da ist der Treffpunkt deutsch-polnische Touristeninformation. Im Planetarium heißt es wieder der kleine Major Tom am Samstag um 14.30 Uhr. Wir reden vom 23. Mai. Und Liebe, Sex, Respekt, diese Veranstaltung, Rollerdisco weiter und dann das Ganze auf dem Campusplatz. Da gibt es eine große Party. Campusplatz der Universität. Rollen an und ab auf die Tanzfläche. Die Rollerdisco verbindet Skating und Musik, Bewegung und Energie. Eintritt ist frei. Nochmal der Termin. 23. Mai, 15 Uhr, Campusplatz der Europa-Universität. Ströme der Zeit gibt es weiterhin im Brandenburgischen Landesmuseum für moderne Kunst. Im Planetarium heißt es am Samstag um 16 Uhr dann Dido und Dodo auf Weltraumreise. Um 18 Uhr Expedition im Sonnensystem und Space Tour gibt es dann um 19.30 Uhr im Planetarium. Dann gibt es Tanzen am See, 23. Mai um 19 Uhr am Helene-See. Da könnt ihr dann wieder jemanden reich machen. Wir feiern gemeinsam den perfekten Start ins Open-Air-Sommer am Helene-See. Wir haben diesmal DJ Nema und Pascha eingeladen, die ein echtes Beach-Feeling sorgen und die Pfingstnacht zum Erlebnis machen. 10 € ist der Eintritt. Klavierabend mit Dr. Pop. Mitsingen ist erwünscht im Kleistforum am Samstag, den 23. Mai um 19.30 Uhr. Die Sonntagsmatinee am 24. Mai um 11 Uhr im Rathaus Frankfurt. Oder dann haben wir Premiere. Hüttenberg heißt das. Am 24. Mai, 11 Uhr, August-Bebel-Straße, Eisenbahntheater über die Stahlindustrie. Das Erz kam per Eisenbahn aus der kasachischen Steppe, die Kohle aus Polen, auf den Kränen, Lokomotiven und am Hochofen arbeitend auf Frauen, die für die Stahlindustrie der DDR unentbehrlich waren. Das Ganze, wie gesagt, das letzte Kleinod, ist eine Produktion immer mit dem Theater, mit dem Kleistforum, Erwachsenenzahlen 30. Ermäßigt gibt es 15 €. Hüttenwerk, 24. Mai, 11 Uhr, in der August-Bebel-Straße vorne. Ja, und dann haben wir, gucken wir mal, ob wir noch was Interessantes finden hier für euch. Stadtführung St. Marienkirche und St. Gertraudkirche am 24. Mai, 11 Uhr. Treffpunkt deutsch-polnische Touristeninformation. Und dann, wer gerne möchte, Heimspiel der Jugend A, SG East Eagles gegen die Berliner Bears am Frischleschplatz um 15 Uhr. Und auch Liebe, Sex und Respekt gibt es. Das Ganze dann am Sonntag im Forst, in Drug Rape und deinem Gesicht Experimentierfeld, alles was du willst, das Ganze. Und ab 20 Uhr gibt es dann Karaoke für alle, die möchten. Also ein schöner Abend. Thomas Strauch im Solo, hatten wir auch lange nicht. Den gibt es dann in der Kulturmanufaktur um 17 Uhr am Sonntag. Und das Hüttenwerk um 19 Uhr nochmal in der August-Bebel-Straße. Und das wird es dann wohl täglich geben. Und wir kommen langsam zum Ende der Veranstaltung heute und machen wieder mal unser klassisches Ende.

Nein, dieses Lied geben wir nicht raus, auch wenn es noch manche und so viele fragen. Es ist unser eigenes Polit. Ich bedanke mich fürs Zuhören. Hier war wie immer Urbi et Orbi, das Städtemagazin für Frankfurt oder Swubice oder kurz Wupfurt und den Rest der Welt. Bis demnächst in diesem Theater, sage ich mal.

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Da war er also wahrhaftig bei uns am 9. Mai in der Dolgeliner Feldsteinkirche zu Live in Reitwein Nummer 131. Dieser kleine Börge Jensen aus den kultigen Olsenbanden-Filmen. Eine knappe Stunde hatte sich Zeit genommen nach seinem Konzert und fleißig signiert CDs, Schallplatten, Fotos, Plakate. Sogar Olsenbanden-T-Shirts und DVDs hatten ihm die Besucher vorgelegt. Die wenigen Fans, die den ehemaligen Schauspieler dabei mit Börge ansprachen, die musste er freilich darauf hinweisen, dass sein richtiger Name Jess Holzö sei. Darauf legt er Wert, der ernstzunehmende Blues-Interpret Jess Holzö aus Dänemark. Willkommen, liebe Radio Slupfurt-Freunde, zur Live in Reitwein Radiostunde. Ich bin Wolle vom Live in Reitwein e.V. Ein tolles Blueskonzert hat er hingelegt, dieser Jess Holzö, gemeinsam mit seinem kongenialen Partner Morten Wittrock am Piano. Zur Band gehörten da auch noch ein Gitarrist und ein Drummer, beide aus Sachsen-Anhalt, die ein paar Tage zuvor über den Gig in Dolgelin von den beiden Protagonisten informiert wurden. Hatten die doch tatsächlich vor dem Gig nicht ein einziges Mal mit Morten und Jess geprobt. Holzö sang und spielte sich live durch das Programm seiner 6 Alben, die er seit 2010 aufgenommen hat. Von den 16 Songs waren 12 Eigenkompositionen zu hören und 4 Covers bekannter Blues-Klassiker. Und weil ich von den 6 Alben 5 Stück dabei habe, kann ich euch heute in der Live in Reitwein Radiostunde quasi das ganze Konzert vorstellen, allerdings mit Hilfe der Originalaufnahmen. Die 4 gecoverten Nummern, die findet man nicht auf Holzös Alben, deshalb hänge ich die zum Ende der Radiostunde von anderen Interpreten dran. Bis auf eine Nummer von den 4, das war nämlich als Zugabe Got My Mojo Working, seinerzeit bekannt gemacht durch Muddy Waters. Hat man nun auch hier schon so oft gehört, muss dann nicht nochmal sein. Ansonsten aber die komplette Setlist heute aus der Dolgeliner Feldsteinkirche am 9. Mai. Viel Spaß also nun, fast nonstop mit Börge von der Olsenbande. Sorry, natürlich mit Jess Holzö und Morten Wittrock.

Wolles live in Reitwein Radiostunde blickt zurück auf das Konzert von Jess Holzö alias Börge von der Olsenbande mit Morten Wittrock und einer spontan engagierten Band. Genau das hat stattgefunden am 9. Mai in der Dolgeliner Feldsteinkirche beim Event live in Reitwein Nummer 131. Nach Holzö und Wittrock traten übrigens noch Angela Corey und Mauro Pandolfino mit Band als The Shalleras and the Rumble Pack auf. War ein atemberaubendes Top-Rock'n'Roll-Konzert übrigens. Ich muss es hier unbedingt wenigstens erwähnt haben. Weiter in der Live in Reitwein Radiostunde mit der kompletten Setlist des Gigs von Jess Holzö und Morten Wittrock. Mojo Working lasse ich mal weg. Wie gesagt, 16 Songs, davon 4 Covers und 12 mal eigenes Material. Das eigene Material, wie ihr im Laufe der Radiostunde hört, größtenteils sogar in dänischer Sprache. Jess Holzö und Morten Wittrock.

0: Ihr hört die komplette Setlist des Yes Holzö Morten Wittrock Konzerts, stattgefunden am 9. Mai bei Live in Reitwein Nummer 131 in der Dolgeliner Feldsteinkirche, 5 Minuten südlich von Seelow. Es folgen nun nochmal 4 Songs aus der Original-Setlist. Danach kommen dann 3 von den 4 Coversongs des Holzö-Gigs in Dolgelin. Aber da melde ich mich vorher nochmal.
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Die Live in Reitwein Radiostunde mit den Originalaufnahmen der kompletten Setlist des Konzerts von Jess Holzö und Morten Wittrock bei Live in Reitwein Nummer 131. Und wie schon gesagt, Got My Mojo Working lasse ich mal weg, aber von den anderen drei gecoverten Blues-Klassikern, da habe ich interessante Versionen aus dem Archiv kramen können. Cover Nummer 1 war Got a Sweet Little Girl von Muddy Waters. Das hört ihr in einer Live-Aufnahme mit der Muddy Waters Band aus 1967. Gitarrist und Sänger bei Muddy Waters zu jener Zeit war ein gewisser Luther George Boysnake Johnson. Und genau der singt da auch. Cover Nummer 2 war Blues with a Feeling. Rabone Tarrant und Jack McVie waren 1947 die Autoren und Interpreten. Und genau dieses Original hört ihr dann nachher. Cover Nummer 3 war New Stranger Blues von Blues-Veteran Tampa Red. Auch hier kann ich euch das Original anbieten, ist von einer Shellac-Scheibe von 1931. Viel Spaß damit. Danach ist die Live in Reitwein Radiostunde zu Ende. Danke fürs aufmerksame Radio zuhören. Wolle vom Live in Reitwein e.V. hat zurückgeguckt auf das Olsenbanden-Börge-Konzert bei Live in Reitwein Nummer 131 in der Dolgeliner Feldsteinkirche vom 9. Mai. Sorry, natürlich auf das Konzert von Jess Holzö und Morten Wittrock und Band. Tschüss dann, bis zur nächsten Live in Reitwein Radiostunde im Juni. Da wird es dann um das Open Air in Groß-Lindow gehen.

0: bunte Hahn ist hier mit Löwenherz und
1: ohne Land.
0: Wir sind heute mal wieder live dabei. Wir hatten wieder, Anlaufschwierigkeiten, aber wir sind jetzt da und wir haben angefangen mit einem ABBA-Song. Wir konnten uns nicht so gut vorbereiten. Wir waren nämlich heute Mittag in Hermannspark und da war die Gitarristin von Hermann van Veen, hat einen Vortrag gehalten mit ihrem Gitarrenbauer über zwei Gitarren. Ging es vor allem was bei der Konstruktion von Gitarren wichtig ist. Und das war ein Mann, der eigentlich sein Berufsleben zum Gitarrenbauer gemacht hat. Verschiedene Sachen erzählte. Er produziert 4 Gitarren pro Jahr und trifft sich meistens dann näher mit Leuten, die es sich leisten können, also so wie die Edith Leerkes, weil so eine Gitarre bauen ist ja nicht so einfach.
1: Wir haben geschätzt ab 40.000.
0: Ja, weil er macht 4 Gitarren im Jahr, dann kann man ungefähr so sagen.
1: Aber sehr genau, der Käufer kann oder die Käuferin kann ganz genau angeben, wie und was und das wird zusammengearbeitet.
0: Ja, ja. Von Edith Leerskens haben wir erstmal eine CD mit Texten von Judith Herzberg. Das heißt, wie geht es, hu chartet? Und danach haben wir ein Instrumentalstück mit 2 Gitarren von der CD Twins, also Zwillinge. Und es sind auch 2 Gitarren, also die sehen, also auf jeden Fall sind es keine eineigen Zwillinge, aber sie sind vom selben Gitarrenbauer gebaut. Und sie stellen eben sie hat dann ein Duett mit diesen beiden Gitarren eingespielt, also eins nach dem anderen. Und sie hat auch heute das auch vorgespielt mit einer Gitarre, also war natürlich im Hintergrund nur zu hören und sie hat dann richtig auf der anderen Gitarre gespielt. Die eine ist mit Stahlsaiten und die andere ist mit Nylonsaiten. Also Edith Leerkes, erstmal 2 Stücke von ihr.

0: Das war die Edith Leerkes. Ja, was haben wir dann noch weiter zu erzählen? Wir waren natürlich bei der Folk Baltica und haben dort wieder unwahrscheinlich schöne Musik gehört. Nicht nur natürlich wieder das Folk Baltica Orchester mit den vielen Violistinnen und anderen
1: Jugendlichen.
0: Instrumenten, aber auch also der Samstagabend war ganz besonders. Das ging dann um die Nordsee, es ging um die Walfischfahrt und das ging dann von den nordfriesischen Inseln aus nach Norwegen, nach Island und irgendwann auch sogar nach Grönland, was sehr beeindruckend war. Mit Rasmus ist sein Vorname, ein Sänger, also der schon lange in Dänemark wohnt, aber ursprünglich aus Grönland stammt und auch auf Grönländisch singt. Und alles wunderbar, gute Musiker. Also wir haben CDs, gibt es ja nicht mehr so viel, aber wir haben schon so 4, 5 CDs. Auf Holländisch sagt man, op de kop tikken. Ne, die haben wir uns anschaffen können, sagen wir es mal so. Und jetzt von einer CD, das sind vier Frauen, eine aus Dänemark, die Helene Blum, die haben wir hier öfter schon gehört, dann eine Schwedin.

Die Nickelharper spielt eine Norwegerin mit der Geige und eine Finnin, die auf den Tasten spielt, also Klavier und Harmonium. Sie heißt also mit Familiennamen Viljamaa. Und was unter anderem die Helene Blum vorgetragen hat, ist ein Titel, der heißt Je vil ha gull. Ich will gelb haben. Und das ist von einem Gedicht, was sie übersetzt hat ins Dänische. Und das geht einfach darum, naja, das Gelb, also alles, was gelb ist, das will sie haben. Und zuletzt will sie auch den eisumrandenden Mond haben oder die Mondsichel, ist ja auch gelb. Und dann der letzte Satz ist dann, aber ich habe noch immer Hunger nach Gelb. Je vil ha gull. Und dann war eine Gruppe da aus den drei baltischen Staaten, also eine Estin, zwei Lettinnen und eine Litauerin, die nennen sich Baltic Sisters und die haben eine in den drei Worten der baltischen Sprachen Werte, also Werav, Werti und Wartei. Klingt ja sehr ähnlich dem deutschen Werte. Und von denen ein Stück, das heißt Soko Saule Riti Dama. Und das heißt, das ist auf ganz kleinen Buchstaben geschrieben, das kann ich kaum lesen. Mal gucken, wo es steht. Soka Saule Riti Dama. Nein, ich habe nicht genug Licht, um das zu lesen. Da hätte man auch weiße Buchstaben benutzen müssen. Das geht über die Sonne, also Sitting Sun, die Sonne, die sich setzt. Okay, dann also erstmal Blum, Allapes, Balsum und Viljamaa und danach die Baltic Sisters.

Das werden wir in den nächsten Wochen noch öfter was von hören, wenn ich ein bisschen dahinter kommen kann, was die Texte bedeuten. Da brauche ich vielleicht doch eine Lupe, um den Text lesen zu können. Auf Englisch erstmal, weil die anderen, die baltischen Sprachen, sind doch schwer zugänglich für uns. Dann haben wir das Nächstes. Jetzt sind wir weg von der Folk Baltica, aber in den nächsten Wochen werden wir bestimmt noch eine Sache hören, auch von diesem grönländischen Sänger und auch von einer Truppe, die uns auch besonders gut gefallen hat. Das sind die das Baltic String Baltic String Quartett. Klingt sehr klassisch, aber die machen auch ganz tolle Sachen. Manfred Maurenbrecher mit Glück zur Reise und Cardboard Fox mit Gun Not Forgotten. Das geht dann eher in Bluegrass.

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So, das war richtiger Bluegrass. Dann gehen wir vom Bluegrass, gehen wir nach Norwegen. Und da ist eine Frau, die nennt sich Kirstin, von einem Album Trolldans, also Trollentanz. Und es geht nicht über Internet, keine Angst. Und worüber sie singt, ist Huldre Lock. Und danach Bob Dylan mit einem alten Lied von seinem Album Blonde, oh Blonde, Just Like a Woman.

0: Ja, Olle Bob mit seiner Mundharmonika, das kann er auf jeden Fall. Holger Samann von seinem Album Selber leuchten, komm, wir verbessern die Welt. Und danach aus Frankreich, Les Négresses Vertes, L'homme de Marais. Marais, sind das die Partisanen oder so? Marais?
1: Nee,
0: Nee, das sind
1: das
0: die.
1: sind andere.
0: Wie heißen
1: Das
0: die?
1: sind
0: Die heißen auch irgendwas mit M.
1: Ja, aber ich habe es vergessen. Und da habe ich
0: Okay.
1: gerade ein Buch darüber gelesen.
0: Okay. Okay, dann kommt jetzt erstmal der Holger Samann. Marquis.

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So, das waren die Negresswerte. Du gaf as Blomster. Ja, wir hatten vorhin schon mal die Helene Blum. Jetzt kommt sie nochmal. Ist ein Text von Helge Rothe. Du gabst uns die Blumen, die für uns leuchten, mit einer elfischen Schönheit, als wir noch klein waren. Die bunten Wiesen liebten wir am meisten. Wir liefen hinter den roten Herd, wechselnden zu dem blauen, und die leuchtende Weisheit verstand uns und enthüllte sein Geheimnis, während wir es entdeckten. Du gabst uns die Wälder, so tief und so kühl, mit sonnenbedeckten Schatten, mit Hohlwegen und Verstecken und jeder Tag ein Fest und Schweigen, die Sprache vom Knospensprung im Mai bis zum Laubfall im Oktober, auf den geheimen Pfaden in sich wölbenden Seelen. Wir feiern Sankt Johannes und die weißgekleidete Weihnacht. Sankt Johannes, 24. Juni, glaube ich. Du gabst uns die wandernden, gewaltigen Wässer, unseren Weg und unseren Schutz, unser Kommen und Gehen. Und unsere Flotten ziehen entlang unserer Küsten und Strände, so schwarz wie das Grab, so blau wie der Himmel, binde und binden einen Ewigkeitskranz um deine Stirn und singe deine Hymne, lasse Dänemark bestehen. Naja, ich bin auch am Sonntag durch einen dänischen Wald gelaufen, mit einem Bächlein gab es auch und so in der Ferne auch eine Bucht. Das war an sich schon sehr schön. Das ist anders, doch wieder sowieso anders als in Holland, aber auch anders als in Deutschland. Irgendwie sind das wieder andere Pflanzen oder ich weiß es nicht. Vielleicht spritzen die nicht so viel Gift auf die Ränder von Wäldern und Wiesen. Mir hat es gefallen. Okay, das ist dann die Helene Blum. Du gaf aus der Blomster. Du hast uns die Blumen gegeben. Und danach kommt eine andere dänische Sängerin, die Julie Jetland vom Nordenstoner. Und was singt sie? Sie singt, da muss ich ganz schnell gucken. Your luck the May so cedar. Ja, da muss ich mal schnell schauen, was das mit den heutigen Mitteln geht das ganz schnell, dass die das ganz schnell finden. Ah, ich habe mich so sehr verliebt. Je lag de me so silde. Okay, hätte ich nicht raten können. Nordenstoner.

Eine schöne Stimme hat sie, die Julie Hirtland. ja, dann haben wir noch was von Nordenstöner. Also sie versucht ja in allen skandinavischen Sprachen zu singen, die Julie. Aber das ist natürlich bei Dänisch, Schwedisch und Norwegisch nicht so schwierig, weil die sehr nah beieinander liegen. Bei Finnisch wird es schon etwas schwieriger, aber sie singt zum Beispiel auch auf, habe ich schon mal gehört von ihr, auf Färöisch, also von den Färöerinseln, aber sie singt auch was auf Grönländisch. Und das ist eine total andere Sprache, so wie wir das auch mit unserem grönländischen Sänger hören konnten. Da ist wirklich kein Wort, naja, die werden ja auch Fremdwörter haben. Vielleicht gibt es dann ab und zu mal ein Wort, was man schon versteht. Ich habe hier ein Stück, das heißt Unuap Quäcker, Quäcker. Und das spiele ich jetzt und danach total verrückt von Klaus Hoffmann.

total verrückt. Dann haben wir jetzt einen Theodorakis von Quixote aus Chemnitz, von ihrem Album Nur diese eine Schwalbe. Wir sind zu zweit. Und Mascha Potempa, die meiner Meinung nach noch immer in Leipzig wohnt, mit Schaukelzeit.

Mashapotempa, dann haben wir jetzt von Ihrem Hölderlin-Programm die Grenzgänger mit Hälfte des Lebens. Und danach kommt nochmal Bluegrass mit der tschechischen Gruppe Monogramm mit Naše sny, unsere Träume.

Monogramm aus der Tschechischen Republik. Anouar Brahim ist ein tunesischer Oud-Spieler, der auch öfter in den Niederlanden auftritt. Und von ihm ein Stück Stopover at Djibouti.

0: Das war ja, in Tunesien.
1: Djibouti, oder?
0: Ja, Stopover at Djibouti. Ist das, kann man da auf Bauch tanzen oder wie, auf diesen Rhythmus?
1: Ja, es ist sicher auch.
0: Wir sind am Ende unseres moderierten Teils. Morgen um 9 Uhr ist Kai Weiß wieder da. Nächsten Sonntag der Raider mit der Folkloria und nächsten Dienstag der gute alte Mond. Das war jetzt der bunte Hahn. Was wolltest du noch sagen?
1: Ich hoffe, dass die Eisheiligen bald wieder abhauen.
0: Ja, die wir haben die Heizung wieder an. Schande, Schande. Wir haben jetzt noch einen Konstantin Wecker. Dann haben wir Matthias Binner. Den History haben wir auch noch. Dann vom Album Ostrock in Klassik die Anna Loos mit Silly, wo bist du? Und dann den Klaus Vormann, der ja mit den Beatles noch zusammengearbeitet hat in Hamburg. You're 16 und vielleicht doch das eine oder andere Stück bis 11 Uhr. Wir starten jetzt mit dem Konstantin Wecker. Ja, die Eisheiligen sollen bald vorbei sein.
1: Und wünschen eine schöne neue Woche.
0: Ja, und ja, gute Himmel. Ja, morgen ist ja für manche Vatertag. Ja, in Deutschland ist Vatertag. Und wir fahren morgen nach Dessau zum Liedertreffen. Und ja, ich darf selbst auch in der Jugendherberge dort am Freitagabend auch drei Stücke zum Besten geben. Aber es gibt viele andere. Ja, vielleicht nächste Woche mehr darüber. Okay, Konstantin Wecker geht's weiter.
1: Macht's gut. Ciao.

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0: Achtung, die nachfolgende Sendung ist für Zuhörerinnen und Zuhörer in einem Alter unter 16 Jahren nur bedingt geeignet. Sie wird sich mit Sexualität, menschlicher Sexualität beschäftigen. Ja, und das auch in sehr expliziter Form. Und damit ein herzliches Willkommen hier bei Sexburg Sonstiges. Heute wieder am letzten Samstag im Monat live aus dem Swingerclub Ambassador. So, und da meine Co-Moderatorin noch irgendwie unterwegs ist und ich ja trotzdem erstmal anfangen muss, gibt es zum Einstieg den ersten Song für euch. Umbra et Imago und Erotica. Viel Spaß in den nächsten 60 Minuten. Na? Geht los.
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0: So, der erste Song ist durch. Wir sind auf dem Kopfhörern taub, sprich wir hören nichts, können aber trotzdem reden. Ja, passt alles perfekt hier.
1: So, jetzt habe ich auch ein Mikrofon. Mist, verdammt. So, der erste Song ist durch und ja, wir sind zwar auf dem Kopfhörern irgendwie taub, hören keine Musik, das macht aber nichts. Im Radio hört ihr Musik. Ihr seid hier richtig bei Sechs Burg Sonstiges live aus dem Swingerclub Ambassador. Und jetzt ist auch meine Co-Moderatorin da.
2: Wunderschönen guten Abend. Die Runa ist mal wieder zu hören.
1: Ja, wer dich jetzt an der Stimme nicht erkannt hat. Erzähl mal, was gibt's Neues irgendwie so? Was haben wir heute Abend noch vor?
2: Na, wir haben heute Abend vor, den Leuten abzuringen, warum sie denn ausgerechnet heute hier sind. Ich habe auch schon das ein oder andere interessante Gespräch geführt. Leute, die gar nicht kinky sind. Und trotzdem heute sich hier eingefunden haben zur offensichtlich BDSM-Party. Es wird spannend, wir werden also auch noch andere Stimmen hören.
1: Das ist schön, du hast schon jemanden organisiert, der vor das Mikrofon treten wird.
2: Ja, aber die gute Dame ist gerade noch beschäftigt. Ich hole sie später ran.
1: Was macht sie denn?
2: Das soll sie selber nachher sagen.
1: Gut, wir werden sie fragen, was sie gemacht hat. Bis dahin gibt es den nächsten Song, The Strangers, glaube ich, und Otiko, kann das sein? Das war von deiner Playliste. Ach, großes Rätsel. Nein, hier oben steht er schon drin. Guck mal.
2: The Strangers von Otiko.
1: Ach, so rum war das. Na los geht's jetzt hier.

0: So, der zweite Song ist durch und jetzt ist Zeit für das erste Gespräch.
1: Jawohl, bin ich mit drauf.
0: Natürlich bist du mit drauf.
1: Ja, ich habe hier schon die erste Dame, mit der ich mich vorhin...
0: So, wir sind wieder da, nach kurzer Pause und einem kurzen technischen Problem. Das heißt, ich muss die Sendung später zusammenschneiden. finde ich lustig. So, wo ist jetzt die Anja hin? Die ist aus... Nee, wie hieß sie ja?
1: Nee. Wir sind wieder online. Wo ist meine hübsche Gesprächspartnerin von eben?
0: Ausgerissen?
1: Die hat sich jetzt versteckt.
0: Krass.
1: Oh, ich danke dir. Ich bin auch in Begleitung einer guten Freundin hier. Und die hat auch schon was Wundervolles gesagt zum Thema Swinger Club.
0: Ja.
1: Wir sind ja nun eher so, also meine Begleitung und ich, wir sind eher so die Jüngeren hier. Magst du reden?
2: Ja, ich mag reden.
1: Ja, dann würde ich dich ans Mikrofon bitten. Magst du hier Platz nehmen, nicht übers Kabel stolpern?
2: Oh,
1: nicht dann.
0: Nee, lass es da stehen.
1: Dann bitte.
0: Oder woanders hin.
1: Du hast schon so wundervolle Äußerungen gemacht und ich würde dich bitten, frei von der Leber wegzureden.
3: Zusammen mit 17 weiteren Restauratorinnen und Konservatoren auf.
4: Ich bin gerade nur etwas abgelenkt.
0: So, weiter.
4: Okay. Meintest du Stichwort Silbersex?
1: Silbersex, ein Wort, das ich noch nie gehört habe.
4: Ja, ja.
0: Ich auch nicht.
4: Also, ja, Silbersex ist im Prinzip, wenn ich dich so anschaue, dann passt es eigentlich sehr gut. Im Sinne von der Haarfarbe.
0: Aha.
4: Denn Silber, englisch Silber, so die grauen, silbernen Strähnchen, die sich irgendwann beginnen im Haar zu zeigen und sich dann weiter ausbreiten. Und ist im Prinzip das Wort dafür, sexuelles Erleben von älteren Menschen. Ich will da jetzt keine besondere Alterszahl nennen, aber genau. Und was ich vorhin zu ihr meinte, war, ich bin jüngeres Kaliber sozusagen. Und für mich ist das sehr spannend, auch Menschen auch zu beobachten, wie sie mit ihrer Sexualität umgehen im fortgeschritteneren Alter, weil man da ja auch schon wirklich sehr viel Lebenserfahrung hat. Vor allen Dingen als Frau weißt du, wie dein Körper gut funktioniert und was dir gefällt und bist vielleicht auch offener für andere Sachen, als wenn du vielleicht noch ein bisschen jünger bist und auch ein bisschen freier. So stelle ich mir das zumindest vor, wenn ich mich dann irgendwie vielleicht in 20 Jahren dann so sehe.
0: Ja. Heißt, dass du denkst eigentlich im Kopf so in dem Klischee, alte Leute, Sex,
4: Dass sie keinen mehr haben, meinst
0: ja.
4: du? Nee, also ich wünsche mir für alle Menschen, dass sie auch im hohen Alter noch körperlich aktiv sind, insbesondere im Sexuellen, weil für mich ist Sexualität wie eine Art Lebenselixier und das braucht man definitiv bis zum letzten Atemhauch.
0: Das ist meine Meinung. Das nenne ich mal klare Worte. So, kurze musikalische Unterbrechung.

0: So, wir müssen reden. Und einige Knäcker live. Ja, technisch funktioniert das heute leider nicht so perfekt, wie ich das gerne gehabt hätte. Irgendwie waren wir zwischendurch mal offline. So, Una.
1: Bin ich auch wieder online?
0: Du bist auch wieder online.
1: Das ist ja sehr schön. Also von uns hat ja schon meine nette Begleitung etwas gesagt zum Thema Silver Sex. Fand ich sehr spannend. Den Begriff hatte ich noch nicht gehört. Ja, und das stimmt. Also es ist spannend, mal zu sehen, wie halt Menschen außerhalb der eigenen, ja, also des eigenen Altersbereiches BDSM umsetzen, Sex umsetzen. Da wurde ich noch nie so aufmerksam drauf gemacht, aber tatsächlich, vor allem wenn man mit so ein bisschen körperlichen Sachen zu tun hat, so spannend, wie erfinderisch und vor allem wie offen im Umgang mit dem eigenen Körper dann die Leute sind. Und dass Swinger und BDSM-Menschen sich tatsächlich unterscheiden. Der große Unterschied, Swinger-Club, Kinky Party ist mir heute mal wieder sehr deutlich geworden.
0: Erklär mal.
1: Ja, also ein ganz großes Ding ist zum Beispiel das Essen. Also auf der Kinky Party gibt es nichts zu essen.
0: Nee?
1: Dann kannst du dir die Salzstangen an der Bar reinpfeifen.
0: Aha.
1: Ansonsten gibt es Getränke. Hier gibt es natürlich ordentlich was zu essen, wo man sich auch ruhig hinsetzen kann. Was warmes Essen, zur Ruhe kommen, sich in Ruhe unterhalten. Auf Kinky Partys ist es ständig laut, du hast ständig die Musik, du hast nicht so diese Ruheräume. Du hast schon Spielwiesen, Spielbereiche, aber du hast nicht so solche normal ruhig Bereiche sozusagen, wie man sie ja im Swingerclub tatsächlich hat. Ich war lange nicht mehr im Swingerclub, weil mein Lieblings-Swingerclub zumachen musste.
0: Ah ja.
1: Bin heute zum ersten Mal wieder in einem Swingerclub seit vielen, vielen Jahren und finde die Location hier echt toll. Es ist sauber, es ist liebevoll eingerichtet, es ist hübsch. Ich bin sehr froh, hier zu sein und habe auch echt schon sehr viele nette Menschen gesehen. Man kriegt ganz fluffig ein Kompliment so nebenbei. Die Leute sind hier echt total offen, obwohl die mich nicht kennen und ich noch nicht hier war. Und doch auch mit dem Outfit ein bisschen heute wieder raussteche. Ja. Auch meine Begleitung natürlich auch schon schöne Komplimente bekommen.
0: Ja. Ja,
1: also toll, wie herzlich alles. Und es ist viel familiärer auf so einer etwas anonymeren Kinky-Party. Und es wird ja auch ordentlich gespielt und da denkt jetzt nun nicht jeder so drüber nach, optisch ansprechend zu sein. Es ist weniger dieses Sehen und Gesehen werden, sondern sich das frei ausleben und nicht darauf bestehen, dass ich die Tür zumachen kann. Die Leute spielen hier sehr, sehr offen.
0: Ja, nee, das gibt's auch, das Tür zu. Also und die Räume kann man ja teilweise verschließen, manchmal sind die auch zu. Also wenn Leute ungestört sein wollen, ist zu akzeptieren, ist einfach so.
1: Ja, natürlich. Bis jetzt war aber nur, ist Bartmann zugeschlossen. Schon.
0: Naja, es gibt ja auch so Vorrichtungen, wo man tatsächlich nicht gestört werden möchte.
1: Ja, ja, natürlich, ja.
0: So, liebe Hörerinnen und Hörer, ihr seid immer noch bei Sexburg Sonstiges. Wer jetzt nochmal wieder eingeschaltet hat, ja, es funktioniert gerade wieder. Die Frage ist, wie lange? Und weil wir das nicht so genau wissen, machen wir jetzt einen Song. Und nach dem Song gibt es die versprochene Kurzgeschichte. Die kommt heute von Antje Ippensen und heißt Erlöst. So, da hat uns die Kollegin, also Violet, ja, meine eigentliche Co-Moderatorin hier bei Sexburg Sonstiges, schon mal was eingesprochen und ja, bis in wenigen Minuten
1: ja.
0: Und ja, schön dranbleiben.
1: Hier gibt es noch keine Erlösung für den einen oder anderen am Kreuz.
0: In this moment lese ich hier, jetzt sehe ich mir doch nicht, wie der Song heißt.
1: Es ist In This Moment ist die Band richtig geile,
0: genau,
1: kraftvolle,
0: ja.
1: Sängerin. Die Videos kann man sich auch durchaus reinziehen. Sehr optisch ansprechend, sehr toll. Nur zu empfehlen.
0: Na toll, ich habe hier jemanden, der kennt sich aus. Das finde ich ja mal ganz großartig.
1: Es ist meine Playlist, Uwe.
0: Ach ja, stimmt.

0: Hier Ibbensen, erlöst. Befriedigender Sex, das unentdeckte Land. Bis ich F kennenlernte, war ich daran gewöhnt, ein Riesentheater um den Liebesakt zu machen, mich ziemlich zu zieren und anzustellen. Dies passte mir nicht und jenes, die Matratze war zu hart, das Kissen zu weich oder ich schaltete währenddessen ab, fühlte mich nicht, war ein totes Fleisch. Und so verdarb ich mir selbst den Spaß am Sex. Seit ich damit angefangen habe, Körperflüssigkeiten auszutauschen, hütete ich ein schmutziges kleines Geheimnis. Ich hatte noch nie einen Orgasmus bekommen. Auch nicht mit mir selbst. Zwar erreichte ich hin und wieder die sogenannte Plateauphase. Wer dachte sich nur einen solchen an klobige Schuhe oder an Felsen in Arizona erinnernden Ausdruck aus? Balancierte da herum bis zur Rückbildung. Aber zur Entladung kam es nie. Um im Bild zu bleiben, fror ich eine Weile auf dem zugigen, felsigen Hochplateau und blieb dann liegen, mit Staub bedeckt. Der sexuelle Höhepunkt würde ja ohnehin überschätzt, hieß es. Aber ich jagte ihm trotzdem nach, wie der Teufel einer armen Seele. Mein Problem war, dass meine Eltern mir stets eingeschärft haben, jederzeit die Kontrolle über mich zu behalten. Ich war eine gehorsame Tochter. Nie hatte ich die übliche Rebellion erlebt, das heftige sich abnabeln, die scharfen Konflikte, Teller werfen gegen Mama oder ausrasten gegenüber Papa. Ich ahnte, dass es da einen Zusammenhang mit meinen Schwierigkeiten beim Koitus geben musste. F trat also in mein Leben. Er blickte und fickte mich. Nein, nein. Was er mit mir machte, war anders. Er war unglaublich demütigend. Und ich fuhr total darauf ab. Auf einer dieser Partys, bei der zur späten Stunde auf den Tischen getanzt wird, erschien F. Mit seinem piratenhaften Grinsen in dem gebräunten Gesicht samt smaragdgrünen Augen und verwegenen schwarzen Schnurrbart fiel er mir sofort auf. Fast klischeehaft. Er war älter, als er aussah oder sich gab. F schaute ironisch, beinahe überheblich. Unsere Blicke begegneten sich und ich errötete. Als die Party auf ihrem Höhepunkt angelangt war, packte mich F am Arm und zog mich die Kellertreppe hinunter und befahl mich, vor ihm zu knien. »Was?« hauchte ich. »Du hast mich sehr wohl verstanden«, sagte er. Im Licht der einzigen Glühbirne, die träge über unseren Köpfen schaukelte, funkelten seine Augen. Bereits sein fester Griff hatte mich elektrisiert und nun spürte ich, wie mein Schoß zu pulsieren begann. Feuchtigkeit drang zwischen meinen anschwellenden Schamlippen hervor, sickerte in den Slip. Eine Sekunde später kniete ich vor F. »Sehr gut«, lobte er mich und öffnete die Jeans. Sein Schwanz sprang heraus, in Höhe meines Gesichts. Ich sah erschrocken auf und schluckte. Er wird ihn mir in den Mund stecken und in mir kommen, dachte ich mit einer Mischung aus Angst und Wollust. Genau das tat er nicht. Er ließ mich nur den allerersten klaren Tropfen an der Spitze ablecken und dann besaß er die mir unverständliche Selbstbeherrschung, sein prachtvolles Glied wieder zu verstauen. Ich stöhnte auf und erschrak, einen solchen Laut aus meiner Kehle dringen zu hören. »Steh auf«, gebot F. mit leicht gepresst klingender Stimme. Anerkennend glitten seine Blicke über meinen schlanken, dekorativ im kleinen, schwarzen, steckenden Körper. In meinem Kopf wirbelten die Gedanken wie trockene Blätter herum. Wieso nahm er mich nicht einfach? Sein nächster Befehl trieb mir erneut die Schamesröte ins Gesicht. »Zieh deinen Slip aus und gib ihn mir.« Ich wollte protestieren, beeilte mich jedoch, mein Kleid zu lüpfen und das von meiner Lust durchnässte Höschen abzustreifen. »Wunderbar«, grinste er und steckte das kleine Wäschestück in seine Tasche. »Das nächste Mal, Camilla, gehst du sofort auf die Knie, wenn ich es dir befehle.« »Sonst?«, frage ich keck. Seine Reaktion erfolgte blitzartig. Er legte mich übers Knie und entblößte meinen Hintern. Seltsamerweise hielt ich ganz still, atmete schwer vor Erwartung. »Nicht schreien«, warnte er mich. Ich hatte nicht die Absicht. Seine Hand klatschte auf meinem Hintern. Wohltuende Hitze durchströmte mich. Es tat weh. Es war herrlich. Ich stöhnte leise und wand mich. Mit dem Schmerzgenuss kam ein Gefühl süßer Erniedrigung. Wieder und wieder schlug er mich, bis ich weinte und zugleich fühlte, dass ich sehr nass wurde. Es lief mir heraus. Ich würde einen Fleck auf seiner Jeans hinterlassen. Ich presste meine Schenkel und Becken zusammen, um seine Jeans nicht zu beschmutzen. Mit der Folge, dass die letzten heftigen Schläge mit der flachen Hand besonders intensiv zu spüren waren. Gnade, schluchzte ich. Sanft ließ F. mich auf den kalten Kellerboden gleiten und ich kniete unaufgefordert. Das gefiel ihm. Komm übermorgen zu mir, 19 Uhr im Minikleid, ohne Slip, ohne BH, sagte er, steckte mir seine Visitenkarte in den Ausschnitt und ging. Es dauerte eine Weile, bis ich aufstehen und mich die Kellertreppe hochziehen konnte. Mein Hintern pulsierte heiß unter dem dünnen Kleiderstoff. Ich verabschiedete mich wortlos von der Gastgeberin, wankte heimwärts. Ich konnte es kaum erwarten, F. zu besuchen und bebte innerlich von Neugier, gemischt mit Furcht. Er besaß eine Dachwohnung am Rande der Stadt. Als ich vor seiner Tür stand, atmete ich schwer, jedoch nicht wegen der vielen Treppen, sondern aus einem anderen Grund. F. öffnete. Sein Anblick ließ mein Herz schneller schlagen. Er musterte regungslos mein superkurzes Sommerkleid, dessen Maigrün meiner zarten Hautfarbe schmeichelte, wie ich hoffte. »Hast du meine Anweisung befolgt?«, fragte er ohne Begrüßung. Ich verschlang ihn mit den Augen, die feinen Runen in seinem Gesicht, der Ausdruck zärtlicher Strenge. »Ja«, flüsterte ich. Er führte mich in die Küche. Fasziniert beobachtete ich, wie er gekonnt mit Töpfen, Tellern und Zutaten jonglierte und mit einem hölzernen Kochlöffel, an dem sich meine Blicke festsaugten. Würziger Essensgeruch breitete sich in der gemütlichen Küche aus. Normalerweise hätte ich gefragt, ob ich helfen könne, doch ich stand nur da und spürte, wie der Saft aus meiner Möse langsam die Schenkel hinunterlief. Ich wurde sonst nie so schnell scharf, sehnte mich danach, wieder von F. zu knien und knien zu dürfen. Aber er hatte andere Pläne. Das fertige Essen stellte er zum Warmhalten in den Backofen. Den Kochlöffel sauberte er und rieb ihn ab. Er schaffte es, der einfachen häuslichen Geste eine dominante Note zu geben. »Zieh dich aus!« Wie in Trance gehorchte ich. Mit beiden Händen umfasste er meine schmale Taille. Seine Berührung ließ meine Beine schwach werden. Fast wäre ich hingesunken. »Du wirkst so zart und zerbrechlich«, flüsterte er in meinem Ohr. »Doch seit unserer ersten Begegnung ist dir ebenso klar wie mir, was du brauchst, oder?« Deine vorigen Liebhaber haben dich mit Glacierhandschuhen angefasst, habe ich recht? Ich nickte und zitterte wie im Fieber, als er mich zum Esstisch führte und mich bäuchlings auf den Tisch drückte. Gestern die Hand, heute der Kochlöffel. Er hielt ihn mir vor die Nase. Willst du ihn? Ich nickte gierig. Dann küss ihn. Ich schnappte nach Luft. Wie geil. Mein Gesicht glühte, als ich mit den Lippen gehorsam das hölzerne Rund berührte. Ich lag da und fühlte, wie ich immer feuchter wurde. »Sehr schön«, sagte er. »Und hältst du auch still, sonst binde ich dich fest.« »Ja«, flüsterte ich und umklammerte die Tischkante. »Keine Fesseln, bitte.« »Du bist unerfahren, Kleines, aber gut, wir probieren es so.« Jetzt klang seine Stimme beinahe väterlich. Ich zerging wie ein Stück Butter in der heißen Pfanne. Noch vor dem ersten Hieb prickelten meine Gesäßbacken erwartungsvoll. Und sie waren noch immer empfindlich. Durch die Abreibung, die mir F. zwei Tage vorher verpasst hatte. Er begann sacht, um dann die Intensität der Schläge immer mehr zu steigern. Ich fühlte mich auf köstliche Weise gedemütigt, mit einem Küchengerät geschlagen zu werden. F. schien zu wissen, dass ich genau das brauche, ebenso wie seine bloße Hand, als sei ich ein unartiges kleines Mädchen. Wieder und wieder sauste die gewölbte Fläche des Holzlöffels auf mein brennendes Hinterteil nieder. Schmerz, Hitze, Lust. So wie ich jedoch in Trance zu fallen drohte, schlug F. mich härter und das hielt wach. Machte mich aber gleichzeitig noch schärfer. Ich floss über. Ich hatte am liebsten gezappelt, wusste aber, dass F. mich dann festbinden würde, was mir Angst einflößte. Aus irgendeinem Grund leistete ich inneren Widerstand. Bislang hatte ich nur geseufzt und gestöhnt, doch nun wimmerte ich durchdringend. Und schließlich weinte ich. Würde F mich wieder bis zu meiner persönlichen Grenze bringen und dann stoppen? Nein. Diesmal ging er ungerührt darüber hinaus. Meine Hände krallten sich heftiger an die Tischkanten, als tief beißender Schmerz mich wieder und wieder in Flammen tauchte. F machte eine kleine Pause. Bei der anschließenden Folter gelang es mir nur mühsam stillzuhalten. Eiswürfel. Er kühlte meinen wunden Hintern mit purem Eis und lachte auch noch dabei, der Schuft. Genau das brauchst du, meinte er. Und es hätte überhaupt keinen Sinn gehabt, das abzustreiten, denn ich war triefend nass und meine geschwollene Scham klopfte vor Verlangen. Ich schluchzte wild auf. F streichelte sanft meinen erhitzten Leib. Wehr dich nicht dagegen, nimm es an. Es war leicht gesagt, vor allem, als er nun den Kochlöffel wieder herabzischen ließ auf meine eisgekühlte und hyperempfindlich gewordene Haut. Irgendwann hörte ich auf zu schreien, weil ich keine Kraft mehr dazu hatte und weil der Schmerz auf einmal Flügel bekam und mich davontrug in eine andere Sphäre der Lust. Ich hatte so etwas noch nie erlebt, noch nie gespürt. F verwandelte die Hiebe in ein kräftiges Streicheln und nahm mich weinendes Häuflein Wonne in die Arme. Überspringen wir den Hauptgang, flüsterte er. Er legte mich auf den Rücken mit großen nassen Augen, schaute ich F zu, wie er sich bedächtig entkleidete. Mein Schoß schrie nach seinem Schwanz. Doch er kletterte in Kopfhöhe auf den Tisch. Und in vorauseilendem Gehorsam öffnete ich den Mund und nahm ihn bis zum Schaft auf. Wunderbar, seufzte er und bewegte sich vorsichtig. Das machst du richtig gut. Sein Lob spornte mich an, noch mehr zu saugen und meiner Zunge spielen zu lassen. Seine Hoden klatschten in mein Gesicht. Ich hätte ihm gern gesagt, wie geil ich das fand, aber ich war von seinem anbetungswürdigen Schwanz geknebelt. Dessert, keuchte er schließlich und tatsächlich füllte er meinen Mund mit seiner Sahne, die ich ohne die geringsten Probleme schluckte, zum ersten Mal in meinem Leben. Eine Premiere jagt die andere. F versetzte meinem zaghaften Liebesleben ungeahnte Impulse. Und die mahnenden Elternstimmen in meinem Kopf wurden leiser. Mit jedem Tabu, das ich brach. Als F einen Saal hervorzog, wehrte ich mich jedoch panisch. Er strich mir zart über die Schultern und den Rücken, bis ich allmählich ruhiger wurde. Wovor hast du Angst? Ich weiß nicht, stammelte ich. Doch, du weißt es, er wartete geduldig, und unter seinen liebevollen Händen entspannte ich mich. Weil ich die Macht an dich abgeben würde, sagte ich leise und schluchzte die Tränen herunter. F nickte. Ich suche seinen Blick, hob zaghaft meine Arme und bot ihm meine gekreuzten Handgelenke. Und F band nicht nur meine Hände, sondern auch meine gespreizten Beine an den Tischbeinen fest. Ich hatte keine Angst mehr. Seine smaragdgrünen Augen blitzten, er legte sich behutsam auf mich, schob seine Hände unter meinen heißen, schmerzenden Hintern und begann mich zu stoßen. Noch niemals war ich so gefickt worden. Während sich die Spannung in mir aufbaute wie eine haushohe Woge, spürte ich, dass ich vor genau dieser sagenhaften Entdeckung stand. Ich würde es erleben. Ich schrie vor Entzücken, als es mich überrollte, mich von den Haarwurzeln bis zu den Zehenspitzen durchflutete, wieder und wieder. F und ich treffen uns seitdem regelmäßig. Seinen machtvollen Ruf leiste ich stets freudig Folge. F hat mich unterworfen und ich habe mich ihm unterworfen. Voll und ganz, was ich unbändig genieße. Nach wie vor.
1: Ja, und da sind wir wieder. Ich hoffe, wir sind immer noch zu hören. Zumindest zeigen meine Anzeigen, dass wir quasi noch online sind. Und wir sind immer noch in Sechsburg Sonstiges. Heute live aus dem Swingerclub Ambassador in Eisenberg. Wie jeden letzten Samstag im Monat. Und nehmen wir immer noch die Moni. Und ich muss nochmal an dieses Silbersex anknüpfen.
2: Ja.
1: Du bist ja nun tatsächlich noch so.
2: Ich bin in meinen 30ern.
1: In den 30ern. Und meine Erfahrung in dem Zusammenhang Silbersex ist, dass Menschen im Kopf so wie eine Schranke haben, ja, also nicht älter wie 48, 49. Oder so ganz komische Zahlen erlebe ich gelegentlich und dann frage ich mich immer, ja hallo, ist das jetzt so euer Ernst oder sagt ihr jetzt wirklich, ja, nur der ist jetzt einen Monat über die 49 und da daten wir nicht mehr. Was sind so deine Schranken im Kopf?
2: Ja, also das ist ganz spannend, dass du dieses Thema aufgreifst, denn erst vor, glaube ich, einem Jahr habe ich jemanden kennengelernt, von dem ich das Alter nicht wusste.
1: Ja.
2: Und ich eben auch eine Schranke hatte im Kopf, im Sinne von, naja, so 10 Jahre plus und dann ist, ja, bis dahin ist nett und ab dann vielleicht eher uninteressant. Und wie gesagt, habe ich mich selbst überrascht, denn diese Person war dann doch nochmal 10 Jahre drüber.
1: Oh.
2: Und ja, es hat aber gepasst. Und was meine Erfahrung dazu ist, es kommt wie immer sehr auf das Gegenüber, auf den Menschen selbst an, was der Mensch für eine Ausstrahlung hat, was der Mensch für Lebenserfahrung hat und vor allen Dingen auch, wie er zu sich selbst, er oder sie zu sich selbst steht. So auch zum Thema Ausstrahlung. Und das kann auch über eine gewisse Altersgrenze hinaus einfach unglaublich anziehend und attraktiv sein.
1: Naja, es ist ja allgemein bekannt, dass ich auch nicht mehr der Jüngste bin. Ne? Ja, so. Aber wenn ich mich so umgucke, so im persönlichen Umfeld und überhaupt so auf der Welt und mich auch dann durch so hier im Club erlebe oder wie auch immer, ist unabhängig davon, dass ich selber jede Menge Grenzen in den letzten Jahren quasi überschritten habe und gesprengt habe, das muss ich einfach mal so zugeben, bedauere ich eigentlich die meisten meiner, ich sag mal, Geschlechtsgenossen in meinem Alter. Weil die erleben ja nichts mehr offensichtlich.
2: Ja.
1: Nicht alle, ich will sie nicht über den Kamm scheren. Es mag jede Menge geben, die noch Spaß haben in ihrem Leben, in diesem Sinne. Aber die meisten, hallo, was habe ich denn davon, wenn ich abends im Kleingarten sitze, grillen, mich mit dem Nachbarn streite und vielleicht mal noch Müll wegbringe, Ende der Debatte. Also, nein, ich will nicht lästern. Jetzt kommt der angedrohte, explizite Song. Der muss jetzt hier irgendwie noch dran sein. Ja, da ist er. Nein, das war er nicht. Ach Mensch.
2: Central.
1: Nehmen wir doch den anderen. So.
2: Und wer hat es wieder mitgebracht?
1: Ja, so, Zentron. Und möchtest du dazu noch was sagen, bevor ich den abspiele?
3: Nein, einfach nur viel Spaß. Es ist gleich Mitternacht. Und liebt euch selbst oder die Menschen, die gerade bei euch sind und eingestimmt haben da rein.

0: So, eigentlich sind wir ja am Ende dieser Sendung, so wie ich das hier betrachte, aber ja, mit die kurze Unterbrechung vorhin, zwecks Neustart und sowas, müssen wir ja mal nach hinten dran hängen, wa?
1: Ja, aber die Zeit vergeht hier wie im Fluge, also...
0: Was sehen wir da so vor uns? Nackte Brüste,
1: Halsbedeck. Ich sehe nackte Brüste, gekleidet in roter Baumwolle. Darunter befindet sich ein Sartan-Korsett mit Metallstäben, würde ich meinen. Darunter ein Gemisch aus Sartan und Spitze, ein feines Röcklein, was aber nur bis zur Hälfte des Oberschenkels reicht auf der Vorderseite. Auf der Rückseite reicht es hinab bis zur Wade.
0: Nicht das
1: überhaupt Sticker. Interessant, was die Leute hier anhaben. Ich habe eine weiße Leinenhose schon gesehen, einem Herrn nix und dann Fliege. Dann habe ich schon eine Brokatweste gesehen, schwarz-silber, dazu eine schwarz-bronzene Krawatte. Ja, Wetlook-Kleidchen, Spitze, also klamottenmäßig hat sich hier niemand was vorgegeben. Und natürlich jetzt hier Uwe hüpft auf und nieder. Der ist ja als Mönch gekleidet. Dunkelblaue Kutte,
0: ja,
1: mit einem Strick an der Hüfte.
0: Der Strick hat
1: weiße
0: der
1: Baumwolle, aber zum Glück kein Kreuz auf der Brust. Da hat er einen Penis und eine Vulva aus Edelstahl. Sehr schön. Also beim Kreuz, da wäre ich ja weggesprungen, da wäre ich heute nicht da gewesen hier.
0: Nee, Kreuz möchte ich mir ja auch nicht antun, aber ja, das sind doch zwei nette Symbole für dafür.
1: Ja, das passt wunderbar, ja, zum Swingerclub, das passt wunderbar zu unserer Sendung. Ein irrigierter Penis und eine schön geöffnete Vulva, also.
2: Ganz schön dicke Eier.
1: Ah, mit dicken Eiern. Sehr schön. Das ist ein schönes Statement. Also ich finde das schick, finde das gut. Es war ja auch gar nicht kleidungsmäßig ein Thema gesetzt. Es ist ja einfach BDSM-Party. Und das Coole ist, dass die Leute sich ja einfach total frei bewegen, was die Klamotten angeht. Auf Kinky-Partys ist es viel strenger oft. Da ist so ein Thema vorgegeben und dann sind die Leute da auch echt sehr festgesetzt daran. Und wir haben ja auch jemanden... komplett in Weiß, sehr auffällig.
0: Mit Hawaii-Hemd.
1: Ich zitiere, in Domdorf tragen, was er will.
0: Ja.
1: Auch, ich habe mich kleidungsmäßig für die Arbeit ja auch mehr für grün entschieden, weil schwarz tragen sie alle.
0: Ja.
1: Schön, schön bunt und trotzdem frivol und nett anzusehen, was ich hier so alles erblicken durfte.
0: Ja, und damit sind wir jetzt auch wirklich am Ende unserer Sendung.
1: Das ist aber schade.
0: Ja. Wenn ich das jetzt dann noch zusammengeschnitten habe, dann bleiben 60 Minuten übrig. Und ganz liebe Grüße an die Hörerinnen und Hörer von Radio Slupfort. Kann man ganz nebenbei bemerkt, natürlich an die Hörerinnen und Hörer von Happy Fan Radio. Ich bedanke mich bei allen Beteiligten, die hier zu Wort gekommen sind und leider auch nicht. Aber vielleicht beim nächsten Mal. Wir hören uns wieder am letzten Samstag des nächsten Monats. Ja, hier wieder live aus dem Ambassador und ich hoffe dann natürlich auch ohne Pannen. So, und ich schleiche hier von dannen mit einem wunderschönen Song der grausamen Töchter.
1: Oh, herrlich. Kommt wundervoll durch die Nacht, lebt eure Träume, lasst es euch gut gehen.
0: Ja, ficken ist ein schlimmes Wort.
1: Ah, jawohl.
0: Tschüss, bis zum nächsten Mal. Moni, noch Tschüss sagen.
1: Tschüss.

0: Technik, oh Gott. Herzlich willkommen zu einer neuen Folge Sexwork Sonstiges.
1: Guten Abend. Guten Tag. Mahlzeit.
0: Bis morgen. Ich bin Violet und immer noch manchmal ungut mit der Handhabe der ganzen Technik. Ja, schön, dass ihr eingeschaltet habt, zufällig vorbeikommt oder gezielt unsere Folge nachhört. Heute habe ich, glaube ich, die Lust, über Phasen zu reden.
1: Phasen?
0: Ja, so Lebensphasen oder so, auch Abschnitte oder wie man sich manchmal fühlt. Auch in, ne, am Tag kann man unterschiedliche Arbeitsphasen haben und wie man sich fühlt, phasenweise.
1: Phasen.
0: Aber auch technisch ist ja, glaube ich, Phasen ein Begriff.
1: Ja, ja, drei Phasen Wechselstrom. Zum Beispiel.
0: Zum Beispiel. Und eine Musik, die ich mir früher öfter angehört habe, also sozusagen eine Phase gewesen, war zum Beispiel Christina Aguilera als eine der großen Popsängerin ihrer Zeit, egal wie man das sehen mag, technisch hat sie es auf jeden Fall drauf und es kamen ziemlich viele interessante Musikstücke von ihr. Und ich habe mir jetzt ein Lied rausgesucht, da hatte sie auch eine bestimmte Phase, da hatte sie ein bisschen Oldschool Musik so ein bisschen wiederentdeckt und ja, so ein bisschen sich von früheren Zeiten inspirieren lassen. Und jetzt geht's los mit Ain't No Other Man von Christina Aguilera. Ich finde, das ist ein schöner, flotter Einstieg. Viel Spaß!

0: Ja, du machst jetzt auch gerade eine harte Phase durch, wenn ich das so erzählen darf, Uwe.
1: Ja.
0: Ne, dein Auto?
1: Ja, ich stelle gerade fest, wie das ist, wenn man nicht mobil ist. Und ich muss feststellen, nicht selbstständig mobil zu sein, ist absolute Scheiße. Entschuldige diesen Vegal-Ausdruck, aber das ist halt so.
0: Das ist eine Sendung für Erwachsene.
1: Das muss man nochmal dazu sagen, genau, weil ÖPV ist scheiße.
0: Ich finde...
1: Zumindest im ländlichen Raum, in der Stadt mag das nur schleichen mit Bus und Bahn und Straßenbahn und S-Bahn und wie auch immer. Da muss man wahrscheinlich differenzieren. Aber hier so in der Kleinstadt und in der ländlichen
0: Die Anbindung
1: Umgebung.
0: Ist scheiße. Die ÖPNVs sind ganz, ganz großartig und wäre ganz toll, wenn es noch mehr davon gäbe. Ich finde es auch echt sehr schade, wie sehr so auf das Zugpersonal zum Beispiel oder auch überhaupt auf die Leute geschimpft wird. Die können halt letztendlich auch nichts für und ich sehe auch immer mehr irgendwie Diskussionen, wie das sein kann, dass es in Deutschland so viele Züge, die Verspätungen haben und so weiter. Man muss halt aber auch sehen, wie viele Züge pünktlich ankommen.
1: Nee, das sieht ja keiner. Nee, wenn ich sage Scheiße, ist das natürlich jetzt nicht ÖPV, öffentliche Verkehrsmittel insgesamt gesehen, sondern tatsächlich der Zustand, in dem ich mich gerade befinde.
0: Nee, das ist absolut nachvollziehbar und das finde ich halt auch ziemlich, ziemlich schlimm. Auch wie schwer das auch für ältere Leute ist, meiner Meinung nach, beziehungsweise, also ich finde es nicht einfach, das passende Ticket und das günstigste Ticket auf dem Automaten zu klicken.
1: Da so. Geht's schon los, wie geht's?
0: Und das ist als eine normal sehende Person mit Sehhilfe, ich bin kurzsichtig, aber ich bin ziemlich kurzsichtig, also so ab einem halben Meter ohne Sehhilfe wäre es für mich halt schon schwierig und viele Leute haben zum Beispiel auch nicht die passende Brille oder die können sich die Sehstärke gar nicht so genau anpassen, weil die so verschiedene Zustände haben können und so weiter. Es ist wirklich nicht einfach, sich durch die Menüs zu klicken, dann geht das alles weg und so weiter. Dann hast du diesen Zeitdruck, dass da Leute auch noch vielleicht in der Schlange stehen. Ich finde es schlimm, dass dieses Persönliche zum Beispiel auch da viel weggefallen ist. Und ich glaube, dadurch wird es auch für viele Leute auch zusätzlich schwieriger. Die finden sich dann weniger zurecht. Ich finde die Ausschilderungen auf Bahnhöfen und die Bushaltestellenschilder zum Beispiel auch viel zu klein zum Lesen für ältere Menschen. Man bräuchte vielleicht auch Dinge, die nicht ganz so weit oben sind. Es gibt viele Leute, die haben Wirbelsäulendefekte, können dann nicht so einfach nach oben schauen. Das sind alles so Sachen, könnte man noch viel, viel verbessern, finde ich.
1: Ohne Frage. Das,
0: An Klos, also Klos an öffentlichen Haltestellen, das ist ein großes Problem. Was machen die Leute, die halt einfach das ist oft ganz weit und breit nichts. Du wartest zum Teil lange auf den Bus.
1: Ja, kleines Beispiel. Ich habe jetzt die 4 Wochen, die ich ohne Auto bin, überlegt, ich müsste vielleicht mal nach LA, ja, um da mal was zu regeln.
0: Nach LA.
1: Und dachte, naja, das ist genug kein Problem. Von mir aus hier hinten in der Bamba bis zum Bahnhof kann ich mit meinem E-Roller fahren. Und dann stellte sich mir die Frage, muss ich für das Ding im Zug bezahlen? Ja oder nein? Und da habe ich gegoogelt.
0: Ich glaube ja.
1: Ich habe keine klare Antwort gefunden.
0: Okay. Ich weiß, dass Klappfahrräder sind nicht extra zu bezahlen, Fahrräder schon.
1: Ja, was ist mit dem E-Roller?
0: Das weiß ich nicht. Ich glaube, mein Tretroller zum Beispiel, der würde auch gehen. Aber ist auch wieder so die Sache, ne? Wir haben auch ganz viele Radwege zum Beispiel, sind in miserablen Zustand mit ganz vielen... so huckeln, das ist für Menschen, die vielleicht nicht ganz so trittsicher und sowas sind, das ist eine Gefahr.
1: Ich habe mit meiner Pressesprecherin der Stadtverwaltung immer mal so auch private Gespräche so im Vorfeld, bevor wir unsere Aufzeichnung, die wöchentliche machen und da kam das auch mal so zur Sprache, beziehungsweise ich habe mich da beschwert. Delitzsch nimmt ja immer an diesen Wettbewerben der Fahrradstadt und schließt da auch relativ gut ab, muss ich mal feststellen. Allerdings ist da eben auch nicht berücksichtigt Fahrzeuge mit kleineren Rädern wie Fahrräder. Ne? Mhm. Also sprich Rollstühle oder eben Tretroller, E-Roller und eben auch Räder oder andere Fortbewegungsmittel, die diese kleinen Räder haben. Mhm. Ne? In dem Zusammenhang habe ich dann mal vorgeschlagen, unseren Tiefbauamtschef mal einzuladen für eine Rollerfahrt von hier, von diesem Standort bis zum Bahnhof und zurück. Es ist eine Herausforderung.
0: Ja, glaube ich.
1: Jede Bordkante, jede Straßenquerung. Intelligenterweise muss man dazu sagen, man hat die Bordsteinkanten ja abgesenkt. Das ist ja nicht so das Thema.
0: Ja, aber weißt du, wo ich dann immer noch sehe, man kann sich immer noch relativ gut fortbewegen, wenn man so einen Tretroller, was auch immer hat. Was ist all die Leute, die einen Rollator haben?
1: Ja, da will ich ja gerade hin.
0: Ja,
1: ne?
0: Okay.
1: So. Und jetzt hast du diese abgesenkten Bordkanten und hinter jeder Bordkante ist ein schmaler Streifen, so mit Pflasterstein gemacht fürs Regenwasser, die ursprünglich mal Regenrinne und dann kommt Asphalt. Diese Steine sitzen grundsätzlich einen halben Zentimeter tiefer. Mit dem Fahrrad kein Problem. Mit dem E-Roller hast du schon das Problem, dass du immer mit dem kompletten Rad in diese Rinne rutscht. Mhm. Also du fällst da richtig rein, das ist richtig hart. Ne? Und mit dem Rollator habe ich es tatsächlich schon beobachtet, wenn sich das Rad verkantet, kommt die dort nicht gleich wieder raus, die Person, die klemmt da schlichtweg fest. Und dann kommt noch der Oberhammer. Alle Versorgungsdarren, Gullis, Absperrventile, weiß ich nicht, Hydranten und bla bla bla, alles was es so gibt, die ganzen Hausanschlüsse hat man ja aus den Häusern rausgeholt und auf die Straße verlegt und die befinden sich alle innerhalb des ersten Meters Bordsteinkante Straße. Da musst du mit dem Rad durch, mit dem Fahrrad, da ist es kein Problem. Große Räder, ne? Kleine Räder, Problem. Weil du musst den Dingern regelmäßig ausweichen, fährst du rein, hast du Pech. Und dann kommen noch die gepflasterten Fahrradstreifen dazu, die richtig schön sind mit diesem normalen sogenannten Schwedenpflaster, ne? Immer schön verquert, das sieht schick aus, schön rot markiert, ganz toll. Wenn du dort mit dem E-Roller oder kleineren Fahrzeugen, zum Beispiel auch Rollstuhl, drüber fährst, dann fällt dir das hier besser aus dem Sehen. Ist extrem.
0: Aber das ist auch irgendwie ein spannendes Thema, weil das auch so in der menschlichen Kultur so Phasen gab, dass man unterschiedliche Fahrzeuge eben benutzt hat. Ne? Also so diese Vielfalt an verschiedenen Fahrzeugen ist ja auch etwas Neues. Vorher gab es irgendwie hauptsächlich zu Fuß.
1: Ja, das erkenne ich ja an.
0: Und irgendwie Pferd und
1: als die
0: Karren.
1: Oder ich sag mal so, als die Straßen gemacht wurden hier in Delitzsch, also saniert wurde und als die Fuß- und Radwege alle saniert wurden an den entsprechenden Straßen, hat kein Mensch gedacht, dass man irgendwann E-Roller erfindet.
0: Es ist aber auch so, ne?
1: Allerdings Rollstühle gab es schon, ne? Und die hatten auch schon kleine Räder, liebe Leute.
0: Das stimmt. Aber ich finde, das gibt dann auch so irgendwie im Stadtbild auch zum Teil irgendwie Phasen. Dann gibt es Dinge, die dann auf einmal sichtbarer sind oder weniger sichtbar.
1: Fahr mit dem E-Roller mal durch Leipzig und versuche mal in die Balkoner Straße reinzufahren. Das ist ein straßenzulassungspflichtiges Fahrzeug eigentlich. Du musst auf der Straße fahren, wenn kein Radweg vorhanden ist. In den Nebenstraßen in Leipzig hast du ja teilweise noch Kopfsteinpflaster und ähnliche historische Dinge, ne? Und dann versucht mal da E-Roller zu benutzen. Ja, die Leute weichen auf die Fußwege auf, aber die sind aber teilweise in auch keinem besseren Zustand. Diese kleinen Katzenköpfe, so die klassischen so von früher, oder aber die Platten, die mittlerweile wirken wie die längste Treppe der Welt. Ja, jedes so in sich abgekippt, zack, zack, zack, zack, zack, hoppel die hoppel.
0: Ja, ich weiß genau, was du meinst.
1: Also bleibe ich zu Hause. Ich verzichte.
0: Du bleibst zu Hause. Na prima. Dann habe ich auch eine Ode ans Zuhause von den Foo Fighters. Home. Ich habe auch so Phasen, da berührt mich das Lied sehr. Und Foo Fighters war auch eine Phase meiner Jugend von der Musik her.

0: Jetzt habe ich das vergessen anzuschalten. Wir hatten uns noch kurz darüber ausgetauscht, dass Ufo drüber gelacht hat, dass ich gesagt habe, meine Jugend, ja, ich bin jetzt 32. Und Uwe ist, hat eine, darf ich das sagen,
1: ja,
0: eine,
1: ja,
0: Sex vorn.
1: 46. Nächstes Jahr wäre ich 56. Das geht bei mir jetzt in 10er Schritten.
0: Und ja, das war bei mir irgendwie so 14, 15, 16, so das Alter. Da habe ich auf jeden Fall sehr, sehr viel Foo Fighters gehört. Hattest du eigentlich auch so Musikphasen, wo du...
1: Hardrock.
0: Hardrock.
1: Also 15, 16, 17, ich bilde mir ein, da war so Pink Floyd war irgendwo. Mhm. Dann so, oh Gott, da müsste ich jetzt tatsächlich mal in den Jahrescharts nachgucken, weil die Namen fallen mir ja auch nicht mehr an. Schobadi, Wadi, bla bla bla. Ich kann mich nur erinnern, dass ich mit meinem Mickey 2000 Kofferradio, was ist Kofferradio, Taschenradio, das war so ein kleines, händliches Ding, immer die irgendeine Hitparade gehört habe.
0: Ja.
1: Heimlich nachts und so. Und ich muss mal kurz Boom machen, so, ja, bin ich wieder da, die Hitparaden zu hören. Und da, ja, müsste ich wirklich mal die Jahrescharts durchgucken. So. Also das war schon extrem musikalisch. Aber es war doch schon so Rockmusik. Schlager habe ich noch nie gemocht.
0: Ja, sagt derjenige, der vorhin vorgeschlagen hat, Heino zu spielen.
1: Ja, Heino macht ja nicht nur Schlager. Ne? Allerdings, der tut ja auch...

0: irgendwelche Klassiker neu vertonen, also Rockklassiker.
1: Ja, nee. Vielleicht ein andermal.
0: Klingt schräg, muss man auch nicht. Nein. Wobei die Person Heino sowieso, naja, gut.
1: Und zu dem Thema vorher haben wir das auch nochmal hinter den Kulissen sozusagen gesagt. Aber uns ist auch klar, das ist halt auch Jammern auf hohem Niveau. In anderen Ländern sind die Straßensituationen noch viel schlechter. Aber nichtsdestotrotz, es könnte sich was tun. Und uns trotzdem ist bewusst, dass es Millionen kosten würde. Wenn nicht sogar Milliarden, wenn man das...
0: Ja, na, wir hatten vor 10 Jahren damit gerechnet, dass es so einen Trend gibt mit so kleinrädrigen Fahrzeugen. Hm. Kein Mensch.
1: Wir laufen jetzt eher auch so viele Dinge zum Teil durch, ne? Wie sich das Internet verändert und wie die Technik irgendwie zugänglicher wird und dass irgendwie so, wir überall auf einmal Bildschirme haben. Also ich weiß gar nicht, ich glaube in Delitzsch habe ich es noch nicht gesehen, aber in Halle auf jeden Fall so riesengroße Werbebildschirme mit Video und so weiter.
0: Gibt es hier auch schon vereinzelt.
1: Na genau, es nimmt halt, also so phasenweise nimmt die Gesellschaft halt auch andere technische Hintergründe an.
0: Es scheint mittlerweile billiger zu werden, ein LED-Panel irgendwo aufzubauen, als wie Plakate zu kleben.
1: Naja, ich denke nicht, dass es billiger ist, aber die Leute erhoffen sich halt einfach mehr Aufmerksamkeit halt auch. Ne?
0: Ja, es bewegt sich dann noch und zappelt.
1: Weil das andere braucht ja dann eigentlich auch nicht die ganze Zeit mit Strom betrieben werden, außer es wird halt dann angeleuchtet. Das ist auch eine andere Frage. Aber
0: Es gibt halt so Phasen, ja.
1: Auch in Modestilen, ne, was als schön und nicht schön angesehen wird. Du hattest auch gerade einen schönen Witz rausgekramt. Schützt die Schamhaare, sind die Lebensräume da filzlos?
0: Nee, das war oder etwas anders, ein kleines bisschen anders, ja so ähnlich. Intimrasur zerstört den Lebensraum der Filzläuse.
1: Ach so, ja, sowas.
0: Also Leute, hört auf euch zu rasieren.
1: Wobei, das ist tatsächlich jetzt gerade ein Phänomen, die Filzlaus stirbt aus, weil das so ein Trend ist, dass...
0: Hatten wir doch in der Haare-Sendung hier.
1: Genau, aber nichtsdestotrotz ist es wert, das nochmal anzumerken.
0: Zumindest in Europa stirbt sie aus.
1: Ja.
0: In diesen Regionen dieser Welt, in denen Intimrasur...
1: Wobei es auch natürlich wieder auch Trends gibt zu mehr Haaren und so weiter. Das ist eigentlich auch schön. Warum alles weg? Wir sind halt, wie wir sind. Ne, wahr?
0: Ja. Ja.
1: Jo.
0: Nichts dagegen einzuwenden. Eine gepflegte Hecke ist auch ein schöner Anblick.
1: Ich bin am Überlegen.
0: Darf ich einen Musikwunsch äußern?
1: Ja, sicher.
0: Den zwei von mir hatte ich da rein.
1: Ja, genau.
0: Sag mal an. Ich,
1: Human von Apache Feet.
0: Ja, das ist ein schöner Rap-Song.
1: Okay, cool. Dann passt das ja auch ganz gut, weil das ging ja um das Menschsein. Human von Apache featuring Weisung.

0: cooler Musikvorschlag, Uwe.
1: Ist mir heute so in die Finger gerutscht irgendwo bei meinen Streifzügen durchs weltberühmte Internet. Auch ganz neu, der Song, erst dieses Jahr rausgekommen, 23 irgendwann. Gibt es so ein cooles Video dazu, so mit verschiedenen Perspektiven in eine Großstadt rein. Ja, irgendwie, der Teufel ist tatsächlich so irgendwo, teilweise zumindest der Mensch.
0: Also definitiv sind etliche Probleme, die wir haben, hausgemacht. Also durch uns.
1: Genau. Müssen wir nicht drüber streiten. Definitiv nicht. Aber wir waren ja eigentlich bei Phasen. Ne?
0: Ja, aber das ist zum Beispiel auch interessant. Es gab zum Beispiel durch den Menschen Auslöschungsphasen in den verschiedenen Bereichen und Lebensräumen, die der Mensch eingenommen hat. Also es gibt bestimmte Phasen in den Fossilien, wo man dann eben sehen kann, okay, ab der Zeit gibt es keine Megafauna mehr. Die hatten nämlich die Menschen auch zum Teil ausgelöscht. Also es
1: machen
0: gab
1: wir heute noch, wir sind mittendrin.
0: Ganz genau. Und das ist eben auch ja, leider aber nicht nur eine Phase.
1: Bio-Seren-Vernichtungsphase oder so.
0: Ich hätte neulich eine Statistik gelesen, dass im Normalfall irgendwie in Zeitraum von 50 Jahren 75 oder sowas verschiedene Arten normal aussterben. Und wir sind bei einem mehrfachen, hundertfachen davon.
1: Also in einem Jahr. Und es entwickeln sich auch keine neuen. Manches, es gibt Mutationen.
0: Ja, das stimmt nicht. Also nein, das ist nicht wahr. Also es gibt auch Dinge, die wir neu entdecken. Es gibt Entwicklungen, die eben Bezug auf die Veränderungen nehmen und neue Arten, die sich eben mehr an die Stadt anpassen zum Beispiel und die einfach ganz anders leben.
1: Aber wird dadurch die Biodiversität größer?
0: Naja, das definitiv nicht, weil die Lebensräume werden kleiner und dadurch geht viel, viel, viel flöten.
1: Eben. Ja, der Mensch befindet sich in einer Vernichtungsphase.
0: Ich möchte das Thema ein bisschen auflockern mit einem Lied. Da hat Farin Urlaub von den Ärzten, das ist ein Lied von den Ärzten, auch eine Phase, wo eine Vernichtungsphase scheinbar seiner Freundinnen ist. Meine explodierte Freundin von Die Ärzte.
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0: Ah ja, das ist die Unplugged-Version. Und ich glaube, es gibt noch eine längere, wo Leute, dann irgendwie noch sagen, mehr.
1: Früher war es viel härter und punkiger.
0: Genau, früher war es viel härter und punkiger, ne? Auch an andere Phasen. Das wird ja auch Musikern noch ganz oft vorgeworfen, dass sie eben anders geworden sind. Und die sind ja nicht mehr so und so und dies und das. Das war zum Beispiel von den Ärzten eine MTV Unplugged-Version.
2: Ja.
0: Und ja, finde ich auch irgendwie.
2: Ich hatte ja auch so Phasen in meinem Leben, ne? Alle Biere verkosten Phase zum Beispiel.
0: Sprichst du es also doch an, ja?
2: Ja. Eine Jägermeister-Phase hatte ich auch mal, eine Chantre-Phase hatte ich auch mal. Irgendwann stellte sich dann eine, die Milz hat keinen Bock mehr Phase ein. Und jetzt haben wir so die kein Alkoholphase. Schon seit 20 Jahren.
0: Ja, Gratulation.
2: Ja. Nächstes Jahr werden es 20 Jahre. Im Juli.
0: Hm? Wahnsinn. Stark.
2: Wo sind die 20 Jahre hin?
0: Das ist nochmal eine andere Frage, aber ich finde auch, Gesellschaften haben auch so Phasen, wo sie verschiedene Drogen gut oder nicht gut finden zum Beispiel oder verschiedene Rauschzustände als in Ordnung oder nicht in Ordnung angesehen werden.
2: Mhm.
0: Es gab sogar eine Tanzkrankheit im Mittelalter wohl, dass die Leute so sehr getanzt haben, dass sie ja nicht mehr aufgehört haben, sind dann tot umgefallen.
2: Mhm.
0: Ja, da gab es mehrere Fälle von.
2: Ja, mein Gott, dann brauchst du nur noch Ecstasy einwerfen, funktioniert auch.
0: Ja, das meine ich ja. Also so, das ist ja so ein bisschen die Frage. Menschen suchen sich ja auch verschiedene.
2: Oder in Amerika während der.
0: Werden auch verschieden bewertet.
2: Ja. Oder in Amerika während der großen Depression, da gab es so überall diese Tanzturniere.
0: Aha.
2: Hintergrund war, diese Tanzturniere, wer am längsten durchhält mit Tanzen, kriegte dann ein Preisgeld. Und da die Leute alle knapp bei Gasse waren, haben immer sehr, sehr, sehr viele Paare an diesen Turnieren mitgemacht.
0: Ach du Schande, oh Gott.
2: Und da soll es tatsächlich auch zu Todesfällen wegen Erschöpfung gekommen sein.
0: Oh Mann.
2: Kann man nachlesen.
0: Das kannte ich ja noch gar nicht.
2: Ja. Gibt es auch einen schönen Film, ich glaube, der elektrische Reiter.
0: Aha.
2: Der handelt von so einem Tanzturnier. Müsste ich nochmal googeln. Also ich will jetzt nicht Falsches sagen zum Thema Film.
0: Ja, nee, kann nicht verstehen.
2: Aber das war dann auch so eine gewisse Phase. Und man kann auch unter Phasenverschiebungen leiden. Du guckst so fragend.
0: Ich kann mir verschiedenste Sachen darunter vorstellen, wie zum Beispiel auch so, ne, wenn man so Denkumbrüche hat, oh Gott, mir fällt das Fremdbegriff jetzt nicht ein. Paradigmenwechsel, wenn ein Paradigmenwechsel stattfindet in der Gesellschaft und du mit der anderen Phase noch quasi mitschwimmst und das nicht so hinkriegst.
2: Naja, das bezog sich jetzt eigentlich so mehr auf die innere Uhr.
0: Ah ja, okay. Sowas gibt es natürlich auch. Aber ich denke, dass viele so konservative Strömungen eben ihren populistischen Singsang halt eben so ein bisschen darauf aufbauen, dass sie dieses Gefühl von, nee, wir müssen uns nicht weiterentwickeln, irgendwie so immer befeuern.
2: Nee, warum sollen wir uns denn weiterentwickeln? Das Alter hat doch funktioniert.
0: Genau. Wie früher. Die guten alten Zeiten.
2: Ja.
0: Das Problem ist, du kannst erstens nicht werden und zweitens, warum wie früher, warum nicht besser?
2: Naja, das ist ja sowieso so eine Frage. War früher wirklich alles besser? Keine Ahnung.
0: Naja, als wir Jäger und Sammler waren angeblich, also ich finde auch die Einteilung irgendwie so eindimensional und öde. Daher sind auch viele Anthropologen auch mittlerweile, glaube ich, geteilter Meinung, ob man das so sehen kann. Die hatten laut so Untersuchungen auch daran, wie sehr die Knochen abgearbeitet sind. Es ist unglaublich, was man rauslesen kann an Knochenstückchen mittlerweile, ne? Also wenn du von Menschenknochen findest, kannst du unglaublich viel daraus erfahren, wie die sich zum Beispiel gebildet haben, wie alt die Person war, ob sie an Unterernährung litt, ob sie schwere Lasten tragen musste, weil das zum Beispiel auch so Abnutzungszeichen gibt, ob sie in gewaltsamen Tod gestorben ist und so weiter. Es ist unglaublich faszinierend, was wir alles rausfinden können. Und es gibt Meinungen, dass wir sozusagen die meiste Freizeit hatten, als wir noch nicht in so krassen Gesellschaften gelebt haben.
2: Richtig, das sagen sie auch, kann man auch immer so theoretisch nachlesen, so in den Theorien. Unsere Freizeit und sonstige wurde in dem Moment knapp, als wir tatsächlich sesshaft geworden sind.
0: Ist es nicht faszinierend, dass wir irgendwie in unserem Drang, uns das Leben zu erleichtern und zu, so bequemer zu machen, uns tot arbeiten, weil wir uns immer kompliziertere Dinge irgendwie ausdenken, die wir alle brauchen, weswegen wir unbedingt uns kaputt arbeiten müssen?
2: Ich bin mal kurz weg.
0: Oh Gott. Oh, du machst Sachen.
2: Mach so, jetzt doch. Bin ich wieder da.
0: Jetzt bist du wieder da. Das war bestimmt sehr laut. Es tut mir leid, liebe Zuhörende.
2: Ich habe ein lebendes Mikrofon. Das verabschiedet sich zwischendurch immer mal. Ja, das ist schon ein Phänomen. Ja, wir wollen uns das Leben leichter machen und bequemer machen und machen es uns immer komplizierter und schwerer.
0: Aber gleichzeitig finde ich, also ich funktioniere, das habe ich für mich festgestellt, ich funktioniere so sehr viel nach Phasen. Ich habe irgendwie so bestimmte Zeiträume, da habe ich ganz viel Lust, irgendwie auch Dinge zu tun, wie zum Beispiel zu Hause aufräumen. Und dann gibt es auch Phasen, da will ich einfach ganz wenig machen und aufs Sofa rumliegen und nicht so viel machen. Und dann, wenn man das genug gemacht hat, dann hat man auch wieder richtig Bock irgendwie auf anderes Zeug.
2: In welche anderen Phasen setzt man das jetzt in Relation?
0: Also mir fällt es persönlich schwer, super konsistent zu sein. Und ich freue mich, dass ich zuweilen eine freiere Arbeitseinteilung haben darf, als so dieses übliche 9-to-5 oder wenn man dann eben Schichtpläne hat, die irgendwie Wechselschichten.
2: Das hat mich schon in jungen Jahren irre gemacht, also dieses regelmäßige Tag für Tag immer das Gleiche. Schon während der Lehrausbildung bin ich da in Konflikte geraten. Und das wurde dann mit den Jahren noch immer komplizierter und schwieriger. Es gab auch Phasen, wo mich das regelrecht krank gemacht hat. Dann bin ich auch tatsächlich ausgefallen, körperlich, mental und so, ne? Mhm. Mit Symptomen und unerklärlicherweise. Und ich muss da wirklich sagen, so in der, durch die, kurz vor der Wendezeit hatte ich dann irgendwo, sagen wir mal, mein Level gefunden, wo ich zurechtgekommen bin, auch arbeitstechnisch, ohne permanent mit der Gesellschaft oder arbeitsmäßig anzuecken. Das war immer ein Problem. Und dann kam die Wende und alles ging wieder den Bach runter irgendwo. Ich musste mich neu orientieren. Aber ich darf mich glücklich schätzen, dass ich seither tatsächlich meine Zeit relativ frei einteilen konnte und konnte auch meiner biologischen Uhr folgen irgendwo. Mhm. Funktioniert nicht immer, aber im Großen und Ganzen ja. Und heute bin ich eigentlich glücklich und zufrieden. Ich kann tatsächlich nach meiner inneren biologischen Uhr meine Tagesphasen abarbeiten und mich darauf einstellen, mit Ausnahmen, wenn mal Termine drücken oder sowas. Aber ansonsten, wäre früher so nicht gegangen, weil die Gesellschaft schlichtweg andere Sachen erwartet und verlangt und fordert.
0: Ich finde es so krass, dass Deutschland gefühlt so super, super, super strukturiert ist, was das betrifft. Es gibt keine Läden, die großartig irgendwie 24 Stunden am Tag zugänglich sind. Das ist in vielen anderen Ländern ganz, ganz anders. Also vor dem Krieg in der Ukraine war das auf jeden Fall so, dass du super viele Läden hattest, die 24 Stunden am Tag offen hatten. Jetzt hast du Sperrstunden, weswegen das halt nicht mehr geht. Aber da ist es quasi normal, dass so, dass es auch Nachtleben gibt irgendwie, irgendwo. Mhm. Und ich finde es irre, dass du in Deutschland ab 10 irgendwie kaum mehr was zu essen kriegst irgendwo.
2: Tankstelle.
0: Was zu essen. Also.
2: Tankstelle, Bürger.
0: Naja, das ist halt aber.
2: Ja, selbst McDingsbums und da, die machen ja dann auch spätestens 0 Uhr zu.
0: Ja. Mhm. Also zu vielen Teilen zumindest, ja. In Berlin findest du was oder was weiß ich, bestimmt
2: ich
0: auch
2: in Düsseldorf. Ich bin ja auch nicht in Berlin. Also ich habe hier um 22 Uhr schon ein Problem, wenn ich noch Nahrung brauche, weil mir gerade einfällt, Mist, du hast Einkaufen vergessen, bestellst dir irgendwo einen Lieferservice, um 22 Uhr Schluss, ich glaube Bestellannahme um 21 Uhr, Sendeschluss, dann musst du hungern.
0: Mhm.
2: So. Also, dann gibt es eine Hungerphase. Bis zum nächsten Morgen.
0: Ja, Intervallfasten. Schon mal von gehört?
2: Ja. Mal was essen und mal was nicht essen.
0: Ja. Sehr gut, ja.
2: Darf ich jetzt meinen Musikwunsch noch hören, den zweiten?
0: Den darfst du hören.
2: Der hat mir Runa übrigens empfohlen. Liebe Grüße, Runa, falls du zufälligerweise zuhörst.
0: Komm wieder vorbei. Und auch an andere Menschen gerne, falls ihr Musikwünsche habt, irgendwie Fragen, Antworten sucht, dann schreibt uwe@radioblau.de. Er ist viel leichter über Mail zu erreichen als ich. Genau. Vielen Dank auch fürs Zuhören. Wir sind weiterhin Sexwerk Sonstiges und jetzt kommt von Blues Saraceno. Blues Saraceno, denke ich. The Devil You Know.
2: Ja, und damit sagen wir Tschüss.
0: Nein, wir sagen noch nicht Tschüss.
2: Nein, wir sagen noch nicht
0: Tschüss. Nee, aber ich habe, während ich jetzt.
2: Du hast mir jetzt ein Fußchen gemacht, ja.
0: Irgendwie. Ja, ich dachte auch. Aber während ich nochmal die Mailadresse angesprochen habe, damit die Leute auch überhaupt wissen, was für eine Sendung ist. Ist es auch schon Werbung, Uwe?
2: Schleichwerbung.
0: Den Sendenamen zu nennen?
2: Schleichwerbung.
0: The Devil You Know, Blues Saraceno.

0: finde die Musikvorschläge von dir total cool, auf jeden Fall heute.
1: Ich bin unschuldig, ja, das war von Runa.
0: Naja, wie, aber du hast es doch jetzt vorgeschlagen, oder wie?
1: Ja, natürlich. Aber ich hätte den Song nie zur Kenntnis genommen, wenn mir Runa da nicht gesagt, ey, guck mal hier, geil. Ja. Ach, da gibt es in meinem Ambassador-Ordner schon eine ganze Sammlung von so Sachen, die mal irgendwann zum Einsatz kommen sollten. Ich habe ja gerade so eine Folk-Metal-Phase.
0: Ja.
1: So eine Epic-Phase, also epische Sachen und Folk-Metal und so mystisches, episches, ich glaube, ich wiederhole mich.
0: Ich finde halt auch so, es gibt Zeiten, da gefällt einem eine bestimmte Musik einfach besonders gut oder man verliert sich manchmal auch in ein bestimmtes Hobby oder sowas. Weiß nicht, ob du das so kennst, aber ich habe für mich festgestellt, ich habe ganz oft dann für bestimmte Sachen, die ich eigentlich gerne habe, nicht so viel Zeit gehabt und dann wieder doch ein bisschen mehr und sowas wie...
1: Ja, ich hatte meine Puzzlephase, aber die habe ich schnell wieder aufgegeben, weil es kostet einfach zu viel Zeit.
0: Aber es ist ja auch eine schöne Sache, um Gedanken zu sortieren, finde ich.
1: Ja, nun, jetzt bin ich schon seit 15 Jahren in der Radiomachenphase. Ja.
0: Ja, das ist auch eine schöne Sache.
1: Und seit, jetzt muss ich mal rechnen, 16, 17, 18, 19, 20, 21. Oh ja, seit 8 Jahren schon in einer Swingerclub-Phase.
0: Ja. Ich bin scheinbar seit, ja, irgendwie zwischen 10 und 13 Jahren in einer Sexwork-Phase, je nachdem, wie man das alles so betitelt und bezeichnet, aber. In meinen Augen sind es irgendwie alle Dienstleistungen, die irgendwie sexueller oder erotischer Art im weitesten Sinne sind, die einvernehmlich geschehen.
1: Wir reden die ganze Zeit über Phasen, was da eigentlich mit der Begriff herkommt und was er eigentlich als solcher bedeutet.
0: Magst du es vorlesen?
1: Ja, Phase. Vom altgriechischen Phasis bedeutet Erscheinung, Aufgang eines Gestirns.
0: Oh, ja.
1: So, und jetzt kommt eine ganz lange Liste, für was der Begriff heutzutage verwendet wird. Aber da will ich jetzt, glaube ich, nicht drauf eingehen.
0: Und das sieht man ja auch so ein bisschen an dem pH-Anfang, glaube ich. Ganz viele, also dieses Pf, eigentlich ist es ja ein Phi, glaube ich. Wenn ich mich nicht ganz täusche, müsste es ein griechisches Phi als erstes sein. F.
1: Vermute ich jetzt mal, aber da kenne ich mich nicht aus.
0: Weil das durch diesen Buchstaben ausgedrückt wird und im Deutschen eben durch zwei Buchstaben ausgedrückt wird, und dieses pH, weil dieses F gibt es nicht. Ja.
1: Und weil wir gerade bei Phase sind, gibt es auch schöne Filme zum Thema.
0: Ja, aber es gibt halt auch linguistische Phasen, sozusagen, wo sich verschiedene Sachen auch verbreitet haben. Ich finde es auch total faszinierend, dass unglaublich viele der wissenschaftlichen Begriffe aus dem Griechischen kommen, die von den alten Denkern stammen und wir einfach weiterverwenden, weil es eben perfekt ist. Wie der Atom. Das kommt aus dem Altgriechischen und meint das kleinste Unteilbare. So.
1: Ja.
0: Die Idee der Atome kommt schon aus dem alten griechischen Reich. Wir hatten auch so Phasen in der Menschheitsgeschichte, wo Menschen mehr oder weniger wussten, wo sie aufgeklärter waren oder weniger aufgeklärt sind. Und irgendwie habe ich das Gefühl, dass sich gerade auch so verschiedene Sachen so krass überschneidend wie nie zuvor. Es gibt unglaublich tolerante Menschen und auch gleichzeitig unglaublich intolerante Menschen, die auch so unglaublich viel Wut aus ihrer Intoleranz irgendwie ziehen, nur um den anderen irgendwie das Leben madig zu machen. So.
1: Ja.
0: Verstehe ich alles nicht, aber gut, kann man noch mal irgendwie gesondert darauf eingehen, weil so viel Zeit haben wir jetzt.
1: Wir kommen wirklich zum Ende irgendwie so?
0: Ja, irgendwie so ein bisschen.
1: Da habe ich mal noch zwei Empfehlungen aussprechen zum Thema Phase. Gerne. Phase ist ja bei vielen Sachen Bestandteil. Möchte ich euch mal so einen kleinen Film ans Herz lesen mit dem Begriff Phase im Titel, zum Beispiel Phase 4. Mhm. Der ist schon etwas älter, 1974, beschäftigt sich damit, wie sich Ameisen intelligenterweise selbstständig machen und den Krieg gegen den Menschen eröffnen. Ja, sehr interessant. Und dann kann ich vielleicht noch empfehlen, Phase 2, eine Zeitschrift gegen die Realität.
0: Okay.
1: Gibt es seit 2001, genau, und erscheint wohl vierteljährlich. Genau.
0: Eine Zeitschrift gegen die Realität.
1: Ja.
0: Das ist ja interessant. Müsste man jetzt aber genauer gucken, was...
1: Zur Erklärung noch, ja, es ist ein Theorie- und Diskussionsmagazin.
0: Okay.
1: Der radikalen Linken.
0: Okay, verstehe. Ja, und ich wollte es nur so noch erwähnen. Ich lebe auch eine auf unterschiedlichste Art und Weise schwierige Phase durch, weil in meinem Heimatland der Ukraine Krieg ist. Ich hoffe, das ist nur eine Phase, die schnell vorbeigeht. Und auf der anderen Seite, ich habe jetzt auch so viel komische Radiosendung gemacht, weil ich tatsächlich beim Berliner Ensemble bei einem Theaterstück mitmache und vielleicht will einer oder andere das sich angucken. Berliner Ensemble, das Stück Love Boulevard. Ja.
1: Kann man sicherlich auch googeln.
0: Ich denke schon.
1: Ja.
0: Und ich habe ein letztes Stück noch rausgesucht. Guns Are Loaded von Darren Malakian und Scars on Broadway. Und ich finde, das ist so ein stimmungsvolles Stück, was zu dieser, ja, zu dem Scheißkrieg passt, leider. Und das war Sex, Work, Sonstiges zum Thema Phasen, die erste Folge.
1: Tschüss.
0: Tschüss.

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